0: Hallo und herzlich willkommen bei der Lesezeit. 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Und nun Gottes Segen beim Zuhören.
1: Ja, Gott ist da, wenn du ängstlich umherblickst. Fürchte dich nicht, denn ich bin mit dir. Schaue nicht ängstlich umher, denn ich bin dein Gott, ich stärke dich. Ja, ich helfe dir. Ja, ich stütze dich mit der Rechten meiner Gerechtigkeit. Jesaja Kapitel 41, Vers 10. Was machen wir in Schwierigkeiten? Oft fürchten wir uns und blicken ängstlich umher, weil wir Hilfe von Menschen erwarten. Aber wir sollten besser zu unserem Gott aufsehen, der uns herrliche Zusagen in seinem Wort gegeben hat, von denen wir einige in dem oben zitierten Vers finden. Sein Beistand, denn ich bin mit dir. Ist es nicht ein starker Trost, dass der große Gott in allen Lebenslagen bei dir und mit dir ist? Wenn Menschen weggehen, er bleibt da. Seine Treue, denn ich bin dein Gott. Wir dürfen in einer unverbrüchlichen Beziehung zu Gott stehen, in der sich seine Treue erweist. Wenn du daran denkst, wirst du den innerlichen Frieden bewahren. Seine Stärkung. Ich stärke dich. Der Gott, der keine Schwäche kennt, ist deine Kraft. Du darfst das erleben, wenn Herausforderungen vor dir stehen oder Feinde hinter dir her sind. Seine Hilfe. Ja, ich helfe dir. Ja, er hilft dir. Er leitet dich auf rechtem Weg und gewährt dir seine Hilfe, auch wenn du gerade nicht weißt, wie es weitergehen soll. Seine Unterstützung. Ja, ich stütze dich mit der Rechten meiner Gerechtigkeit. Ja, er stützt dich mit dem Arm seiner Macht, wenn vieles dich niederdrückt. Dein Gott. Er ist da. Er stärkt. Er hilft. Er stützt.

0: Kein Schlupfloch für Probleme, wenn du viele Schwierigkeiten hast. Alle, die zu ihm Zuflucht nehmen, werden nicht büßen. Psalm 34, Vers 23. Psalm 34 enthält sehr umfassende göttliche Zusagen. Das hebräische Wort Kol, das meistens mit allen übersetzt wird, kommt 8-mal in diesem herrlichen Teil des Wortes Gottes vor. Sehen wir uns die entsprechenden 8 Verse etwas genauer an. Den Herrn will ich preisen alle Zeit. Beständig soll sein Lob in meinem Mund sein. Vers 2. Am Anfang des Psalms wird oft das Ergebnis des Psalms vorgestellt. So auch hier. Alle großartigen Erfahrungen, die der Gläubige mit seinem Gott macht, sollen dahin führen, dass der Herr alle Zeit gepriesen wird. Ich suchte den Herrn und er antwortete mir, und aus allen meinen Beängstigungen errettete er mich. Vers 5. Es gibt viele Ängste. Die Angst vor dem Tod, die Angst vor dem Leben und sogar die Angst vor der Angst. Angst hat viele hässliche Gesichter. Aber David, der Dichter des Psalms, wurde durch seinen Gott aus allen Ängsten herausgerissen. Dieser Elende rief und der Herr hörte, und aus allen seinen Bedrängnissen rettete er ihn. Vers 7. David erlebte nicht nur, wie Gott ihn von seinen Ängsten errettete, sondern er erfuhr auch die Rettung von allen äußeren Bedrängnissen. Gott erhörte Davids Gebete und führte ihn aus dem Elend heraus. Junge Löwen darben und hungern, aber die den Herrn suchen, haben keinen Mangel an allem Guten. Vers 11. Junge Löwen fürchten keine Feinde und sehen in anderen Lebewesen potenzielle Beute. Und doch hungern sie manchmal. Wer aber den Herrn sucht, hat an nichts Mangel, was gut ist. Der Gerechte wird nicht nur von Problemen gerettet, sondern auch mit Gutem beschenkt. Sie schreien und der Herr hört, und aus allen ihren Bedrängnissen errettet er sie. Vers 18. Nicht nur der gesalbte König David wurde durch Gott aus allen Bedrängnissen errettet, auch andere Gerechte erlebten das. Gott erhörte ihr Schreien und schenkte ihnen die ersehnte Befreiung aus der Not. Zahlreich sind die Widerwärtigkeiten des Gerechten, aber aus allen errettet ihn der Herr. Vers 20. Der Gerechte erfährt auch viel Widerstand. In einer Welt, in der die Ungerechtigkeit triumphiert, müssen die Gerechten leiden. Aber Gott hilft den Gerechten aus allen Widerwärtigkeiten heraus. Er bewahrt alle seine Gebeine, nicht eins von ihnen wird zerbrochen. Vers 21. Gott beschützt den Gerechten vollständig. Gott bewahrt alle seine Gebeine. Der Gerechte wird durch die Feinde nicht zu Boden geworfen und von den Gottlosen zerschmettert werden. Vers 22. In einem besonderen Sinn erfüllte sich dieser Vers bei Jesus Christus, dem die Beine am Kreuz durch die Soldaten nicht zertrümmert wurden. Johannes Evangelium, Kapitel 19, Vers 33. Der Herr erlöst die Seele seiner Knechte, und alle, die zu ihm Zuflucht nehmen, werden nicht büßen. Vers 23. Der Herr wird die Seele seiner Knechte von dem Bösen erlösen, und alle, die zu dem Herrn Zuflucht nehmen, werden es nie bereuen und keinen Schaden nehmen. Keiner wird büßen, der ihm vertraut. Alle Zeit soll Gott gepriesen werden, weil er von allen Ängsten, allen Bedrängnissen und allen Widerwärtigkeiten rettet und weil er all das gibt, was gut ist und weil dieses gnädige Wirken Gottes allen gilt, die zu ihm Zuflucht nehmen. Du darfst wissen, es gibt kein Problem, was nicht durch diese umfassenden Zusagen abgedeckt ist. Der große Helfer und Retter ist da für jede Not und auch für jeden, der ihm vertraut. Es ist wohl wahr, dass Gott trotz vieler Gebete manche Probleme bestehen lässt. Aber nichts soll dir innerlich schaden. Er rettet dich vor den zerstörerischen Einflüssen der Schwierigkeiten auf deine Seele. Und bald wird er dich aus allem heraus in seinen Himmel bringen.
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2: Ein Herr König geht zum Zahnarzt. Am Empfang wird er nach seinem Namen und Beschwerden gefragt. Er antwortet: Heinz König, ich habe meine Krone verloren. Die Frau schreibt und plötzlich lacht sie laut auf. Der Herr König hat seine Krone verloren. Na, dann wollen wir mal sehen, ob wir sie wiederfinden. Diese kleine Anekdote erinnert uns an unser Lebensschicksal. Von Gott als Königskinder gedacht und als Krone der Schöpfung bestimmt, haben wir unsere Krone verloren. Jeder darf da seinen Namen einsetzen und dahinter schreiben, hat seine Krone verloren. Aber Gott lässt es nicht dabei. Er möchte, dass wir die Krone der Königskindschaft, die Krone des Lebens und der Gerechtigkeit wiederfinden. Darum gibt er seinen Sohn dahin. Jesus trägt für uns die Krone aus Dornen, als Sinnbild der tiefen Verletzung, die wir Menschen Gott, anderen, uns selbst und der Schöpfung angetan haben. Jesus trägt die Dornenkrone, damit er uns die Lebenskrone wieder schenken und anvertrauen kann. Wer die Liebe und Vergebung Gottes persönlich empfängt, wird wieder gekrönt mit Gnade und Barmherzigkeit, wie es in Psalm 103 heißt. Die Krone des Lebens können wir uns nicht verdienen oder erwerben, aber sie wird denen, die Gott gehören und gehorchen, geschenkt. In Offenbarung 2, Vers 10 heißt es, sei getreu bis in den Tod, so will ich dir die Krone des Lebens geben.

An einem herrlichen Frühlingsmorgen reinigt ein Fischer am Strand seine Netze. Dabei beobachtet er einen jungen Adler, der sich auf einem Steinhaufen sonnt. Es ist ein starkes, stolzes Tier. Ein König der Lüfte. Plötzlich schüttelt der Adler sein Gefieder und ruckartig schießt er hoch in die Luft. Immer höher steigt das stolze Tier. Bald ist es für die Augen des Fischers nur noch ein kleiner Punkt. Doch da sinkt er wie ein Stein herab, schneller und schneller. Kurz darauf stürzt der Adler direkt am Ufer ins Wasser. Der Fischer hebt den großen, stolzen Vogel aus dem Wasser. Er ist tot. Eine kleine Kreuzotter hat er sich in seiner Brust festgebissen. Sie war unter das warme Gefieder des Adlers gekrochen, während er auf dem Steinhaufen ausruhte. Ihr giftiger Biss machte dem stolzen Höhenflug des Königs der Lüfte ein Ende. So erzählt es eine Geschichte aus Finnland. Menschen, die Gott gehören, sind Königskinder. Sie sollen auffahren mit Flügeln wie Adler, wie es in Jesaja heißt. Aber wie oft lassen sie sich in den Niederungen des Lebens nieder, ruhen sich aus und werden bisweilen das Opfer der kleinen, giftigen Schlangen. Ihr Biss ist auch für einen stolzen Königsadler tödlich. Auch dem König David ging es einst so. Er blieb, als seine treuen Leute in den Kampf zogen, im Palast in Jerusalem. Bequem lag er auf seinem Lager und erging sich auf dem Dach des Königshauses. Da biss sich in seinem Leben eine kleine, giftige Schlange fest und ließ den großen König als Ehebrecher und Mörder tief abstürzen. Wir haben als Christen eine hohe Berufung zu Gott und in seiner Kraft aufzufahren in die Höhe des Lichtes und in die Weite des Lebens. Hüten wir uns davor, in den Niederungen eines ichsüchtigen, sündigen Lebens auszuruhen. Dort lauert der Tod. Und es ist oft nur ein ganz kleiner Biss der Sünde, der uns abstürzen und scheitern lässt. Gott möchte uns in seiner Liebe davor bewahren. Er möchte unser Leben vom Verderben erlösen, uns krönen mit Gnade und Gerechtigkeit. Er möchte unseren Mund fröhlich machen, dass wir wieder jung werden wie ein Adler. Psalm 103, Vers 4.

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1: Hallo und herzlich willkommen bei Bibel erklärt. Zunächst ein wenig Musik und dann ein Vortrag von Benedikt Peters über die kommende Herrlichkeit.

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1: Ja, wir haben gestern Abend angefangen mit dem Thema die kommende Herrlichkeit der Gemeinde. Wir haben gesehen, dass Gott sein Volk zu seiner Herrlichkeit ruft. Wir das bereits dem alttestamentlichen Gottesvolk Israel verkündete, dass das seine Absicht sei. Und wir haben dann gesehen, dass durch das Kommen, durch das Werk Jesu Christi, diese Absicht Gottes erfüllt wird. Und entsprechend spricht das Neue Testament häufiger von unserer Berufung zur Herrlichkeit Gottes. Wir haben dann das Kapitel 5 in der Offenbarung aufgeschlagen, weil wir uns bewusst machen wollten, dass es für die Gemeinde eine kommende Herrlichkeit nur gibt, weil Gott Mensch wurde, weil er zum Lamm wurde, weil er sich als Lamm schlachten ließ, um so Gottes Gerechtigkeit Genüge zu tun, um so Gottes Heilsabsicht, Gottes Liebesabsicht zu erfüllen. Wir fahren fort, indem wir jetzt miteinander Offenbarung 19 aufschlagen. Wir lesen miteinander die Verse 1 bis 9. Ich habe darüber als Überschrift gesetzt, das ist noch nicht so präzis. Gott offenbart seine Herrlichkeit. Und wir wollen uns natürlich fragen, in welcher Weise offenbart Gott seine Herrlichkeit? Offenbarung 19, die Verse 1 bis 9. Nach diesem hörte ich, wie eine laute Stimme einer großen Volksmenge in dem Himmel, die sprach: Halleluja, das Heil und die Herrlichkeit und die Macht unseres Gottes. Denn wahrhaftig und gerecht sind seine Gerichte. Denn er hat die große Hure gerichtet, die die Erde mit ihrer Hurerei verdorben hat, und hat das Blut seiner Knechte gerächt an ihrer Hand. Und zum anderen Mal sprachen sie: Halleluja. Und ihr Rauch steigt auf von Ewigkeit zu Ewigkeit. Und die 24 Ältesten und die 4 lebendigen Wesen fielen nieder und beteten Gott an, der auf dem Thron sitzt, und sagten: Amen, Halleluja. Und eine Stimme kam aus dem Thron hervor, die sprach: Lobt unseren Gott, alle seine Knechte, und die ihr ihn fürchtet, die Kleinen und die Großen. Und ich hörte wie eine Stimme einer großen Volksmenge und wie ein Rauschen vieler Wasser und wie ein Rollen starker Donner, die sprachen: Halleluja! Denn der Herr, unser Gott, der Allmächtige, hat die Herrschaft angetreten. Lasst uns fröhlich sein und frohlocken und ihm Ehre geben, denn die Hochzeit des Lammes ist gekommen und sein Weib hat sich bereitet. Und es wurde ihr gegeben, dass sie sich kleide in feine Leinwand, glänzend und rein. Denn die feine Leinwand sind die Gerechtigkeiten der Heiligen. Und er spricht zu mir: Schreibe: Glückselig, die geladen sind zum Hochzeitsmahl des Lammes. Und er spricht zu mir: Dies sind die wahrhaftigen Worte Gottes. An dem, was wir hier lesen über Gottes Handeln zum Heil, Gottes Handeln im Gerecht, Gottes Handeln in der Vollendung seiner Heilsgedanken, das offenbart Gottes Herrlichkeit. Und das ist es, was den Himmel zur Anbetung bewegt, die Erkenntnis Gottes, die Erkenntnis der Herrlichkeit Gottes. Nun, was bedeutet Herrlichkeit? Wie kann man das umschreiben? Ich habe das einmal so zum Schreiben versucht. Die Herrlichkeit Gottes, das ist die Gesamtheit seiner Vollkommenheiten. Alle Vollkommenheiten Gottes zusammengenommen, das ist Gottes Herrlichkeit. Und hier offenbart sich Gottes Macht, Gottes Gerechtigkeit und Gottes Liebe. Diese drei Vollkommenheiten Gottes, seine vollkommene Macht, seine vollkommene Gerechtigkeit, seine vollkommene Liebe. So hat Gott sich in der Schöpfung schon geoffenbart. Wir lesen den Schöpfungsbericht. 1. Mose 1 offenbart uns Gottes Macht, seine Allmacht. Im Schöpfungsbericht, der zweite Schöpfungsbericht, der natürlich von gleicher Hand stammt, 1. Mose 2, offenbart uns in Sonderheit Gottes Liebe. Sie zeigt sich in seiner unbegreiflichen Fürsorge für den Menschen. All das Gute, das er den Menschen tut, seine Liebe. Und nachher sehen wir in 1. Mose 3, dort offenbart Gott seine Gerechtigkeit. Gott straft Sünde. Gott offenbart seine Macht, seine Gerechtigkeit und seine Liebe auch in der Erlösung. Besonders deutlich zeigt das uns Paulus im Römerbrief. Zunächst spricht er von Gottes Macht oder Gottes Kraft, die sich im Evangelium enthüllt. Dann von Gottes Gerechtigkeit und dann von Gottes Liebe. Römer 1,16, ich schäme mich des Evangeliums nicht, denn es ist Gottes Kraft. Ja, Gott hat nicht nur den guten Willen zu retten, er hat auch die Macht zu retten. Gott hat nicht nur einen Vorsatz, sondern er hat auch die Macht, den Vorsatz zu erfüllen. Seine Macht ist vollkommen. Nicht so niemand kann Gott hindern, aufhalten, das zu tun, was er sich vorgesetzt hat. Und dann fährt Paulus fort und sagt, Römer 1, Vers 17, denn darin wird geoffenbart Gottes Gerechtigkeit. Gottes Handeln in der Erlösung, so wie das Evangelium diese Erlösung proklamiert, offenbart Gottes Gerechtigkeit. Gott ist gerecht. Seine vollkommene Gerechtigkeit, seine Wahrheit, seine Wahrhaftigkeit, seine Heiligkeit. Gott ist gerecht. Und dann offenbart Gott seine Liebe durch das Evangelium, durch die Erlösung. Auch davon spricht der Römerbrief besonders eindringlich in Kapitel 8. Nichts kann uns scheiden von der Liebe Gottes in Christus Jesus. Eine ewige Liebe, eine vollkommene Liebe, eine nie abnehmende Liebe. Und das sehen wir nun auch in diesem Abschnitt, den wir jetzt gelesen haben, Gottes Macht, Gottes Gerechtigkeit und Gottes Liebe. Diese drei Vollkommenheiten Gottes, und die wollen wir uns etwas näher ansehen. Ja, das ist es, was die Erlösten, die verherrlichten Heiligen erfüllt. Die wachsende Erkenntnis Gottes, wer Gott ist und wie Gott ist. Und dieses Wachstum in der Erkenntnis wird nie aufhören. Denn der Gegenstand ihrer Erkenntnis ist ewig, ist grenzenlos. Eine stetig wachsende Erkenntnis und damit eine stetig wachsende Liebe zu Gott, Wonne an diesem Gott. Beachten wir, bevor wir diese drei Vollkommenheiten uns ansehen, das Wörtlein denn, das hier in diesen Versen einige Male vorkommt. Kapitel 19, Vers 2. Der Himmel betet an, denn wahrhaftig und gerecht sind deine Gerichte. Und dann heißt es, im Vers 6, eine gewaltige Stimme, die Gott die Ehre gibt, ihn anbetet und dann wird wieder begründet, denn der Herr unser Gott, der Allmächtige, hat die Herrschaft angetreten. Und im Vers 7 ein drittes Mal, denn die Hochzeit des Lammes ist gekommen. Dieses Denn bedeutet, dass die Anbetung begründet ist. Es ist nicht so, dass der Himmel feiert, einfach weil es schön ist zu feiern und sich immer mehr in ein erhabenes Gefühl hineinsteigert. Sondern Anbetung ist die Antwort der gläubigen Seele jetzt, auch der erkennenden Seele. Im Himmel können wir nur noch sagen, der erkennenden Heiligen, nicht mehr der Glaubenden. Es ist die Antwort der erkennenden Seele auf die Erkenntnis Gottes. Wie Gott ist, wie er sich in seinem Handeln geoffenbart hat, das bewegt zur Anbetung. David sagt im Psalm 22, im Vers 26, also nach der Elberfelder Übersetzung, es ist nicht in allen so, denn von dir kommt mein Lobgesang. Und damit sagt er, mein Lobgesang geht von dir aus. Du hast gehandelt, du hast dich geoffenbart und das ist es, was mich zum Lobgesang bewegt. Lob geht von Gott aus und führt zu Gott zurück. 1. Chroniker 29, Vers 14. 1. Chroniker 29, Vers 14.

Da bekennt David vor dem ganzen Volk, das alles zusammengetragen hat für den Bau des Tempels. Denn von dir kommt alles und aus deiner Hand haben wir dir gegeben. Es kommt von Gott und wir geben es Gott zurück. Gott selbst ist die Hauptsache, er ist alleiniger Gegenstand der Anbetung. Denn zunächst heißt es, jetzt in Offenbarung 19, Vers 1, Gott hat seine Macht geoffenbart, das Heil und die Herrlichkeit und die Macht unseres Gottes. Eine einzige Stimme im Himmel. Eine einzige Stimme. Und auch das ist ein Teil der Glückseligkeit des Himmels. Nur eine Stimme. Da regiert ein Wille, Gottes Wille, und eine Stimme erhebt und rühmt Gott und betet ihn an. Endlich, endlich eine Stimme. Das, was wir uns so sehr wünschen und doch so selten eigentlich nie vollkommen, gar nie vollkommen erleben, dass wir mit einem Mund, mit einer Gesinnung, mit einer Stimme unseren Herrn und Gott rühmen. Das, was Paulus im Römerbrief sagt, Römer 15, Verse 5 und 6. Römer 15, Verse 5 und 6. Der Gott des Ausharrens und der Ermunterung aber gebe euch, gleichgesinnt zu sein untereinander, Christus Jesus gemäß, damit ihr einmütig mit einem Mund den Gott und Vater unseres Herrn Jesus Christus verherrlicht. Und sie bekennen das Heil und die Macht ist Gottes. Das Heil geht von Gott aus und Gott wirkt das Heil durch seine Macht. Die Errettung ist des Herrn. Psalm 3, Vers 9, der letzte Vers. Die Errettung ist ganz Gottes Werk. Sein Rat und auch sein Werk. Er hat es gewirkt, seine Macht hat es vollendet. Jona 2, Vers 10. Jona im Bauch des Fisches. Er betet und bekennt in seinem Gebet ebenso wie David vor ihm, das Heil ist des Herrn. Jona 2, Vers 10. Bei dem Herrn ist Rettung. So ist das hier übersetzt. Aber man kann das auch so übersetzen, dem Herrn gehört das Heil. Das heißt, das Heil ist seine Sache. Es ist sein Werk. Ganz sein Werk. Und je klarer wir das erkennen, desto größer wird in uns der Wunsch, das Verlangen, diesen Gott anzubeten. Und der Himmel wird den Herrn vollkommen anbeten, weil der Himmel vollkommen erkennt. Ja, wir werden es erst, wenn wir beim Herrn sind, erkennen, wie er wirklich alles getan hat, alles. Dass wir alles ihm verdanken, alles. Durch Gottes Gnade sind wir, was wir sind. Durch Gottes Gnade. Sein Wille und seine Macht haben uns zu dem gemacht, was wir sind. Und darum beten wir ihn an, diesen Gott, dass er das überhaupt wollte, unser Heil, und dass er dieses Heil dann auch vollendet hat. Macht, Kraft zur Errettung, wir haben das in Römer 1, Vers 16 gesehen. Gott musste große Macht aufwenden, um zu erretten. Er musste die Sünde überwinden, er musste den Tod überwinden, er musste den Satan überwinden, er musste unseren Widerwillen überwinden, er musste unseren Widerstand niederringen.

Auferweckte, diese Macht, diese überragende Größe seiner Kraft, die wirkt auch in uns, als sie uns aus den Toten auferweckte, die wir tot waren in Sünden. Solche Macht hat Gott aufgewendet, um uns zu retten. Das Heil und die Macht ist dein. Dann Gottes Gerechtigkeit. Das ist das Zweite. Wahrhaftig und gerecht sind deine Gerichte. Gottes Gerichte sind gerecht, alle Werke Gottes sind gerecht, alle Wege Gottes sind gerecht. Alles, was Gott tut, ist gerecht. Gott ist gerecht. Daniel sagt in Daniel 9, Vers 14, ja, Daniel sagt in Daniel 9, Vers 14, denn der Herr, unser Gott, ist gerecht in allen seinen Taten. Gott ist gerecht. Und der Schreiber des Hebräerbriefes sagt, Hebräer 6, Vers 10, Gott ist nicht ungerecht. Mose sagt am Ende eines langen Lebens, kurz vor seinem Tod, 5. Mose 32, Vers 4, der Fels vollkommen ist sein Tun, denn alle seine Wege sind recht. Alle seine Wege sind recht. Es ist auch recht, es ist auch gerecht, dass ich in das Land nicht einziehen darf und es nicht sehen darf. Es ist gerecht. Gott ist gerecht. Esra 9, Vers 15,

Herr, Gott Israels, du bist gerecht. Psalm 116, Vers 5. Gott ist auch gerecht in seinem Erbarmen. Gnädig ist der Herr und gerecht. Und unser Gott ist barmherzig. Gott ist in all seinem Tun, auch wenn er rettet, gerecht. Wenn er richtet, ist er gerecht. Wenn er rettet, ist er gerecht. Wenn er straft, ist er gerecht. Wenn er schont, ist er gerecht. Diese vollkommene Gerechtigkeit ist mit Gottes vollkommener Macht verbunden. Und je mehr wir jetzt darüber nachdenken, desto mehr müssen wir diesen Gott bewundern und anbeten. Und im Himmel werden wir das vollends erkennen, seine vollkommene Macht und seine vollkommene Gerechtigkeit. Und das wird uns zur Anbetung, zur Bewunderung, zu einer nie endenden, immer wachsenden Bewunderung bewegen. Gottes Macht ist verbunden mit vollkommener Gerechtigkeit. Macht ohne Recht ist Terror. Recht ohne Macht ist Frustration. Bei Gott ist beides. Vollkommene Macht und vollkommenes Recht. Und vollkommenes Recht und vollkommene Macht. Er hat die Macht, alles zu tun, aber er tut nur Gerechtes. Und das Gerechte, das er tut und tun will, er hat die Macht, es zu tun. Das ist Gott, unser Gott. Und darüber betet der Himmel an. Gottes Allmacht, verbunden mit seiner vollkommenen Gerechtigkeit, verbürgt auch für unsere ewige Sicherheit. Wäre Gott nicht vollkommen gerecht, wir wüssten nicht, was Gott in seiner Allmacht alles noch tun könnte. Wir wären nie gewiss. Wir hätten immer mindestens einen Schatten von Zweifeln oder Bedenken, ob es auch gut bleibt. Jetzt ist alles gut geworden, aber bleibt es auch so? Gott kann seine Meinung ändern. Nein, Gott kann sich selbst nicht verleugnen. Das Wort des Herrn ist wahrhaftig und was er zusagt, hält er gewiss. Nach der Luther-Übersetzung, Psalm 33, Vers 4. Gott kann sich selbst nicht verleugnen. Er ist gerecht und das

verbürgt für unsere ewige Sicherheit. Weil Gott gerecht ist, können wir uns immer auf ihn verlassen, immer. Weil Gott seine Errettung, sein Heil gewirkt hat unter Wahrung vollkommener Gerechtigkeit, darum haben wir Heilsgewissheit. Jesaja sagt das in Kapitel 45, Vers 21, Jesaja, der ja unter den Propheten der Evangelist ist. Jesaja 45, Vers 21. Es ist kein Gott außer mir, ein gerechter und rettender Gott. A just God and a Savior. Wie es in der englischen Bibel heißt. Ein gerechter Gott und ein Retter. Ein gerechter Gott und ein Heiland. Jesaja 1,27, schon so früh, kündigt Jesaja dieses Thema an. Und übrigens das Wort Gerecht und Gerechtigkeit kommt in Jesaja, gerade im zweiten Teil, der zur Hauptsache von der Rettung redet, viel häufiger vor als im ersten Teil, der zur Hauptsache vom Gericht redet. Und so hebt Jesaja dieses Wunder hervor, dass Gott rettet, den Schuldigen von seiner Schuld befreit, den Sünder, der unter Gottes Zorn steht, rettet und dabei gerecht handelt. Jesaja 1, Vers 27. Zion wird erlöst werden durch Gericht oder durch Recht und seine Rückkehrenden durch Gerechtigkeit. Nun, wie Gottes Gnade und Gottes Gerechtigkeit, wie das miteinander verbunden ist und wie das in der Errettung wirksam wird, das ist ja eben das große Thema des Römerbriefes. Und das ist es ja, was Paulus am Evangelium am allermeisten ergriffen hat. Im Evangelium offenbart sich der gerechte Gott, der vollkommen gerecht handelt, der sich nicht verleugnet, der Heilige und Gerechte der Sünde straft und den Sünder rechtfertigt. Der Stellvertreter hat Gottes Gerechtigkeit erfüllt in seinem Tod. Und je mehr wir das bedenken und je mehr das unsere Herzen erfüllt, desto größer wird uns Gott in seiner Gnade und in seiner Gerechtigkeit. Im Himmel werden wir es erst richtig verstehen. Und darüber anbeten. Ja, weil wir wissen, dass die Schuldfrage auf vollkommen gerechtem Weg gelöst wurde, darum haben wir Gewissheit. Darum wissen wir, dass die Schuld für immer vergeben ist, dass Gott also nicht etwa etwas getan hat und versprochen hat, was er gar nicht dürfte, sondern er hat uns Erlösung zugesagt, verheißen, dass er unserer Sünde nie mehr gedenken wird und hat sich dabei an all seine Worte gehalten. Kein einziges Wort gebrochen, um das zu tun. Und darum wissen wir, wir können uns auf alles verlassen, was er gesagt hat. Er wird dieses Wort nie zurücknehmen. Dass er uns vergeben hat und unserer Sünden nie mehr gedenkt. Gottes Gerechtigkeit offenbart sich in der Errettung. Gottes Gerechtigkeit offenbart sich auch im Gericht. Gott richtet vollkommen gerecht, wahrhaftig und gerecht sind deine Gerichte. Paulus sagt im Römerbrief, dass Gott so handelt und so handeln wird, dass jeder, auch der Widersprechende, bekennen muss, Gott ist gerecht, die Menschen sind Lügner. Römer Kapitel 3. Gott sei wahrhaftig, jeder Mensch aber Lügner, wie geschrieben steht, damit du gerechtfertigt wirst in deinen Worten und überwindest, wenn du gerichtet wirst. Ja, Menschen sitzen ja jetzt zu Gericht über Gott. Aber wenn Gott handelt, im Gericht handelt,
dann wird jeder vor Gott verstummen und bekennen müssen, du bist gerecht. Mein Gericht ist gerecht. Meine Strafe ist verdient. Du bist gerecht in deinem Handeln. Offenbarung 16, Vers 7. Ich hörte den Altar sagen, ja, Herr Gott, Allmächtiger, wahrhaftig und gerecht sind deine Gerichte. Der Altar sagt das. Dort sehen wir es, die wir glauben, jetzt schon am Altar. Kreuz hat Gott bewiesen, dass er gerecht ist, dass seine Gerichte gerecht sind. Und das wird jeder, der gerichtet wird, wenn er vor Gott steht, erkennen, verstehen. Dort hat Gott bewiesen, dass er gerecht ist. Also die Sünde richtete zuerst am Sohn. Und jeder wird bekennen, dein Gericht ist recht. Und bedenken wir, dass Gott die gerechte Strafe auf seinen Sohn gelegt hat, dann können wir nicht mehr, wie wir es vielleicht einst taten, es Gott zum Vorwurf machen, dass er straft. Manche denken ja, Strafe, nein, das gibt's gar nicht. Strafe ist eine schlimme Sache. Gott straft nicht, Gott ist gut. Und manche denken ja auch, man dürfe in der Gesellschaft nicht strafen. Verbrecher, nein, nicht strafen. Man muss sie reformieren, wisst ihr. Und Kinder, die böse sind, dürfen man nicht strafen. Nun, wenn Gott Menschen und das Böse nicht strafte, dann würde seine gerechte Regierung, sein gerechtes Regiment einstürzen. Und dann hätte das Böse obsiegt. Und dann würde am Ende das Böse alles bestimmen, alles sich unterwerfen und am Ende alles ewig quälen. Und darum danken wir Gott dafür, dass er das Böse straft, dass er es richtet. Und weil ich das vorhin sagte, wegen eben Menschen, ja, diese humanistische Vorstellung, dass man nicht strafen dürfe, Strafe sei immer negativ. Wenn Gott Menschen richtet, ihrer Schuld wegen, behandelt er sie eben als Menschen. Straft er sie nicht, dann behandelt er sie wie Ratten oder wie Kröten oder wie Hunde. Man wird eine Ratte nicht strafen dafür, dass sie etwas auffrisst, was wir eigentlich dachten, wir hätten das für uns lieber gehabt. Eine Ratte ist eben eine Ratte. Aber ein Mensch ist nicht eine Ratte oder ein Hund, sondern ein Mensch ist ein Mensch. Ein sittliches Wesen mit Verantwortung. Und wenn man den Menschen nicht straft, dann zeigt man, dass man den Menschen verachtet. Das wissen übrigens Verbrecher. Verbrecher haben so lange keine Ruhe, bis sie nicht ihre Strafe bekommen haben. Denn erst dann sind sie als Menschen behandelt worden. Und so hat Gott das in uns hineingelegt, dass wir wissen, Strafe, gerechte Strafe, ist richtig, ist gut. Und der Himmel wird darüber anbeten, dass Gott vollkommen gerecht richtet. Der Himmel betet Gott an über seine gerechten Gerichte. Wir tun das selten, ganz selten. Ich wüsste nicht, wann zuletzt in der Gemeinde bei uns jemand gebetet hat und Gott darüber angebetet hat, dass er gerecht richtet, dass er das Böse richtet, dass er an seinem Tag das Böse niederwerfen wird. Der Himmel betet darüber Gott an. Wiederholt im Buch der Offenbarung. Zwei Stellen haben wir schon gelesen. Wir lesen das auch in den Psalmen, wie die Heiligen Gott darüber anbeten, dass er gerecht richtet, werden gleich noch Stellen dazu sehen. Der Himmel, Offenbarung 19, betet an, denn er hat die große Hure gerichtet.
das Böse und das Unreine wird hinausgeworfen werden. Alles Verlogene, alles Unlautere wird hinausgeworfen werden. Und auch das gehört zur Wonne des Himmels, dass nichts Unreines, nichts Verlogenes, nichts Verbogenes da ist. In Kapitel 21, Vers 27, dort lesen wir vom himmlischen Jerusalem: Nicht wird in sie eingehen irgendetwas Gemeines und was Gräuel und Lüge tut. Gott tut das hinaus. Und das hat Gott gezeigt, dass er das Unreine, das Böse hinaus tut, als er die große Hure richtete. Sie musste gerichtet werden, ehe der Herr mit der Braut erscheinen konnte. Und so hat er demonstriert, dass das Unreine in seiner Gegenwart keinen Platz hat. David hat einen Psalm geschrieben, der uns zeigt, dass er das sehr gut verstanden hat. Der Psalm 101.

Von Güte und Recht will ich singen. Güte und Recht. Dir, Herr, will ich Psalmen singen. Ich will weise handeln auf vollkommenem Weg, wann wirst du zu mir kommen? Im Innern meines Hauses will ich wandeln in Lauterkeit meines Herzens. Ich will kein Belialstück vor meine Augen stellen, das Tun der Abtrünnigen hasse ich. Es soll mir nicht ankleben, ein verkehrtes Herz soll von mir weichen, den Bösen will ich nicht kennen. Wer seinen Nächsten heimlich verleumdet, den will ich vertilgen. Wer stolzer Augen und hochmütigen Herzens ist, den will ich nicht dulden. Wo hat David das gelernt? Er hat das gelernt von seinem Gott. Denn so ist Gott. So ist Gott. Nun, wir haben von unserem natürlichen Empfinden und Urteilen her Schwierigkeiten damit, dass Gott richtet, dass Gott straft, dass Gott Menschen verdammt. Aber das zeigt nur, wie sehr die Sünde unser Denken und unser Urteilen verbogen hat. Die Knechte Gottes werden gerecht. Offenbarung 19. Er hat das Blut seiner Knechte gerecht. Und das ist ein Wort, das fast nur mit negativen Vorstellungen, so im üblichen Urteilen, mit negativen Vorstellungen behaftet ist. Rache und sich rächen. Das gilt in sich als falsch und böse und übel. Gott ist ein Rächer. Das wird wiederholt gesagt. Und wir sehen hier, dass der Himmel Gott darüber anbetet, dass er seine Knechte, das Blut seiner Knechte rächt. Wir wollen einige Stellen dazu lesen, aus dem Alten und aus dem Neuen Testament, die uns das zeigen, dass Gott ein Rächer ist. 3. Mose 26, 25. Ich werde das Schwert über euch bringen, das die Rache des Bundes vollzieht. 5. Mose 32, 41. Wenn ich mein blitzendes Schwert geschärft habe und meine Hand zum Gericht greift, so werde ich Rache erstatten meinen Feinden und Vergeltung geben meinen Hassern. Psalm 58, Vers 11. Hier ist ein Beispiel dafür, dass David und andere Psalmisten Gott seiner gerechten Gerichte, seiner Rache wegen anbeteten. Psalm 58, Vers 11. Freuen wird sich der Gerechte, wenn er die Rache anschaut. Offenbarung 18, Vers 20. Der Himmel jubelt, wird sogar aufgefordert. Freut euch, ihr Himmel, darüber, dass Gott die große Hure gerichtet hat. Freut euch. Der Gerechte freut sich, wenn er die Rache anschaut. Und wir haben deshalb Schwierigkeiten damit, weil wenn Menschen sich rächen, dann ist es fast immer ungerecht. Aus Stolz und aus Bosheit rächen sich Menschen. Gott ist aber gerecht. Gottes Rache ist vollkommen, vollkommen gerecht. Und darum beten die Erlösten im Himmel Gott auch darüber an. Hebräer Kapitel 10, Vers 30. Denn wir kennen den, der gesagt hat: Mein ist die Rache, ich will vergelten, spricht der Herr. 1. Thessalonicher 4, Vers 6. Dass er seinen Bruder nicht übersehe, noch hintergehe in der Sache, weil der Herr Rächer ist über dies alles. Das schreibt Paulus in einem Brief an Heilige in Thessalonich. Das ist jetzt ein Beispiel dafür, wie
Die Erkenntnis, das, was Gott uns lehrt über die kommende Herrlichkeit, über die Vollendung des Heils, das soll auf uns heiligende Wirkung haben. Wenn es wahr ist, dass Gott ein Rächer ist und dass er so handeln wird, dass er sich offenbaren wird vor aller Welt als ein Rächer, dann soll das mich jetzt lehren, Gott zu fürchten. Denn das gilt auch für die Heiligen. Gott ist ein Rächer.

in der Endzeitrede auf dem Ölberg sagt der Herr, denn dies sind Tage der Rache, damit alles erfüllt wird, was geschrieben steht, der Rache auch über das Volk Israel. Offenbarung 6, Vers 10. Die Seelen unter dem Altar, die geschlachtet worden waren um des Wortes Gottes und um des Zeugnisses willen, da heißt es von ihnen, Offenbarung 6, Vers 10, und sie riefen mit lauter Stimme und sprachen, bis wann, o Herrscher, der du heilig und wahrhaftig bist, richtest und rächst du nicht unser Blut an denen, die auf der Erde wohnen. Offenbarung 18, Vers 6. Offenbarung 18, Vers 6. Vergeltet ihr, wie er sie vergolten hat, verdoppelt nach ihren Werken. In dem Kelch, den sie gemischt hat, mischt ihr doppelt.

0: zu diesen Stimmen oder zu dieser einen lauten Stimme im Himmel, es wird hier nicht gesagt, wer da spricht, ob das die Engel sind oder ob alle, die im Himmel sind. Aber dann heißt es im Vers 4, und die 24 Ältesten und die 4 lebendigen Wesen fielen nieder und beteten Gott an. Die 24 Ältesten. Sieh dir die ganze Gemeinde, die vollendete, verherrlichte Gemeinde repräsentieren. Fallen nieder und beten Gott an, der auf dem Thron sitzt, und sagen: Amen. Halleluja. Im Himmel werden wir erst erkennen, wie groß Gott ist. Sie fallen nieder. Niederfallen. Das ist ein Ausdruck dafür, dass wir anerkennen, dass Gott groß ist. Wie groß er ist und was das Geschöpf in Wahrheit vor ihm ist. Und erst dann, wenn wir niederfallen vor Gott, erkennen, wie groß er ist, dann werden wir von Herzen und mit Einsicht Amen sagen. Also bekennen recht, wahr, dass das, was Gott tut, auch im Gericht, dass das gut ist, wahr ist, dass es recht ist. Amen. Und dann Halleluja. Das heißt, lobt den Herrn. Und sie loben auch darüber, auch darüber. Und wir haben Schwierigkeiten, das jetzt zu verstehen, weil wir begrenzt und beschränkt sind und von der Sünde verdunkelt sind, Gott auch darüber anzubeten, was im Vers 3 steht. Da heißt es nämlich, ihr Rauch steigt auf von Ewigkeit zu Ewigkeit. Das Deutsche ist hier mehrdeutig, ihr Rauch. Das Griechische ist eindeutig, man müsste es auf Deutsch so umschreiben, der Rauch von ihr, nämlich von der großen Hure. Es ist der Rauch ihrer Qual. Der Rauch ihrer Qual steigt auf von Ewigkeit zu Ewigkeit. Und davon redet Gottes Wort, offenbart uns diese Wahrheiten, diese Tatsachen. Offenbarung 14, Vers 11. Dort steht, und der Rauch ihrer Qual steigt auf von Ewigkeit zu Ewigkeit. Und das bekennt der Himmel, das bekennen die himmlischen Heiligen und beten darüber Gott an. Nun, wenn wir damit Mühe haben, dann zeigt das nur, dass wir verdunkelt sind in unserem Denken und Urteilen. Sonst würden wir auch darüber anbeten. Nun, wir lernen sicher das aus diesem Abschnitt. Gott kann dort, wo Sünde geschehen ist, nur durch Gericht verherrlicht werden. Darum musste der Sohn Gottes den Zorn Gottes tragen, um Gott bezüglich der Sünde zu verherrlichen. Und Menschen, die in der Sünde bleiben, die Sünde nie bekennen, Gott wird sich an ihnen verherrlichen im ewigen Gericht. Gott wird sich bezüglich der Sünde ewig verherrlichen. Ja, Gott überwindet in allem. Nichts und niemand kann Gott und seine Ehre letztlich antasten. Ja, Menschen können Gott lästern, aber letztlich, was sie damit nur tun, ist, dass sie sich selbst verderben, und Gott wird sich auch bezüglich derer, die seine Feinde sind und ihn verlästern, verherrlichen. Gott ist Gott. Dann heißt es im Vers 5, eine Stimme kam aus dem Thron hervor, die sprach: Lobt unserem Gott, alle seine Knechte und die ihn fürchtet, die Kleinen und die Großen. Ich habe dazu diesen Satz geschrieben: Vollendete Freiheit, Gott recht anzubeten. Wir sind ja jetzt schon befreit, um dem Herrn zu dienen, ihm nachzufolgen. Und wir haben auch jetzt schon die Freiheit, ihn anzubeten, freien Zugang alle Zeit, und doch sind wir so gebunden. Aber dann werden wir vollendete Freiheit haben, den Herrn recht zu loben. Dieser Befehl geht vom Thron aus. Gott befiehlt, und das zeigt, das bedeutet, dass er mit dem Befehl auch die Fähigkeit gibt. Das ist wie bei der Erschaffung des Menschen. Gott segnete den Menschen und sprach. Das heißt, Gott gab dem Menschen die Kraft, den Willen und die Fähigkeit, auch die Möglichkeit, das zu tun, was Gott gesagt hatte. Das ist Segnen. Und jetzt befiehlt Gott, lobt ihn. Vom Thron geht diese Stimme aus. Und dieser Befehl wird wirksam. Vollendete Freiheit, Gott zu loben. Und wer von uns hat nicht schon darunter gelitten, dass wir gehindert sind, durch mangelnde Erkenntnis? Oder dass wir gehalten sind durch Dumpfheit, durch Stumpfheit unseres Geistes, durch Trägheit? Dass es uns irgendwie fast nicht berührt, der Gedanke an Gott, wer Gott ist und was er gewirkt hat. Oder wir werden gehindert durch Sünde. Dinge halten uns gefangen. Trennen uns von unserem Herrn und wir können nicht anbeten. Dann vollkommene Fähigkeit, vollkommene Freiheit, Gott recht anzubeten, auch in einer angemessenen Weise. Das macht uns ja auch Probleme, Gott in angemessener Weise anzubeten. Mit den rechten Worten. Oft finden wir die Worte nicht oder oft verwenden wir Worte, die nicht passen. Und wir diskutieren manchmal darüber und haben manchmal sogar Streit darüber, weil wir uns nicht einig sind über die angemessene Weise, Gott anzubeten. Es gibt Gemeinden, die haben sich darüber gespalten, ob man beim Beten steht oder kniet. Und andere haben sich gestritten, erst kürzlich, ich habe eine solche Gemeinde besucht, die haben sich darüber gestritten und sich darüber zerworfen, ob man beim Singen steht oder sitzt. Tja. Ja, wir sind oft unsicher, aber dann werden all diese Dinge nicht da sein. Dann werden wir Gott auch in angemessener Weise anbeten. Wird kein Streit darüber sein, keine Meinungsverschiedenheit. Verschiedener Geschmack und solche Dinge, die uns jetzt auch hindern und aufhalten und stören. Auch das gehört zur Wonne des Himmels, dass wir dann den Herrn ganz frei anbeten können. Vollkommen frei von allem, was zurückhält, was hindert. Und auch in vollkommen angemessener Weise und in angemessenen Worten. Und in rechten Melodien. Im neuen Lied. Dann Kapitel 19, der Vers 6. Da lesen wir wieder von einer Stimme wie von einer großen Volksmenge. Eine gewaltige Volksmenge, und sie hat eine Stimme wie das Rauschen vieler Wasser. Ich hätte hier eigentlich lieber Tosen übersetzt. Denn Rauschen ist ein bisschen schwach. Denn ein Rauschen kann man übertönen. Ein Tosen und Donnern von Wassermassen kann man nicht übertönen. Da hört man nur noch diese Stimme. Der Herr hat eine solche Stimme. Das steht in Offenbarung 1, Vers 15. Seine Stimme war wie das Rauschen oder das Tosen vieler Wasser. Und jetzt heißt es hier, dass die Erlösten im Himmel, sie werden dann eine Stimme haben wie das Tosen vieler Wasser. Wie das Tosen der Brandung. Man nichts mehr hört, nur noch das. Und das bedeutet, dass dann nur noch eine Stimme gehört werden wird. Eine Stimme, die Gott anbetet. Dann werden nicht wie jetzt tausend Stimmen sein, die etwas anderes rufen und unzählige, die Gott lästern, herausfordern, schmähen, den Menschen rühmen, lügen, sondern nur noch diese eine Stimme. Und auch das gehört zur Wonne des Himmels. Wie weh tut es uns manchmal, Meistens tut es uns nicht so weh, weil wir eben so stumpf sind im Geist, aber manchmal tut es uns weh. All diese Stimmen in der Welt, diese verlogenen Stimmen, diese bösen Stimmen, diese Lästerstimmen. Und die ganze Art, wie der Mensch lebt, ein beständiges Lästern gegen Gott. Auch dann wird nur eine Stimme sein. Eine gemeinsame Stimme und keine andere wird gehört werden, nur die. Anbetung Gott und dem Lamm. Endlich, endlich. Und der Himmel betet an, begründet es damit, der Herr, unser Gott, der Allmächtige, hat die Herrschaft angetreten. Ja, dann werden wir es erst richtig verstehen. Wir verstehen das ja jetzt schon irgendwie. Aber manches in uns sagt dann doch nein. Dass Gott ausschließlich, vollkommen und bis ins Letzte über allem herrschen sollte. In uns ist immer noch etwas drin, das sich einfach dagegen sträubt. Nein, ein bisschen auch mein Leben. Immer etwas, das dagegen ist. Und in unserem Herzen dieses Misstrauen gegen Gott, wenn wir uns völlig ihm unterwerfen, dass es uns irgendwie schlimmer gehen könnte. Dieses Misstrauen, das da ist. Dann wird das weg sein. Und dann wird es reine Wonne sein, allein dieses Wissen, dass der Herr, unser Gott, dass er jetzt herrscht. Unumschränkt, vollkommen, absolut, nur sein Wille, nichts anderes. Ja, wir können es auch so sagen. Der Himmel ist darum ein Ort der Glückseligkeit, der nie endenden, grenzenlosen, immer wachsenden Wonne, weil dort nur ein Wille regiert. Nur ein Wille, der Wille Gottes, des Allmächtigen, in allem. Und umgekehrt müssen wir sagen, dass diese Erde ist genau deshalb ein Jammertal, weil hier tausend Willenskräfte gegen Gott aufgestanden sind. Genau deshalb. Darum gibt es Tränen, darum gibt es Kummer, darum gibt es Jammer, darum gibt es Schmerz, genau deshalb. Aber dann wird ein Wille regieren. Der Wille unseres Gottes. Er hat die Herrschaft angetreten. Lasst uns fröhlich sein. Lasst uns fröhlich sein, weil er die Herrschaft angetreten hat. Ja, das sind leider zu seltene, aber sind glückliche Stunden, solche Momente im Leben. Manchmal ergreift uns wirklich Gott und sein Wort und sein Geist so, dass wir uns ihm unterwerfen mit Wonne. Und das sind wonnevolle Momente, manchmal vielleicht sogar Stunden, wo wir vor seinem Angesicht liegen und nirgends anders sein wollen als vor ihm. Ihm ergeben, ihm ausgeliefert. Aber leider ist das immer nur kurz. Am anderen Tag geht es wieder im gleichen Stil weiter. Aber wenn wir beim Herrn sind, wird das nicht mehr der Fall sein. Dann werden wir ihm ergeben sein, vollkommen. Und das wird unser Glück sein. Unser unbeschreibliches Glück. Dann wird hier gesagt, und das ist auch so überwältigend, wie das miteinander verbunden ist, Gottes Allmacht und jetzt Gottes Liebe. Allmacht und Liebe miteinander verbunden. Denn im Vers 7 heißt es, lasst uns fröhlich sein und frohlocken und ihm die Ehre geben, denn die Hochzeit des Lammes ist gekommen. Liebe. Diese Liebesbeziehung, diese Verbindung Gottes des Allmächtigen mit seinen Erlösten wird hier so beschrieben, die Hochzeit des Lammes ist gekommen. Hochzeit. Nun, Gott hat ja den Menschen erschaffen nach seinem Bild. Und wir haben gestern gesehen, dass Gottes Rat der Erlösung vor Gottes Rat der Schöpfung war. Also die Erlösung ist zuerst und die Schöpfung danach. Das bedeutet auch, dass Gott die Schöpfung so eingerichtet hat, dass sie beständig auf die Erlösung verweist. Es ist also nicht etwa so, dass Gott dachte, ah ja, das mit der Ehemann und Frau, das wäre eigentlich ein ganz patentes Bild, um den Leuten klarzumachen, was Christ und seine Gemeinde ist. Es ist umgekehrt. Gott hatte zuerst den Rat, Christus und sein Volk miteinander zu verbinden. Und nachher hat er den Menschen nach diesem Bild erschaffen als Mann und Frau und sie in der Ehe zusammengeführt. So ist also das hier die Erfüllung des Urbildes. Nun, jedes Mal, wenn Menschen heiraten und in der Ehe zusammenleben, dann ist es jedes Mal wie eine Vorwegnahme dessen oder eine Demonstration dessen, was Gott vor der Schöpfung in seinem Herzen hatte und was er erfüllen wird. Er wird Erlöste sich so, wird sich mit Erlösten so innig verbinden, wie Mann und Frau in der Ehe. Das ist die innigste Verbindung, die es unter Menschen gibt. Man kann nicht inniger verbunden sein mit einem Menschen als in der Ehe. Da erkennen sich Mann und Frau. Sie erkennen sich in jeder Beziehung. Und so wird Gott sich mit den Erlösten verbinden. Das ist Liebe. Liebe, seine Liebe. Allmacht ist also verbunden mit Liebe. Wir haben vorhin gesehen, Allmacht verbunden mit Gerechtigkeit. Hier haben wir Allmacht verbunden mit Liebe. Wenn wir uns einmal versuchen zu denken, wie es wäre, wir hätten es mit einem allmächtigen Gott zu tun, der nicht Liebe ist, Allmacht ohne Liebe, es lässt uns erschaudern. Und nur das und nichts anderes. Manchmal lässt uns Gottes Macht auch erschaudern. Soll auch. Sagt Mose in Psalm 90. Aber wir ertrügen es gar nicht. Und darum wird unser Erschaudern vor Gott auch immer wieder durch dieses Wissen um Gottes unbegreifliche, ewige, starke, mächtige Liebe abgelöst. Allmacht mit Liebe verbunden. Und das verbürgt für unser ewiges Glück. Unsere ewige Glückseligkeit ist dadurch verbürgt. Allmacht verbunden mit Liebe. Alle Macht zum Wohl und zum Segen und zum Gut für die Erlösten. Liebe ohne entsprechende Macht, das wäre ja nur ein Traum. Aber in Gott ist eben beides. Allmacht und Liebe. Die Hochzeit des Lammes ist gekommen. Endlich. Das Hochzeitsmahl des Lammes, das ist die Erfüllung der Sehnsucht des Lammes. Von seiner Liebe ist das ausgegangen. Lukas 22, 15, mit Sehnsucht habe ich mich gesehnt, dieses Passa mit euch zu essen, ehe ich leide. Dort nahm er dieses große Mahl, das Hochzeitsmahl vorweg. Und dann ging er auseinander. Dann ging er in den Garten Gethsemane. Drei Jünger kamen ein Stück weit mit ihm. Nachher war er ganz allein. Und nachher ließen ihn die Jünger auch allein. Und so gingen sie auseinander. Nach dem letzten Passamahl. Aber vom Hochzeitsmahl des Lammes, da wird es kein Auseinandergehen mehr geben. Werden wir immer bei ihm sein. Immer beim Herrn bleiben. Immer mit ihm verbunden sein. Immer inniger, immer tiefer mit ihm verbunden sein. Endlich der Tag der Erfüllung. Und dann heißt es, und seine Frau hat sich bereitet. Sein Weib hat sich bereitet. Das geschah am Richterstuhl Christi. Nun, das wollen wir uns etwas näher ansehen. Und darum will ich jetzt nicht einfach in wenigen Minuten das hineinquetschen, sondern wir schließen an dieser Stelle und machen dann am Abend hier Fortsetzung.
1: Sie hörten Benedikt Peters in einem Vortragsmitschnitt mit dem Titel »Die kommende Herrlichkeit«.

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1: Ich bin Felix Becker und das wird der Tag. Bei Volkswagen sind ab heute mehrere Betriebsversammlungen geplant, unter anderem an den Standorten Zwickau, Chemnitz und Dresden.
2: Die Arbeitnehmervertreter verlangen dort Details zu den Sparplänen und möglichen Stellenstreichungen. Konzernchef Oliver Blume rief die Belegschaft unterdessen zum Zusammenhalt auf. VW habe den größten Umbau seiner Geschichte eingeleitet. Auf die kommenden Wochen komme es besonders an, sagte Blume laut Medienberichten. Alle Beschäftigten müssten bei der Transformation des Konzerns mitziehen. Ulrike Klein, Redaktion.
1: Für hunderttausende Schülerinnen und Schüler in Berlin, Brandenburg und Mecklenburg-Vorpommern beginnt heute wieder der Unterricht.
3: In allen drei Ländern sind die Sommerferien am Wochenende zu Ende gegangen. In Mecklenburg-Vorpommern starten rund 163.000 Schülerinnen und Schüler an 560 allgemeinbildenden Schulen ins neue Schuljahr. An den beruflichen Schulen dort dauern die Ferien noch eine Woche länger. In Berlin beginnt der Unterricht ebenfalls heute. Die neuen Erstklässler werden allerdings überwiegend erst am kommenden Wochenende eingeschult und starten danach in den Schulalltag. Auch Brandenburg hat den 24. August offiziell als ersten Schultag festgelegt. Timo Wiesner, Redaktion.
1: Vor dem Oberlandesgericht Hamm

0: heute über die Fernwärmepreise des Energiekonzerns E.ON verhandelt.
1: Der Verbraucherzentrale Bundesverband hält zahlreiche Preiserhöhungen für unzulässig und hat eine Musterfeststellungsklage eingereicht. Nach Ansicht der Verbraucherschützer entsprechen die verwendeten Preisformeln nicht den gesetzlichen Vorgaben. Für einzelne Haushalte geht es nach Angaben des Verbandes um Mehrkosten von mehreren tausend Euro. Betroffene Kunden können sich weiterhin kostenlos in das Klageregister eintragen. Noah Ulrich, Redaktion.
0: Heute begeht die Ukraine ihren Nationalfeiertag. Am 24. August 1991 erklärte das Parlament in Kiew offiziell die Loslösung von der zerfallenen Sowjetunion und begründete damit den modernen ukrainischen Staat. Der Gedenktag steht auch in diesem Jahr im Zeichen des anhaltenden Krieges. International sind zum heutigen Unabhängigkeitstag zahlreiche Solidaritätskundgebungen geplant.
2: Deutschlandwetter.
0: In den kommenden Stunden im Norden teilweise wolkig und in Vorpommern noch Schauer, sonst meist klar und trocken. Bis in den frühen Morgen bewegen sich die Temperaturen zwischen 13 und 4 Grad. Die Aussichten: der Montag präsentiert sich vielfach sonnig und trocken, nur an der Küste sind vereinzelt kurze Schauer möglich. Höchstwerte zwischen 22 und 25 Grad, im Südwesten bis 28 Grad.
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3: Radio HBR mit den Denkanstößen. Hallo und herzlich willkommen. Es folgt nun ein wenig Musik und dann ein Vortragsmitschnitt von Dr. Theo Lehmann mit dem Titel Der Prophet Daniel. Gottes Griff in die Geschichte.

0: 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Hallo und herzlich willkommen. Es folgt nun ein Vortragsmitschnitt von Dr. Theo Lehmann mit dem Titel Der Prophet Daniel, Gottes Griff in die Geschichte.
1: Ein zerstreuter Professor ist umgezogen und wie das so ist bei solchen Professoren, er vergisst immer wieder seine neue Adresse. Wenn er nach der Vorlesung nach Hause geht, in irgendwelchen philosophischen Gedanken versunken, da geht er wieder an seine alte Wohnung und steht auf einmal vor der alten Wohnung. Also hat seine Frau ihm einen Zettel geschrieben, lieber Gerhard, du wohnst jetzt in der Gartenstraße 4, mit der Straßenbahn 15, 3 Stationen. So, was macht ein zerstreuter Professor? Na, er vergisst natürlich den Zettel, lässt er zu Hause liegen. Also als er nach der Vorlesung wieder mal nach Hause geht, gehen will, landet er wieder vor seiner alten Wohnung. Und da sieht er auf der Treppe einen kleinen Jungen sitzen und sagt, du Kleiner, komm doch mal her. Hier hat doch mal so ein Professor gewohnt. Kannst du mir sagen, wo der jetzt wohnt? Und da sagt der Kleine, Papa, komm nach Hause. Die Mama wartet mit Mittagessen. Es gibt heute viele Menschen in dieser Welt, auch gebildete Professoren, Politiker und was weiß ich wen alles, die wissen nicht, wo sie herkommen. Und wo sie hingehen, wo sie ihre Heimat haben. Die haben einfach die Orientierung verloren. Also, ich bin nicht der Doktor Allwissend, der hier alles genau sagen kann, wie es läuft. Ich schätze meine Rolle viel bescheidener ein. Ich sehe meine Rolle lieber so wie in dem kleinen Jungen. Ich weiß nicht alles, verstehe auch nicht alles, aber zwei Dinge weiß ich. Ich weiß, wo ich herkomme und wo ich hingehe, wo meine Heimatadresse ist, nämlich im Reich Gottes im Himmel. Und ich weiß auch, wie der Weg dahin geht. Der hat nämlich einen Namen. Der Name ist Jesus. Jesus hat gesagt, ich bin der Weg und die Wahrheit und das Leben. Und niemand kommt zum Vater, außer durch mich. So, genau darum geht es jetzt bei unserem Bibeltext, den wir heute uns angucken wollen. Nämlich, wie sieht die Zukunft aus? Wie wird das eigentlich alles mit uns? Daniel Kapitel 2. Da geht es um die Weltgeschichte und um das Zusammenbrechen aller Weltreiche. Und zwar vom Standpunkt Gottes aus gesehen. Gott hat nämlich auch was zur Weltgeschichte mitzusagen. Und vor allem möchte er dir was sagen. Das ist ja kein Zufall, dass du heute hier sitzt. Gott möchte mit dir sprechen. Also es geht los, Daniel Kapitel 2. Ihr erinnert euch, ich habe das gestern schon erzählt, 6. Jahrhundert vor Christus, babylonisches Weltreich, Jerusalem hat einen Krieg verloren, die Jugend ist deportiert worden nach Babel, der damals amtierende größte Feldherr aller Zeiten, der Nebukadnezar. Das war ein Diktator, vor dem die Leute gezittert haben. Und am meisten haben sie gezittert, wenn er böse Träume gehabt hat. Denn wenn Tyrannen böse Träume haben, da werden sie ungemütlich. Wenn Tyrannen schlecht geschlafen haben, da werden sie unangenehm. Vers 1. Im zweiten Jahr seiner Herrschaft hatte Nebukadnezar einen Traum, über den er so erschrak, dass er aufwachte. Das kennt ihr vielleicht. Man wacht manchmal auf, hat was geträumt und kann sich einfach nicht mehr daran erinnern. Aber es beeindruckt einen, stört einen, was man da geträumt hat. Man weiß vielleicht noch ein paar Einzelheiten. Manche Bilder stehen ganz deutlich einem vor Augen. Aber der Traum als Ganzes, was das bedeutet und so, das ist uns völlig uneinsichtig. Man weiß bloß noch, es war irgendwas Scheußliches. Und man ist bedrückt, den ganzen Tag läuft er dann bedrückt rum, bloß weil man eben schlecht geträumt hat. Der Nebukadnezar, der sitzt im Nachthemde auf seiner Bettkante und kratzt sich den Kopf und ist hilflos. Und der König ließ alle Zeichendeuter und Weisen und Zauberer und Wahrsager zusammenrufen, die sollten ihm seinen Traum sagen. Mit diesen Worten beschreibt Nebukadnezar ganz präzise sein Verhältnis zur Weltgeschichte. Ich wollte gern wissen, was ich eigentlich geträumt habe. Bis heute versuchen wir zum Beispiel zu erfassen, was das eigentlich gewesen ist mit den Diktaturen, mit den Weltkriegen. Wie das kommen konnte, wie das überhaupt möglich war. Ich versuche das schon ein Leben lang rauszukriegen. Also ich habe viele Bücher gesammelt über die Nazi-Zeit und wenn im Fernsehen so Aufnahmen kommen von diesen Leuten, da könnte ich in den Fernseher reinkriechen. Ich versuche in die Gesichter reinzugucken. Von dem Goebbels und dem Eichmann und Hitler und Stalin und Honecker und Mielke. Und ich versuche rauszukriegen, was sind denn das überhaupt für Menschen gewesen? Waren denn das überhaupt Menschen? Wie war denn das möglich, dass Millionen Menschen diesen Leuten gefolgt sind und dass die Millionen Menschen umgebracht haben? Wie war das überhaupt alles möglich, diese Diktaturen? Und so sehr ich mir Mühe gebe, um das zu begreifen, es bleibt für mich alles wie so ein böser Traum. Ich bin ja in der Nazi-Zeit noch ein Junge gewesen, ein Kleiner. Ich habe manches miterlebt. Manche Szenen habe ich ganz deutlich noch in Erinnerung, also wie 1945, meinetwegen die Russen in Dresden einmarschieren sind mit ihren Panjewagen und die Frauen vergewaltigend und die Kerle Rohrka rauchend und so. Manche Dinge weiß ich noch genau und anderes bleibt mir wie ein Traum. Wie war denn das eigentlich? Und ich vermute, das geht nicht nur mir so, sondern das geht vielen so, die über die Geschichte und über das, was gewesen ist, nachdenken. Über die Welt mit Kriegen, mit Spitzeln und KZs und was es alles so gegeben hat. Wir haben eine Welt gesehen, in der sich die Ereignisse irgendwie traumhaft gejagt haben, eine Zusammenballung des Bösen, eine Ausgeburt des Teuflischen und eine Orgie des Schreckens. Und wir möchten gerne begreifen, wie das alles möglich war, aber wir kriegen es nicht zu fassen. Gleich gar nicht, was dann hinterher noch kam, nämlich die Herrschaft der Kommunisten, die Menschen immerhin 100 Millionen Tote gekostet hat. Wir wissen nur eins, es war wie ein böser Traum. Mag der Nebukadnezar im 6. Jahrhundert vor Christus gelebt und geträumt haben? Heute sitzt er unter uns. Der sitzt neben dir. Der sitzt auf deinem Platz, der sitzt in deinem Kopf. Nebukadnezar ist das Symbol für den Geist der Zeit. Denn genauso, wie der sich verhalten hat in seiner Hilflosigkeit, weil er den Traum nicht deuten konnte, verhalten wir uns auch, wenn wir nicht mehr weiter wissen. Die Zeichendeuter, die Traumdeuter, die werden zusammengerufen. Die Intelligenz muss ran. Der Fachmann, die Spezialisten müssen die Lage klären. Und wenn der Experte auch nur für solchen Mumpitz zuständig ist wie irgendwelche Wahrsagerei. So machen wir das doch auch. Unsere Welt steckt bis über beide Ohren in Problemen. Und wir erwarten die Hilfe von irgendwelchen Fachleuten und Sachverständigen. Inzwischen ist die Macht der Experten ja so weit gegangen, dass der Durchschnittsbürger überhaupt nichts mehr zu melden hat. In der DDR-Diktatur, da war das ja noch grotesker. Also ich habe mit 18 Jahren meines Lebens, 18 Jahre lang habe ich auf der Schulbank oder auf der Hochschulbank gesessen. Ich habe die höchste wissenschaftliche Qualifikation erreicht. Aber welche Bücher ich lesen durfte, das durfte ich nicht selber entscheiden, sondern da saß in Plauen in der Zensurstelle einer und der teilte mir mit, welche Bücher ich kriegen durfte und noch nicht. Oder ich habe zum Beispiel mein Leben in Sachsen zugebracht. 50 Jahre meines Lebens habe ich in den sächsischen Grenzen zugebracht. Ich hätte auch gerne mal was von der Welt gesehen, wie das heute jeder Schuljunge schon kann. Aber wenn ich bloß eine Reise in den Schwarzwald beantragt hätte, hätte das ja niemanden interessiert, dass mich der Schwarzwald interessiert. Sondern da hätte mir ein Experte erklärt, dass die allgemeine Weltlage das nicht zulässt und dass es den Frieden gefährde und so. wenn ich als Pfarrer Lehmann im Schwarzwald spazieren gehe. Und so bin ich eben zu Hause geblieben und habe dadurch den Dritten Weltkrieg verhindert. Und heute ist das ja alles noch viel schlimmer. Denn was die Experten da treiben, mit ihren Genen und Klonen und Atomkanonen und sowas, das ist für unser einen völlig undurchschaubar. Und wenn man versucht, eine Meinung dazu zu äußern oder sich zu bilden, dann heißt es immer gleich, oh, das kannst du doch gar nicht beurteilen, das müsst ihr den Fachleuten überlassen. Wir haben den Eindruck, dass die Machthaber und die Ratgeber, die sie haben, nur noch auf die Katastrophen reagieren. Keiner hat einen klaren Kurs, ein klares Konzept, wie die gekippte Karre nun aus dem Dreck zu ziehen ist. Die Mächtigen dieser Erde mit ihren Fachberatern, die machen zurzeit einen ziemlich hilflosen Eindruck. So wie damals Nebus Experten. Ich lese ab Vers 3. Ich habe einen Traum gehabt, der hat mich erschreckt und ich möchte gerne wissen, was es mit dem Traum gewesen ist. Da sprachen die Wahrsager zum König auf Aramäisch, der König lebe ewig, sage deinen Knechten den Traum und dann wollen wir ihn deuten. Der König antwortete und sprach zu den Wahrsagern, mein Wort ist doch deutlich genug. Werdet ihr mir nun den Traum nicht kundtun und deuten, so sollt ihr in Stücke gehauen und eure Häuser sollen zu Schutthaufen gemacht werden. Wenn ihr mir aber den Traum kundtun und dann deuten könnt, dann sollt ihr Geschenke, Gaben und große Ehren von mir empfangen. Darum sagt mir den Traum und seine Deutung. Sie antworteten nochmal und sagten, der König lebe ewig, aber sage seinen Knechten den Traum und dann wollen wir ihn deuten. Der König antwortete und sprach, wahrlich, ich merke, ihr wollt bloß Zeit gewinnen. Und so geht das nur eine ganze Weile noch hin und her. Und die sagen immer, ja, wenn du uns den Traum nicht erzählst, können wir ihn ja nicht deuten. Das kann kein Mensch. Das können nur die Götter. Und da packt den König die Wut, der befiehlt, alle Weisen im Lande sollen umgebracht werden. Wo die Weisen nicht mehr weiter wissen, da kommt dann der Griff nach der Gewalt. Wo die Abrüstungsexperten nicht mehr weiter wissen, wird nach Gewalt gegriffen, Aufrüstung, noch mehr Waffen. Wo die Entwicklungssachverständigen nicht mehr weiter wissen, wird nach der Gewalt gegriffen, eine Revolution, noch mehr Blut vergießen. Wo du im persönlichen Leben nicht mehr weiter weißt, da wird auch noch der Gewalt gegriffen. Aggression, noch mehr Ärger. Du wirst ranzig, gebrauchst deine Ellenbogen und so weiter. Wo der Kopf versagt, da muss die Kraft, die Faust herhalten. Gewalt, das wird hier ganz deutlich, Gewalt ist der letzte Ausdruck einer ganz großen Hilflosigkeit. Wenn der Nebu mit seinen Weisen und seiner Weisheit am Ende ist, dann muss der Henker her. Eine blutige Säuberungsaktion wird angeordnet. Die Intelligenz des Landes muss ausgerottet werden. Und auch Daniel ist davon betroffen. Der lebt ja nun auch noch in diesem Land. Ein Gefangener aus Juda, der an Gott glaubt, und er lebt weder zufällig noch umsonst dort. Als die den von Jerusalem nach Babel transportiert haben, da wird er natürlich mit seinem Schicksal gehadert haben oder mit Gott. Und wird gesagt haben, warum muss ich denn hier jetzt in die Gefangenschaft nach Babylon? Was sollte das? Ich bin ein junger Mensch, ich habe noch viel vor und jetzt bin ich hier Sklave geworden und so. Warum lässt Gott das zu und so? Jetzt bekommt er eine Antwort auf diese Fragen. Jetzt zeigt sich, dass das alles notwendig war und von Gott geplant und dass Gott ihn in Babel braucht. Er braucht ihn, um dem Nebu etwas zu sagen, um überhaupt den Menschen was zu sagen und auch um dir was zu sagen. Der Dachdil, der erfährt von der bevorstehenden Strafaktion und Er weiß also genau, er ist ein Todeskandidat. In einer solchen Situation ist es für ein Gotteskind, gibt es keine andere Möglichkeit als nur noch eins, nämlich das Gebet. Also Leute, ich befürchte, viele Christen, die haben noch gar nicht begriffen, welche Macht das Gebet ist und hat. Manche sagen, bloß mit Beten ist es auch nicht getan. Also erstens hat niemand gesagt, dass du bloß beten sollst. Und zweitens, was heißt denn hier bloß beten? So reden Leute, die noch nie länger als anderthalb Minuten gebetet haben. Die noch nie erfahren haben, dass Gebet oft Kraft kostet. Aber auch, dass man durch das Gebet Kraft bekommen kann. Manchmal ist Beten wirklich Arbeit, ist schwere Arbeit. Und es ist klug, wenn man schwere Arbeit auf verschiedene Schultern verteilt. Der Daniel, der diese Klugheit besitzt, der hat drei Freunde, die er zusammenruft. Den Micha, den Hansi und den Atze. Und die fordert er auf, ihm zu helfen, mit ihm zu beten. Die vier jungen Männer bilden jetzt eine Gebetsgemeinschaft. Irgendwo am Hofe des Diktators Nebukadnezar. Haben sie vielleicht im Heizungskeller getroffen oder auf der Wiese bei den Klos draußen. Und da beten sie los. Und zwar, damit sie den Gott des Himmels um Gnade beten, wegen dieses Geheimnisses, eben wegen dieses Traumes. Es gibt Situationen und Dinge, die sind uns völlig unklar. Aber es gibt Gebetserhörungen, wo Gott einem Klarheit schenkt. Und noch in der gleichen Nacht offenbart Gott dem Daniel diesen Traum, den der Nebukadnezar geträumt hat. Und bevor Daniel zum König geht, um ihm den Traum zu erklären, da geht er erstmal auf die Knie und spricht ein Dankgebet. Und das ist das Rezept aller Widerstandskämpfer und Bekenner. Wer vor Gott gekniet hat, der kann dann aufrecht auch vor den Tyrannen stehen. Als Daniel vom Gebet aufsteht, geht er als erstes zu dem Chef des Einsatzkommandos, sagt, bring die anderen jetzt nicht um, bring mich lieber zum König, ich bringe die Lösung. Der wird vor den König gebracht. Und er macht diesem Tyrannen erstens mal klar, dass er, der Tyrann, der Nebukadnezar, von seinen Weisen was Unmögliches verlangt hat. Also den Traum nicht zu erzählen und trotzdem verlangen, sie sollen den Traum deuten, das ist Menschen unmöglich. Und damit von vornherein klar ist, dass er seine Weisheit nicht von sich selber hat, sondern von Gott, da sagt er, mir ist dieses Geheimnis offenbart worden, nicht als wäre meine Weisheit größer als die aller, die da leben. So. Und nachdem das erstmal grundsätzlich geklärt ist, da kommt der Daniel zur Sache. Das lese ich euch jetzt vor. Und er deutet den ganzen Traum. Er sagt, du König hattest einen Traum und siehe, ein großes und hohes und hell glänzendes Bild stand vor dir. Das war schrecklich anzusehen. Das Haupt dieses Bildes war von feinem Gold, seine Brust und seine Arme waren von Silber, sein Bauch und seine Lenden waren von Kupfer, seine Schenkel waren von Eisen. Seine Füße waren teils von Eisen und von Ton. Und das sahst du, bis ein Stein herunterkam, ohne Zutun von Menschenhänden. Der traf das Bild an seinen Füßen, die von Eisen und Ton waren, und zermalmte sie. Da wurden miteinander zermalmt Eisen, Ton, Kupfer, Silber und Gold und wurden wie Spreu, die vom Winde verweht wird, dass man sie nirgends mehr finden konnte. Der Stein aber, der das Bild zerschlug, wurde zu einem großen Berg, sodass er die ganze Welt füllte. Das war der Traum. Und nun will ich dir die Deutung sagen. Du König, du bist das goldene Haupt. Nach dir wird ein anderes Königreich kommen, geringer als deins. Danach das dritte Königreich, das aus Kupfer ist und über alle Länder herrschen wird. Und das vierte wird hart sein, wie Eisen. Denn wie Eisen alles zermalmt und zerschlägt, ja, wie Eisen alles zerbricht, so wird es auch alles zermalmen und zerbrechen. Dass du aber die Füße und Zehen teils von Ton und teils von Eisen gesehen hast, bedeutet, das wird ein zerteiltes Königreich. Hier wird also durch den Daniel, den König, und auch uns gesagt, was in zukünftigen Zeiten, so steht hier, was in zukünftigen Zeiten geschehen wird. Gott lässt uns hier mal einen kleinen Blick sozusagen hinter die Kulissen der Weltgeschichte werfen. Und wir sehen als erstes, dass ein Weltreich nach dem anderen vergeht und zusammenbricht. Und als zweites sehen wir hier, dass hinter jedem Zusammenbruch die Hand Gottes steckt. Denn hier ist ja die Rede von einem Stein, der ohne Zutun von Menschenhänden in die Geschichte reinplatzt. Den Weltreichen sozusagen vor die Füße rollt und über sie das Stolpern dann müssen und zusammenbrechen. Und wer das nicht einsieht, dass es immer die Hand Gottes, die hinter den weltgeschichtlichen Vorgängen ist, der versteht das alles gar nicht. Also wer zum Beispiel nicht begreift, dass die hochgerüstete DDR mit einer friedlichen Revolution beseitigt worden ist, die keinen Tropfen Blut gekostet hat, wer das nicht erkennt, dass dahinter die Hand Gottes gesteckt hat und dass das ein göttliches Wunder gewesen ist, die Befreiung von den Kommunisten und die Einheit, der ist eben blind. Es ist ja von vier Weltreichen die Rede, die sind sicher wirkliche Weltreiche gewesen und gemeint, vom Babylonischen bis zum Römischen, aber das ist für uns ganz egal. Wichtig ist, es gibt kein irdisches Reich, das hier nicht gemeint wäre. Also zum Beispiel Deutschland, das hat ja auch seine goldenen Zeiten gehabt. Aber am Schluss war es so, genau wie es hier geschrieben ist. Da war es ein zerteiltes Reich. Also zum Teil stark, zum Teil schwach. Die deutsche Intelligenz war schwach, die Kirche war schwach, die Christen waren auch schwach und das weiß ich. Stark wie Eisen war der Diktator. Hart wie Eisen. Denn wie Eisen alles zermalmt und zerschlägt, ja, wie Eisen alles zerbricht, so wird es auch alles zermalmen und zerbrechen. Erst haben die Nazis die halbe Welt terrorisiert und kaputt gemacht und dann sind sie selber kaputt gegangen. Ein Staat, der auf den tönernen Füßen von ein bisschen blassem Humanismus und ein bisschen blassem Christentum steht und auf der anderen Seite auf dem Klumpfuß der brutalen Gewalt, der bleibt nicht bestehen. Der Zusammenbruch des Nazireichs vor einem bald halben Jahrhundert, der demonstriert uns ganz besonders deutlich, was die Bibel als das Wesen aller Nationen schildert. Nach glanzvollen, goldenen Zeiten, da geht es irgendwann bergab und irgendwann sind sie alle zusammengekracht. Und wir sind ja auch Augenzeugen gewesen, wie das riesige kommunistische Weltreich vor unseren Augen zusammengeklappt ist, wie so zusammengeklappter Regenschirm oder wie eine alte Plastiktüte, die einfach so der Wind über die Straße weht. Sang- und klanglos sind die Kommunisten von der Bühne der Weltgeschichte erstmal verschwunden. Und dass wir das noch selber erleben würden, das haben wir ja zur DDR-Zeit also vielleicht gehofft, aber geglaubt, dass es zu unseren Lebzeiten noch passiert, das haben wir uns gar nicht gewagt. Dass trotzdem einmal Schluss sein würde mit diesem ganzen DDR-Gehabe und dem kommunistischen Weltreich, das haben wir damals allerdings schon gewusst. Und zwar aus der Bibel, zum Beispiel aus dieser Geschichte hier. Diese Welt mit allen ihren Herren wird vergehen. Das haben wir gesungen und das hat uns durch diese ganzen Jahre auch trostvoll begleitet. Dass die Reiche dieser Welt eins nach dem anderen verfallen, das wissen eigentlich alle Menschen. Das kann man ja aus der Geschichte ablesen. Aber nicht alle wissen, warum das so ist und was das Ziel von dem Ganzen ist. Und hier im Danielbuch, da wird uns gesagt, worauf es hinausläuft und was das Ziel der Weltgeschichte ist, nämlich das Reich Gottes. Aber zur Zeit dieser Könige wird der Gott des Himmels ein Reich aufrichten, das niemals mehr zerstört wird. Und sein Reich wird auf kein anderes Volk kommen. Es wird alle diese Königreiche zermalmen und zerstören, aber es selbst wird ewig bleiben. Es wird am Ende der Geschichte keine Vereinigten Staaten von Amerika und keine Vereinigten Staaten von Europa oder irgend sowas geben. Keine Weltmacht, die alles kontrolliert. Sondern am Ende der Geschichte, da gibt es doch keine klassenlose Gesellschaft oder sowas, am Ende der Geschichte steht das Reich Gottes. Und in dieses Reich Gottes bist du heute eingeladen. Jeder darf in diesem Reich leben, der seine Sünde bekennt. Und der sich seine Sünde von Jesus vergeben lässt. An Jesus entscheidet sich alles für dich. Jesus ist der Fels, auf dem du stehst, oder der Stein des Anstoßes, an dem du zugrunde gehst. Jesus hat sich selber mal als den Stein bezeichnet und hat gesagt, wer auf diesen Stein fällt, der wird zerschellen, auf wen er fällt, den wird er zermalmen. Und damit wird klar, wer hier im Danielbuch mit dem Stein gemeint ist. Der rollende Stein, der Rolling Stone, das ist Jesus. Das Danielbuch sagt uns, der große Stein, der ständig am Rollen ist in der Geschichte, der rollt immer zu und versinnbildlicht das Gericht Gottes über die Völker und über die einzelnen Menschen. Und alle zermalmt, die Gott die Ehre nicht erweisen. Wo sind sie denn geblieben, die großen Geister dieser Weltgeschichte? Der Nebukadnezar? Kein Mensch kennt sein Grab. Das herrliche Babylon? Ist ein Schutthaufen. Der Kaiser Nero? Ins Schwert gestürzt. Der Kaiser Napoleon? Vergiftet. Der größte Feldherr aller Zeiten, der Adolf Hitler, vor dem 12 Jahre lang die ganze Welt gezittert hat, der hat sich selber erschossen, Selbstmörder ist er gewesen. Und dann haben sie ihn in den Teppich eingewickelt und mit Benzin übergossen. Und dann haben sie das ganze Ding angebrannt wie so eine alte Zigarre. Und das ist verbrannt und es ist nicht mal seine Asche übrig geblieben. Man weiß nicht, wo er ist. Er ist, wie es die Bibel hier sagt, vom Winde verweht. Der Stein rollt. Und der Stein des Gottesgerichtes, der wird auch vor deinem Leben nicht Halt machen. Wenn du so weitermachst mit deinen Sünden. Was auf tönernen Füßen steht, das kann vor Jesus nicht bestehen. Egal, ob das sich um Weltreiche oder um ein einzelnes Menschenleben handelt. Das heißt hier in Vers 42, ich habe das vorgelesen, dass die Füße des Weltreiches aus Eisen und Ton sind. Aber Eisen und Ton, das kann man nicht miteinander verbinden, das verträgt sich nicht. Das hält nicht. Wenn das Fundament auseinanderbricht, ne, da bricht auch das Haus weg, was da drüber errichtet worden ist. Und wenn du im Fundament deines Lebens Dinge hast, die sich nicht mit Gott vertragen, also wenn du Sünden hast, dann kannst du in deinem Leben nicht vor Gott bestehen. Und dann kann ich dir sagen, dann lass sie dir von Gott vergeben. Jesus hat sich mit Händen und mit Füßen festnageln lassen, um deine Schuld aus der Welt zu schaffen. Der hat wie so ein Blitzableiter am Kreuz die Strafe, die uns Menschen eigentlich für unsere Sünde treffen wollte, die hat er auf sich gezogen. Er, der reine und sündlose Sohn Gottes. Damit wir leben können. Und deshalb sage ich, gib dem deine Sünden, vertraue dein Leben ihm an und gib ihm dein Herz. Solange dein Herz geteilt ist zwischen Jesus und irgendwas anderem, da hast du dein Leben falsch aufgebaut. Und dann wird Gottes Gericht dich überrollen. Ich frage dich jetzt, zu welchem Reich du eigentlich gehören willst. Zu dem mit dem goldenen Kopf, mit den tönernen Füßen oder zu dem mit der Dornenkrone auf dem Kopf und den durchbohrten Füßen. Willst du jetzt, nachdem du weißt, dass die anderen Reiche alle vergehen, willst du da nun dabei bleiben? Wohin willst du gehen? Wohin gehörst du eigentlich? Wenn du die Vergänglichkeit dieser Welt dem Reich Gottes vorziehst, da hast du von der Weltgeschichte oder vom Leben nichts begriffen, gar nichts. Aber wenn du heute Jesus dein Leben gibst, dann hast du deine Zukunft gesichert. Dann hast du Bürgerrecht in Gottes Reich. Und dann fang mal an, nach den Regeln von Gottes Reich zu leben. Als der Daniel dem Nebu den Traum erklärt hat und die ganze Weltgeschichte auf einem Rhythmus erklärt hat, da hat der Daniel nicht als Konsequenz gesagt, also da sowieso alle Reiche vergehen, gehe ich hiermit in die Rente, ich ziehe mich aus dem öffentlichen Leben zurück, ich mache nichts mehr, gehe in Opposition oder ins Grüne oder irgendwo hin. Nee, er sagt im Gegenteil, als Nebu ihm einen hohen Posten anbietet, da sagt er mit Dankbarkeit, ja, den Posten trete ich an. Und er verschafft seinen Mitfreunden auch allen Ministerposten. Und dann leben diese Männer zum Wohle des babylonischen Staates, der ja allerdings zum Untergang verurteilt ist, aber tun ihr Bestes für dieses Land. Weißt du, wenn du erkannt hast, dass nur das Reich Gottes eine ewige Zukunftsperspektive hat, dann bedeutet das ja nicht, dass du aus der Welt gehen musst, sondern dass du dann ab sofort dich in die Welt einschalten musst. Jetzt geht es darum, dass du in dieser untergehenden Welt nach den Gesetzen von Gottes Reich lebst. Solche Leute wie Daniel, die werden gebraucht. Und dazu brauchst du natürlich eine Entscheidung. Du kannst dich doch nicht ewig hinter der Rolle des unbeteiligten Zuschauers verstecken. Du musst doch mal entscheiden, auf welcher Seite du stehen willst und was du mitmachen willst und was nicht. Entweder du dienst dem Teufel, so hat Bob Dylan gesungen, entweder du dienst dem Teufel oder Gott. Aber einem von beiden musst du dienen. Und ich frage dich, wem dienst du? Wessen Lieder singst du? Wem gehörst du? Wem vertraust du? An wen hängst du dich? Man erzählt so eine Geschichte in Texas. Da ist ein Mann, der kommt jeden Tag auf sein Pferd angeritten und geht in die Kneipe und trinkt seinen Whisky. Und das Pferd, das bindet er immer vor der Kneipe an. Da stehen da immer solche Pfähle für die Pferde, wo man es anbinden kann. Und eines Abends, da kommt der Kneipenbesitzer an und da sieht er, dass das Pferd nicht vor seiner Kneipe angebunden ist, sondern gegenüber, bei der Kapelle. Und da sagt er, hey Mister, seit wann haben Sie denn Ihr Pferd da drüben angebunden? Und da sagt der Mann, ja, ich bin gestern Abend dort in der Kapelle gewesen und da habe ich die Botschaft Gottes gehört, ich habe mich bekehrt und seitdem habe ich die Pfähle gewechselt. Meine Frage an dich ist heute, bist du bereit, die Pfähle zu wechseln? Was sind denn die Pfähle, an die du dein Leben bindest? Was ist denn das, woran du dich festhältst, wenn die Stürme kommen? Dein guter Ruf? Oder dein Konto? Oder deine Beliebtheit? Oder was weiß ich? Das meiste von dem sind vergängliche Dinge, die sowieso vergehen. Und wenn du auf dem Sterbebett liegst, was hast denn du dann noch? Woran klammerst du dich dann, wenn alles andere weg ist? Wenn du dann nicht den Mann kennenlernst und zu ihm gehörst, der am Marterpfahl gestorben ist, Jesus, da hast du schlechte Karten. Und ich schlage dir vor, dass du, wenn du dich mit deinem Leben orientierst an irgendwelchen vergänglichen Dingen, ob das nur Ideologien sind oder Staaten oder eine politische Meinung oder was, gib's auf. Pfähle wechseln. Woran bindest du dein Leben? Und ich rate dir, dass du dein Leben an Jesus bindest, für den die Bibel sagt, der war und der ist und der wird auch immer sein. Der geht nicht unter. Der ist immer da. Und der wird am Ende, wenn sie alle untergegangen sind, da sein. Uns alle richten. Auch die Gegangenen und auch uns alle, wenn wir da schon gegangen sind. Du kannst, wenn du das möchtest, dich diesem Jesus zum Beispiel heute Abend anschließen. Der Refrain spielt dann gleiche Lied. Und während dieses Liedes passieren zwei Dinge. Als erstes Mal werden dann alle Kameras ausgeschaltet. Und zweitens kannst du während des Liedes, wenn du das möchtest, hier vorkommen zu dem Kreuz. Dieses Kreuz bedeutet ja, Jesus ist hier. Der ist hier in diesem Raum. Und der erwartet dich. Und du kannst, genau wie wir hier in der Zeichensprache dir das sagen, Jesus ist hier. Und das hat er für dich getan, sein Leben eingesetzt. So kannst du in der Zeichensprache antworten, indem du aufstehst, dein altes Leben verlässt und gehst hier vor, mit dem Gesicht zu dem Kreuz. Das heißt, das wird der Orientierungspunkt deines Lebens. Und dort bindest du dich an, dort findest du den ewigen Halt.
0: Sie hörten einen Vortragsmitschnitt von Dr. Theo Lehmann mit dem Titel »Der Prophet Daniel – Gottes Griff in die Geschichte«.

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1: Ich bin Jerome Nussbaum. Die AfD zweifelt einen großen Einfluss des Menschen am Klimawandel nach Aussagen von Co-Parteichef Chrupalla an. Er sagte der ARD, er erlebe das Thematisieren des Klimawandels als Panikmache. Für ihn sei das ein ganz normaler Sommer gewesen.
2: Ja, es gab Trockenperioden, es gab auch lange Regenperioden. Wir haben jetzt aktuelle, auch im August, normale Temperaturen. Also ich sehe da auch viel Panikmache. Und vor allen Dingen am Ende geht es doch darum, der Bundesregierung und auch der regierenden Politik, dass man mit diesem Klimahype, so will ich das wirklich bezeichnen, den Leuten das Geld aus der Tasche ziehen will, um sozusagen in CO2-Abgabe zu investieren, um den Strom, um das Benzin teuer zu machen, was sich viele Menschen in einem Industrieland mittlerweile nicht mehr leisten können.
1: Die Umweltschützer von Greenpeace gehen dagegen davon aus, dass der Sommer mit seinen Hitzewellen in Deutschland volkswirtschaftliche Schäden von mindestens 36 Milliarden Euro angerichtet hat. Die Schäden kämen durch Ernteausfälle, Waldbrände und Gesundheitskosten zusammen. In Solingen ist an die Opfer des Terroranschlags vor 2 Jahren erinnert worden. Nach einem Gottesdienst in der evangelischen Stadtkirche gab es am Abend eine öffentliche Gedenkveranstaltung mit einer Schweigeminute. Daran nahm auch Nordrhein-Westfalens Ministerpräsident Wüst teil. Er sagte, der Anschlag habe den Menschen vor Augen geführt, wie wichtig es sei, die freie und offene Gesellschaft entschlossen gegen Terrorismus und Extremismus zu verteidigen. Bei dem islamistischen Anschlag hatte ein Asylbewerber aus Syrien auf einem Stadtfest 3 Menschen erstochen. Die AOK hält die Abschaffung der telefonischen Krankschreibung für falsch. Vorstandschefin Reimann verteidigte diese Möglichkeit gerade in Zeiten von Infektionswellen.
3: Ansteckungen könnten damit vermieden und medizinisches Personal geschützt werden, sagte sie den Funke-Zeitungen. Dabei erinnerte Reimann an die Corona-Zeit. Da habe man keine Veränderung im Krankschreibungsverhalten der Ärzte gesehen und eine missbräuchliche Nutzung habe man auch nicht feststellen können. Sie nannte die Rückkehr zur Pflicht einer Arbeitsunfähigkeitsbescheinigung ab dem 1. Krankheitstag unsinnig. Das würde eine unglaubliche Kapazität binden, die man für die Versorgung nicht zur Verfügung habe. Ulrike Klein, Redaktion.
1: Das Deutsche Meeresmuseum in Stralsund ist Ziel von Anfeindungen geworden. Hintergrund ist die Rettungsaktion für Buckewald Timim. Die Polizei ermittelt jetzt, nachdem offenbar Mitarbeiter des Museums massiv beschimpft und bedroht worden sind. Dazu seien seit April mehrere Sachverhalte bei den Ermittlungsbehörden aufgelaufen, bestätigte ein Polizeisprecher der ARD. Vom Meeresmuseum selbst heißt es, dass es Forderungen gegeben habe, das Museum niederzubrennen. In der ersten Runde des DFB-Pokals ist Greuther Fürth nach einer 1:2-Niederlage gegen Bochum schon ausgeschieden. Weiter sind dagegen Mönchengladbach, Freiburg, Mainz, Dresden sowie Paderborn, Essen, Darmstadt, Magdeburg

0: und auch Union Berlin. Die Berliner schafften es mit einem 4:2 gegen Braunschweig in die zweite Runde.
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0: Wir schauen auf die aktuellen Temperaturen. Köln 11 Grad, Hamburg 10, 11 messen wir auch in Bremen, 12 sind es in Berlin, 11 Grad jeweils in Dresden und Frankfurt am Main, Stuttgart 9 Grad, München 13, Erfurt 8 und Münster 9 Grad. Heute ist es im Norden und Osten heiter, zeitweise ziehen ein paar Wolken durch, nur zwischen Vorpommern und der Uckermark sind vereinzelt kurze Schauer möglich. Sonst zeigt sich häufig die Sonne, die Höchstwerte liegen zwischen 22 und 25 Grad, im Südwesten bei bis zu 28 Grad. An der See ist es etwas kühler.
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0: 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Guten Morgen und herzlich willkommen. Hören Sie nun Hans Allgeier mit einer Botschaft.
1: Wurdest du schon mal von einem Menschen enttäuscht? Wurdest du schon mal von jemandem in Stich gelassen? Hat dich schon mal jemand hängen lassen? Gott ist ein treuer Gott. Auf ihn ist Verlass. Er hält sich an das, was er sagt. Zu Adam und Eva sagte er damals in 1. Mose 3, Vers 15, lesen wir, dass ein Nachkomme der Frau kommen und der Schlange dem Teufel den Kopf zertreten wird. Nach biblischer Rechnung, 4000 Jahre später, kam Jesus und hat durch seinen Tod am Kreuz der Schlange dem Satan den Kopf zertreten. Gott hält sich an das, was er sagt. Zu Noah sprach er, solange die Erde steht, soll nicht aufhören Saat und Ernte, Frost und Hitze, Sommer und Winter, Tag und Nacht. Immer wieder, wenn ich morgens aufstehe, zum Fenster gehe und den Sonnenaufgang sehe, danke ich Gott, dass er sich an sein Versprechen hält. Gott hält sich an das, was er sagt. Zum Volk Israel sagte er damals, und ich will euch mir zum Volk annehmen und will euer Gott sein. 2. Mose 6, Vers 7. Und er steht heute noch zu seinem Volk und hat es nicht verlassen. In Jesus Christus, dem Sohn Gottes, wohnen die gleichen Charaktereigenschaften wie in Gott, dem Vater selbst. Er hält sich an das, was er sagt. Bevor Petrus Jesus verleugnete, sagte er zu ihm, ich aber habe für dich gebeten, dass dein Glaube nicht aufhöre. Petrus Glaube hat nicht aufgehört. Auch nicht in seiner tiefsten Dunkelheit, als er jämmerlich versagte. Er kam wieder zurecht, weil Jesus für ihn bei Gott gebeten hatte und weil auf Jesu Wort Verlass ist. Er hält sich auch an das, was er dir, lieber Hörer, heute sagt. In Hebräer 13, Vers 5 verspricht er dir, ich will dich nicht verlassen und nicht von dir weichen. Deswegen darfst du dich hundertprozentig auf Jesus Christus verlassen. Ob du es spürst oder nicht, ob es heute regnet oder die Sonne scheint, ob du krank bist oder gesund, ob du versagt oder gesiegt hast, sogar wenn du diese Woche keine Bibel gelesen und nicht gebetet hast, dir gilt das Wort trotzdem. Ich will dich nicht verlassen und nicht von dir weichen. Hebräer 13, 5. Bei Jesus ist es nicht wie bei uns Menschen. Es wird erzählt, ein Ehepaar ging zum Pfarrer und wollte sich trauen lassen. Sie bezeugten dem Pfarrer, dass sie sich liebten, gut verstehen würden, alles zusammen machen wollten, in einem Haus leben wollten. Keiner von ihnen könnte sich vorstellen, ohne den anderen zu leben. Endlich war es nun soweit. Der Tag der Hochzeit kam, das Paar trat vor den Traualtar und der Pfarrer fragte die Braut und den Bräutigam, wollt ihr euch gegenseitig lieben und ehren und einander die Treue halten in guten wie in bösen Tagen, bis der Tod euch scheidet? Dann sprecht ja. Nein, sagte der Bräutigam, das ist mir zu lange. Kann man denn nicht einen Vertrag auf eine bestimmte Zeit machen? Vielleicht solange es wir zusammen aushalten oder solange wir uns lieben oder bis ich jemand anderen finde, der besser ist als diese Frau. Die Treue will ich halten, aber auf eine begrenzte Zeit. So ist es bei unserem Gott nicht. Wenn er etwas verspricht, dann hält er es. Wenn er etwas zusagt, dann gilt es für alle Zeit und nicht so lange, bis einer von uns die Nase voll hat. Wenn Jesus Christus sagt, alles, was mir der Vater gibt, wird zu mir kommen, und wer zu mir kommt, den werde ich nicht hinausstoßen, Johannes 6, Vers 37, dann stößt er niemand hinaus, der zu ihm kommt. Ich habe es selbst erfahren. 1957, als ich 14 Jahre alt war, bin ich zu ihm gekommen, habe mein Leben ihm anvertraut und er hat mich nicht hinausgestoßen. Obwohl in meinem Leben nicht alles glatt ging, obwohl ich ihm nicht immer treu war, obwohl ich ihn auch immer wieder mal verleugnet habe, er hat mich nie hinausgestoßen. Und wenn ich mich von ihm entfernt hatte, konnte ich immer wieder zu ihm kommen und er nahm mich auf und hat mir vergeben. Viele Menschen bezeugen es, dass es wahr ist und sie es immer wieder erlebten, was Jesus damals vor 2000 Jahren sagte. Kommt her zu mir, alle ihr Mühseligen und Beladenen, und ich werde euch Ruhe geben. Matthäus 11, Vers 28. Ich durfte einen jungen Mann bis zum Sterben begleiten. Mit 37 Jahren bekam er Krebs. Anfangs sah es noch ganz gut aus. Dann aber mussten ihm die Ärzte sagen, dass sie nichts mehr für ihn tun könnten. Er hing am Leben, hatte eine liebe Frau und zwei kleine Kinder, dazu eine gutgehende Firma. Eines Tages stand ich wieder an seinem Bett und musste ihm die Wahrheit sagen, dass es mit seinem Leben jetzt zu Ende geht. Da hatte er nichts mehr. Alles musste er zurücklassen, seine Frau, seine Kinder, die Firma und das Haus. Welch ein Trost war es für ihn, dass er wieder umkehren durfte zurück zu Jesus, den er einmal als Herrn und Heiland seines Lebens angenommen hatte. Denn in den letzten Jahren war er abgekommen vom rechten Weg. Nun durfte er darauf vertrauen, dass Jesus ihn wieder aufnimmt. Und er tat es. Im Angesicht des Todes konnte ich ihm sagen, was in Johannes 3, Vers 36 steht. Wer an den Sohn glaubt, hat ewiges Leben. Das war Trost und Hoffnung für ihn. An den Worten Jesu konnte er sich festhalten und so ging er hinüber in die Ewigkeit. Wenn alles zusammenbricht über dir, lieber Hörer, wenn Menschen dich enttäuscht haben, wenn du dich vielleicht auf deine Frau verlassen hast und sie dich nun einfach hat stehen lassen, wenn dich dein Freund im Stich gelassen hat, auf den du alles gesetzt hast, dem du vertraut hast, wenn dich deine Firma hängen ließ, bei der du doch jahrelang treu gearbeitet hast. Du hast den ganzen Betrieb mit aufgebaut und jetzt auf einmal kennt dich der Chef nicht mehr. Wenn dich deine Freundin oder dein Freund hat sitzen lassen, weil er oder sie jemand anderen gefunden hat, was dir auch geschehen ist, wisse eines. Nicht ein Mensch ist Gott, dass er lüge, noch der Sohn eines Menschen, dass er bereue. Sollte er gesprochen haben und es nicht tun und geredet haben und es nicht aufrecht halten? Nein, Gott ist nicht wie wir Menschen. Was er zusagt, das hält er gewiss. So steht es geschrieben. Denn richtig, das heißt zuverlässig, ist das Wort des Herrn und all sein Werk geschieht in Treue. Psalm 33, Vers 4. Was er zusagt, das hält er gewiss. Er lässt dich nicht im Stich. Der Schreiber des Hebräerbriefes sagt, dass Mose ein treuer Mensch war. Und Mose war zwar in seinem Gottes ganzen Hause als Diener treu. Hebräer 3, Vers 5. Gott hatte Mose den Auftrag gegeben, ihn ein Haus zu bauen, mit Brettern und Türen, Zeltplanen und Vorhängen, mit Geräten wie Tisch, Leuchter, Altar, Rauchfass, Gnadenthron, mit genauesten Angaben über Maße und Gewicht dieses Hauses und seiner Geräte. Die ganzen Vorschriften der Opfer, Brandopfer, Speisopfer, Dankopfer, Sündopfer, Hebopfer, mit allen Geboten und Verboten gab Gott Mose, dass er sie dem Volk Israel lehren sollte. Und in 2. Mose 40, Vers 16 lesen wir, und Mose handelte ganz, wie ihm der Herr geboten hatte. So handelte er. Ihm ist mein ganzes Haus anvertraut. So sagte Gott. Und Mose war zwar treu in seinem ganzen Hause als Diener, Christus aber als Sohn über sein Haus. Sein Haus sind wir. So steht es in 3. Mose 5 bis 6. Es wird hier ein Vergleich angestellt zwischen Mose und Jesus Christus. Ja, Mose war treu in dem, was ihm Gott damals anbefohlen hatte. Aber Jesus Christus, der einen ewigen und unbegrenzten Dienst hat, kann viel mehr treu sein als Mose. Mose starb und wurde begraben. Damit endete sein Dienst. Jesus aber starb und ist auferstanden und aufgefahren zum Vater und vertritt uns dort vor Gott. Daher, heilige Brüder, Teilhaber der himmlischen Berufung, betrachtet den Apostel und hohen Priester unseres Bekenntnisses, Jesus. Hebräer 3, Vers 1. Er hat einen zeitlich unbegrenzten Dienst und ist somit immer und überall und für jeden von uns da. Er ist auch nicht jemand, der keine Ahnung von Schwierigkeiten und Problemen und Nöten unseres Lebens hat, sondern er ist selbst Mensch gewesen und hat jede Not und Schmerzen durchgemacht. Und worin er selbst gelitten hat, als er versucht worden ist, kann er helfen denen, die versucht werden. Hebräer 2, Vers 18. Er war selbst Mensch und versteht uns, er kennt uns, er ist für uns und nicht gegen uns. Und ihm ist gerade gegeben alle Gewalt im Himmel und auf Erden. Darum kann er uns auch helfen. Er ist nicht jemand, der gerne helfen möchte und nicht kann. Nein, er möchte und kann auch helfen. Er ist der Herr des Hauses und hat dem Teufel die Macht genommen. An seinem Leben hier auf Erden können wir seine Treue erkennen. Er erniedrigte sich selbst. Er nahm sich der Armen und Ausgestoßenen an. Er stand zu seinen Jüngern. Er schützte sie vor Angriffen der Pharisäer und Schriftgelehrten. Er kam zu ihnen in der Nacht im Sturm auf den See. Er vermehrte das Brot, als sie die 5000 speisen sollten. Er wusste Hilfe am Grab von Lazarus. Er ging nicht an dem Leichenzug der Witwe vorbei. Er hatte für Petrus gebetet, dass sein Glaube nicht aufhören soll. Er ging den Jüngern nach, die enttäuscht waren, und zurückgingen an den See und sandte sie trotz allen Versagens als Apostel in die Welt. Er sandte den Heiligen Geist, nachdem er aufgefahren war. Er hatte den Dienst der Jünger bestätigt durch Zeichen und Wunder. Er baute und baut seine Gemeinde bis zum heutigen Tag. Sein Wort, seine Zusagen gelten auch heute noch. Auch du, lieber Hörer, kannst ihm, Jesus Christus, vertrauen. Sei es zum ersten Mal oder zum 100. Mal. Du darfst ihm dein Leben, deine Nöte, Sorgen, Sünden und Schwierigkeiten anvertrauen. Er ist treu. Du kannst dich darauf verlassen.

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1: Ich bin Jerome Nussbaum. Die AfD zweifelt einen großen Einfluss des Menschen am Klimawandel nach Aussagen von Co-Parteichef Chrupalla an. Er sagte der ARD, er erlebe das Thematisieren des Klimawandels als Panikmache. Für ihn sei das ein ganz normaler Sommer gewesen.
2: Ja, es gab Trockenperioden, es gab auch lange Regenperioden. Wir haben jetzt aktuelle, auch im August, normale Temperaturen. Also ich sehe da auch viel Panikmache. Und vor allen Dingen am Ende geht es doch darum, der Bundesregierung und auch der regierenden Politik, dass man mit diesem Klimahype, so will ich das wirklich bezeichnen, Leute das Geld aus der Tasche ziehen will, um sozusagen in CO2-Abgabe zu investieren, um den Strom, um das Benzin teuer zu machen, was sich viele Menschen in einem Industrieland mittlerweile nicht mehr leisten können.
1: Die Umweltschützer von Greenpeace gehen dagegen davon aus, dass der Sommer mit seinen Hitzewellen in Deutschland volkswirtschaftliche Schäden von mindestens 36 Milliarden Euro angerichtet hat. Die Schäden kämen durch Ernteausfälle, Waldbrände und Gesundheitskosten zusammen. In Solingen ist an die Opfer des Terroranschlags vor 2 Jahren erinnert worden. Nach einem Gottesdienst in der evangelischen Stadtkirche gab es am Abend eine öffentliche Gedenkveranstaltung mit einer Schweigeminute. Daran nahm auch Nordrhein-Westfalens Ministerpräsident Wüst teil. Er sagte, der Anschlag habe den Menschen vor Augen geführt, wie wichtig es sei, die freie und offene Gesellschaft entschlossen gegen Terrorismus und Extremismus zu verteidigen. Bei dem islamistischen Anschlag hatte ein Asylbewerber aus Syrien auf einem Stadtfest 3 Menschen erstochen. Die AOK hält die Abschaffung der telefonischen Krankschreibung für falsch. Vorstandschefin Reimann verteidigte diese Möglichkeit gerade in Zeiten von Infektionswellen.
3: Ansteckungen könnten damit vermieden und medizinisches Personal geschützt werden, sagte sie den Funke-Zeitungen. Dabei erinnerte Reimann an die Corona-Zeit. Da habe man keine Veränderung im Krankschreibungsverhalten der Ärzte gesehen und eine missbräuchliche Nutzung habe man auch nicht feststellen können. Sie nannte die Rückkehr zur Pflicht einer Arbeitsunfähigkeitsbescheinigung ab dem 1. Krankheitstag unsinnig. Das würde eine unglaubliche Kapazität binden, die man für die Versorgung nicht zur Verfügung habe. Ulrike Klein, Redaktion.
1: Das Deutsche Meeresmuseum in Stralsund ist Ziel von Anfeindungen geworden. Hintergrund ist die Rettungsaktion für Buckewald Timim. Die Polizei ermittelt jetzt, nachdem offenbar Mitarbeiter des Museums massiv beschimpft und bedroht worden sind. Dazu seien seit April mehrere Sachverhalte bei den Ermittlungsbehörden aufgelaufen, bestätigte ein Polizeisprecher der ARD. Vom Meeresmuseum selbst heißt es, dass es Forderungen gegeben habe, das Museum niederzubrennen. In der ersten Runde des DFB-Pokals ist Greuther Fürth nach einer 1:2-Niederlage gegen Bochum schon ausgeschieden. Weiter sind dagegen Mönchengladbach, Freiburg, Mainz, Dresden sowie Paderborn, Essen, Darmstadt, Magdeburg und auch Union Berlin. Die Berliner schafften es mit einem 4:2 gegen Braunschweig in die zweite Runde.
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1: Wir schauen auf die aktuellen Temperaturen. Köln 11 Grad, Hamburg 10, 11 messen wir auch in Bremen, 12 sind es in Berlin, 11 Grad jeweils in Dresden und Frankfurt am Main, Stuttgart 9 Grad, München 13, Erfurt 8 und Münster 9 Grad. Heute ist es im Norden und Osten heiter, zeitweise ziehen ein paar Wolken durch, nur zwischen Vorpommern und der Uckermark sind vereinzelt kurze Schauer möglich. Sonst zeigt sich häufig die Sonne, die Höchstwerte liegen zwischen 22 und 25 Grad, im Südwesten bei bis zu 28 Grad. An der See ist es etwas kühler.
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1: Montag, 24. August. Damit der Wein das Herz des Menschen erfreue. Psalm 104, Vers 15. Wein 1. Gottes Großzügigkeit. Wer schon einmal die älteste Stadt Deutschlands, Trier, besucht hat, dem gingen sicherlich die Augen über vor lauter Schönheit der Weinberge an den Mosel hängen. Deren Rieslinge sind berühmt für ihr feines Säurespiel und die Schiefermineralik. Fans aus aller Welt pilgern jährlich an die Mosel, um die Arbeit der Winzer kennenzulernen und ihre Weine zu verkosten. Doch welchen praktischen Nutzen hat Wein eigentlich? Nun, er ist quasi ausschließlich ein Genussmittel. Und genau das fasziniert mich. Gott hat uns mit dem beliebten Rebensaft ein reines Genussgeschenk gemacht, und das sagt doch einiges über seinen Charakter. Wussten Sie, dass das Wort Wein in der Bibel über 200 Mal, Weinberg über 100 Mal vorkommt? Leider nicht immer positiv, zu allen Zeiten gab es Substanzmissbrauch. Aber insgesamt wird klar, dass Gott ein großer Freund von Genuss, Gemeinschaftserlebnis und Freude ist, wie auch der Tagesvers sagt. Er beschenkt uns in seiner Großzügigkeit mit einem reinen Genussgewächs, das vielseitiger kaum sein könnte. Und als er auf die Erde kommt, besteht sein erstes Wunder darin, durch Weinvermehrung die Freude und ausgelassene Stimmung einer Hochzeit zu retten. Wie dieser Tropfen wohl geschmeckt hat? Gottes Großzügigkeit will auch Sie beschenken. Er hat es ja schon getan und tut es täglich. Denken Sie abgesehen vom Wein nur an die Sonne und die Natur, die er Sie Tag ein, Tag aus frei Haus genießen lässt. Aber das größte Geschenk ist zweifelsohne Jesus selbst. Eine persönliche Beziehung zu ihm ist der größte Genuss, in den man kommen kann. Weil er nämlich weit über das irdische Leben hinausreicht. Die Frage zum Nachdenken. Welche weiteren Lebensfreuden hat Gott Ihnen geschenkt? Der Tipp fürs Leben. Gott lädt Sie ein, nach Ihrem Tod noch viel größere Freude zu erleben. Die tägliche Bibellese. Prediger 3, Verse 10 bis 15. Ich habe das Geschäft gesehen, das Gott den Menschenkindern gegeben hat, sich darin abzumühen. Alles hat er schön gemacht zu seiner Zeit, auch hat er die Ewigkeit in ihr Herz gelegt, nur dass der Mensch das Werk nicht ergründet, das Gott getan hat, vom Anfang bis zum Ende. Ich erkannte, dass es nichts Besseres bei ihnen gibt, als sich zu freuen und sich in seinem Leben gütlich zu tun. Aber auch, dass jeder Mensch isst und trinkt und Gutes sieht bei all seinen Mühen, das ist eine Gabe Gottes. Ich erkannte, dass alles, was Gott tut, für ewig sein wird. Es ist ihm nichts hinzuzufügen und nichts davon wegzunehmen. Und Gott hat es so gemacht, damit man sich vor ihm fürchtet. Was da ist, war längst, und was sein wird, ist längst gewesen, und Gott sucht das Entschwundene wieder hervor.

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1: Ich wünsche euch allen einen wunderschönen guten Morgen. Als Christen stellen wir uns ja immer wieder mal die Frage, Gott, was ist dein Wille für mein Leben? Oder auch, was ist dein Wille jetzt in dieser konkreten Situation? Herr, was ist dein Wille? Aber kann es sein, dass wir manchmal eigentlich den Willen Gottes bereits kennen, aber ihn vielleicht nicht wahrhaben wollen? Eine solche Situation finden wir in Jeremia 42. Der Wille Gottes sieht anders aus, als sich das Volk Gottes Willen wünscht. Ihr Wille und Gottes Wille kollidieren miteinander. Die Situation ist die, die Babylonier sind nach Jerusalem gekommen, haben die Stadtmauern zerstört und haben viele Gefangene nach Babylon geführt, als Gericht gegenüber das ungehorsame Südreich. Einige wenige durften aber dort bleiben und die kommen jetzt in Jeremia 42 zum Propheten mit folgendem Anliegen. Da traten heran alle Heerobersten und Johanan, der Sohn des Kareach, und Jesania, der Sohn des Hoshaja, und das ganze Volk vom kleinsten bis zum größten und sagten zu dem Propheten Jeremia, lass doch unser Flehen vor dich kommen und bete für uns zum Herrn, dein Gott, für diesen ganzen Rest. Denn nur wenige sind wir, die von vielen übrig geblieben sind, wie deine Augen sehen. Und dass der Herr, dein Gott, uns mitteilt, den Weg mitteilt, auf dem wir gehen und die Sache, die wir tun sollen. Und der Prophet Jeremia sagte zu ihnen, ich habe es gehört. Siehe, ich will zum Herrn, euren Gott, beten nach euren Worten. Und es soll geschehen, jedes Wort, das der Herr euch antwortet, werde ich euch mitteilen. Ich werde euch kein Wort vorenthalten. Und sie sagten zu Jeremia, der Herr sei ein wahrhaftiger und zuverlässiger Zeuge gegen uns, wenn wir nicht nach jedem Wort, mit dem der Herr, dein Gott, dich zu uns senden wird, so handeln werden. Also sie kommen mit dem Anliegen, Jeremia, bet für uns. Und Jeremia, wir versprechen, alles, was Gott durch dich sagen wird, wollen wir tun. Gesagt, getan, Jeremia betet zum Herrn und Gott macht ihm deutlich, der Rest, der noch in Jerusalem ist, soll auf jeden Fall dort bleiben und auf keinen Fall dürfen sie nach Ägypten fliehen. Denn dort wird Hunger, Pest und so weiter, das Schwert, auf sie warten. Eine ganz klare Ansage. Und Jeremia ist treu. Übrigens sein ganzes Leben hat er treu Gottes Wort verkündigt. Und er sagt dem Volk jetzt die Antwort. Also nochmal, sie kamen zum Propheten und sagen, bete zu Gott und wir wollen den Willen Gottes erkennen und ihn dann tun. Und jetzt kommt Jeremia vor sie und sagt, hier, das ist der Wille Gottes. Ihr dürft auf keinen Fall nach Ägypten gehen. Das Problem ist, das hat ihnen überhaupt nicht gepasst. Eigentlich wollten sie nur eine Bestätigung für ein ruhiges Gewissen, wirklich nach Ägypten gehen zu können. Denn als Jeremia ihnen das mitgeteilt hat, ist ihre Antwort in Jeremia 43, ab Vers 1 lese ich. Und es geschah, als Jeremia zum ganzen Volk alle Worte des Herrn ihres Gottes zu Ende geredet hatte, und mit denen ihn der Herr, ihr Gott, zu ihnen gesandt hatte, alle jene Worte, da sagte Asaria, der Sohn des Hoshaja, und Johanan, der Sohn des Kareach, und alle frechen Männer, sie sagten zu Jeremia, du redest Lüge. Der Herr, unser Gott, hat dich nicht gesandt und gesagt, ihr sollt nicht nach Ägypten ziehen, um euch dort als Fremde aufzuhalten, sondern Baruch, der Sohn des Neria, hetzt dich gegen uns auf, und so weiter. Also was hier passiert ist, sie wollten zwar den Willen Gottes hören, aber eigentlich wollten sie damit nur eine Bestätigung für ihren Willen bekommen. Jetzt, wo das beides kollidiert, sind sie nicht bereit, sich dem Willen Gottes zu unterordnen. Wisst ihr, ich glaube, dass das in unserem Leben häufig sehr, sehr ähnlich aussehen kann. Wir gehen in den Gottesdienst, wir wollen Gottes Wort hören. Wir lesen vielleicht sogar in der Bibel, aber eigentlich wollen wir dabei nur Bestätigung für das, was uns richtig scheint und sind nicht wirklich bereit, Gottes Wort als Spiegel uns vorhalten zu lassen und unseren Willen dem Willen Gottes zu unterordnen. Diese Männer, die auf Jeremia zukamen, sie hatten ihren Willen und eigentlich stand von Anfang an fest, ihr Wille wird durchgesetzt. Sie haben nur gehofft, durch Jeremia auch noch ihr Gewissen beschwichtigen zu können. Wenn du nach dem Willen Gottes fragst, Bist du wirklich bereit, ihn zu tun? Auch wenn der Wille Gottes für dein Leben vielleicht anders aussieht, als du dir wünschst. Aber um diese aufrichtige Herzenshaltung geht es Gott. Kann es sein, dass du häufig nach dem Willen Gottes fragst, einfach nur, weil du auch noch Gott als Beistand in deinem Leben dabei haben willst, aber du bist nicht wirklich bereit, dass du dich wirklich seinem Willen unterordnest? Ich glaube, wir müssen hier wieder auf Jesus schauen, der im Garten Gethsemane seinen Willen auf so wunderbare und gehorsame Weise dem Willen seines Vaters untergeordnet hat. Nicht mein Wille, sondern dein Wille geschehe, Herr. Und vielleicht bist du gerade an einer Situation in deinem Leben, wo Gott jetzt zu dir spricht, wo er dir deutlich macht, sei bereit, meinem Willen, sei bereit, dass du dich meinem Willen beugst. Sei bereit, meinen Willen zu tun, auch wenn ich was anderes mit deinem Leben vorhab, als du vielleicht möchtest. Da möchte ich dich ermutigen, vertraue auf den Herrn. Er hat wirklich gute Absichten für dein Leben, selbst wenn das Absichten sind, die dir erstmal nicht schmecken. Aber am Ende gibt es keinen besseren Ort, keinen sichereren Ort, keinen erfüllenderen Ort in deinem Leben als der Wille Gottes. In diesem Sinne wünsche ich dir eine gesegnete neue Woche.

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1: Ich bin Jerome Nussbaum. Die Umweltschützer von Greenpeace gehen nach dem Hitzesommer in Deutschland von einem volkswirtschaftlichen Schaden in Höhe von mindestens 36 Milliarden Euro aus, aufgrund von Ernteausfällen, Waldbränden und Gesundheitskosten. Einen großen Einfluss des Menschen daran sieht AfD-Chef Chrupalla allerdings nicht. Er sagte der ARD, er erlebe die Thematisierung des Klimawandels als Panikmache und sprach von einem ganz normalen Sommer.
2: Wir haben nie den Klimawandel in diesem Land geleugnet oder den Klimawandel allgemein. Das machen wir auch nicht. Aber allerdings halten wir den menschengemachten für wirklich sehr gering. Und das muss sich im Endeffekt auch ökonomisch bezahlbar machen, inwieweit man Gegenmaßnahmen, zumindest in CO2-Abgaben etc., die wirklich für den Steuerzahler hoch sind und teuer sind, überhaupt rechnen, beziehungsweise welche Wirkung damit überhaupt erzeugt wird oder Gegenwirkung.
1: Chrupalla warf der Bundesregierung vor, einen Klimahype zu erzeugen, um den Leuten das Geld aus der Tasche zu ziehen. Der Prozess zum Mordfall Fabian aus Güstrow geht weiter. Heute wird die Aussage der Angeklagten erwartet. Das Landgericht hat sich auf über 100 Zuschauer und zahlreiche Pressevertreter vorbereitet. Noch blieb offen, ob sie eine Erklärung verlesen lässt oder sich selbst äußern wird. Unklar ist auch, ob sie Fragen des Gerichts beantwortet. Die Verteidigung hatte vorher erklärt, dass sie einiges gerade rücken wolle. Die CDU-Spitze kommt heute zu ihren ersten Beratungen nach der Sommerpause unter Leitung von Parteichef und Kanzler Merz zusammen. Er kündigte vor der zweitägigen Kabinettsklausur morgen und übermorgen an, Tempo bei den schon beschlossenen Reformen zu machen, insbesondere bei Rente, Steuern, Bürokratieabbau und Digitalisierung. Kurz nach dem Besuch von Bundesaußenminister Wadefuhl werden aus der ukrainischen Großstadt Kharkiv neue russische Angriffe gemeldet. Dabei wurden nach Angaben des regionalen Gouverneurs 3 Menschen getötet.
3: Die Stadt ist etwa 30 Kilometer von der Frontlinie entfernt. Wadefuhl hatte unter anderem ein Kraftwerk besichtigt, das schon mehrfach Ziel russischer Raketen gewesen ist, ebenso ein zerstörtes U-Bahn-Depot. Er würdigte den Widerstandswillen der Menschen in der Stadt. Aus der Nacht gibt es auch Berichte von russischer Seite über ukrainische Drohnenangriffe auf ein Industriegebiet in der Region Stawropol und ein Lagerhaus in Krasnodar. 2 Kinder sollen getötet worden sein. Der Online-Händler Ozon teilte mit, dass sein dortiges Logistikzentrum getroffen wurde. Ulrike Klein, Redaktion.
1: Union Berlin, Bochum, Mönchengladbach, Mainz sowie Darmstadt, Magdeburg, Dresden, Essen, Paderborn und auch Freiburg stehen in der zweiten Runde des DFB-Pokals. Ebenso die zweite Mannschaft des SSV Jeddelo. Dem Fußballregionalligisten aus Niedersachsen gelang ein Sieg gegen Zweitligist Heidenheim. 5:2 stand es am Ende.
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1: Die aktuellen Temperaturen: Köln 14 Grad, Hamburg 13, 14 messen wir auch in Bremen, 13 sind es in Berlin und in Dresden, 14 jeweils in Frankfurt am Main und in Stuttgart, München 16, Erfurt 12 und Münster 13 Grad. Heute ist es im Norden und Osten heiter, zeitweise ziehen ein paar Wolken durch, nur zwischen Vorpommern und der Uckermark sind vereinzelt kurze Schauer möglich. Sonst zeigt sich häufig die Sonne, die Höchstwerte liegen zwischen 22 und 25 Grad, im Südwesten bei bis zu 8. 28 Grad, an der See ist es etwas kühler.
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0: 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Guten Morgen und herzlich willkommen. Hören Sie nun Hans Allgeier mit einer Botschaft.
1: Wurdest du schon mal von einem Menschen enttäuscht? Wurdest du schon mal von jemandem in Stich gelassen? Hat dich schon mal jemand hängen lassen? Gott ist ein treuer Gott. Auf ihn ist Verlass. Er hält sich an das, was er sagt. Zu Adam und Eva sagte er damals in 1. Mose 3, Vers 15, lesen wir, dass ein Nachkomme der Frau kommen und der Schlange dem Teufel den Kopf zertreten wird. Nach biblischer Rechnung, 4000 Jahre später, kam Jesus und hat durch seinen Tod am Kreuz der Schlange dem Satan den Kopf zertreten. Gott hält sich an das, was er sagt. Zu Noah sprach er, solange die Erde steht, soll nicht aufhören Saat und Ernte, Frost und Hitze, Sommer und Winter, Tag und Nacht. Immer wieder, wenn ich morgens aufstehe, zum Fenster gehe und den Sonnenaufgang sehe, danke ich Gott, dass er sich an sein Versprechen hält. Gott hält sich an das, was er sagt. Zum Volk Israel sagte er damals, und ich will euch mir zum Volk annehmen und will euer Gott sein. 2. Mose 6, Vers 7. Und er steht heute noch zu seinem Volk und hat es nicht verlassen. In Jesus Christus, dem Sohn Gottes, wohnen die gleichen Charaktereigenschaften wie in Gott, dem Vater selbst. Er hält sich an das, was er sagt. Bevor Petrus Jesus verleugnete, sagte er zu ihm, ich aber habe für dich gebeten, dass dein Glaube nicht aufhöre. Petrus' Glaube hat nicht aufgehört. Auch nicht in seiner tiefsten Dunkelheit, als er jämmerlich versagte. Er kam wieder zurecht, weil Jesus für ihn bei Gott gebeten hatte und weil auf Jesu Wort Verlass ist. Er hält sich auch an das, was er dir, lieber Hörer, heute sagt. In Hebräer 13, Vers 5 verspricht er dir, ich will dich nicht verlassen und nicht von dir weichen. Deswegen darfst du dich hundertprozentig auf Jesus Christus verlassen. Ob du es spürst oder nicht, ob es heute regnet oder die Sonne scheint, ob du krank bist oder gesund, ob du versagt oder gesiegt hast, sogar wenn du diese Woche keine Bibel gelesen und nicht gebetet hast, dir gilt das Wort trotzdem. Ich will dich nicht verlassen und nicht von dir weichen. Hebräer 13, 5. Bei Jesus ist es nicht wie bei uns Menschen. Es wird erzählt, ein Ehepaar ging zum Pfarrer und wollte sich trauen lassen. Sie bezeugten dem Pfarrer, dass sie sich liebten, gut verstehen würden, alles zusammen machen wollten, in einem Haus leben wollten. Keiner von ihnen könnte sich vorstellen, ohne den anderen zu leben. Endlich war es nun soweit. Der Tag der Hochzeit kam, das Paar trat vor den Traualtar und der Pfarrer fragte die Braut und den Bräutigam, wollt ihr euch gegenseitig lieben und ehren und einander die Treue halten in guten wie in bösen Tagen, bis der Tod euch scheidet? Dann sprecht ja. Nein, sagte der Bräutigam, das ist mir zu lange. Kann man denn nicht einen Vertrag auf eine bestimmte Zeit machen? Vielleicht solange es wir zusammen aushalten oder solange wir uns lieben oder bis ich jemand anderen finde, der besser ist als diese Frau. Die Treue will ich halten, aber auf eine begrenzte Zeit. So ist es bei unserem Gott nicht. Wenn er etwas verspricht, dann hält er es. Wenn er etwas zusagt, dann gilt es für alle Zeit und nicht so lange, bis einer von uns die Nase voll hat. Wenn Jesus Christus sagt, alles, was mir der Vater gibt, wird zu mir kommen, und wer zu mir kommt, den werde ich nicht hinausstoßen, Johannes 6, Vers 37, dann stößt er niemand hinaus, der zu ihm kommt. Ich habe es selbst erfahren. 1957, als ich 14 Jahre alt war, bin ich zu ihm gekommen, habe mein Leben ihm anvertraut und er hat mich nicht hinausgestoßen. Obwohl in meinem Leben nicht alles glatt ging, obwohl ich ihm nicht immer treu war, obwohl ich ihn auch immer wieder mal verleugnet habe, er hat mich nie hinausgestoßen. Und wenn ich mich von ihm entfernt hatte, konnte ich immer wieder zu ihm kommen und er nahm mich auf und hat mir vergeben. Viele Menschen bezeugen es, dass es wahr ist und sie es immer wieder erlebten, was Jesus damals vor 2000 Jahren sagte. Kommt her zu mir, alle ihr Mühseligen und Beladenen, und ich werde euch Ruhe geben. Matthäus 11, Vers 28. Ich durfte einen jungen Mann bis zum Sterben begleiten. Mit 37 Jahren bekam er Krebs. Anfangs sah es noch ganz gut aus. Dann aber mussten ihm die Ärzte sagen, dass sie nichts mehr für ihn tun könnten. Er hing am Leben, hatte eine liebe Frau und zwei kleine Kinder, dazu eine gutgehende Firma. Eines Tages stand ich wieder an seinem Bett und musste ihm die Wahrheit sagen, dass es mit seinem Leben jetzt zu Ende geht. Da hatte er nichts mehr. Alles musste er zurücklassen, seine Frau, seine Kinder, die Firma und das Haus. Welch ein Trost war es für ihn, dass er wieder umkehren durfte zurück zu Jesus, den er einmal als Herrn und Heiland seines Lebens angenommen hatte. Denn in den letzten Jahren war er abgekommen vom rechten Weg. Nun durfte er darauf vertrauen, dass Jesus ihn wieder aufnimmt. Und er tat es. Im Angesicht des Todes konnte ich ihm sagen, was in Johannes 3, Vers 36 steht. Wer an den Sohn glaubt, hat ewiges Leben. Das war Trost und Hoffnung für ihn. An den Worten Jesu konnte er sich festhalten und so ging er hinüber in die Ewigkeit. Wenn alles zusammenbricht über dir, lieber Hörer, wenn Menschen dich enttäuscht haben, wenn du dich vielleicht auf deine Frau verlassen hast und sie dich nun einfach hat stehen lassen, wenn dich dein Freund im Stich gelassen hat, auf den du alles gesetzt hast, dem du vertraut hast, wenn dich deine Firma hängen ließ, bei der du doch jahrelang treu gearbeitet hast. Du hast den ganzen Betrieb mit aufgebaut und jetzt auf einmal kennt dich der Chef nicht mehr. Wenn dich deine Freundin oder dein Freund hat sitzen lassen, weil er oder sie jemand anderen gefunden hat, was dir auch geschehen ist, wisse eines. Nicht ein Mensch ist Gott, dass er lüge, noch der Sohn eines Menschen, dass er bereue. Sollte er gesprochen haben und es nicht tun und geredet haben und es nicht aufrecht halten? Nein, Gott ist nicht wie wir Menschen. Was er zusagt, das hält er gewiss. So steht es geschrieben. Denn richtig, das heißt zuverlässig, ist das Wort des Herrn und all sein Werk geschieht in Treue. Psalm 33, Vers 4. Was er zusagt, das hält er gewiss. Er lässt dich nicht im Stich. Der Schreiber des Hebräerbriefes sagt, dass Mose ein treuer Mensch war. Und Mose war zwar in seinem Gottes ganzen Hause als Diener treu. Hebräer 3, Vers 5. Gott hatte Mose den Auftrag gegeben, ihn ein Haus zu bauen, mit Brettern und Türen, Zeltplanen und Vorhängen, mit Geräten wie Tisch, Leuchter, Altar, Rauchfass, Gnadenthron, mit genauesten Angaben über Maße und Gewicht dieses Hauses und seiner Geräte. Die ganzen Vorschriften der Opfer, Brandopfer, Speiseopfer, Dankopfer, Sündopfer, Hebopfer, mit allen Geboten und Verboten gab Gott Mose, dass er sie dem Volk Israel lehren sollte. Und in 2. Mose 40, Vers 16 lesen wir, und Mose handelte ganz, wie ihm der Herr geboten hatte. So handelte er. Ihm ist mein ganzes Haus anvertraut. So sagte Gott. Und Mose war zwar treu in seinem ganzen Hause als Diener, Christus aber als Sohn über sein Haus. Sein Haus sind wir. So steht es in 3. Mose 5 bis 6. Es wird hier ein Vergleich angestellt zwischen Mose und Jesus Christus. Ja, Mose war treu in dem, was ihm Gott damals anbefohlen hatte. Aber Jesus Christus, der einen ewigen und unbegrenzten Dienst hat, kann viel mehr treu sein als Mose. Mose starb und wurde begraben. Damit endete sein Dienst. Jesus aber starb und ist auferstanden und aufgefahren zum Vater und vertritt uns dort vor Gott. Daher, heilige Brüder, Teilhaber der himmlischen Berufung, betrachtet den Apostel und hohen Priester unseres Bekenntnisses, Jesus. Hebräer 3, Vers 1. Er hat einen zeitlich unbegrenzten Dienst und ist somit immer und überall und für jeden von uns da. Er ist auch nicht jemand, der keine Ahnung von Schwierigkeiten und Problemen und Nöten unseres Lebens hat, sondern er ist selbst Mensch gewesen und hat jede Not und Schmerzen durchgemacht. Und worin er selbst gelitten hat, als er versucht worden ist, kann er helfen denen, die versucht werden. Hebräer 2, Vers 18. Er war selbst Mensch und versteht uns, er kennt uns, er ist für uns und nicht gegen uns. Und ihm ist gerade gegeben alle Gewalt im Himmel und auf Erden. Darum kann er uns auch helfen. Er ist nicht jemand, der gerne helfen möchte und nicht kann. Nein, er möchte und kann auch helfen. Er ist der Herr des Hauses und hat dem Teufel die Macht genommen. An seinem Leben hier auf Erden können wir seine Treue erkennen. Er erniedrigte sich selbst. Er nahm sich der Armen und Ausgestoßenen an. Er stand zu seinen Jüngern. Er schützte sie vor Angriffen der Pharisäer und Schriftgelehrten. Er kam zu ihnen in der Nacht im Sturm auf den See. Er vermehrte das Brot, als sie die 5000 speisen sollten. Er wusste Hilfe am Grab von Lazarus. Er ging nicht an dem Leichenzug der Witwe vorbei. Er hatte für Petrus gebetet, dass sein Glaube nicht aufhören soll. Er ging den Jüngern nach, die enttäuscht waren, und zurückgingen an den See und sandte sie trotz allen Versagens als Apostel in die Welt. Er sandte den Heiligen Geist, nachdem er aufgefahren war. Er hatte den Dienst der Jünger bestätigt durch Zeichen und Wunder. Er baute und baut seine Gemeinde bis zum heutigen Tag. Sein Wort, seine Zusagen gelten auch heute noch. Auch du, lieber Hörer, kannst ihm, Jesus Christus, vertrauen. Sei es zum ersten Mal oder zum 100. Mal. Du darfst ihm dein Leben, deine Nöte, Sorgen, Sünden und Schwierigkeiten anvertrauen. Er ist treu. Du kannst dich darauf verlassen.

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0: von einem volkswirtschaftlichen Schaden in Höhe von mindestens 36 Milliarden Euro aus, aufgrund von Ernteausfällen, Waldbränden und Gesundheitskosten. Einen großen Einfluss des Menschen daran sieht AfD-Chef Chrupalla allerdings nicht. Er sagte der ARD, er erlebe die Thematisierung des Klimawandels als Panikmache und sprach von einem ganz normalen Sommer.
1: Wir haben nie den Klimawandel in diesem Land geleugnet oder den Klimawandel allgemein. Das machen wir auch nicht. Aber allerdings halten wir den menschengemachten für wirklich sehr gering. Und das muss sich im Endeffekt auch ökonomisch bezahlbar machen, inwieweit man Gegenmaßnahmen, zumindest in CO2-Abgaben etc., die wirklich für den Steuerzahler hoch sind und teuer sind, überhaupt rechnen, beziehungsweise welche Wirkung damit überhaupt erzeugt wird oder Gegenwirkung.
0: Chrupalla warf der Bundesregierung vor, einen Klimahype zu erzeugen, um den Leuten das Geld aus der Tasche zu ziehen. Der Prozess zum Mordfall Fabian aus Güstrow geht weiter. Heute wird die Aussage der Angeklagten erwartet. Das Landgericht hat sich auf über 100 Zuschauer und zahlreiche Pressevertreter vorbereitet. Noch blieb offen, ob sie eine Erklärung verlesen lässt oder sich selbst äußern wird. Unklar ist auch, ob sie Fragen des Gerichts beantwortet. Die Verteidigung hatte vorher erklärt, dass sie einiges gerade rücken wolle. Die CDU-Spitze kommt heute zu ihren ersten Beratungen nach der Sommerpause unter Leitung von Parteichef und Kanzler Merz zusammen. Er kündigte vor der zweitägigen Kabinettsklausur morgen und übermorgen an, Tempo bei den schon beschlossenen Reformen zu machen, insbesondere bei Rente, Steuern, Bürokratieabbau und Digitalisierung. Kurz nach dem Besuch von Bundesaußenminister Wadefuhl werden aus der ukrainischen Großstadt Kharkiv neue russische Angriffe gemeldet. Dabei wurden nach Angaben des regionalen Gouverneurs 3 Menschen getötet.
2: Die Stadt ist etwa 30 Kilometer von der Frontlinie entfernt. Wadefuhl hatte unter anderem ein Kraftwerk besichtigt, das schon mehrfach Ziel russischer Raketen gewesen ist, ebenso ein zerstörtes U-Bahn-Depot. Er würdigte den Widerstandswillen der Menschen in der Stadt. Aus der Nacht gibt es auch Berichte von russischer Seite über ukrainische Drohnenangriffe auf ein Industriegebiet in der Region Stawropol und ein Lagerhaus in Krasnodar. 2 Kinder sollen getötet worden sein. Der Online-Händler Ozon teilte mit, dass sein dortiges Logistikzentrum getroffen wurde. Ulrike Klein, Redaktion.
0: Union Berlin, Bochum, Mönchengladbach, Mainz sowie Darmstadt, Magdeburg, Dresden, Essen, Paderborn und auch Freiburg stehen in der zweiten Runde des DFB-Pokals. Ebenso die zweite Mannschaft des SSV Jeddelow. Dem Fußballregionalligisten aus Niedersachsen gelang ein Sieg gegen Zweitligist Heidenheim. 5:2 stand es am Ende.
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0: Die aktuellen Temperaturen: Köln 14 Grad, Hamburg 13, 14 messen wir auch in Bremen, 13 sind es in Berlin und in Dresden, 14 jeweils in Frankfurt am Main und in Stuttgart, München 16, Erfurt 12 und Münster 13 Grad. Heute ist es im Norden und Osten heiter, zeitweise ziehen ein paar Wolken durch, nur zwischen Vorpommern und der Uckermark sind vereinzelt kurze Schauer möglich. Sonst zeigt sich häufig die Sonne, die Höchstwerte liegen zwischen 22 und 25 Grad, im Südwesten bei bis zu 8. 28 Grad, an der See ist es etwas kühler.
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0: 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Hallo und herzlich willkommen. In unserer heutigen Bibellese hören Sie aus der großen Hörbibel nach Martin Luther, erschienen bei der Deutschen Bibelgesellschaft, einen Abschnitt aus dem Alten Testament, die Psalmen 1 bis 9 und nach ein wenig Musik auch einen Abschnitt aus dem Neuen Testament, aus dem 2. Korintherbrief, Kapitel 3. Und nun viel Freude beim Zuhören des Wortes Gottes.
1: Wohl dem, der nicht wandelt im Rat der Gottlosen, noch tritt auf den Weg der Sünder, noch sitzt, wo die Spötter sitzen, sondern hat Lust am Gesetz des Herrn und sinnt über seinem Gesetz Tag und Nacht. Der ist wie ein Baum, gepflanzt an den Wasserbächen, der seine Frucht bringt zu seiner Zeit und seine Blätter verwelken nicht. Und was er macht, das gerät wohl. Aber so sind die Gottlosen nicht,

0: sondern wie Spreu, die der Wind verstreut. Darum bestehen die Gottlosen nicht im Gericht, noch die Sünder in der Gemeinde der Gerechten. Denn der Herr kennt den Weg der Gerechten, aber der Gottlosen Weg vergeht.
1: Warum toben die Heiden und murren die Völker so vergeblich? Die Könige der Erde lehnen sich auf, und die Herren halten Rat miteinander, wider den Herrn und seinen Gesalbten.
2: Lasset uns zerreißen ihre Bande und von uns werfen ihre Stricke.
1: Aber der im Himmel wohnt, lachet ihrer, und der Herr spottet ihrer. Einst wird er mit ihnen reden in seinem Zorn, und mit seinem Grimm wird er sie schrecken.
0: Ich aber habe meinen König eingesetzt auf meinem heiligen Berg Zion.
1: Kundtun will ich den Ratschluss des Herrn. Er hat zu mir gesagt:
0: Du bist mein Sohn, heute habe ich dich gezeugt. Bitte mich, so will ich dir Völker zum Erbe geben und der Welt Enden zum Eigentum. Du sollst sie mit einem eisernen Zepter zerschlagen, wie Töpfe sollst du sie zerschmeißen.
1: So seid nun verständig, ihr Könige, und lasst euch warnen, ihr Richter auf Erden. Dienet dem Herrn mit Furcht und küsst seine Füße mit Zittern, dass er nicht zürne und ihr umkommt auf dem Wege, denn sein Zorn wird bald entbrennen. Wohl allen, die auf ihn trauen.
3: Ach Herr, wie sind meiner Feinde so viel und erheben sich so viele gegen mich. Viele sagen von mir, er hat keine Hilfe bei Gott. Aber du, Herr, bist der Schild für mich. Du bist meine Ehre und hebst mein Haupt empor. Ich rufe mit meiner Stimme zum Herrn. So erhört er mich von seinem heiligen Berge. Ich liege und schlafe und erwache, denn der Herr hält mich. Ich fürchte mich nicht vor vielen Tausenden, die sich ringsum wider mich legen. Auf, Herr, und hilf mir, mein Gott. Denn du schlägst alle meine Feinde auf die Backe und zerschmetterst der gottlosen Zähne. Bei dem Herrn findet man Hilfe. Dein Segen komme über dein Volk.
4: Erhöre mich, wenn ich rufe, Gott meiner Gerechtigkeit, der du mich tröstest in Angst. Sei mir gnädig und erhöre mein Gebet. Ihr Herren, wie lange soll meine Ehre geschändet werden? Wie habt ihr das Eitle so lieb und die Lüge so gern? Erkennet doch, dass der Herr seine Heiligen wunderbar führt. Der Herr hört, wenn ich ihn anrufe. Zürnet ihr, so sündiget nicht. Redet in eurem Herzen auf eurem Lager und seid stille. Opfert, was recht ist, und hoffet auf den Herrn. Viele sagen, wer wird uns Gutes sehen lassen? Herr, lass leuchten über uns das Licht deines Antlitzes. Du erfreust mein Herz, ob jene auch viel Wein und Korn haben. Ich liege und schlafe ganz mit Frieden. Denn allein du, Herr, hilfst mir, dass ich sicher wohne.
5: Herr, höre meine Worte, merke auf mein Reden. Vernimm mein Schreien, mein König und mein Gott, denn ich will zu dir beten. Herr, frühe wollest du meine Stimme hören, frühe will ich mich zu dir wenden und aufmerken. Denn du bist nicht ein Gott, dem gottloses Wesen gefällt. Wer böse ist, bleibt nicht vor dir. Die Ruhmredigen bestehen nicht vor deinen Augen. Du bist Feind allen Übeltätern. Du bringst die Lügner um. Dem Herrn sind ein Greuel die Blutgierigen und Falschen. Ich aber darf in dein Haus gehen durch deine große Güte und anbeten vor deinem heiligen Tempel in deiner Furcht. Herr, leite mich in deiner Gerechtigkeit. Um meiner Feinde willen ebne vor mir deinen Weg. Denn in ihrem Munde ist nichts Verlässliches. Ihr Inneres ist Bosheit. Ihr Rachen ist ein offenes Grab. Mit ihren Zungen heucheln sie. Sprich sie schuldig, Gott, dass sie zu Fall kommen durch ihre Ränke. Stoße sie aus um ihre vielen Übertretungen willen, denn sie sind widerspenstig gegen dich. Lass sich freuen alle, die auf dich trauen. Ewiglich lass sie rühmen, denn du beschirmest sie. Fröhlich lass sein in dir, die deinen Namen lieben. Denn du, Herr, segnest die Gerechten. Du deckest sie mit Gnade wie mit einem Schilde.
1: Ach Herr, strafe mich nicht in deinem Zorn und züchtige mich nicht in deinem Grimm. Herr, sei mir gnädig, denn ich bin schwach. Heile mich, Herr, denn meine Gebeine sind erschrocken und meine Seele ist sehr erschrocken. Ach du, Herr, wie lange? Wende dich, Herr, und errette mich. Hilf mir um deiner Güte willen. Denn im Tode gedenkt man deiner nicht. Wer wird dir bei den Toten danken? Ich bin so müde vom Seufzen. Ich schwemme mein Bett die ganze Nacht und netze mit meinen Tränen mein Lager. Mein Auge ist trübe geworden vor Gram und matt, weil meiner Bedränger so viele sind. Weichet von mir, alle Übeltäter. Denn der Herr hört mein Weinen. Der Herr hört mein Flehen, mein Gebet nimmt der Herr an. Es sollen alle meine Feinde zu Schanden werden und sehr erschrecken. Sie sollen umkehren und zu Schanden werden, plötzlich.
4: Auf dich, Herr, mein Gott, traue ich. Hilf mir von allen meinen Verfolgern und errette mich, dass sie nicht wie Löwen mich packen und zerreißen, weil kein Retter da ist. Herr, mein Gott, hab ich solches getan und ist Unrecht an meinen Händen? Hab ich Böses vergolten denen, die friedlich mit mir lebten? Oder geschädigt, die mir ohne Ursache Feind waren? So verfolge mich der Feind und ergreife mich und trete mein Leben zu Boden und lege meine Ehre in den Staub. Steh auf, Herr, in deinem Zorn. Erhebe dich wieder den Grimm meiner Feinde. Wache auf, mir zu helfen, der du Gericht verordnet hast. So werden die Völker sich um dich sammeln. Du aber throne über ihnen in der Höhe. Der Herr ist Richter über die Völker. Schaffe mir Recht, Herr, nach meiner Gerechtigkeit und Unschuld. Lass der gottlosen Bosheit ein Ende nehmen, aber die Gerechten lass bestehen. Denn du, gerechter Gott, prüfest Herzen und Nieren. Gott ist der Schild über mir, er, der den frommen Herzen hilft. Gott ist ein gerechter Richter und ein Gott, der täglich strafen kann. Wahrlich, wieder hat einer sein Schwert gewetzt und seinen Bogen gespannt und zielt. Doch sich selber hat er tödliche Waffen gerüstet und feurige Pfeile bereitet. Siehe, er hat Böses im Sinn, mit Unrecht ist er schwanger und wird Lüge gebären. Er hat eine Grube gegraben und ausgehöhlt und ist in die Grube gefallen, die er gemacht hat. Sein Unrecht wird auf seinen Kopf kommen und sein Frevel auf seinen Scheitel fallen. Ich danke dem Herrn um seiner Gerechtigkeit willen und will loben den Namen des Herrn, des Allerhöchsten.
1: Herr, unser Herrscher, wie herrlich ist dein Name in allen Landen, der du zeigst deine Hoheit am Himmel. Aus dem Munde der jungen Kinder und Säuglinge hast du eine Macht zugerichtet um deiner Feinde willen, dass du vertilgest den Feind und den Rachgierigen. Wenn ich sehe die Himmel, deine Fingerwerk, den Mond und die Sterne, die du bereitet hast, was ist der Mensch, dass du seiner gedenkst, und des Menschen Kind, dass du dich seiner annimmst? Du hast ihn wenig niedriger gemacht als Gott, mit Ehre und Herrlichkeit hast du ihn gekrönt. Du hast ihn zum Herrn gemacht über deiner Hände Werk. Alles hast du unter seine Füße getan, Schafe und Rinder allzumal, dazu auch die wilden Tiere, die Vögel unter dem Himmel und die Fische im Meer und alles, was die Meere durchzieht. Herr, unser Herrscher, wie herrlich ist der Name in allen Landen.
6: Ich danke dem Herrn von ganzem Herzen und erzähle alle deine Wunder. Ich freue mich und bin fröhlich in dir und lobe deinen Namen, du Allerhöchster, dass meine Feinde zurückweichen mussten. Sie sind gestürzt und umgekommen vor dir.
7: Denn du führst mein Recht und meine Sache. Du sitzest auf dem Thron, ein rechter Richter. Du schälst die Heiden und bringst die Gottlosen um. Ihren Namen vertilgst du auf immer und ewig. Der Feind ist vernichtet, zertrümmert für immer. Die Städte hast du zerstört. Jedes Gedenken an sie ist vergangen.
6: Der Herr aber bleibt ewiglich. Er hat seinen Thron bereitet zum Gericht. Er wird den Erdkreis richten mit Gerechtigkeit und die Völker regieren, wie es recht ist. Der Herr ist des Armen Schutz, ein Schutz in Zeiten der Not. Darum hoffen auf dich, die deinen Namen kennen, denn du verlässest nicht, die dich, Herr, suchen. Lobet den Herrn, der zu Zion wohnt, verkündigt unter den Völkern sein Tun, denn der nach Blutschuld fragt, gedenkt der Elenden und vergisst nicht ihr Schreien.
7: Herr, sei mir gnädig, sieh an mein Elend unter meinen Feinden, der du mich erhebst aus den Toren des Todes, dass ich erzähle all deinen Ruhm in den Toren der Tochter Zion, fröhlich sei über deine Hilfe. Die Heiden sind versunken in der Grube, die sie gegraben. Ihr Fuß ist gefangen im Netz, das sie gestellt hatten. Der Herr hat sich kundgetan und Gericht gehalten. Der Gottlose ist verstrickt in dem Werk seiner Hände.
6: Die Gottlosen sollen zu den Toten fahren, alle Heiden, die Gott vergessen. Denn er wird den Armen nicht für immer vergessen. Die Hoffnung der Elenden wird nicht ewig verloren sein. Herr, steh auf, dass nicht Menschen die Oberhand gewinnen. Lass alle Heiden vor dir gerichtet werden. Lege, Herr, einen Schrecken auf sie, dass die Heiden erkennen, dass sie Menschen sind.

0: Hallo und herzlich willkommen bei der Bibelzeit. Hören Sie nun noch eine Lesung aus dem Neuen Testament, aus dem 2. Korintherbrief, Kapitel 3.
1: Fangen wir denn abermals an, uns selbst zu empfehlen? Oder brauchen wir, wie gewisse Leute, Empfehlungsbriefe an euch oder von euch? Ihr seid unser Brief in unser Herz geschrieben, erkannt und gelesen von allen Menschen. Ist doch offenbar geworden, dass ihr ein Brief Christi seid, durch unseren Dienst zubereitet, geschrieben nicht mit Tinte, sondern mit dem Geist des lebendigen Gottes, nicht auf steinerne Tafeln, sondern auf fleischerne Tafeln, nämlich eure Herzen. Solches Vertrauen aber haben wir durch Christus zu Gott. Nicht, dass wir tüchtig sind von uns selber, uns etwas zuzurechnen als von uns selber, sondern dass wir tüchtig sind, ist von Gott, der uns auch tüchtig gemacht hat zu Dienern des neuen Bundes, nicht des Buchstabens, sondern des Geistes. Denn der Buchstabe tötet, aber der Geist macht lebendig. Wenn aber schon das Amt, das den Tod bringt und das mit Buchstaben in Stein gehauen war, Herrlichkeit hatte, so dass die Israeliten das Angesicht des Mose nicht ansehen konnten, wegen der Herrlichkeit auf seinem Angesicht jedoch aufhörte, wie sollte nicht vielmehr das Amt, das den Geist gibt, Herrlichkeit haben? Denn wenn das Amt, das zur Verdammnis führt, Herrlichkeit hatte, wie viel mehr hat das Amt, das zur Gerechtigkeit führt, überschwängliche Herrlichkeit? Ja, jene Herrlichkeit ist nicht für Herrlichkeit zu achten gegenüber dieser überschwänglichen Herrlichkeit. Denn wenn das Herrlichkeit hatte, was aufhört, wie viel mehr wird das Herrlichkeit haben, was bleibt? Weil wir nun solche Hoffnung haben, sind wir voll großer Zuversicht und tun nicht wie Mose, der eine Decke vor sein Angesicht hängte, damit die Israeliten nicht sehen konnten, das Ende der Herrlichkeit, die aufhört. Aber ihre Sinne wurden verstockt, denn bis auf den heutigen Tag bleibt diese Decke unaufgedeckt über dem Alten Testament, wenn sie es lesen, weil sie nur in Christus abgetan wird. Aber bis auf den heutigen Tag, wenn Mose gelesen wird, hängt die Decke vor ihrem Herzen. Wenn Israel aber sich bekehrt zu dem Herrn, so wird die Decke abgetan. Der Herr ist der Geist. Wo aber der Geist des Herrn ist, da ist Freiheit. Nun aber schauen wir alle mit aufgedecktem Angesicht die Herrlichkeit des Herrn wie in einem Spiegel. Und wir werden verklärt in sein Bild von einer Herrlichkeit zur anderen von dem Herrn, der der Geist ist.
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1: Hallo und herzlich willkommen bei Bibel erklärt. Zunächst ein wenig Musik und dann ein Vortrag von Benedikt Peters über die kommende Herrlichkeit.

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1: Ja, guten Abend zusammen. Ich freue mich, dass ich hier sein kann, nach vielen Jahren wieder tatsächlich. Das heißt, nicht nach vielen Jahren erst wieder in Berlin, aber nach vielen Jahren in diesen Räumen. 8 oder 9 Jahre sind es her. 8 oder 9 Jahre näher am Ziel. So ist es. Und darum brauchen wir uns nicht zu grämen über Zeit, die verflossen ist, sondern wir freuen uns, dass wir dem Ziel, auf das wir zugehen, mit jedem Tag näher kommen. Ich habe das Thema so eingeteilt, wir folgen zur Hauptsache den Kapiteln 19 bis 21 im Buch der Offenbarung. Aber es wird nicht eine Auslegung dieser Kapitel sein, sondern ich werde aus jenen Kapiteln die Abschnitte behandeln, die die kommende Herrlichkeit zum Inhalt haben. Wir beginnen mit einem Blick auf Christus, den Erlöser, ohne den die Herrlichkeit keine Herrlichkeit wäre. Und nachher, wenn wir als erstes bedenken, dass untrennbar verbunden mit unserer Verherrlichung, mit unserer vollkommenen Erlösung, ist auch die Befreiung der Schöpfung von allen Folgen der Sünde. Die Schöpfung wird befreit werden. Wir werden dazu Offenbarung 5, 11 bis 14 lesen. Dann werden wir sehen, Gott offenbart seine Herrlichkeit. Und zwar indem er das Heil vollendet. In den Versen 1 bis 9 des Kapitels 19. Dann drittens, der Herr erscheint mit den Seinigen. Das heißt, wenn er geoffenbart wird in Herrlichkeit, werden auch wir, die Erlösten, mit ihm geoffenbart werden in Herrlichkeit. Dann als viertes, der Herr herrscht mit den Seinigen. Wir können auch sagen, wir werden mit Christus herrschen. Kapitel 20, die Verse 4 bis 6. Nachher, fünftens, der neue Himmel und die neue Erde. Offenbarung 21, die Verse 1 bis 7. Und dann ein langer, der längste Abschnitt, die Herrlichkeit des himmlischen Jerusalem. 21, 9 bis 22, 5. Und das werden wir ziemlich gründlich miteinander behandeln. Die kommende Herrlichkeit. Seit die Menschen durch die Sünde das Leben, seit sie Gott selbst und damit alles verloren haben, haben Menschen Sehnsucht nach Wiederherstellung. Gott hat sich ein Volk erlöst und er hat sich diesem Volk geoffenbart. Ja, er offenbarte sich schon Abraham als der Gott der Herrlichkeit. Er erlöste sich das Volk, das lauter Nachkommen Abrahams sind, um sich unter diesem Volk zu offenbaren. Er offenbarte unter diesem Volk seine Herrlichkeit. Das steht in 2. Mose 40. Und dann begann er dieses Volk zu lehren, dass er es teilhaben lassen wolle an seiner Herrlichkeit. Und so ist seit Jahrtausenden im Volk Gottes diese Hoffnung, dieses Warten auf die Herrlichkeit. Wir wollen einige Stellen einfach dazu aufschlagen und miteinander lesen, die uns das bewusst machen. Es sind recht wenige Stellen im Alten Testament, es sind sehr viel mehr Stellen im Neuen Testament. Wir beginnen mit 2. Mose 28 mit dem Vers 2. 2. Mose 28, der Vers 2. Eine Anweisung zum Gottesdienst im erlösten Gottesvolk. Und da sagt Gott über die Kleider, die Gewänder der Priester, die ihm nahen sollten. Du sollst heilige Kleider für deinen Bruder Aaron machen, zur Herrlichkeit und zum Schmuck. Und damit machte Gott schon deutlich an diesen Gewändern, dass er seinem Volk seine Herrlichkeit geben will. Und dass er es zu seiner Herrlichkeit berufen will. Das wird hier erst angedeutet, noch nicht offen gesagt. Dann eine Stelle aus einem der Propheten, Jesaja Kapitel 60, der Vers 1. Jesaja 60, Vers 1. Steh auf, leuchte, denn dein Licht ist gekommen und die Herrlichkeit des Herrn ist über dir aufgegangen. Dann Jesaja 62, 2. Und die Nationen werden deine Gerechtigkeit sehen und alle Könige deine Herrlichkeit. Hier wird also schon gesagt, dass das Volk Gottes Herrlichkeit haben wird. Noch eine Stelle aus dem Propheten Haggai. Haggai Kapitel 2, der Vers 9. Haggai 2, Vers 9. Die letzte Herrlichkeit dieses Hauses wird größer sein als die erste. Also Gott verheißt, dass er diesem Haus, in dem die aus Babylon zurückgekehrten Juden dem Herrn dienten, dass er in diesem Haus abermals seine Herrlichkeit offenbaren werde. Und so kommen wir zum Neuen Testament. Und schon in den Evangelien zeigt sich, dass diese Hoffnung der Herrlichkeit von Gott bestätigt wird. Und zwar gerade die Hoffnung, die schon im alttestamentlichen Gottesvolk bestand. Lukas Kapitel 9, Vers 31. Lukas Kapitel 9, Vers 31. Wir lesen die Verse 30 und 31. Siehe, zwei Männer unterredeten sich mit ihm. Das ist unser Herr auf dem Berg der Verklärung. Zwei Männer unterredeten sich mit ihm, welche Mose und Elia waren. Diese erschienen in Herrlichkeit. Da haben wir zwei verherrlichte Menschen. Alttestamentliche Heilige verherrlicht. Dann Johannes Kapitel 17, Vers 22. Aus dem hohen priesterlichen Gebet des Herrn. Die Jünger stehen da und hören den Sohn Gottes zum Vater beten. Und die Herrlichkeit, die du mir gegeben hast, habe ich ihnen gegeben. Die Herrlichkeit, die der Vater dem Sohn gab, er war ja ewig Gottes Sohn, aber er wurde Mensch und dann hat er als Mensch die Herrlichkeit Gottes empfangen. Und diese Herrlichkeit gibt er denen, die an ihn glauben. Römer Kapitel 5, Vers 2. Wir lesen die Verse 1 und 2, Römer 5, die Verse 1 und 2. Da wir nun gerechtfertigt worden sind aus Glauben, so haben wir Frieden mit Gott durch unseren Herrn Jesus Christus, durch den wir mittels des Glaubens auch den Zugang haben zu dieser Gnade, in der wir stehen, und rühmen uns in der Hoffnung der Herrlichkeit Gottes. Ja, wir rühmen uns in dieser Hoffnung. Das heißt, wir sind uns dieser Hoffnung gewiss. Man rühmt sich ja nur einer Sache, die man gewiss hat. Sonst rühmt man sich ja und wird beschämt. Sonst hat man sich umsonst gerühmt. Wir rühmen uns der Herrlichkeit, weil sie gewiss ist. Römer 8, Vers 18. Denn ich halte dafür, oder wie man hier eigentlich übersetzen könnte, ich rechne. Paulus rechnet nämlich sehr gut. Er vergleicht die gegenwärtigen Leiden mit der kommenden Herrlichkeit. Ich rechne, sagt er eigentlich, logizomai. In der englischen, alten englischen Bibel, King James Bible steht, I reckon. Und das ist genau rechnen. Das ist das gleiche Wort. Ja. Ich halte dafür, dass die Leiden der Jetztzeit nicht wert sind, verglichen zu werden mit der zukünftigen Herrlichkeit. Und jetzt sagt er noch etwas, die an uns geoffenbart werden soll. Sie soll also sichtbar werden, offenbar werden. Dann Römer 9, Vers 23. Römer 9, Vers 23. Paulus spricht von den Gefäßen der Gnade, das sind Menschen, die Gnade empfangen haben, damit er kundtäte den Reichtum seiner Herrlichkeit an den Gefäßen der Begnadigung, die er zur Herrlichkeit zuvor bereitet hat. Von Anfang an war es Gottes Absicht, Vorsatz, der hat uns dazu zuvor bereitet, verherrlicht zu werden. 1. Korinther 15, 43. Vorhin sagte Helmut etwas vom Leib. Keiner von uns wird in 75 Jahren noch in diesem Leib sein. Ja, doch, vielleicht doch der ein oder andere. Heute werden ja die Leute reihenweise 100 und mehr, aber wahrscheinlich. Wir hoffen ja alle das Beste. Ja, wir werden diesen Leib der Niedrigkeit wie einen Samen ins Erdreich legen. Das heißt, dieser Leib wird in die Erde gelegt werden, wie ein Same. Und da heißt es, es wird gesät in Unehre, es wird auferweckt in Herrlichkeit. Auferweckung zur Herrlichkeit. 2. Korinther 4, Vers 17. Denn das schnell vorübergehende, leichte unserer Trübsal bewirkt uns ein über jedes Maß hinausgehendes, ewiges Gewicht von Herrlichkeit. Ewig ein Gewicht von Herrlichkeit. Philipper 3, Vers 21. Wir lesen die Verse 20 und 21, Philipper 3, die Verse 20 und 21. Denn unser Bürgertum ist in den Himmeln, von woher wir auch den Herrn Jesus Christus als Heiland erwarten, der unseren Leib der Niedrigkeit umgestalten wird zur Gleichförmigkeit mit seinem Leib der Herrlichkeit, nach der wirksamen Kraft, mit der er vermag, auch alle Dinge sich zu unterwerfen. Unser Leib wird verherrlicht werden und gleich sein seinem verherrlichten Leib. Dann Kolosser 3, Vers 4. Kolosser Kapitel 3, Vers 4. Wenn der Christus unser Leben offenbart werden wird, dann werdet auch ihr mit ihm offenbart werden in Herrlichkeit. Zusammen mit ihm. Wir sind untrennbar mit ihm verbunden. 1. Thessalonicher 2, Vers 12. 1. Paulus erinnert die Thessalonicher daran, wie er sie ermahnt und getröstet. 1. Thessalonicher 2, Vers 12. Ermahnt und getröstet und euch bezeugt haben, würdig des Gottes zu wandeln, der euch zu seinem eigenen Reich und seiner eigenen Herrlichkeit beruft. Hier haben wir jetzt wirklich die Substanz all dieser Dinge, die Gott im Alten Testament anfing, langsam seinem Volk anzukündigen. Gott beruft uns zu seiner eigenen Herrlichkeit. Hebräer 2, Vers 10. Hebräer Kapitel 2, Vers 10. Denn es geziemte ihm, um dessen Willen alle Dinge und durch den alle Dinge sind, indem er viele Söhne zur Herrlichkeit brachte, den Urheber ihrer Errettung durch Leiden vollkommen zu machen. Gott wollte durch seinen Sohn viele Söhne zur Herrlichkeit bringen. Und noch zwei Stellen aus dem 1. Petrusbrief. 1. Petrus 5, Vers 1. 1. Petrus 5, Vers 1. Die Ältesten nun unter euch ermahne ich, der Mitälteste und Zeuge der Leiden des Christus und auch Teilhaber der Herrlichkeit, die offenbart werden soll. Petrus nennt sich zusammen mit anderen Gemeindeältesten einen Teilhaber der kommenden Herrlichkeit. Und 1. Petrus 5, Vers 10. 1. Petrus 5, Vers 10. Der Gott aller Gnade aber, der euch berufen hat zu seiner ewigen Herrlichkeit in Christus Jesus. Bevor wir uns jetzt anfangen, mit der kommenden Herrlichkeit zu beschäftigen, zuerst Herrlichkeit wäre. Er ist die Wonne des Himmels. Niemand von uns würde im Himmel sein wollen, wäre Christus nicht dort. Er macht ja den Himmel erst zum Himmel, dass er dort ist. Und er wird auch die Mitte aller Anbetung des Himmels sein, aller Wonne des Himmels. Christus, das Lamm Gottes. Wir werden ja jetzt schon nicht müde, daran an unseren Herrn zu denken, wer er ist, wie wunderbar er ist. Es geht uns doch allen so, wenn wir den Namen Jesus hören, wird die Seele, das Herz einfach froh. Jesus, keiner wie er, unser Herr, unser Retter.

sind, die gesandt sind über die ganze Erde. Und es kam und nahm das Buch aus der Rechten dessen, der auf dem Thron saß. Und als es das Buch nahm, fielen die vier lebendigen Wesen und die 24 Ältesten nieder vor dem Lamm. Und sie hatten jeder eine Harfe und goldene Schalen voll Räucherwerk, welches die Gebete der Heiligen sind. Und sie singen ein neues Lied. Du bist würdig, das Buch zu nehmen und seine Siegel zu öffnen. Denn du bist geschlachtet worden und hast für Gott erkauft durch dein Blut aus jedem Stamm und jeder Sprache und jedem Volk und jeder Nation und hast sie unserem Gott zu einem Königtum und zu Priestern gemacht und sie werden über die Erde herrschen. In den Kapiteln 4 und 5 sieht Johannes als erstes, wo Gott ihm einen Blick in den Himmel hinein gewährt, den Thron, von dem alles ausgeht. Und wir wollen das bedenken, wenn wir von Herrlichkeit reden, von kommender Herrlichkeit, von der zukünftigen Herrlichkeit der Gemeinde, dann, weil das der, der auf dem Thron sitzt, so von Ewigkeit her verordnet hat. Er hat es gewollt, er hat es befohlen, er hat gesagt, es werde und darum wird sie sein. Von ihm kommt alles, aus ihm geht all das hervor. Der Thron spricht von Gottes Macht, Gottes Unumschränktheit, ja, Gottes Allmacht. Aber jetzt sehen wir inmitten des Thrones ein Lamm wie geschlachtet. Einen stärkeren Kontrast kann man sich gar nicht denken. Der Thron, der Inbegriff von Gottes Macht, von Allmacht. Und im Herzen des Thrones ein Lamm, der Inbegriff des Schwachen. Und nicht allein ein Lamm, sondern geschlachtet. Wir haben in diesen Versen gelesen, dass das Lamm würdig ist, die Siegel zu öffnen. Das bedeutet, das Lamm ist würdig, alles, was in den Büchern des Gerichts geschrieben steht, zu verhängen, auszuführen, zu vollstrecken. Er hat die Macht, er hat das Recht dazu. Und wo er das Buch, wo das Lamm das Buch nimmt, da heißt es, dass die vier lebendigen Wesen und die 24 Ältesten niederfallen. Sie fallen nieder. Die Erlösten im Himmel, diese 24 Ältesten, sie repräsentieren alle Erlösten im Himmel. Die Gesamtheit aller Erlösten, die durch Christus erlöst worden sind. Und hier fallen sie nieder und beten den an, der das Buch öffnet und seine Siegel bricht. Denn sie verstehen, dass sie nur deshalb nicht von Gott gerichtet worden sind. Und wir verstehen, dass wir nur deshalb nicht vom Gott der Gerechtigkeit, vom Gott der Heiligkeit, vom allmächtigen, unwiderstehlichen Gott nur deshalb nicht gerichtet werden und es nur deshalb eine kommende Herrlichkeit gibt, weil Christus zum Lamm geworden ist. Weil er unsere Schuld getragen hat. Deine Sünde, meine Sünde, er trug den Zorn Gottes. Den Zorn des allmächtigen Gottes. Ja, ihm verdanken wir alles. Ihm verdanken wir das Leben, ihm verdanken wir den Himmel, ihm verdanken wir die kommende Herrlichkeit. Und darum wird er in alle Ewigkeit die Mitte der Bewunderung aller Erlösten im Himmel sein. Er ist die Wonne des ganzen Himmels. Lamm, ja, denn er wurde Mensch, er nahm einen Leib an, Lamm, er wurde ein schwacher Mensch, wie du und

0: Lamm, er kam, um zum Stellvertreter zu werden. Zum Opferlamm. Geschlachtet, er hat das gerechte Gericht über die Sünde auf sich genommen. Wir werden das nie verstehen, nie. Und auch in allen Ewigkeiten werden wir die Tiefe und die Weite und die Höhe der Liebe und der Heiligkeit Gottes nie ergründet haben. Nie, nie. Es heißt ja auch, dass die vier lebendigen Wesen niederfallen. Die vier lebendigen Wesen, sie verkörpern Gottes Regierungswege, Gottes Regiment. So wie Gott sein Regiment führt über eine Welt der Sünde. Und die werden verkörpert durch die vier lebendigen Wesen. Gottes Regiment über dieser Welt, seit diese Welt besteht. Und wenn es hier heißt, dass diese vier lebendigen Wesen niederfallen vor dem Lamm und dann zusammen mit den Erlösten und zusammen mit den Engeln dem Lamm die Ehre geben, dann bedeutet das, dass alle Regierungswege Gottes diesem geschehen, dass Gott Mensch werden sollte und als Mensch leben, leiden und sterben sollte, dass das Ziel von allen Wegen Gottes ist. Nun, wir leben ja mit sehr kurzem Blick. Wir sehen ja nur, was vor Augen ist, und wir leben so wie aus der Hand in den Mund, Tag für Tag, und wir stolpern irgendwie durchs Leben und wir empfinden es gar nicht, dass unser ganzes Leben, allein unser Leben, schon von Anfang bis zum Ende von Gott auf ein Ziel angelegt ist. Und noch viel weniger empfinden wir, dass die ganze Menschheitsgeschichte von Gott von Anfang an auf dieses eine Ziel hin angelegt war. Ja, das begann schon, ehe Gott die Welten schuf, hatte Gott sich vorgesetzt, dass sein Sohn Mensch werden, leiden, sterben und ewige Erlösung wirken sollte. Petrus sagt, dass Christus als Lamm zuvor erkannt war vor Grundlegung der Welt. 1. Petrus 1, Vers 20. 1. Petrus 1, Vers 20. Wir sind erlöst worden mit dem kostbaren Blut Christi als eines Lammes ohne Fehl und ohne Flecken, der zwar zuvor erkannt ist vor Grundlegung der Welt, aber offenbart worden ist am Ende der Zeiten um euretwillen. Vor Grundlegung der Welt als Lamm zuvor erkannt und verordnet. Einige von euch kennen sicher den schwedischen Erweckungsprediger Rosenius. Lebte im 19. Jahrhundert im nördlichen Schweden, und durch ihn ging nachher eine Erweckung durch das ganze Königreich. Und dieser Rosenius hat einmal zu 1. Mose 1, Vers 26 einmal Folgendes ungefähr so formuliert. Auffälligerweise steht im Schöpfungsbericht, nachdem es bei jedem Schöpfungstag heißt, und Gott sprach und es ward, am 6. Schöpfungstag steht, lasst uns Menschen machen. Ganz auffällig. Und da stellt Rosenius die Frage, mit wem beriet sich der Schöpfer, ehe er den Menschen schuf? Ohne allen Zweifel war der dreieine Gott, alle drei Personen der Gottheit gegenwärtig. Und dann hat er es so, weit ungefähr so formuliert, ich zitiere jetzt aus dem Gedächtnis, Gott wusste von Anbeginn, dass der Mensch in die Sünde gehen würde. Und dass er damit alles verlieren, alles verderben würde. Und so beriet sich der Vater mit dem Sohn. Und als der Sohn sagte, ich will erlösen, sagte der Vater, ich will erschaffen. Nun, das ist ein bisschen dichterisch, poetisch ausgedrückt, aber es zeigt sehr schön, dass tatsächlich die Erlösung, der Vorsatz zur Erlösung ist vor Gottes Rat zur Schöpfung. Die Erlösung hat den Vorrang. Die Erlösung ist in Gottes Gedanken zuerst und das, was Gott in der Erlösung wirkt, bleibt ewig. Die Schöpfung ist nur für eine Zeit, diese Schöpfung, in der wir jetzt sind. Das also ist Gottes Rat von Anbeginn gewesen. Und als er den Menschen schuf und als der Mensch in die Sünde ging, hat Gott den Menschen, die ganze Menschheit, die ganze Geschichte so geführt und gelenkt auf diesen Tag hin. Und der Galaterbrief sagt es in Kapitel 4, als die Fülle der Zeit gekommen war. Die Fülle der Zeit. Und das lässt uns verstehen, dass Gott von Anfang an alles auf diesen Tag zubewegte. Die Geschichte Adams und seiner Nachkommen, die Geschichte Noahs, die Geschichte der Erzväter, die ganze Geschichte Israels, als Gott Israel aus Ägypten erlöste, auch die Geschichte aller Völker und alles Zusammenspiel der Völker aufeinander, alles zusammen. Es wird uns schier schwindlig, wenn wir daran denken. Wir müssen einfach, wir müssen uns ausklinken. Wir können das nicht fassen. Dass Gott alles zueinander, alles Tun der Menschen und die Geschichte aller Völker so zueinander in Beziehung setzte, dass in diesem einen Volk und in jenem Land und an diesem Ort und an jenem Tag, der Fülle der Zeit, Jesus von Nazareth geboren werden sollte, um dieses Werk zu tun. Menschwerdung, Tod Jesu Christi, das ist das Herz auch aller Regierungswege Gottes. Und das wird dem Johannes eben dadurch gezeigt, dass die vier lebendigen Wesen vor dem Lamm niederfallen. Die lebendigen Wesen, die eben die Regierungswege Gottes verkörpern. Und das zeigt uns, dass alles, was Gott tut in seiner Regierung, diesem großen Geschehen untergeordnet und zugeordnet ist. Wir werden das verstehen, wenn wir im Himmel sind. Dann werden wir das vor uns haben. Den Thron Gottes, den ewigen Rat Gottes, den unumschränkten Willen Gottes und im Herzen des Thrones das Lamm wie geschlachtet. Und dann werden wir diesen großen Gott über seinen Heilsrat anbeten, ewig anbeten. Und wir werden den vor uns sehen, der all das ausgeführt hat. Er, der Gott ist, der unumschränkte Gott, der Mensch wird, schwacher Mensch wird, die Gestalt eines sterblichen Menschen annimmt, ohne Sünde bleibt, ohne Sünde ist, ohne Sünde lebt und dann den Tod schmeckt für uns alle. Nun wollen wir den nächsten Abschnitt lesen in Offenbarung 5. Das ist unser erster Punkt von diesen 6 Punkten, die ich aufgereiht habe. Die Schöpfung wird befreit. Offenbarung 5, die Verse 11 bis 14. Offenbarung 5, die Verse 11 bis 14. Und ich sah und ich hörte eine Stimme vieler Engel um den Thron her und um die lebendigen Wesen und die Ältesten, und ihre Zahl war Zehntausende mal Zehntausende und Tausende mal Tausende, die mit lauter Stimme sprachen: Würdig ist das Lamm, das geschlachtet worden ist, zu empfangen die Macht und Reichtum und Weisheit und Stärke und Ehre und Herrlichkeit und Segnung. Und jedes Geschöpf, das in dem Himmel und auf der Erde und unter der Erde und auf dem Meer ist und alles, was in ihnen ist, hörte ich sagen: Dem, der auf dem Thron sitzt, und dem Lamm die Segnung und die Ehre und die Herrlichkeit und die Macht von Ewigkeit zu Ewigkeit. Und die vier lebendigen Wesen sprachen: Amen. Und die Ältesten fielen nieder und beteten an. Nun, inwiefern sagen uns diese Verse etwas darüber aus, dass die Schöpfung befreit werden wird? Nun, das muss ich natürlich erklären. Das muss ich begründen, wie ich darauf komme. Nun, wir haben gesehen, die Erlösten beten an. Dann haben wir gesehen, wie die vier lebendigen Wesen niederfallen vor dem Lamm. Und dann im Vers 11 Engel. Engel beten an. Nun, Engel haben keinen Teil an der Erlösung. Aber Engel nehmen Anteil an Gottes Werken. Wir lesen in Hiob Kapitel 38, dass die Engel, als sie Gott bei der Erschaffung der materiellen Welt beobachteten, dass sie in Jubel ausbrachen. Sie waren schon erschaffen, offensichtlich, Geistwesen, wie sie sind, und dann hat Gott die materielle Welt erschaffen. Und die Söhne Gottes haben gejauchzt, was sie da sahen. Sie haben Materie gesehen. Hat es gar nicht gegeben vorher. Und dann haben sie Farbe gesehen und Form gesehen und Dichte und Geschwindigkeit. Solche Dinge gesehen. Vernommen. Nun, wenn wir etwas machen, dann machen wir immer nach einem Modell. Wir haben immer ein Modell einer Sache. Also wenn jemand Kleider entwerfen kann, dann entwirft er ein ganz kühnes und neues Ding, das man nie gesehen hat. Und doch ist es nur eine Variation von bereits Bekanntem. Auch ein Auto oder was es auch ist. Wir können nur variieren von bereits bekannten Vorbildern her. Gott hatte kein Modell, nach dem er schuf. Er hat erschaffen aus sich heraus. Und das haben die Engel gesehen. Und unter den Engeln kam es zu einem Aufstand. Einer der Engelsfürsten wurde zum Bösen und er wurde niedergeworfen. Auch das haben die Engel beobachtet. Sie nehmen teil an Gottes Gerichten, nehmen teil an seinen Werken. Und dann schuf Gott den Menschen. Im Bild Gottes. Das haben die Engel auch gesehen. Und dann haben die Engel beobachtet, wie der Mensch dieses Geschöpf, die Krone der Schöpfung, dem Verführer folgte in den gleichen Aufstand gegen Gott. Das haben die Engel gesehen. Und es muss für die Engel, die nicht abgefallen sind, muss das eine entsetzliche Sache sein. In Gottes Universum Böses, in Gottes Universum Sünde. Und jetzt geht der Mensch auch in die Sünde. Und dann haben die Engel beobachtet und gesehen, wie Gott den Menschen anders als die Engel nicht alsbald niederwarf, unwiederbringlich, sondern wie er anfing, den Menschen zu sich zu rufen, zum Menschen zu reden und ihm Verheißungen zu geben. Wie er zum Menschen redete von Befreiung, vom Bösen. Ja, sogar davon, dass der Urheber des Bösen, dass er niedergerungen werden sollte. Irgendwie im Zusammenhang mit den Menschen. Und haben die Engel verstanden, dass Gott Menschen schuf, den Menschen schuf, um diese Sache, das Böse, das in Gottes Schöpfung eingedrungen war, niederzuringen, das Problem des Bösen aufzugreifen und zu lösen. Ja, und es ist wirklich so, wir müssen das ja eben aus dieser Tatsache heraussehen, die Erlösung, der Gedanke zur Erlösung war vor der Erschaffung. Gott schuf ein Geschöpf in seinem Bild, er schuf den Menschen in seinem Bild, weil er selbst Mensch werden wollte. Gott konnte nur darum Mensch werden, weil der Mensch im Bild Gottes geschaffen ist. Darum konnte Gott keine andere Gestalt annehmen, denn sonst hätte er seine Gottheit ablegen müssen. Wir sagen zwar manchmal, der Herr habe die Herrlichkeit im Himmel aufgegeben. Das stimmt, aber er hat nicht seine Gottheit aufgegeben. Er blieb Gott, als er Mensch wurde. Und darum musste der Mensch im Bild Gottes geschaffen sein, damit er Mensch sein und dabei gleichzeitig Gott sein konnte. Und so schuf Gott den Menschen, weil er selbst Mensch werden wollte. Und durch den Menschen, durch diesen einen Menschen, sollte Gott das Böse aus seiner Schöpfung wieder verbannen. Und das haben die Engel schrittweise verstanden, indem Gott Verheißungen gab und dann ankündigte. Ja, er sagte, ein Nachkomme der Frau, sie war ja als Erste der Schlange gefolgt, und ein Nachkomme von ihr würde der Schlange den Kopf zertreten. Die Engel haben dann die Geburt, nein, zuerst die Empfängnis des Erlösers, dieses Menschen, angekündigt. Lukas 1. Dann haben Engel die Geburt dieses Retters verkündigt. Engel haben dem Herrn gedient während seines Lebens. Markus 1 sagt, er war unter den wilden Tieren in der Wüste, als er fastet, und Engel dienten ihm. Als der Herr gefangen genommen wurde, Engel haben das beobachtet. Denn er sagte, meint er nicht, ich könnte jetzt meinen Vater bitten und er würde 12 Legionen Engel senden. Engel waren Zeugen seines Todes, Engel waren Zeugen seiner Auferstehung, Engel waren Zeugen seiner Himmelfahrt. Da verstanden die Engel, als sie all das sahen, jetzt hat Gott das Böse besiegt. Und darum beten die Engel hier auch an. Weil Gott das Böse besiegt hat im Universum. Auf einem ihm würdigen Weg, nicht einfach durch Macht, sondern durch Recht. Durch vollkommene Gerechtigkeit. Und so beten Engel an. Ja, wir verstehen jetzt, warum auch Engel anbeten. Aber dann heißt es, und jetzt kommen wir zu dieser Frage, inwiefern hat das etwas mit der Befreiung der Schöpfung zu tun? Von der Sünde. Im Vers 13 steht, und jedes Geschöpf, das im Himmel und auf der Erde und unter der Erde und auf dem Meer ist. Das heißt, alles Geschaffene. Hörte ich sagen, dem, der auf dem Thron sitzt und dem Lamm, die Segnung und die Ehre und die Herrlichkeit und die Macht von Ewigkeit zu Ewigkeit. Die ganze Schöpfung betet an. Die Schöpfung redet. Und sie gibt dem, der auf dem Thron ist, und dem Lamm die Ehre. Gott, dem Vater und seinem Sohn. Die Sünde hat auch die ganze Schöpfung befallen. Nicht nur den Menschen, der sündigte, sondern die ganze Schöpfung wurde durch die Sünde verdorben. Und seither ist die ganze Schöpfung dem Tod, der Vergänglichkeit unterworfen. Und Paulus sagt in Römer 8, dass die ganze Schöpfung seufzt. Römer Kapitel 8. Von Vers 19 an. Römer 8 von Vers 19 an. Das sehnliche Harren der Schöpfung wartet auf die Offenbarung der Söhne Gottes. Denn die Schöpfung ist der Vergänglichkeit unterworfen worden, dem Verfall, der Korruption unterworfen worden. Nicht freiwillig, sondern dessentwegen, der sie unterworfen hat. Gott hat, als er den Menschen dem Tod übergab, auch die ganze Schöpfung dem Tod übergeben. Auf Hoffnung, dass auch die Schöpfung selbst freigemacht wird von der Knechtschaft des Verderbens zur Freiheit der Herrlichkeit der Kinder Gottes. Und weil die Sünde die Schöpfung entstellt hat, redet die Schöpfung nicht mehr so klar und deutlich. In Offenbarung 5, dort haben wir jetzt gelesen, dass die Schöpfung laut und klar und deutlich redet. Gottes Herrlichkeit proklamiert. Das tut sie jetzt nicht so offen, nicht so deutlich. Man kann, sagt Paulus in Römer Kapitel 1, an der Schöpfung die Gottheit Gottes, die Ewigkeit Gottes und die Macht Gottes ablesen. Man kann an der Schöpfung nicht unmittelbar die Heiligkeit Gottes und die Gnade Gottes ablesen. Und die Liebe Gottes. Ich weiß nicht, wie es dir geht. Dich hat auch schon eine Biene gestochen. Und in dem Moment war dein erster Gedanke nicht, wie lieb ist Gott. Das ist nicht der erste Gedanke dann. Oder wenn es irgendwo entsetzlich stinkt, widerlich. Wenn eine große, fette Ratte aus einer Kloake steigt und dir so husch, direkt vor deiner Nase so über die Gasse flitzt. Gingen wir einmal so in Pakistan, also nicht nur einmal, aber wir waren gerade in der Gemeinde gewesen, gingen wir nach Hause und dann so eine fette, dicke Ratte, also aus der Kloake. Da denkt man nicht unmittelbar an die Schönheit und an die Pracht. Und Wahrheit und Reinheit Gottes, wenn man das sieht. Oder wenn man Raubtiere beobachtet. Und da fragen sich Menschen, also wenn ein Gott das gemacht hat, dann ist das ein brutaler Gott. Der lateinische Dichter Lucrez, er hat genau in dieser Zerbrechlichkeit und Unvollkommenheit der Geschöpfe ein Argument für seinen Atheismus gefunden. Ist also uralt. Er sagte, hätte ein Gott die Welt entworfen, wäre die Welt nicht so zerbrechlich und so fehlerhaft, wie wir sie sehen. Ja, es ist gar nicht so leicht. Nun, wir haben eine Antwort und die Antwort, die die Bibel gibt, ist eben die Schöpfung ist durch die Sünde eben eine Schöpfung des Todes geworden, wo es solche Dinge gibt. Die ganze Schöpfung wurde durch die Sünde umgestaltet, sodass es nachher Raubtiere gab und giftige Tiere. Wir haben einen Hinweis im Propheten Jesaja, dass die Erlösung das wieder rückgängig machen wird. Dass die Raubtiere keine Raubtiere mehr sein werden und dass es keine giftigen Schlangen mehr geben wird, also gar keine Gifttiere mehr geben wird. Es wird auch nichts geben, das sticht und kratzt. Nichts, das einen mehr plagt in der Schöpfung. Und so beschreibt es Jesaja in Kapitel 11. Jesaja Kapitel 11, vom Vers 6 an. Und der Wolf wird sich beim Lamm aufhalten und der Leopard beim Böckchen lagern und das Kalb und der junge Löwe und das Mastvieh werden zusammen sein und ein kleiner Knabe wird sie treiben. Und Kuh und Bärin werden miteinander weiden, ihre Jungen zusammen lagern und der Löwe wird Stroh fressen wie das Rind und der Säugling wird spielen am Loch der Natter und das entwöhnte Kind seine Hand ausstrecken nach der Höhle der Otter. Man wird nichts Böses tun, noch Verderben anrichten auf meinem ganzen heiligen Berg. Die Folgen des Sündenfalles sind hier aufgehoben. Und das ist ein Ergebnis der Erlösung. Die Sünde, die Macht der Sünde, die Folgen der Sünde durch das Erlösungswerk Christi aufgehoben. Und das gehört auch zur kommenden Herrlichkeit, dass die ganze Schöpfung befreit werden wird. Von allen Folgen, von jeder Spur der Sünde und des Sündenfalls. Es wird gar nichts mehr da sein, das an Sünde, an Zersetzung, an Verderben, an Tod erinnert. Und dann wird alles Geschaffene ohne Schleier, klar und frei, die Herrlichkeit des Schöpfers proklamieren. Eben alles Geschaffene im Himmel, auf der Erde und unter der Erde wird laut Gott die Ehre geben, unüberhörbar. In den Psalmen gibt es einige solche dichterischen Anspielungen auf die befreite Schöpfung. Zum Beispiel im Psalm 96. Da heißt es in den Versen 11 und 12: Es freue sich der Himmel, es frohlocke die Erde, es brause das Meer und seine Fülle, es frohlocke das Feld und alles, was darauf ist. Sie wird eine Befreiung auch für die Schöpfung geben. Die ganze geplagte Kreatur. Dann wird der Esel nicht mehr so, es gibt ja keinen erbärmlicheren Ruf, also das geht einem jedes Mal ans Herz. Wenn ein Esel, wie sagt man dem? Wenn ein Esel ja seinen Laut von sich gibt. Das ist so, man merkt richtig, diese geplagte Kreatur und kann es nicht einmal richtig sagen. Mir tut alles weh. Übrigens, nur nebenbei gesagt, ich nehme an, die Menschen werden dann mit den Tieren wieder reden können im tausendjährigen Reich. Ich nehme an, dass die Tiere reden konnten vor dem Sündenfall. Gibt es ein paar Hinweise? Also Gott hat einmal einem Esel einfach für kurze Zeit die Fähigkeit gegeben zu reden. Das war offensichtlich das Normale vor dem Sündenfall. Dann wird der Esel eben nicht mehr so jämmerlich versuchen, jetzt zu sagen, ich kann es nicht. Ja, die ganze Kreatur seufzt unter den Folgen der Sünde. Und darum sieht man an der Schöpfung nicht mehr die Herrlichkeit des Schöpfergottes und des Erlösergottes. Man sieht sie nicht, sie ist verhüllt. Man sieht sie nur andeutungsweise. Die ganze Schöpfung wird befreit werden vom Tod als Folge, als Ergebnis der Erlösung Christi. Wir haben jetzt gesehen in diesem ersten Abschnitt, die Schöpfung wird befreit. Hier haben wir auch in den vorhergehenden Versen, die wir lasen, haben wir gesehen, die Wohltaten, die wir empfingen und noch empfangen werden durch die Erlösung. Beim zweiten Punkt, Gott offenbart seine Herrlichkeit. Dort werden wir sehen, dass Gott sich selbst manifestiert durch sein Heilshandeln. Er zeigt uns, wie er ist. Und das ist das Höchste an der kommenden Herrlichkeit. Das ist noch höher als die subjektiven Wohltaten, die wir empfangen und empfinden. Noch höher ist, dass Gott den verherrlichten Heiligen sich selbst zeigt, wie er wirklich ist. Und darum wird es im nächsten Abschnitt gehen. Dort werden wir sehen, wie Gott sich selbst zeigt. Seine Wesenheiten, seine Macht, seine Gerechtigkeit, seine Weisheit und seine Liebe. So wie sie sich manifestierten in der Schöpfung, in der Erlösung, im Gericht und in der Vollendung. Nun, Gott hat sich beständig die ganze Zeit so geoffenbart. Und jetzt, durch den Geist Gottes, erkennen wir einiges und durch das Wort Gottes noch mehr. Aber dann werden wir es erst richtig erkennen. Wie Gott sich durch sein Handeln in Schöpfung, in Erlösung, Gericht und Vollendung bewiesen hat als Gott, der Gerechte, der Wahrhaftige, der Allmächtige, der Alleinweise Gott. Gut, ich schließe jetzt hier an dieser Stelle und wir kommen dann morgen Nachmittag zu Kapitel 19. Und wollen dann eben sehen, wie Gott sich selbst den erlösten, verherrlichten Heiligen in seiner Herrlichkeit zeigt.
1: Sie hörten Benedikt Peters in einem Vortragsmitschnitt mit dem Titel »Die kommende Herrlichkeit«.

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1: Ich bin Jerome Nussbaum. In den Niederlanden ist ein Bus mit deutschen Schülern verunglückt. Der Bus kippte auf einer Autobahn im Gelderland nach einem Zusammenstoß mit einem Lieferwagen um.
2: Insgesamt waren rund 50 Menschen an Bord. Mindestens 15 wurden verletzt, einige von ihnen schwer. Die Einsatzkräfte mussten die Insassen nach dem Unfall durch ein Dachfenster befreien. Das Unglück passierte nachts kurz nach 4 Uhr. Die Wucht des Aufpralls sei so groß gewesen, dass der Lieferwagen in zwei Teile zerrissen wurde. Der Bus durchbrach daraufhin die Leitplanke. Unklar ist noch, was zu dem Unfall geführt hat. Noah Ulrich, Redaktion.
1: Nach 21 Verhandlungstagen im Prozess um den Mord an Fabian aus Güstrow kommt heute erstmals die Angeklagte zu Wort. Für ihre Einlassung hat sie mehr als 50 Seiten vorbereitet, die sie verliest. Vorher hatte die Verteidigung angekündigt, dass sie einige vorherige Aussagen im Prozess gerade rücken und ihre Sicht der Dinge schildern wolle. Ihr wird vorgeworfen, den Jungen mit 6 Messerstichen getötet und dann angezündet zu haben. Kurz nach dem Besuch von Bundesaußenminister Wadefuhl werden aus der ukrainischen Großstadt Charkiw neue russische Angriffe gemeldet. Dabei wurden nach Angaben des regionalen Gouverneurs 3 Menschen getötet.
3: Die Stadt ist etwa 30 Kilometer von der Frontlinie entfernt. Wadefuhl hatte unter anderem ein Kraftwerk besichtigt, das schon mehrfach Ziel russischer Raketen gewesen ist. Ebenso ein zerstörtes U-Bahn-Depot. Er würdigte den Widerstandswillen der Menschen in der Stadt. Aus der Nacht gibt es auch Berichte von russischer Seite über ukrainische Drohnenangriffe auf ein Industriegebiet in der Region Stawropol und ein Lagerhaus in Krasnodar. Der Online-Händler Ozon teilte mit, dass sein dortiges

0: Dabei werden etwa Vorschläge für die Höhe des Trinkgeldes größer angezeigt als das Feld zum Ablehnen. Der Verband setzt sich für ein EU-weites Verbot solcher sogenannter Designtricks ein. Die Pegelstände am Rhein haben sich nach Regen wieder etwas erhöht. In Köln stieg das Wasser um 40 cm auf zuletzt 85. Von Durchschnittspegelständen und einer Güterschifffahrt mit voller Beladung ist der Fluss aber noch weit entfernt.
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0: Die aktuellen Temperaturen: Köln 20 Grad, Hamburg 19, 18 Grad messen wir jeweils in Bremen, Berlin und auch in Dresden. 20 sind es in Frankfurt am Main, Stuttgart 22, München 21 Grad, in Erfurt 20 und in Münster 19 Grad. Im Norden und Osten ist es heute überwiegend heiter, zeitweise ziehen ein paar Wolken durch. Allenfalls zwischen Vorpommern und Uckermark sind vereinzelt auch kurze Schauer möglich. Sonst ist es vielfach sonnig, bei Höchstwerten heute zwischen 22 und 28 Grad. Mit den höchsten Werten im Südwesten. Morgen ist es dann in der Nordosthälfte sonnig und trocken. Im Südwesten gibt es dichtere Bewölkung. Auch etwas Regen ist möglich. Später gibt es auch einzelne Gewitter im Süden und der Mitte Deutschlands. Bei Höchstwerten zwischen 20 und 27 Grad.
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1: Montag, 24. August. Damit der Wein das Herz des Menschen erfreue. Psalm 104, Vers 15. Wein 1. Gottes Großzügigkeit. Wer schon einmal die älteste Stadt Deutschlands, Trier, besucht hat, dem gingen sicherlich die Augen über vor lauter Schönheit der Weinberge an den Mosel hängen. Deren Rieslinge sind berühmt für ihr feines Säurespiel und die Schiefermineralik. Fans aus aller Welt pilgern jährlich an die Mosel, um die Arbeit der Winzer kennenzulernen und ihre Weine zu verkosten. Doch welchen praktischen Nutzen hat Wein eigentlich? Nun, er ist quasi ausschließlich ein Genussmittel. Und genau das fasziniert mich. Gott hat uns mit dem beliebten Rebensaft ein reines Genussgeschenk gemacht, und das sagt doch einiges über seinen Charakter. Wussten Sie, dass das Wort Wein in der Bibel über 200 Mal, Weinberg über 100 Mal vorkommt? Leider nicht immer positiv, zu allen Zeiten gab es Substanzmissbrauch. Aber insgesamt wird klar, dass Gott ein großer Freund von Genuss, Gemeinschaftserlebnis und Freude ist, wie auch der Tagesvers sagt. Er beschenkt uns in seiner Großzügigkeit mit einem reinen Genussgewächs, das vielseitiger kaum sein könnte. Und als er auf die Erde kommt, besteht sein erstes Wunder darin, durch Weinvermehrung die Freude und ausgelassene Stimmung einer Hochzeit zu retten. Wie dieser Tropfen wohl geschmeckt hat? Gottes Großzügigkeit will auch Sie beschenken. Er hat es ja schon getan und tut es täglich. Denken Sie abgesehen vom Wein nur an die Sonne und die Natur, die er Sie Tag ein, Tag aus frei Haus genießen lässt. Aber das größte Geschenk ist zweifelsohne Jesus selbst. Eine persönliche Beziehung zu ihm ist der größte Genuss, in den man kommen kann. Weil er nämlich weit über das irdische Leben hinausreicht. Die Frage zum Nachdenken. Welche weiteren Lebensfreuden hat Gott Ihnen geschenkt? Der Tipp fürs Leben. Gott lädt Sie ein, nach Ihrem Tod noch viel größere Freude zu erleben. Die tägliche Bibellese. Prediger 3, Verse 10 bis 15. Ich habe das Geschäft gesehen, das Gott den Menschenkindern gegeben hat, sich darin abzumühen. Alles hat er schön gemacht zu seiner Zeit, auch hat er die Ewigkeit in ihr Herz gelegt, nur dass der Mensch das Werk nicht ergründet, das Gott getan hat, vom Anfang bis zum Ende. Ich erkannte, dass es nichts Besseres bei ihnen gibt, als sich zu freuen und sich in seinem Leben gütlich zu tun. Aber auch, dass jeder Mensch isst und trinkt und Gutes sieht bei all seinen Mühen, das ist eine Gabe Gottes. Ich erkannte, dass alles, was Gott tut, für ewig sein wird. Es ist ihm nichts hinzuzufügen und nichts davon wegzunehmen. Und Gott hat es so gemacht, damit man sich vor ihm fürchtet. Was da ist, war längst, und was sein wird, ist längst gewesen, und Gott sucht das Entschwundene wieder hervor.

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1: Wurdest du schon mal von einem Menschen enttäuscht? Wurdest du schon mal von jemandem in Stich gelassen? Hat dich schon mal jemand hängen lassen? Gott ist ein treuer Gott. Auf ihn ist Verlass. Er hält sich an das, was er sagt. Zu Adam und Eva sagte er damals in 1. Mose 3, Vers 15, lesen wir, dass ein Nachkomme der Frau kommen und der Schlange dem Teufel den Kopf zertreten wird. Nach biblischer Rechnung, 4000 Jahre später, kam Jesus und hat durch seinen Tod am Kreuz der Schlange dem Satan den Kopf zertreten. Gott hält sich an das, was er sagt. Zu Noah sprach er, solange die Erde steht, soll nicht aufhören Saat und Ernte, Frost und Hitze, Sommer und Winter, Tag und Nacht. Immer wieder, wenn ich morgens aufstehe, zum Fenster gehe und den Sonnenaufgang sehe, danke ich Gott, dass er sich an sein Versprechen hält. Gott hält sich an das, was er sagt. Zum Volk Israel sagte er damals, und ich will euch mir zum Volk annehmen und will euer Gott sein. 2. Mose 6, Vers 7. Und er steht heute noch zu seinem Volk und hat es nicht verlassen. In Jesus Christus, dem Sohn Gottes, wohnen die gleichen Charaktereigenschaften wie in Gott, dem Vater selbst. Er hält sich an das, was er sagt. Bevor Petrus Jesus verleugnete, sagte er zu ihm, ich aber habe für dich gebeten, dass dein Glaube nicht aufhöre. Petrus Glaube hat nicht aufgehört. Auch nicht in seiner tiefsten Dunkelheit, als er jämmerlich versagte. Er kam wieder zurecht, weil Jesus für ihn bei Gott gebeten hatte und weil auf Jesu Wort Verlass ist. Er hält sich auch an das, was er dir, lieber Hörer, heute sagt. In Hebräer 13, Vers 5 verspricht er dir, ich will dich nicht verlassen und nicht von dir weichen. Deswegen darfst du dich hundertprozentig auf Jesus Christus verlassen. Ob du es spürst oder nicht, ob es heute regnet oder die Sonne scheint, ob du krank bist oder gesund, ob du versagt oder gesiegt hast, sogar wenn du diese Woche keine Bibel gelesen und nicht gebetet hast, dir gilt das Wort trotzdem. Ich will dich nicht verlassen und nicht von dir weichen. Hebräer 13, 5. Bei Jesus ist es nicht wie bei uns Menschen. Es wird erzählt, ein Ehepaar ging zum Pfarrer und wollte sich trauen lassen. Sie bezeugten dem Pfarrer, dass sie sich liebten, gut verstehen würden, alles zusammen machen wollten, in einem Haus leben wollten. Keiner von ihnen könnte sich vorstellen, ohne den anderen zu leben. Endlich war es nun soweit. Der Tag der Hochzeit kam, das Paar trat vor den Traualtar und der Pfarrer fragte die Braut und den Bräutigam, wollt ihr euch gegenseitig lieben und ehren und einander die Treue halten in guten wie in bösen Tagen, bis der Tod euch scheidet? Dann sprecht ja. Nein, sagte der Bräutigam, das ist mir zu lange. Kann man denn nicht einen Vertrag auf eine bestimmte Zeit machen? Vielleicht solange es wir zusammen aushalten oder solange wir uns lieben oder bis ich jemand anderen finde, der besser ist als diese Frau. Die Treue will ich halten, aber auf eine begrenzte Zeit. So ist es bei unserem Gott nicht. Wenn er etwas verspricht, dann hält er es. Wenn er etwas zusagt, dann gilt es für alle Zeit und nicht so lange, bis einer von uns die Nase voll hat. Wenn Jesus Christus sagt, alles, was mir der Vater gibt, wird zu mir kommen, und wer zu mir kommt, den werde ich nicht hinausstoßen, Johannes 6, Vers 37, dann stößt er niemand hinaus, der zu ihm kommt. Ich habe es selbst erfahren. 1957, als ich 14 Jahre alt war, bin ich zu ihm gekommen, habe mein Leben ihm anvertraut und er hat mich nicht hinausgestoßen. Obwohl in meinem Leben nicht alles glatt ging, obwohl ich ihm nicht immer treu war, obwohl ich ihn auch immer wieder mal verleugnet habe, Er hat mich nie hinausgestoßen. Und wenn ich mich von ihm entfernt hatte, konnte ich immer wieder zu ihm kommen und er nahm mich auf und hat mir vergeben. Viele Menschen bezeugen es, dass es wahr ist und sie es immer wieder erlebten, was Jesus damals vor 2000 Jahren sagte. Kommt her zu mir, alle ihr Mühseligen und Beladenen, und ich werde euch Ruhe geben. Matthäus 11, Vers 28. Ich durfte einen jungen Mann bis zum Sterben begleiten. Mit 37 Jahren bekam er Krebs. Anfangs sah es noch ganz gut aus. Dann aber mussten ihm die Ärzte sagen, dass sie nichts mehr für ihn tun könnten. Er hing am Leben, hatte eine liebe Frau und zwei kleine Kinder, dazu eine gutgehende Firma. Eines Tages stand ich wieder an seinem Bett und musste ihm die Wahrheit sagen, dass es mit seinem Leben jetzt zu Ende geht. Da hatte er nichts mehr. Alles musste er zurücklassen, seine Frau, seine Kinder, die Firma und das Haus. Welch ein Trost war es für ihn, dass er wieder umkehren durfte zurück zu Jesus, den er einmal als Herrn und Heiland seines Lebens angenommen hatte. Denn in den letzten Jahren war er abgekommen vom rechten Weg. Nun durfte er darauf vertrauen, dass Jesus ihn wieder aufnimmt. Und er tat es. Im Angesicht des Todes konnte ich ihm sagen, was in Johannes 3, Vers 36 steht. Wer an den Sohn glaubt, hat ewiges Leben. Das war Trost und Hoffnung für ihn. An den Worten Jesu konnte er sich festhalten und so ging er hinüber in die Ewigkeit. Wenn alles zusammenbricht über dir, lieber Hörer, wenn Menschen dich enttäuscht haben, wenn du dich vielleicht auf deine Frau verlassen hast und sie dich nun einfach hat stehen lassen, wenn dich dein Freund im Stich gelassen hat, auf den du alles gesetzt hast, dem du vertraut hast, wenn dich deine Firma hängen ließ, bei der du doch jahrelang treu gearbeitet hast. Du hast den ganzen Betrieb mit aufgebaut und jetzt auf einmal kennt dich der Chef nicht mehr. Wenn dich deine Freundin oder dein Freund hat sitzen lassen, weil er oder sie jemand anderen gefunden hat, was dir auch geschehen ist, wisse eines. Nicht ein Mensch ist Gott, dass er lüge, noch der Sohn eines Menschen, dass er bereue. Sollte er gesprochen haben und es nicht tun und geredet haben und es nicht aufrecht halten? Nein, Gott ist nicht wie wir Menschen. Was er zusagt, das hält er gewiss. So steht es geschrieben. Denn richtig, das heißt zuverlässig, ist das Wort des Herrn und all sein Werk geschieht in Treue. Psalm 33, Vers 4. Was er zusagt, das hält er gewiss. Er lässt dich nicht im Stich. Der Schreiber des Hebräerbriefes sagt, dass Mose ein treuer Mensch war. Und Mose war zwar in seinem Gottes ganzen Hause als Diener treu. Hebräer 3, Vers 5. Gott hatte Mose den Auftrag gegeben, ihn ein Haus zu bauen, mit Brettern und Türen, Zeltplanen und Vorhängen, mit Geräten wie Tisch, Leuchter, Altar, Rauchfass, Gnadenthron, mit genauesten Angaben über Maße und Gewicht dieses Hauses und seiner Geräte. Die ganzen Vorschriften der Opfer, Brandopfer, Speiseopfer, Dankopfer, Sündopfer, Hebopfer, mit allen Geboten und Verboten gab Gott Mose, dass er sie dem Volk Israel lehren sollte. Und in 2. Mose 40, Vers 16 lesen wir, und Mose handelte ganz, wie ihm der Herr geboten hatte. So handelte er. Ihm ist mein ganzes Haus anvertraut. So sagte Gott. Und Mose war zwar treu in seinem ganzen Hause als Diener, Christus aber als Sohn über sein Haus. Sein Haus sind wir. So steht es in 3. Mose 5 bis 6. Es wird hier ein Vergleich angestellt zwischen Mose und Jesus Christus. Ja, Mose war treu in dem, was ihm Gott damals anbefohlen hatte. Aber Jesus Christus, der einen ewigen und unbegrenzten Dienst hat, kann viel mehr treu sein als Mose. Mose starb und wurde begraben. Damit endete sein Dienst. Jesus aber starb und ist auferstanden und aufgefahren zum Vater und vertritt uns dort vor Gott. Daher, heilige Brüder, Teilhaber der himmlischen Berufung, betrachtet den Apostel und hohen Priester unseres Bekenntnisses, Jesus. Hebräer 3, Vers 1. Er hat einen zeitlich unbegrenzten Dienst und ist somit immer und überall und für jeden von uns da. Er ist auch nicht jemand, der keine Ahnung von Schwierigkeiten und Problemen und Nöten unseres Lebens hat, sondern er ist selbst Mensch gewesen und hat jede Not und Schmerzen durchgemacht. Und worin er selbst gelitten hat, als er versucht worden ist, kann er helfen denen, die versucht werden. Hebräer 2, Vers 18. Er war selbst Mensch und versteht uns, er kennt uns, er ist für uns und nicht gegen uns. Und ihm ist gerade gegeben alle Gewalt im Himmel und auf Erden. Darum kann er uns auch helfen. Er ist nicht jemand, der gerne helfen möchte und nicht kann. Nein, er möchte und kann auch helfen. Er ist der Herr des Hauses und hat dem Teufel die Macht genommen. An seinem Leben hier auf Erden können wir seine Treue erkennen. Er erniedrigte sich selbst. Er nahm sich der Armen und Ausgestoßenen an. Er stand zu seinen Jüngern. Er schützte sie vor Angriffen der Pharisäer und Schriftgelehrten. Er kam zu ihnen in der Nacht im Sturm auf den See. Er vermehrte das Brot, als sie die 5000 speisen sollten. Er wusste Hilfe am Grab von Lazarus. Er ging nicht an dem Leichenzug der Witwe vorbei. Er hatte für Petrus gebetet, dass sein Glaube nicht aufhören soll. Er ging den Jüngern nach, die enttäuscht waren, und zurückgingen an den See und sandte sie trotz allen Versagens als Apostel in die Welt. Er sandte den Heiligen Geist, nachdem er aufgefahren war. Er hatte den Dienst der Jünger bestätigt durch Zeichen und Wunder. Er baute und baut seine Gemeinde bis zum heutigen Tag. Sein Wort, seine Zusagen gelten auch heute noch. Auch du, lieber Hörer, kannst ihm, Jesus Christus, vertrauen. Sei es zum ersten Mal oder zum 100. Mal. Du darfst ihm dein Leben, deine Nöte, Sorgen, Sünden und Schwierigkeiten anvertrauen. Er ist treu. Du kannst dich darauf verlassen.

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1: Ich wünsche euch allen einen wunderschönen guten Morgen. Als Christen stellen wir uns ja immer wieder mal die Frage, Gott, was ist dein Wille für mein Leben? Oder auch, was ist dein Wille jetzt in dieser konkreten Situation? Herr, was ist dein Wille? Aber kann es sein, dass wir manchmal eigentlich den Willen Gottes bereits kennen, aber ihn vielleicht nicht wahrhaben wollen? Eine solche Situation finden wir in Jeremia 42. Der Wille Gottes sieht anders aus, als sich das Volk Gottes Willen wünscht. Ihr Wille und Gottes Wille kollidieren miteinander. Die Situation ist die, die Babylonier sind nach Jerusalem gekommen, haben die Stadtmauern zerstört und haben viele Gefangene nach Babylon geführt, als Gericht gegenüber das ungehorsame Südreich. Einige wenige durften aber dort bleiben und die kommen jetzt in Jeremia 42 zum Propheten mit folgendem Anliegen. Da traten heran alle Heerobersten und Johanan, der Sohn des Kareach, und Jesania, der Sohn des Hoshaja, und das ganze Volk vom kleinsten bis zum größten und sagten zu dem Propheten Jeremia, lass doch unser Flehen vor dich kommen und bete für uns zum Herrn, dein Gott, für diesen ganzen Rest. Denn nur wenige sind wir, die von vielen übrig geblieben sind, wie deine Augen sehen. Und dass der Herr, dein Gott, uns mitteilt, den Weg mitteilt, auf dem wir gehen und die Sache, die wir tun sollen. Und der Prophet Jeremia sagte zu ihnen, ich habe es gehört. Siehe, ich will zum Herrn, euren Gott, beten nach euren Worten. Und es soll geschehen, jedes Wort, das der Herr euch antwortet, werde ich euch mitteilen. Ich werde euch kein Wort vorenthalten. Und sie sagten zu Jeremia, der Herr sei ein wahrhaftiger und zuverlässiger Zeuge gegen uns, wenn wir nicht nach jedem Wort, mit dem der Herr, dein Gott, dich zu uns senden wird, so handeln werden. Also sie kommen mit dem Anliegen, Jeremia, bet für uns. Und Jeremia, wir versprechen, alles, was Gott durch dich sagen wird, wollen wir tun. Gesagt, getan, Jeremia betet zum Herrn und Gott macht ihm deutlich, der Rest, der noch in Jerusalem ist, soll auf jeden Fall dort bleiben und auf keinen Fall dürfen sie nach Ägypten fliehen. Denn dort wird Hunger, Pest und so weiter, das Schwert, auf sie warten. Eine ganz klare Ansage. Und Jeremia ist treu. Übrigens sein ganzes Leben hat er treu Gottes Wort verkündigt. Und er sagt dem Volk jetzt die Antwort. Also nochmal, sie kamen zum Propheten und sagen, bete zu Gott und wir wollen den Willen Gottes erkennen und ihn dann tun. Und jetzt kommt Jeremia vor sie und sagt, hier, das ist der Wille Gottes, ihr dürft auf keinen Fall nach Ägypten gehen. Das Problem ist, das hat ihnen überhaupt nicht gepasst. Eigentlich wollten sie nur eine Bestätigung für ein ruhiges Gewissen, wirklich nach Ägypten gehen zu können. Denn als Jeremia ihnen das mitgeteilt hat, ist ihre Antwort in Jeremia 43, ab Vers 1 lese ich, und es geschah, als Jeremia zum ganzen Volk alle Worte des Herrn ihres Gottes zu Ende geredet hatte und mit denen ihn der Herr, ihr Gott, zu ihnen gesandt hatte, alle jene Worte, da sagte Asaria, der Sohn des Hoshaja, und Johanan, der Sohn des Kareach, und alle frechen Männer, sie sagten zu Jeremia, du redest Lüge, der Herr, unser Gott, hat dich nicht gesandt und gesagt, ihr sollt nicht nach Ägypten ziehen, um euch dort als Fremde aufzuhalten, sondern Baruch, der Sohn des Neria, hetzt dich gegen uns auf, und so weiter. Also was hier passiert ist, sie wollten zwar den Willen Gottes hören, aber eigentlich wollten sie damit nur eine Bestätigung für ihren Willen bekommen. Jetzt, wo das beides kollidiert, sind sie nicht bereit, sich dem Willen Gottes zu unterordnen. Wisst ihr, ich glaube, dass das in unserem Leben häufig sehr, sehr ähnlich aussehen kann. Wir gehen in den Gottesdienst, wir wollen Gottes Wort hören, wir lesen vielleicht sogar in der Bibel, aber eigentlich wollen wir dabei nur Bestätigung für das, was uns richtig scheint und sind nicht wirklich bereit, Gottes Wort als Spiegel uns vorhalten zu lassen und unseren Willen dem Willen Gottes zu unterordnen. Diese Männer, die auf Jeremia zukamen, sie hatten ihren Willen. Und eigentlich stand von Anfang an fest, ihr Wille wird durchgesetzt. Sie haben nur gehofft, durch Jeremia auch noch ihr Gewissen beschwichtigen zu können. Wenn du nach dem Willen Gottes fragst, bist du wirklich bereit, ihn zu tun? Auch wenn der Wille Gottes für dein Leben vielleicht anders aussieht, als du dir wünschst. Aber um diese aufrichtige Herzenshaltung geht es Gott. Kann es sein, dass du häufig nach dem Willen Gottes fragst, einfach nur, weil du auch noch Gott als Beistand in deinem Leben dabei haben willst, aber du bist nicht wirklich bereit, dass du dich wirklich seinem Willen unterordnest? Ich glaube, wir müssen hier wieder auf Jesus schauen, der im Garten Gethsemane seinen Willen auf so wunderbare und gehorsame Weise dem Willen seines Vaters untergeordnet hat. Nicht mein Wille, sondern dein Wille geschehe, Herr. Und vielleicht bist du gerade in einer Situation in deinem Leben, wo Gott jetzt zu dir spricht, wo er dir deutlich macht, sei bereit, meinem Willen, sei bereit, dass du dich meinem Willen beugst. Sei bereit, meinen Willen zu tun, auch wenn ich was anderes mit deinem Leben vorhab, als du vielleicht möchtest. Da möchte ich dich ermutigen, vertraue auf den Herrn. Er hat wirklich gute Absichten für dein Leben, selbst wenn das Absichten sind, die dir erstmal nicht schmecken. Aber am Ende gibt es keinen besseren Ort, keinen sichereren Ort, keinen erfüllenderen Ort in deinem Leben als der Wille Gottes. In diesem Sinne wünsche ich dir eine gesegnete neue Woche.

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1: Ich bin Jerome Nussbaum. In den Niederlanden ist ein Bus mit deutschen Schülern verunglückt. Der Bus kippte auf einer Autobahn im Gelderland nach einem Zusammenstoß mit einem Lieferwagen um.
2: Insgesamt waren rund 50 Menschen an Bord. Mindestens 15 wurden verletzt, einige von ihnen schwer. Die Einsatzkräfte mussten die Insassen nach dem Unfall durch ein Dachfenster befreien. Das Unglück passierte nachts kurz nach 4 Uhr. Die Wucht des Aufpralls sei so groß gewesen, dass der Lieferwagen in zwei Teile zerrissen wurde. Der Bus durchbrach daraufhin die Leitplanke. Unklar ist noch, was zu dem Unfall geführt hat. Noah Ulrich, Redaktion.
1: Nach 21 Verhandlungstagen im Prozess um den Mord an Fabian aus Güstrow kommt heute erstmals die Angeklagte zu Wort. Für ihre Einlassung hat sie mehr als 50 Seiten vorbereitet, die sie verliest. Vorher hatte die Verteidigung angekündigt, dass sie einige vorherige Aussagen im Prozess gerade rücken und ihre Sicht der Dinge schildern wolle. Ihr wird vorgeworfen, den Jungen mit 6 Messerstichen getötet und dann angezündet zu haben. Kurz nach dem Besuch von Bundesaußenminister Wadephul werden aus der ukrainischen Großstadt Charkiw neue russische Angriffe gemeldet. Dabei wurden nach Angaben des regionalen Gouverneurs 3 Menschen getötet.
3: Die Stadt ist etwa 30 Kilometer von der Frontlinie entfernt. Wadephul hatte unter anderem ein Kraftwerk besichtigt, das schon mehrfach Ziel russischer Raketen gewesen ist. Ebenso ein zerstörtes U-Bahn-Depot. Er würdigte den Widerstandswillen der Menschen in der Stadt. Aus der Nacht gibt es auch Berichte von russischer Seite über ukrainische Drohnenangriffe auf ein Industriegebiet in der Region Stawropol und ein Lagerhaus in Krasnodar. Der Online-Händler Ozon teilte mit, dass sein dortiges Logistikzentrum getroffen wurde. 2 Kinder sollen getötet worden sein. Ulrike Klein, Redaktion.
1: Der ukrainische Präsident Zelensky hat noch einmal bekräftigt, dass sein Land nichts mit den Anschlägen auf die Nord Stream Pipelines in der Ostsee zu tun gehabt habe. Kiew habe sich niemals offiziell an irgendeiner Operation beteiligt, die mit der Sprengung zu tun hatte, sagte er. Damit widerspricht er der deutschen Bundesanwaltschaft. Sie hatte zuletzt staatliche Stellen der Ukraine für die Planung verantwortlich gemacht. Ziel sei es demnach gewesen, Russland die Finanzierung seines Angriffskrieges zu erschweren. Die Verbraucherzentralen warnen bei Restaurantbesuchen vor optischen Tricks bei Trinkgeldzahlungen per Karte. Bundesverbandschefin Popp sagte, es müsse auf den ersten Blick erkennbar sein, wie Gäste Trinkgeld ablehnen oder die Höhe selbst festlegen können.

0: kurze Schauer möglich. Sonst ist es vielfach sonnig, bei Höchstwerten heute zwischen 22 und 28 Grad mit den höchsten Werten im Südwesten. Morgen ist es dann in der Nordosthälfte sonnig und trocken. Im Südwesten gibt es dichtere Bewölkung, auch etwas Regen ist möglich. Später gibt es auch einzelne Gewitter im Süden und der Mitte Deutschlands, bei Höchstwerten zwischen 20 und 27 Grad.
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2: Radio HBR mit den Denkanstößen. Hallo und herzlich willkommen. Es folgt nun ein wenig Musik und dann ein Vortragsmitschnitt von Dr. Theo Lehmann mit dem Titel Der Prophet Daniel. Gottes Griff in die Geschichte.

0: 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Hallo und herzlich willkommen. Es folgt nun ein Vortragsmitschnitt von Dr. Theo Lehmann mit dem Titel Der Prophet Daniel, Gottes Griff in die Geschichte.
1: Ein zerstreuter Professor ist umgezogen und wie das so ist bei solchen Professoren, er vergisst immer wieder seine neue Adresse. Wenn er nach der Vorlesung nach Hause geht, in irgendwelchen philosophischen Gedanken versunken, da geht er wieder an seine alte Wohnung und steht auf einmal vor der alten Wohnung. Also hat seine Frau ihm einen Zettel geschrieben, lieber Gerhard, du wohnst jetzt in der Gartenstraße 4 mit der Straßenbahn 15, 3 Stationen. So, was macht ein zerstreuter Professor? Na, er vergisst natürlich den Zettel, lässt er zu Hause liegen. Also als er nach der Vorlesung wieder mal nach Hause geht, gehen will, landet er wieder vor seiner alten Wohnung. Und da sieht er auf der Treppe einen kleinen Jungen sitzen. Und sagt, du Kleiner, komm doch mal her. Hier hat doch mal so ein Professor gewohnt. Kannst du mir sagen, wo der jetzt wohnt? Und da sagt der Kleine, Papa, komm nach Hause. Die Mama wartet mit Mittagessen. Es gibt heute viele Menschen in dieser Welt, auch gebildete Professoren, Politiker und was weiß ich wen alles, die wissen nicht, wo sie herkommen und wo sie hingehen und wo sie ihre Heimat haben. Die haben einfach die Orientierung verloren. Also, ich bin nicht der Dr. Allwissend, der hier alles genau sagen kann, wie es läuft. Ich schätze meine Rolle viel bescheidener ein. Ich sehe meine Rolle lieber so wie in dem kleinen Jungen. Ich habe nicht, weiß nicht alles, verstehe auch nicht alles, aber zwei Dinge weiß ich. Ich weiß, wo ich herkomme und wo ich hingehe, wo meine Heimatadresse ist, nämlich im Reich Gottes im Himmel. Und ich weiß auch, wie der Weg dahin geht. Der hat nämlich einen Namen. Der Name ist Jesus. Jesus hat gesagt, ich bin der Weg und die Wahrheit und das Leben. Und niemand kommt zum Vater, außer durch mich. So. Genau darum geht es jetzt bei unserem Bibeltext, den wir heute uns angucken wollen. Nämlich, wie sieht die Zukunft aus? Wie wird das eigentlich alles mit uns? Daniel Kapitel 2. Da geht es um die Weltgeschichte und um das Zusammenbrechen aller Weltreiche. Und zwar vom Standpunkt Gottes aus gesehen. Gott hat nämlich auch was zur Weltgeschichte mitzusagen. Und vor allem möchte er dir was sagen. Es ist ja kein Zufall, dass du heute hier sitzt. Gott möchte mit dir sprechen. Also es geht los, Daniel Kapitel 2. Ihr erinnert euch, ich habe das gestern schon erzählt, 6. Jahrhundert vor Christus, babylonisches Weltreich, Jerusalem hat einen Krieg verloren, die Jugend ist deportiert worden nach Babel, der damals amtierende größte Feldherr aller Zeiten, der Nebukadnezar. Das war ein Diktator, vor dem die Leute gezittert haben. Und am meisten haben sie gezittert, wenn er böse Träume gehabt hat. Denn wenn Tyrannen böse Träume haben, da werden sie ungemütlich. Wenn Tyrannen schlecht geschlafen haben, da werden sie unangenehm. Vers 1. Im zweiten Jahr seiner Herrschaft hatte Nebukadnezar einen Traum, über den er so erschrak, dass er aufwachte. Das kennt ihr vielleicht. Man wacht manchmal auf, hat was geträumt und kann sich einfach nicht mehr daran erinnern, aber es beeindruckt einen, stört einen, was man da geträumt hat. Man weiß vielleicht noch ein paar Einzelheiten, manche Bilder stehen ganz deutlich einem vor Augen. Aber der Traum als Ganzes, was das bedeutet und so, das ist uns völlig uneinsichtig. Man weiß bloß noch, es war irgendwas Scheußliches. Und man ist bedrückt, den ganzen Tag läuft man dann bedrückt rum, bloß weil man eben schlecht geträumt hat. Der Nebukadnezar, der sitzt im Nachthemde auf seiner Bettkante und kratzt sich den Kopf und ist hilflos. Und der König ließ alle Zeichendeuter und Weisen und Zauberer und Wahrsager zusammenrufen. Die sollten ihm seinen Traum sagen. Mit diesen Worten beschreibt Nebukadnezar ganz präzise sein Verhältnis zur Weltgeschichte. Ich wollte gern wissen, was ich eigentlich geträumt habe. Bis heute versuchen wir zum Beispiel zu erfassen, was das eigentlich gewesen ist mit den Diktaturen, mit den Weltkriegen. Wie das kommen konnte, wie das überhaupt möglich war. Ich versuche das schon ein Leben lang rauszukriegen. Also ich habe viele Bücher gesammelt über die Nazi-Zeit und wenn im Fernsehen so Aufnahmen kommen von diesen Leuten, da könnte ich in den Fernseher reinkriechen. Ich versuche in die Gesichter reinzugucken. Von dem Goebbels, und dem Eichmann, und Hitler, und Stalin, und Honecker, und Mielke. Und ich versuche rauszukriegen, was sind denn das überhaupt für Menschen gewesen? Waren denn das überhaupt Menschen? Wie war denn das möglich, dass Millionen Menschen diesen Leuten gefolgt sind und dass die Millionen Menschen umgebracht haben? Wie war das überhaupt alles möglich, diese Diktaturen? Und so sehr ich mir Mühe gebe, um das zu begreifen, es bleibt für mich alles wie so ein böser Traum. Ich bin ja in der Nazi-Zeit noch ein Junge gewesen, ein Kleiner. Ich habe manches miterlebt. Manche Szenen habe ich ganz deutlich noch in Erinnerung. Also wie 1945, meinetwegen die Russen in Dresden einmarschieren sind mit ihren Panjewagen und die Frauen vergewaltigend und die Kerle Roka rochend und so. Manche Dinge weiß ich noch genau. Und anderes bleibt mir wie ein Traum. Wie war denn das eigentlich? Und ich vermute, das geht nicht nur mir so, sondern das geht vielen so, die über die Geschichte und über das, was gewesen ist, nachdenken. Über die Welt mit Kriegen, mit Spitzeln und KZs und was es alles so gegeben hat. Wir haben eine Welt gesehen, in der sich die Ereignisse irgendwie traumhaft gejagt haben, eine Zusammenballung des Bösen, eine Ausgeburt des Teuflischen und eine Orgie des Schreckens. Und wir möchten gerne begreifen, wie das alles möglich war, aber wir kriegen es nicht zu fassen. Gleich gar nicht, was dann hinterher noch kam, nämlich die Herrschaft der Kommunisten, die Menschen immerhin 100 Millionen Tote gekostet hat. Wir wissen nur eins, es war wie ein böser Traum. Mag der Nebukadnezar im 6. Jahrhundert vor Christus gelebt und geträumt haben? Heute sitzt er unter uns. Der sitzt neben dir. Der sitzt auf deinem Platz. Der sitzt in deinem Kopf. Nebukadnezar ist das Symbol für den Geist der Zeit. Denn genauso, wie der sich verhalten hat in seiner Hilflosigkeit, weil er den Traum nicht deuten konnte, verhalten wir uns auch, wenn wir nicht mehr weiter wissen. Die Zeichendeuter, die Traumdeuter, die werden zusammengerufen. Die Intelligenz muss ran. Der Fachmann, die Spezialisten müssen die Lage klären. Und wenn der Experte auch nur solchen Mumpitz zuständig ist wie irgendwelche Wahrsagerei. So machen wir das doch auch. Unsere Welt steckt bis über beide Ohren in Problemen und wir erwarten die Hilfe von irgendwelchen Fachleuten und Sachverständigen. Inzwischen ist die Macht der Experten ja so weit gegangen, dass der Durchschnittsbürger überhaupt nichts mehr zu melden hat. In der DDR-Diktatur, da war das ja noch grotesker. Also ich habe mit 18 Jahren meines Lebens, 18 Jahre lang habe ich auf der Schulbank oder auf der Hochschulbank gesessen. Ich habe die höchste wissenschaftliche Qualifikation erreicht. Aber welche Bücher ich lesen durfte, das durfte ich nicht selber entscheiden, sondern da saß in Plauen in der Zensurstelle einer und der teilte mir mit, welche Bücher ich kriegen durfte und noch nicht. Oder ich habe zum Beispiel mein Leben in Sachsen zugebracht. 50 Jahre meines Lebens habe ich in den sächsischen Grenzen zugebracht. Ich hätte auch gerne mal was von der Welt gesehen, wie das heute jeder Schuljunge schon kann. Aber wenn ich bloß eine Reise in den Schwarzwald beantragt hätte, hätte das ja niemanden interessiert, dass mich der Schwarzwald interessiert. Sondern da hätte mir ein Experte erklärt, dass die allgemeine Weltlage das nicht zulässt und dass es den Frieden gefährde und so. wenn ich als Pfarrer Lehmann im Schwarzwald spazieren gehe. Und so bin ich eben zu Hause geblieben und habe dadurch den Dritten Weltkrieg verhindert. Und heute ist das ja alles noch viel schlimmer. Denn was die Experten da treiben, mit ihren Genen und Klonen und Atomkanonen und sowas, das ist für unser einen völlig undurchschaubar. Und wenn man versucht, eine Meinung dazu zu äußern oder sich zu bilden, dann heißt es immer gleich, das kannst du doch gar nicht beurteilen, das müsst ihr den Fachleuten überlassen. Wir haben den Eindruck, dass die Machthaber und die Ratgeber, die sie haben, nur noch auf die Katastrophen reagieren. Keiner hat einen klaren Kurs, ein klares Konzept, wie die gekippte Karre nun aus dem Dreck zu ziehen ist. Die Mächtigen dieser Erde mit ihren Fachberatern, die machen zurzeit einen ziemlich hilflosen Eindruck. So wie damals Nebus Experten. Ich lese ab Vers 3. Ich habe einen Traum gehabt, der hat mich erschreckt und ich möchte gerne wissen, was es mit dem Traum gewesen ist. Da sprachen die Wahrsager zum König auf Aramäisch, der König lebe ewig, sage deinen Knechten den Traum und dann wollen wir ihn deuten. Der König antwortete und sprach zu den Wahrsagern, mein Wort ist doch deutlich genug. Werdet ihr mir nun den Traum nicht kundtun und deuten, so sollt ihr in Stücke gehauen und eure Häuser sollen zu Schutthaufen gemacht werden. Wenn ihr mir aber den Traum kundtun und dann deuten könnt, dann sollt ihr Geschenke, Gaben und große Ehren von mir empfangen. Darum sagt mir den Traum und seine Deutung. Sie antworteten nochmal und sagten, der König lebe ewig, aber sage seinen Knechten den Traum und dann wollen wir ihn deuten. Der König antwortete und sprach, wahrlich, ich merke, ihr wollt bloß Zeit gewinnen. Und so geht das nun eine ganze Weile noch hin und her. Und die sagen immer, ja, wenn du uns den Traum nicht erzählst, können wir ihn ja nicht deuten. Das kann kein Mensch. Das können nur die Götter. Und da packt den König die Wut. Der befiehlt, alle Weisen im Lande sollen umgebracht werden. Wo die Weisen nicht mehr weiter wissen, da kommt dann der Griff nach der Gewalt. Wo die Abrüstungsexperten nicht mehr weiter wissen, wird nach Gewalt gegriffen, Aufrüstung, noch mehr Waffen. Wo die Entwicklungssachverständigen nicht mehr weiter wissen, wird nach der Gewalt gegriffen, eine Revolution, noch mehr Blut vergießen. Wo du im persönlichen Leben nicht mehr weiter weißt, da wird auch nach der Gewalt gegriffen, Aggression, noch mehr Ärger. Du wirst ranzig, gebrauchst deine Ellenbogen und so weiter. Wo der Kopf versagt, da muss die Kraft, die Faust herhalten. Gewalt, das wird hier ganz deutlich, Gewalt ist der letzte Ausdruck einer ganz großen Hilflosigkeit. Wenn der Nebu mit seinen Weisen und seiner Weisheit am Ende ist, dann muss der Henker her. Eine blutige Säuberungsaktion wird angeordnet. Die Intelligenz des Landes muss ausgerottet werden. Und auch Daniel ist davon betroffen. Der lebt ja nun auch noch in diesem Land. Ein Gefangener aus Juda, der an Gott glaubt. Und er lebt weder zufällig noch umsonst dort. Als die den von Jerusalem nach Babel transportiert haben, da wird er natürlich mit seinem Schicksal gehadert haben oder mit Gott. Und wird gesagt haben, warum muss ich denn hier jetzt in die Gefangenschaft nach Babylon? Was sollte das? Ich bin ein junger Mensch, ich habe noch viel vor und jetzt bin ich hier Sklave geworden und so. Warum lässt Gott das zu und so? Jetzt bekommt er eine Antwort auf diese Fragen. Jetzt zeigt sich, dass das alles notwendig war und von Gott geplant und dass Gott ihn in Babel braucht. Er braucht ihn, um dem Nebu etwas zu sagen, um überhaupt den Menschen was zu sagen und auch um dir was zu sagen. Der Dachdil, der erfährt von der bevorstehenden Strafaktion und Er weiß also genau, er ist ein Todeskandidat. In einer solchen Situation ist es für ein Gotteskind, gibt es keine andere Möglichkeit als nur noch eins, nämlich das Gebet. Also Leute, ich befürchte, viele Christen, die haben noch gar nicht begriffen, welche Macht das Gebet ist und hat. Manche sagen, bloß mit Beten ist es auch nicht getan. Also erstens hat niemand gesagt, dass du bloß beten sollst. Und zweitens, was heißt denn hier bloß beten? So reden Leute, die noch nie länger als anderthalb Minuten gebetet haben. Die noch nie erfahren haben, dass Gebet oft Kraft kostet. Aber auch, dass man durch das Gebet Kraft bekommen kann. Manchmal ist Beten wirklich Arbeit, ist schwere Arbeit. Und es ist klug, wenn man schwere Arbeit auf verschiedene Schultern verteilt. Der Daniel, der diese Klugheit besitzt, der hat drei Freunde, die er zusammenruft. Den Micha, den Hansi und den Atze. Und die fordert er auf, ihm zu helfen, mit ihm zu beten. Die vier jungen Männer bilden jetzt eine Gebetsgemeinschaft. Irgendwo am Hofe des Diktators Nebukadnezar. Haben sie vielleicht im Heizungskeller getroffen oder auf der Wiese bei den Klos draußen. Und da beten sie los. Und zwar, damit sie den Gott des Himmels um Gnade beten, wegen dieses Geheimnisses, eben wegen dieses Traumes. Es gibt Situationen und Dinge, die sind uns völlig unklar. Aber es gibt Gebetserhörungen, wo Gott einem Klarheit schenkt. Und noch in der gleichen Nacht offenbart Gott dem Daniel diesen Traum, den der Nebukadnezar geträumt hat. Und bevor Daniel zum König geht, um ihm den Traum zu erklären, da geht er erstmal auf die Knie und spricht ein Dankgebet. Und das ist das Rezept aller Widerstandskämpfer und Bekenner. Wer vor Gott gekniet hat, der kann dann aufrecht auch vor den Tyrannen stehen. Als Daniel vom Gebet aufsteht, geht er als erstes zu dem Chef des Einsatzkommandos, sagt, bring die anderen jetzt nicht um, bring mich lieber zum König, ich bringe die Lösung. Der wird vor den König gebracht. Und er macht diesem Tyrannen erstens mal klar, dass er, der Tyrann, der Nebukadnezar, von seinen Weisen was Unmögliches verlangt hat. Also den Traum nicht zu erzählen und trotzdem verlangen, sie sollen den Traum deuten, das ist Menschen unmöglich. Und damit von vornherein klar ist, dass er seine Weisheit nicht von sich selber hat, sondern von Gott, da sagt er, mir ist dieses Geheimnis offenbart worden, nicht als wäre meine Weisheit größer als die aller, die da leben. So, und nachdem das erstmal grundsätzlich geklärt ist, da kommt der Daniel zur Sache. Das lese ich euch jetzt vor. Und er deutet den ganzen Traum. Er sagt, du König hattest einen Traum und siehe, ein großes und hohes und hell glänzendes Bild stand vor dir. Das war schrecklich anzusehen. Das Haupt dieses Bildes war von feinem Gold, seine Brust und seine Arme waren von Silber, sein Bauch und seine Lenden waren von Kupfer, seine Schenkel waren von Eisen, seine Füße waren teils von Eisen und von Ton. Und das sahst du, bis ein Stein herunterkam, ohne Zutun von Menschenhänden. Der traf das Bild an seinen Füßen, die von Eisen und Ton waren, und zermalmte sie. Da wurden miteinander zermalmt Eisen, Ton, Kupfer, Silber und Gold und wurden wie Spreu, die vom Winde verweht wird, dass man sie nirgends mehr finden konnte. Der Stein aber, der das Bild zerschlug, wurde zu einem großen Berg, sodass er die ganze Welt füllte. Das war der Traum. Und nun will ich dir die Deutung sagen. Du König, du bist das goldene Haupt. Nach dir wird ein anderes Königreich kommen, geringer als deins. Danach das dritte Königreich, das aus Kupfer ist und über alle Länder herrschen wird. Und das vierte wird hart sein wie Eisen. Denn wie Eisen alles zermalmt und zerschlägt, ja, wie Eisen alles zerbricht, so wird es auch alles zermalmen und zerbrechen. Dass du aber die Füße und Zehen teils von Ton und teils von Eisen gesehen hast, bedeutet, das wird ein zerteiltes Königreich. Hier wird also durch den Daniel, dem König, und auch uns gesagt, was in zukünftigen Zeiten, so steht hier, was in zukünftigen Zeiten geschehen wird. Gott lässt uns hier mal einen kleinen Blick sozusagen hinter die Kulissen der Weltgeschichte werfen. Und wir sehen als erstes, dass ein Weltreich nach dem anderen vergeht und zusammenbricht. Und als zweites sehen wir hier, dass hinter jedem Zusammenbruch die Hand Gottes steckt. Denn hier ist ja die Rede von einem Stein, der ohne Zutun von Menschenhänden in die Geschichte reinplatzt. Den Weltreich sozusagen vor die Füße rollt und über sie das Stolpern dann müssen und zusammenbrechen. Und wer das nicht einsieht, dass es immer die Hand Gottes, die hinter den weltgeschichtlichen Vorgängen ist, der versteht das alles gar nicht. Also wer zum Beispiel nicht begreift, dass die hochgerüstete DDR mit einer friedlichen Revolution beseitigt worden ist, die keinen Tropfen Blut gekostet hat, wer das nicht erkennt, dass dahinter die Hand Gottes gesteckt hat und dass das ein göttliches Wunder gewesen ist, die Befreiung von den Kommunisten und die Einheit, der ist eben blind. Es ist ja von vier Weltreichen die Rede, die sind sicher wirkliche Weltreiche gewesen und gemeint, vom Babylonischen bis zum Römischen, aber das ist für uns ganz egal. Wichtig ist, es gibt kein irdisches Reich, das hier nicht gemeint wäre. Also zum Beispiel Deutschland, das hat ja auch seine goldenen Zeiten gehabt. Aber am Schluss war es so, genau wie es hier geschrieben ist. Da war es ein zerteiltes Reich. Also zum Teil stark, zum Teil schwach. Die deutsche Intelligenz war schwach, die Kirche war schwach, die Christen waren auch schwach und das weiß ich. Stark wie Eisen war der Diktator. Hart wie Eisen. Denn wie Eisen alles zermalmt und zerschlägt, ja, wie Eisen alles zerbricht, so wird es auch alles zermalmen und zerbrechen. Erst haben die Nazis die halbe Welt terrorisiert und kaputt gemacht und dann sind sie selber kaputt gegangen. Ein Staat, der auf den tönernen Füßen von ein bisschen blassem Humanismus und ein bisschen blassem Christentum steht und auf der anderen Seite auf dem Klumpfuß der brutalen Gewalt, der bleibt nicht bestehen. Der Zusammenbruch des Nazireichs vor einem bald halben Jahrhundert, der demonstriert uns ganz besonders deutlich, was die Bibel als das Wesen aller Nationen schildert. Nach glanzvollen, goldenen Zeiten, da geht es irgendwann bergab und irgendwann sind sie alle zusammengekracht. Und wir sind ja auch Augenzeugen gewesen, wie das riesige kommunistische Weltreich vor unseren Augen zusammengeklappt ist, wie so zusammengeklappter Regenschirm oder wie eine alte Plastiktüte, die einfach so der Wind über die Straße weht. Sang- und klanglos sind die Kommunisten von der Bühne der Weltgeschichte erstmal verschwunden. Und dass wir das noch selber erleben würden, das haben wir ja zur DDR-Zeit also vielleicht gehofft, aber geglaubt, dass es zu unseren Lebzeiten noch passiert, das haben wir uns gar nicht gewagt. Dass trotzdem einmal Schluss sein würde mit diesem ganzen DDR-Gehabe und dem kommunistischen Weltreich, das haben wir damals allerdings schon gewusst. Und zwar aus der Bibel, zum Beispiel aus dieser Geschichte hier. Diese Welt mit allen ihren Herren wird vergehen. Das haben wir gesungen und das hat uns durch diese ganzen Jahre auch trostvoll begleitet. Dass die Reiche dieser Welt eins nach dem anderen verfallen, das wissen eigentlich alle Menschen. Das kann man ja aus der Geschichte ablesen. Aber nicht alle wissen, warum das so ist und was das Ziel von dem Ganzen ist. Und hier im Danielbuch, da wird uns gesagt, worauf es hinausläuft und was das Ziel der Weltgeschichte ist, nämlich das Reich Gottes. Aber zur Zeit dieser Könige wird der Gott des Himmels ein Reich aufrichten, das niemals mehr zerstört wird. Und sein Reich wird auf kein anderes Volk kommen. Es wird alle diese Königreiche zermalmen und zerstören, aber es selbst wird ewig bleiben. Es wird am Ende der Geschichte keine Vereinigten Staaten von Amerika und keine Vereinigten Staaten von Europa oder irgend sowas geben. Keine Weltmacht, die alles kontrolliert. Sondern am Ende der Geschichte, da gibt es doch keine klassenlose Gesellschaft oder sowas, am Ende der Geschichte steht das Reich Gottes. Und in dieses Reich Gottes bist du heute eingeladen. Jeder darf in diesem Reich leben, der seine Sünde bekennt. Und der sich seine Sünde von Jesus vergeben lässt. An Jesus entscheidet sich alles für dich. Jesus ist der Fels, auf dem du stehst, oder der Stein des Anstoßes, an dem du zugrunde gehst. Jesus hat sich selber mal als den Stein bezeichnet und hat gesagt, wer auf diesen Stein fällt, der wird zerschellen, auf wen er fällt, den wird er zermalmen. Und damit wird klar, wer hier im Danielbuch mit dem Stein gemeint ist. Der rollende Stein, der Rolling Stone, das ist Jesus. Das Danielbuch sagt uns, der große Stein, der ständig am Rollen ist in der Geschichte, der rollt immer zu und versinnbildlich das Gericht Gottes über die Völker und über die einzelnen Menschen. Und alle zermalmt, die Gott die Ehre nicht erweisen. Wo sind sie denn geblieben, die großen Geister dieser Weltgeschichte? Der Nebukadnezar? Kein Mensch kennt sein Grab. Das herrliche Babylon? Ist ein Schutthaufen. Der Kaiser Nero? Ins Schwert gestürzt. Der Kaiser Napoleon? Vergiftet. Der größte Feldherr aller Zeiten, der Adolf Hitler, vor dem 12 Jahre lang die ganze Welt gezittert hat, der hat sich selber erschossen, Selbstmörder ist er gewesen. Und dann haben sie ihn in den Teppich eingewickelt und mit Benzin übergossen. Und dann haben sie das ganze Ding angebrannt wie so eine alte Zigarre. Und das ist verbrannt und es ist nicht mal seine Asche übrig geblieben. Man weiß nicht, wo er ist. Er ist, wie es die Bibel hier sagt, vom Winde verweht. Der Stein rollt. Und der Stein des Gottesgerichtes, der wird auch vor deinem Leben nicht Halt machen. Wenn du so weitermachst mit deinen Sünden, was auf tönernen Füßen steht, das kann vor Jesus nicht bestehen. Egal, ob das sich um Weltreiche oder um ein einzelnes Menschenleben handelt. Das heißt hier in Vers 42, ich habe das vorgelesen, dass die Füße des Weltreiches aus Eisen und Ton sind. Aber Eisen und Ton, das kann man nicht miteinander verbinden, das verträgt sich nicht. Das hält nicht. Wenn das Fundament auseinanderbricht, ne, da bricht auch das Haus weg, was da drüber errichtet worden ist. Und wenn du im Fundament deines Lebens Dinge hast, die sich nicht mit Gott vertragen, also wenn du Sünden hast, dann kannst du in deinem Leben nicht vor Gott bestehen. Und dann kann ich dir sagen, dann lass sie dir von Gott vergeben. Jesus hat sich mit Händen und mit Füßen festnageln lassen, um deine Schuld aus der Welt zu schaffen. Der hat wie so ein Blitzableiter am Kreuz die Strafe, die uns Menschen eigentlich für unsere Sünde treffen wollte, die hat er auf sich gezogen. Er, der reine und sündlose Sohn Gottes. Damit wir leben können. Und deshalb sage ich, gib dem seine Sünden, vertraue dein Leben ihm an. und gib ihm dein Herz. Solange dein Herz geteilt ist zwischen Jesus und irgendwas anderem, da hast du dein Leben falsch aufgebaut. Und dann wird Gottes Gericht dich überrollen. Ich frage dich jetzt, zu welchem Reich du eigentlich gehören willst. Zu dem mit dem goldenen Kopf, mit den tönernen Füßen oder zu dem mit der Dornenkrone auf dem Kopf und den durchbohrten Füßen. Willst du jetzt, nachdem du weißt, dass die anderen Reiche alle vergehen, willst du da nun dabei bleiben? Wohin willst du gehen? Wohin gehörst du eigentlich? Wenn du die Vergänglichkeit dieser Welt dem Reich Gottes vorziehst, da hast du von der Weltgeschichte oder vom Leben nichts begriffen, gar nichts. Aber wenn du heute Jesus dein Leben gibst, dann hast du deine Zukunft gesichert. Dann hast du Bürgerrecht in Gottes Reich. Und dann fang mal an, nach den Regeln von Gottes Reich zu leben. Als der Daniel dem Nebu den Traum erklärt hat und die ganze Weltgeschichte auf einen Rhythmus erklärt hat, da hat der Daniel nicht als Konsequenz gesagt, also da sowieso alle Reiche vergehen, gehe ich hiermit in die Rente, ich ziehe mich aus dem öffentlichen Leben zurück, ich mache nichts mehr, gehe in Opposition oder ins Grüne oder irgendwo hin. Nee, er sagt im Gegenteil, als Nebu ihm einen hohen Posten anbietet, da sagt er mit Dankbarkeit, ja, den Posten trete ich an. Und er verschafft seinen Mitfreunden auch allen Ministerposten. Und dann leben diese Männer zum Wohle des babylonischen Staates, der ja allerdings zum Untergang verurteilt ist, aber tun ihr Bestes für dieses Land. Weißt du, wenn du erkannt hast, dass nur das Reich Gottes eine ewige Zukunftsperspektive hat, dann bedeutet das ja nicht, dass du aus der Welt gehen musst, sondern dass du dann ab sofort dich in die Welt einschalten musst. Jetzt geht es darum, dass du in dieser untergehenden Welt nach den Gesetzen von Gottes Reich lebst. Solche Leute wie Daniel, die werden gebraucht. Und dazu brauchst du natürlich eine Entscheidung. Du kannst dich doch nicht ewig hinter der Rolle des unbeteiligten Zuschauers verstecken. Du musst doch mal entscheiden, auf welcher Seite du stehen willst und was du mitmachen willst und was nicht. Entweder du dienst dem Teufel, so hat Bob Dylan gesungen, entweder du dienst dem Teufel oder Gott. Aber einem von beiden musst du dienen. Und ich frage dich, wem dienst du? Wessen Lieder singst du? Wem gehörst du? Wem vertraust du? An wen hängst du dich? Man erzählt so eine Geschichte in Texas. Da ist ein Mann, der kommt jeden Tag auf sein Pferd angeritten und geht in die Kneipe und trinkt seinen Whisky. Und das Pferd, das bindet er immer vor der Kneipe an. Da stehen da immer solche Pfähle für die Pferde, wo man es anbinden kann. Und eines Abends, da kommt der Kneipenbesitzer an und da sieht er, dass das Pferd nicht vor seiner Kneipe angebunden ist, sondern gegenüber, bei der Kapelle. Und er sagt, hey Mister, seit wann haben Sie denn Ihr Pferd da drüben angebunden? Und da sagt der Mann, ja, ich bin gestern Abend dort in der Kapelle gewesen und da habe ich die Botschaft Gottes gehört, ich habe mich bekehrt und seitdem habe ich die Pfähle gewechselt. Meine Frage an dich ist heute, bist du bereit, die Pfähle zu wechseln? Was sind denn die Pfähle, an die du dein Leben bindest? Was ist denn das, woran du dich festhältst, wenn die Stürme kommen? Dein guter Ruf? Oder dein Konto? Oder deine Beliebtheit? Oder was weiß ich? Das meiste von dem sind vergängliche Dinge, die sowieso vergehen. Und wenn du auf dem Sterbebett liegst, was hast denn du da noch? Woran klammerst du dich dann, wenn alles andere weg ist? Wenn du dann nicht den Mann kennenlernst und zu ihm gehörst, der am Marterpfahl gestorben ist, Jesus, da hast du schlechte Karten. Und ich schlage dir vor, dass du, wenn du dich mit deinem Leben orientierst an irgendwelchen vergänglichen Dingen, ob das nur Ideologien sind oder Staaten oder eine politische Meinung oder was, gib's auf. Pfähle wechseln. Woran bindest du dein Leben? Und ich rate dir, dass du dein Leben an Jesus bindest, für den die Bibel sagt, der war und der ist und der wird auch immer sein. Der geht nicht unter. Der ist immer da. Und der wird am Ende, wenn sie alle untergegangen sind, da sein. Uns alle richten. Auch die Gegangenen und auch uns alle, wenn wir da schon gegangen sind. Du kannst, wenn du das möchtest, dich diesem Jesus zum Beispiel heute Abend anschließen. Der Wolfram spielt ein gleiches Lied. Und während dieses Liedes passieren zwei Dinge. Also erstens mal werden dann alle Kameras ausgeschaltet. Und zweitens kannst du während des Liedes, wenn du das möchtest, hier vorkommen zu dem Kreuz. Dieses Kreuz bedeutet ja, Jesus ist hier. Der ist hier in diesem Raum. Und der erwartet dich. Und du kannst, genau wie wir hier in der Zeichensprache dir das sagen, Jesus ist hier. Und das hat er für dich getan, sein Leben eingesetzt. So kannst du in der Zeichensprache antworten, indem du aufstehst, dein altes Leben verlässt und gehst hier vor, mit dem Gesicht zu dem Kreuz. Das heißt, das wird der Orientierungspunkt deines Lebens. Und dort bindest du dich an, dort findest du den ewigen Halt.
0: Sie hörten einen Vortragsmitschnitt von Dr. Theo Lehmann mit dem Titel »Der Prophet Daniel – Gottes Griff in die Geschichte«.

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0: Hallo und herzlich willkommen bei der Lesezeit hier auf Radio HBR. Hören Sie nun ein Hörbuch Lügen, die wir Männer glauben von Robert Wolgemuth. 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Entdecken Sie, wie befreiend die Wahrheit der Bibel ist. 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Und nun Gottes Segen beim Zuhören.
1: Sechsundzwanzigste Lüge. Ich werde glücklicher sein, wenn ich mehr Geld verdiene. Du glaubst doch nicht wirklich dieser Lüge, oder etwa doch? Nun, du und ich werden das vielleicht nie öffentlich zugeben, und wir werden vielleicht nicht einmal glauben, dass wir daran glauben. Aber die Raffiniertheit des Teufels ist so groß, dass er uns dazu anstachelt, an Dinge zu glauben, die wir uns selbst oder anderen nie eingestehen würden. Wir behaupten, nicht derart oberflächlich zu sein, um nicht zu wissen, dass wir uns mit Geld keine Liebe kaufen können, dass wir nichts mitnehmen können und dass mehr Geld immer auch mehr Probleme bedeutet. Aber wenn wir unser Leben betrachten, wenn wir sehen, was wir zu unseren Prioritäten gemacht haben, dann stellen wir fest, dass wir tatsächlich tief im Inneren glauben. Die Bibel formuliert das wie folgt: Denn wie er, der Mensch, in seiner Seele berechnend denkt, so ist er. Sprüche 23, Vers 7. Noch ein kleines bisschen mehr. John D. Rockefeller, der Mitbegründer einer Raffinerie, aus der die Standard Oil Company hervorging, war immerhin ehrlich zu sich selbst. Er war der erste amerikanische Milliardär. Eine Zeit lang war er der reichste Mann der Welt. Eines Tages soll Rockefeller von einem Reporter gefragt worden sein: Wie viel Geld ist genug? Worauf Rockefeller geantwortet haben soll: Noch ein kleines bisschen mehr. Das scheint Unsinn zu sein, nicht wahr? Ein Mann, der bereits so viel hatte und doch immer noch nicht zufrieden war. Bevor wir weiter über diesen Punkt nachdenken, noch ein kurzer Einschub. Du und ich gehören wahrscheinlich zu dem 1%. Das heißt, es ist sehr wahrscheinlich, dass wir reicher sind als 99% aller Menschen, die jemals gelebt haben. Wenn du ein fahrbares Auto besitzt, ganz gleich wie viele Macken es auch haben mag, wenn du fließendes Warmwasser, Sanitäranlagen und elektrisches Licht sowie eine fernwärmebeheizte Wohnung hast, genießt du Segnungen, auf die vor weniger als 200 Jahren selbst Könige verzichten mussten. Und doch ist es wie bei Rockefeller. Es ist noch immer nicht genug. Der Mangel, den wir verspüren, betrifft nicht die Kluft zwischen dem, was wir haben, und dem, was wir brauchen, sondern die Kluft zwischen dem, was wir haben, und dem, was wir wollen. Doch nach diesem absurden Maßstab war selbst Rockefeller arm. Die Sache ist die, dass es letztendlich gar nicht um Dinge geht. Wir können leicht meinen, dass ein besseres Auto, ein schöneres Zuhause oder ein Fernseher, der größer und breiter ist und eine höhere Auflösung hat, das Verlangen nach mehr in uns stillen wird. Aber das werden und können diese Dinge nun einmal nicht tun. Wir, du und ich, können einzig und allein im Geber aller Segnungen volle Genüge finden. Um 400 nach Christus drückte der in Nordafrika lebende Bischof Augustinus diese Wahrheit auf eine Art und Weise aus, die sich als zeitlos erwiesen hat. Geschaffen hast du, Gott, uns, die Menschen, im Hinblick auf dich, und unruhig ist unser Herz, bis es ruht in dir. Wenn wir uns dem Streben nach Reichtum und den Dingen, die wir damit kaufen können, hingeben, sind wir wie ein verdurstender Mann, der seinen Durst zu stillen versucht, indem er Meerwasser trinkt. Je mehr er von dem salzigen Wasser trinkt, umso durstiger wird er werden. Alles, was ich wirklich brauche, ist mehr Dankbarkeit. Geld wird uns nicht glücklich machen, Dankbarkeit hingegen sehr wohl. In Römer 1 führt der Apostel Paulus die Wahrheit aus, dass alle Menschen vor Gott schuldig sind. Wir wissen, dass Gott existiert, und wir wissen, dass wir seinem Maßstab nicht entsprechen. Doch wir wissen auch, dass wir so tun, als ob wir das nicht wüssten. Wir unterdrücken die Wahrheit und versuchen verzweifelt, sie uns aus dem Kopf zu schlagen. Und so gelangt Paulus zu dem Schluss: Obgleich sie Gott erkannten, haben sie ihn doch nicht als Gott geehrt und ihm nicht gedankt, sondern sind in ihren Gedanken in nichtigen Wahn verfallen, und ihr unverständiges Herz wurde verfinstert. Römer 1, Vers 21. Schau dir das bitte noch einmal an. Achte darauf, dass dir die machtvolle Wirkung der darin enthaltenen Aussage nicht entgeht. Der Apostel sagt, dass wir Gott trotz allem, was wir über ihn wissen, nicht so ehren und verherrlichen, wie es ihm gebührt. Und er sagt, dass wir ihm nicht für das danken, was wir haben. Infolgedessen sinnen wir in unserem Denken auf nichtige Dinge. Menge 2020. Wer auch immer du bist, wie hoch dein Bankkonto ist, wo auch immer du arbeitest und lebst und in welchen Kreisen du dich bewegst, du und ich sind, verglichen mit den meisten Menschen auf diesem Planeten Erde, enorm reich. Ein dankbares Herz erkennt an, dass unser himmlischer Vater der Ursprung ist, von dem jede gute Gabe und jedes vollkommene Geschenk kommen. Jakobus 1, Vers 17. Es erkennt an, dass alles, was wir haben, ihm gehört. Es weiß, dass wir lediglich Verwalter dieses Reichtums, seines Reichtums sind. Er ist derjenige, der bestimmt, was und wie viel wir haben. Wir werden nicht deshalb mehr bekommen, weil wir mehr wollen, sondern nur dadurch, dass wir gut mit dem umgehen, was Gott uns bereits anvertraut hat. Er wird uns mehr geben, um unsere Bedürfnisse zu stillen, wenn wir aus seiner Sicht wirklich mehr brauchen. Darauf sollten wir vertrauen. Vor nicht allzu langer Zeit sprach ich mit einem jungen Mann, der für mein Unternehmen arbeitet. Ich sagte ihm, wie dankbar ich für die gute Arbeit bin, die er Tag für Tag in Treue leistet. Zu jenem Zeitpunkt konnten wir sein Gehalt nur geringfügig anheben. Ich sagte ihm, dass wir ihm eine kleine Lohnerhöhung geben könnten. »Mir geht es gut«, sagte er, »geben Sie die Lohnerhöhung jemand anderem.« Und dann fügte er noch hinzu, »Meine Frau und ich haben genug, und wir sind dankbar.« Die Antwort meines Mitarbeiters war erstaunlich, und das ist sie noch immer. Dankbarkeit ist ein Weg zu einem tiefen, unerschütterlichen Frieden. Lass es dir bitte nochmals gesagt sein. Wir können nicht dankbar und gleichzeitig missgestimmt sein. Wir können nicht dankbar und unzufrieden oder dankbar und besorgt sein. Entweder wir entscheiden uns für das eine oder für das andere. Du und ich, wir können von David lernen. Er beginnt den 23. Psalm wie folgt. Der Herr ist mein Hirte, mir wird nichts mangeln. Psalm 23, Vers 1. Er fährt fort, dafür dankbar zu sein, dass sein Hirte ihn auf grünen Auen lagert und zu stillen Wassern führt. Aber noch bevor ihm diese Gaben gegeben werden, hat er bereits alles, was er braucht, solange er nur den Herrn als seinen Hirten hat. Es ist gut, mit diesem Hirten durchs Leben zu gehen, denn eben dieser Hirte hat in der Tat volle Genüge. Die Wahrheit: Wenn in Jesus alles ist, was wir wollen, wird in ihm alles sein, was wir wirklich brauchen. Wenn ein Mann alles, was er besitzt, hergeben würde, um Jesus zu haben, dann wäre das ein weiser Tausch. Zum Nachdenken: Die Meinung, dass unser letztendliches Ziel ist, mehr Geld zu verdienen, liegt nur allzu sehr auf der Hand. Trifft das auf dich zu? Glaubst du, dass mehr Geld dich glücklicher machen würde? Warum ist dies ein trügerisches Denken?

27. Lüge. Womit ich meine Zeit verbringe, ist allein meine Angelegenheit. Neulich sah ich im Internet eine Zeitmanagement-Tabelle. In Anlehnung daran habe ich eine Aufstellung im Blick darauf gemacht, wie der Durchschnittsmensch nach meinen Vorstellungen seine Wochenzeit verbringt. Hier sind meine Ausgangsdaten, die ich für 168 Stunden zusammengestellt habe, die dir und mir wöchentlich zur Verfügung stehen. Schau dir an, inwieweit diese Daten damit übereinstimmen, wie du deine Zeit verbringst. 40 Stunden Arbeit. Die durchschnittliche Arbeitswoche. 7,5 Stunden Arbeit. Hin- und Rückwege 1,5 Stunden pro Tag. 14 Stunden Essen und Zubereiten von Mahlzeiten. 2 Stunden pro Tag. 56 Stunden Schlafen. Bei 8 Stunden pro Nacht. 7 Stunden verschiedene andere Aktivitäten, Hausarbeit, andere zu erledigende Arbeiten, Kinder zur Schule bringen und so weiter. Summe 124,5 Stunden. Gesamt. Das ergibt eine Restzeit von 43,5 Stunden pro Woche. Lass uns noch die folgenden Dinge hinzufügen. 7 Stunden für Duschen und Anziehen, 7 Stunden für das persönliche Bibelstudium und Gebet, 3 Stunden für die Gemeinde, Gemeindestunden Hin- und Rückwege, 4 Stunden für das Lesen, 4 Stunden für das Gespräch mit Frau und Kindern und 2 Stunden für das Liebesspiel. Das gibt 27 Stunden. Und damit bleibt noch immer ein Rest von 16,5 Stunden. Mit anderen Worten, ich habe etwa einen ganzen Tag pro Woche Freizeit. Was mache ich mit jedem dieser freien Wochentage? Und warum ist das wichtig? Der französische postimpressionistische Maler Paul Gauguin, 1848 bis 1903, galt unter den Künstlern seiner Zeit als einer, der Wege abseits der herkömmlichen Kunstszene beschritt. Eines seiner berühmtesten Ölgemälde stellt den Weg des Menschen von der Geburt bis hin zum Grab dar. Anstatt dieses Gemälde einfach nur zu signieren, wie es seine übliche Praxis war, schrieb Gauguin darauf auf Französisch 3 kurze Fragen. Woher kommen wir? Wer sind wir? Wohin gehen wir? Der Maler starb in seinen 50er Jahren an den Folgen eines ausschweifenden Lebens. Es scheint, dass er diese unbeantworteten Fragen mit ins Grab genommen hat. Im Gegensatz dazu sagt Gottes Wort über das Leben und Sterben, denn keiner von uns lebt sich selbst und keiner stirbt sich selbst. Denn sei es, dass wir leben dem Herrn. Sei es, dass wir sterben dem Herrn. Sei es nun, dass wir leben, sei es, dass wir sterben, wir sind des Herrn. Römer 14, die Verse 7 bis 8. Der New City Katechismus stellt die Frage, was ist unser einziger Trost im Leben und im Sterben? Die Antwort lautet, dass wir nicht uns selbst gehören, sondern mit Leib und Seele im Leben und im Sterben unserem Gott und unserem Erlöser Jesus Christus. Für uns, dich und mich, sollte als Männer, die an der christlichen Sicht der Dinge festhalten, eines kennzeichnend sein. Es ist die Art und Weise, wie wir die verrinnende Zeit beurteilen und die Ereignisse des Lebens einordnen. Christlich zu denken bedeutet, zu bekräftigen, meine Zeiten, o Gott, liegen in deinen Händen. Zeitverwalter. Doch nun zurück zu der Art und Weise, womit wir unsere 168 Stunden pro Woche oder anders gesagt unsere Zeit verbringen. Ich würde dir gerne eine Frage stellen. Bist du bereit? Wie viele von diesen Wochenstunden gehören Gott?
Die Antwort sollte offensichtlich sein. Gott gehören alle Stunden und wir sind die Verwalter jeder einzelnen Stunde. In deiner Hand sind meine Zeiten. Errette mich aus der Hand meiner Feinde und von meinen Verfolgern. Psalm 31, Vers 16. Der Psalmist hätte auch schreiben können: Meine Stunden, alle 168 Stunden pro Woche, o Herr, sind in deinen Händen. Diese Stunden sind ein Geschenk von dir und wie ich jede einzelne dieser Stunden verbringe, ist mein Geschenk an dich. Einige mögen der Ansicht sein, dass die schnelle und offensichtliche Antwort auf die betreffende Frage, welche Zeit gehört Gott, vielleicht lautet, die 10 Stunden, die wir in der Gemeinde sind und in persönlicher Andacht verbringen. Das ist zwar richtig, und doch ist es nicht die ganze Antwort. Alles, was wir tun sollen und uns aufgetragen ist, ist uns von unserem Schöpfer übertragen worden, damit wir als Verwalter recht damit umgehen. Oder wie es der Apostel Paulus in seinem ersten Brief an die Gemeinde in Korinth zusammenfasst. Ob ihr nun esst oder trinkt oder irgendetwas tut, tut alles zur Ehre Gottes. Kapitel 10, Vers 31. Viele Jahre lang trugen Menschen kleine elastische Armbänder, die mit den Buchstaben WWJD, was würde Jesus tun, bedruckt waren. Was das Verbringen unserer Zeit, einschließlich unserer Freizeit betrifft, lautet meine Frage: WDJD, was hat Jesus getan? Wie hat er seine 168 Wochenstunden verbracht? Nachdem der Herr Jesus in der Stadt Jerusalem gerade eine harte Konfrontation mit seinen Feinden hinter sich hatte, die schon im Begriff standen, ihn zu töten, begegnete er einem Blinden. Und dann fragten ihn seine Jünger, warum dieser Mann eigentlich in diesem Zustand war. Die Antwort Jesu klang so, als würde er das Thema wechseln, doch das war nicht der Fall. Ich muss die Werke dessen wirken, der mich gesandt hat, solange es Tag ist. Es kommt die Nacht, da niemand wirken kann. Johannes 9, Vers 4. Er sagte damit, wenn die Sonne scheint und du Arbeit vor dir hast, dann arbeite. Und er sagte damit auch, dass, was auch immer geschehen würde, eines sicher war. Die Sonne würde untergehen. Der Tag würde zu Ende gehen. Und das gilt auch für uns. Wenn der Tag zu Ende ist, dann ist das, was wir im Tageslicht tun konnten, abgeschlossen. Dann gibt es keinerlei Möglichkeit mehr, noch irgendetwas zu tun. Da war dieser blinde Mann, der Hilfe benötigte, und der Herr Jesus heilte ihn. Aber nach diesem Wunder und einer Begegnung mit den religiösen Führern im Tempel, die deren ganzen Hass gegen ihn erkennen ließ, berichtet uns die Bibel, was der Herr Jesus als nächstes tat. Und er ging wieder weg auf die andere Seite des Jordan, an den Ort, wo Johannes zuerst taufte, und er blieb dort. Johannes 10, Vers 40. Abseits der Öffentlichkeit, fernab von Jerusalem, verbrachte der Herr die nächste Zeit seines Wirkens. Eine andere derartige Gelegenheit ergab sich sicherlich, als die 12 Jünger zurückkehrten, die eine intensive Zeit des Dienstes hinter sich hatten. Damals sagte er ihnen: Ruht ein wenig aus. Markus 6, Vers 31. Arbeit und freie Zeit. Was wir, du und ich, in unserer freien Zeit tun, kann mehr über uns aussagen als das, was wir in unserer produktiven Zeit tun. Das ist eine wirklich große Herausforderung, nicht wahr? Unsere Zeit, die gesamte Zeit, gehört Gott. Die Wahrheit: Wenn wir Gottes Kinder sind, dann gehören auch all unsere Stunden ihm. Und das gilt ebenso für die Nicht-Verplanten. Zum Nachdenken: Gibt es zeitverschwendende Aktivitäten in deinem Leben? Wenn ja, welche? Und welche praktischen Schritte könntest du unternehmen, um Gott mit der weisen Nutzung deiner Zeit zu ehren?

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1: Ich bin Silke Rech. Im Prozess um den getöteten 8-jährigen Fabian aus Güstrow hat sich die Angeklagte erstmals ausführlich zu den Vorwürfen geäußert. Die 30-Jährige bestreitet, den Jungen getötet zu haben.
2: Sie schildert vor dem Landgericht Rostock ihre Sicht auf den Tattag. Gleichzeitig räumte sie ein, mit einem Nachbarn abgesprochen zu haben, sich gegenseitig ein Alibi zu geben. Die Staatsanwaltschaft wirft der Frau vor, Fabian im Oktober vergangenen Jahres mit mehreren Messerstichen getötet und seine Leiche anschließend angezündet zu haben. Noah Ulrich, Redaktion.
1: Die USA haben ein für September geplantes Militärmanöver in Südkorea abgesagt. Als Grund nennt die US-Armee die Lage im Nahen Osten. Dadurch stünden nicht genügend Soldaten zur Verfügung. Beide Länder üben seit Jahren gemeinsam für den Fall eines nordkoreanischen Angriffs. Bereits in der vergangenen Woche hatten die USA ein laufendes Manöver mit Südkorea deutlich verkürzt. US-Präsident Trump hatte dabei neben den Kosten auch die Weigerung Südkoreas kritisiert, sich am Krieg gegen den Iran zu beteiligen. Die EU hat weitere Rüstungshilfen für die Ukraine im Wert von 6,1 Milliarden Euro genehmigt. Das Geld ist unter anderem für Flugabwehrsysteme, Raketen, Munition und Radaranlagen vorgesehen. Die Ankündigung fällt auf den heutigen Unabhängigkeitstag der Ukraine. Aktuell beraten außerdem mehrere Unterstützerstaaten über das weitere Vorgehen und mögliche Sanktionen gegen Russland. Ein Karatetrainer aus Sachsen-Anhalt ist wegen schweren sexuellen Kindesmissbrauchs in mehr als 100 Fällen rechtskräftig verurteilt worden. Der Bundesgerichtshof bestätigte eine 13-jährige Haftstrafe mit anschließender Sicherungsverwahrung. Die betroffenen Kinder waren zum Zeitpunkt der Taten zwischen 7 und 9 Jahre alt. Der Unternehmer und Mäzen Klaus-Michael Kühne ist tot. Der gebürtige Hamburger starb im Alter von 89 Jahren in der Schweiz. Kühne hatte den Logistikkonzern Kühne und Nagel über Jahrzehnte geprägt und zu einem Weltkonzern ausgebaut. Bekannt war er auch für sein Engagement in Hamburg und beim Fußball-Bundesligisten HSV.
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1: Die aktuellen Temperaturen: in Köln 21 Grad, in Hamburg, Bremen und Berlin 19, in Dresden 18, in Frankfurt am Main 21, in Stuttgart 23, in München 22, in Erfurt 21 und in Münster 20 Grad. Heute gibt es in vielen Teilen Deutschlands richtig freundliches Spätsommerwetter. Häufig scheint die Sonne, nur im Norden und Osten ziehen zeitweise Wolken durch. Die Temperaturen liegen meist zwischen 22 und 25 Grad. Im Südwesten sind es sogar bis zu 28 Grad drin. Morgen wird Deutschland ein bisschen geteilt. Im Nordosten bleibt es sonnig und trocken. Im Südwesten kommen dagegen dichtere Wolken und Regen auf. Später kann es auch in der Mitte und im Süden Schauer und einzelne Gewitter geben. Dazu 20 bis 27 Grad.
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3: Hallo und herzlich willkommen hier bei Glaube und Tun. Zunächst ein wenig Musik und dann ein Vortragsmitschnitt von Professor Dr. John Lennox über die Stiftshütte.

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0: willkommen. Sie hören nun einen Vortragsmitschnitt von Professor Dr. John Lennox über die Stiftshütte. Es geht um Reinigung durch Wasser.
1: Wir sind unterwegs auf dem Weg zu Gott. Und was wir gerade heute betrachtet haben, ist Folgendes. Zunächst einmal, wir haben diese Tür betrachtet. Eine einzige Tür. Und das erinnert uns an die Tatsache, dass Gottes Haus eine Innenseite, eine Außenseite hat und es nur eine Tür gibt. Diese Tür für uns jetzt ist keine Tür aus Stoff, sondern eine Person, der Herr Jesus Christus. Und wir haben seine Einzigartigkeit als die Tür betrachtet. Dann als nächstes kamen wir zum Brandopferaltar neben der Tür. Das heißt, als sozusagen Teil der Eingangserfahrung muss man an dieses Brandopferaltar, muss man zu diesem Altar kommen, wo tagtäglich geopfert wurde. Und wir haben gewisse Lektionen gesehen und merkten, dass was im Neuen Testament betont wird, ist der Gegensatz zwischen Alt und Neu. Damals sehr viele Opfer, weil die Opfer konnten das Gewissen eines Menschen nie zur Ruhe bringen. Weil letzten Endes Tieropfer hatten nicht die Antwort auf das Grundproblem der Sünde zwischen Menschen und Gott. Aber unser Herr Jesus Christus ist gestorben ein für allemal. Und wir haben aus dem Hebräerbrief mehrmals bemerkt, dass die Betonung ist, dass er nur einmal sterben musste, weil dieser Tod hat alles erreicht, was nötig war für unsere Rettung. Und dort im Hebräer Kapitel 10, wir sehen wieder mal in Vers 14, denn mit einem Opfer hat er die, die geheiligt werden, für immer vollkommen gemacht. Und dann zitiert er aus dem Alten Testament, und es heißt in Vers 15, das bezeugt uns aber auch der Heilige Geist. Denn nachdem er gesagt hat, dies ist der Bund, den ich Ihnen nach jenen Tagen errichten werde, spricht der Herr, ich werde meine Gesetze in Ihren Herzen geben und sie auch in Ihre Sinne schreiben. Und Ihre Sünden und Ihre Gesetzlosigkeiten werde ich nicht mehr gedenken. Wo aber dafür eine Vergebung ist, gibt es kein Opfer für die Sünde mehr. Diese Aussage ist äußerst wichtig, weil diese Aussage bedeutet nicht so sehr, dass es heute kein Bedürfnis gibt, andere Opfer zu opfern, zusätzlich zum Opfer Christi, obwohl das die Wahrheit ist, sondern es bedeutet, dass Christus braucht nicht sein Opfer immer zu wiederholen. Das heißt, das Wort hier beschreibt den Vorgang, den Prozess der Opferung. Ist nicht mehr nötig. Christus braucht sein eigenes Opfer nicht mehr zu machen. Und daher, wie es früher beschreibt, hat er sich für immer gesetzt, Vers 12, zur Rechten Gottes. Wenn man zu dieser Stiftshütte kam, dort waren die Priester jeden Tag, die standen und haben den Opferdienst organisiert und betrieben. Dieser Hohepriester, Jesus Christus, sitzt. Und das ist ein Ausdruck dafür, dass sein Werk vollendet ist. Er opfert nicht ständig im Himmel. Es gibt keine Opferung mehr. Es ist nicht mehr nötig. Er hat ein für alle Mal sein Opfer dargebracht und sitzt. Das bedeutet, wo immer man heute in der Welt ein System sieht, auch wenn dieses System sich als christlich versteht, wo Priester ständig stehen und opfern, dort kann man sicher wissen, dass die Leute das Problem der menschlichen Sünde und Gewissen nicht gelöst haben. Weil wo ständig geopfert wird, zeigt, dass das Grundproblem noch nicht gelöst ist. Das ist gerade der Gegensatz zum christlichen Glauben. Weil im Christentum ein für allemal erledigt, genug, hinreichend, Christus hat alles getan, was nötig ist. Das ist wichtig, weil so oft das Christentum selbst hat degeneriert in eine Art von Judentum, wo ein System eingeführt ist während der Geschichte, das ähnlich ist zu diesem, wo Christus sein Opfer ständig macht. Das ist genau das Gegenteil von der Behauptung des Neuen Testamentes. Also dann, dort liegt unsere Gewissheit. Weil Christus für alle meine Sünden, sogar die vergangenen als auch die zukünftigen, gestorben ist. Und das befreit mich, für ihn zu leben. So, die erste Lektion hier im Vorhof ist, dass Gott eine Fürsorge für mein Schuld hat. Darf ich das wiederholen? Wir werden sehen, dass diese Stiftshütte uns hilft, verschiedene Bestandteile unserer Erlösung zu verstehen. Und hier sehen wir, dass hier geht es um Blut und unser Gewissen. Gott hat eine Fürsorge für unsere Schuld. Aber wir merken, dass im Vorhof gibt es zwei Gegenstände. Erstens Brandopferaltar, zweitens das Waschbecken. Brandopferaltar, Reinigung durch Blut. Waschbecken, Reinigung durch Wasser. Also im Alten Testament haben wir zwei Arten von Reinigung. Reinigung durch Blut und Reinigung durch Wasser. Und es wäre vielleicht wichtig zu merken, was die genauen Termini sind, wie das beschrieben ist. Im Alten Testament lesen wir nie von einer Waschung durch Blut. Besprengt mit Blut, aber nie mit Blut gewaschen. Im Neuen Testament auch lesen wir nicht vom Waschen mit Blut. Manche Leute denken, dass in Offenbarung Kapitel 1 ist der Gegensatz, aber die bessere Übersetzung von Offenbarung 1, Vers 5 ist erlöst durch seinen Blut, nicht gewaschen durch sein Blut. Im Heidentum findet man überall Waschung in Blut, aber in der Bibel nicht. Aber wir finden im Alten Testament Waschung durch Wasser. Zwei Waschungen. Wir haben gesehen, dass die Stiftshütte ein Denkmodell ist. Hilft uns zu orientieren in der Wirklichkeit. Also, im Denkmodell haben wir zwei Arten von Reinigung. Durch Blut, durch Wasser. Was würden wir dann erwarten in der Wirklichkeit? Zwei Arten von Reinigung. Durch Blut und durch Wasser. Und das ist genau, was wir im Neuen Testament finden. Es gibt eine Reinigung durch Blut, die haben wir schon betrachtet. Es gibt auch eine Reinigung durch Wasser. Blut und Wasser erscheinen in beiden Testamente. Also, fangen wir an auf der Grundstufe. Um Gott zu besuchen, muss man rein sein. Das war ein klarer Ausdruck dieses Wassers im Waschbecken. Wir wissen nicht genau, wie groß das Waschbecken war. Und es ist interessant, einen Vergleich zu machen zwischen Stiftshütte und Tempel. Weil im Tempel gab es mehrere Waschbecken. Und vor dem Tempel war das Waschbecken so groß, dass es hieß die See. Es war ein wahnsinnig großes Waschbecken. Und dann gab es 10 bewegbare Becken auf Räder rings um den Tempelvorhof. So in dem Tempel gab es eine sehr große Betonung auf Waschbecken. Gott will, dass wir rein sind. Und damals gab es zweierlei, die stattgefunden haben. Erstens bei der Einweihung der Priester. Wir gehen zu 2. Buch Mose und Kapitel 29. 2. Buch Mose 29, Vers 4. Die Rede hier ist um die Einweihung von Aaron und seiner Söhne als Priester. Vers 4, Aaron und seine Söhne aber sollst du an den Eingang des Zeltes der Begegnung herantreten lassen und sie mit Wasser waschen. So kamen die Priester vom Stamm Aarons und die kamen und wurden gewaschen mit Wasser. Diese Waschung wurde nie wiederholt. Sie war ein für allemal. Aber dann, während des tagtäglichen Priesterdienstes in der Stiftshütte, mussten die Priester, die diensthabenden Priester, müssten sich die Hände und Füße waschen. In Kapitel 30 von 2. Buch Mose, wir lesen ab Vers 17, und der Herr redete zu Mose und sprach, stelle ein bronzenes Becken und sein bronzenes Gestell her zum Waschen. Das stelle zwischen das Zelt der Begegnung und den Altar tu Wasser hinein. Und Aaron und seine Söhne sollen ihre Hände und ihre Füße darin waschen. Wenn sie in das Zelt der Begegnung hineingehen, sollen sie sich mit Wasser waschen, damit sie nicht sterben. Oder wenn sie an den Altar herantreten zum Dienst, um für den Herrn ein Feueropfer aus Rauch aufsteigen zu lassen, dann sollen sie ihre Hände und ihre Füße waschen, damit sie nicht sterben. Und das soll für sie eine ewige Ordnung sein, für ihn und seine Nachkommen, für all ihre Generationen. Das heißt, zwei Aspekte sind hier zu unterscheiden. Erstens eine Waschung, körperliche Waschung, ein Bad könnte man fast sagen. Ein für allemal. Dann zweitens tagtäglich eine Waschung von Händen und Füßen. Zum Beispiel, bevor der Priester zu diesem Altar kam, müsste er hierher kommen. Das macht die Sache erstens komplizierter und zweitens interessanter. Er kam hier zuerst und wusch seine Hände und Füße und dann, erst dann war er in der Lage, den Opferdienst zu betreiben. Es war unentbehrlich, reine Hände und reine Füße zu haben. Ja, Schmutz ist nicht schön, natürlich, und manche von uns nehmen ein Bad ab und zu mal, ob wir es nötig haben oder nicht. Das ist wahr, weil man merkt, dass der Kreis der Freunde kann sehr viel geringer werden, wenn wir das nicht machen, nicht wahr? Und es ist gut, dass wir darüber lachen. weil die Lektion auf der physikalischen Ebene ist sehr leicht zu begreifen, nicht so leicht auf anderen Ebenen. Gott rief sein Volk heilig zu sein. Und wir haben diese weiße Leinwand gesehen als Symbol der Heiligkeit, der Reinheit. In der Praxis, wie macht man sich rein? Also, erstes Niveau ist physikalisch. Das heißt, ich nehme Wasser, ich wasche mich, ich wasche meine Hände und Füße und so weiter. Und wir tun das im normalen Leben. Ich kenne viele Leute natürlich, die tun das in Überfluss. Die sitzen stundenlang in einem Bad. Und wir tun das fast automatisch, weil wir wissen, dass es wichtig ist, einfach für normale Gesellschaft zu genießen, dass wir rein sind. Weil unsere körperliche Reinheit ist nicht so ein Selbstzweck, sondern wir wollen Gemeinschaft mit anderen haben. Das kann eine große Hilfe sein, zu verstehen, was es bedeutet, heilig zu sein. Weil heilig zu sein in der Bibel hat zwei Aspekte. Das Wort heilig bedeutet einfach getrennt. Und daher hat es einen negativen Klang. Getrennt von der Sünde. Wie durch ein Bad oder durch eine Waschung, wir trennen uns von Schmutz. Wir sind zum Beispiel sehr dankbar für diese negative Seite, besonders wenn es zur Chirurgie kommt. Wie wäre es, wenn du liegst auf dem im Operationstheater dort, im Krankenhaus, Operationssaal, und es kommt der Chirurge direkt aus dem Garten, wo er die Schweine gerade gefüttert hat und seine Hände sind total dreckig und er kommt zu dir, der nimmt ein Messer und macht so und sagt, jetzt mache ich die Operation. Bist du nicht froh, dass er eine sehr negative Haltung hat gegen physikalische Keime gegenüber? Getrennt von Keime. Aber es geht nicht bloß um die negative Seite, sondern getrennt für den Herrn. Und manchmal, wenn Leute betont haben im geistlichen Bereich die negative Seite, getrennt, dann die haben den Sinn für Proportionen völlig verloren, weil sie außer Acht gelassen haben die Tatsache, dass es getrennt von der Sünde ist, um getrennt für den Herrn zu sein. Positiv. Und daher habe ich gesagt, das Bild eines Bades kann uns helfen. Wir sind getrennt von Schmutz, um Gemeinschaft mit anderen zu genießen. Sonst können wir das nicht machen. Die wollen es nicht sowieso. Und wie gesagt, wir sehen das nicht so leicht auf dem geistlichen Ebene. So wichtig ist es, wenn wir uns dem Herrn widmen wollen, getrennt von der Sünde zu sein, um für ihn zu leben. Das sind Grundbegriffe hier. Und die haben es schon gesehen im Alten Testament. Es gibt offensichtlich eine physikalische Dimension, buchstäbliches Wasser, buchstäbliche Waschung. Aber die Leute waren nicht dumm. Obwohl so oft durch die Jahrhunderte diese Sachen sind nur auf der Ebene der Zeremonie verstanden, als ob irgendeine Waschung tief in die geistlichen Probleme eingreifen könnte und etwas bewirken könnte. Aber die sahen es sehr deutlich. Zum Beispiel Psalm 24. Psalm 24. Vers 3. Wer darf hinaufsteigen auf den Berg des Herrn? Und wer darf stehen an seiner heiligen Stätte? Hier ist es genau. Obwohl er denkt höchstwahrscheinlich vom Tempel. Der unschuldige Hände und ein reines Herz hat, der seine Seele nicht auf Falsches richtet und nicht schwört zum Betrug. Das heißt, Der Psalmist denkt an gewaschene Hände, reine Hände, aber rein im Sinne nicht bloß physikalisch rein, sondern rein im Sinne unschuldige Hände und ein reines Herz, der seine Seele nicht auf Falsches richtet und nicht schwört zum Betrug. Jesaja 1, Vers 16 in der Prophetie. Wieder mal ein Beispiel. Und es lohnt sich, für sich selber die Beispiele auszusuchen durch die Bibel. Die sind nur eine sehr kleine Auswahl von Möglichkeiten. Jesaja 1, Vers 16, wo wir lesen, wascht euch, reinige euch. Was? Bloß physikalisch? Schafft mir eure bösen Taten aus den Augen. Hört auf, Böses zu tun. Lernt Gutes tun. Fragt nach dem Recht. Weist den Unterdrücker zurecht. Schafft Recht der Weise. Führt den Rechtsstreit der Witwe. Das heißt, die sahen tiefer als die physikalische Ebene. Die sahen zum geistlichen Ebene, dass die Art Reinheit, die von Gott verlangt würde, ist nicht bloß physikalisch, sondern geistlich. Und nachdem David gesündigt hat, in Psalm 51, er wollte von dem Herrn gereinigt werden. Psalm 51, Vers 8, siehe, du hast Lust an der Wahrheit im Inneren und im Verborgenen wirst du mir Weisheit kundtun. Entzündige mich mit Hyssop und ich werde rein sein. Wasche mich und ich werde weißer sein als Schnee. Und David, in seiner Verzweiflung, nachdem er mit Bathsheba gesündigt hat, wollte, dass der Herr ihn wäscht. Und natürlich hat er nicht gemeint, irgendeine Zeremonie mit Wasser, sondern etwas, das tiefer greift in seinen Charakter und ihn rein macht, ihn sauber macht, ihn heiligt. Und so dieser Unterschied zwischen dem Äußeren und dem Inneren befindet sich schon im Alten Testament. Ich betone das, weil manchmal denken die Leute, dass im Alten Testament war es alles auf einem sehr kindischen Niveau, sehr primitiv, nur sozusagen physikalisch. Das ist nicht der Fall gewesen. Auch damals sahen sie durch die Symbole hindurch. Die Symbole waren eine Hilfe für sie, zu geistlichen Begriffen zu kommen, die genauso wichtig für uns sind, als sie damals waren. In Matthäus 15, jetzt, wir kommen zum Herrn selbst, der den Unterschied so deutlich macht zwischen einer äußeren Waschung und einer inneren Reinheit. Matthäus Kapitel 15, ein sehr wichtiges Kapitel in diesem Zusammenhang, die Auseinandersetzung mit den Schriftgelehrten und Pharisäern. Und es ging buchstäblich um Waschung, Händewaschung. Und die Klage war, Vers 1, dann kommen die Schriftgelehrten und Pharisäer von Jerusalem zu Jesus und sagten, warum übertreten deine Jünger die Überlieferung der Ältesten? Denn sie waschen ihre Hände nicht, wenn sie Brot essen. Er aber antwortete und sprach zu ihnen, warum übertretet auch ihr das Gebot Gottes um eurer Überlieferung willen? Denn Gott hat geboten und gesagt, ehre den Vater und die Mutter. Er zitiert aus dem Gesetz Mose. Und wer Vater und Mutter flucht, soll des Todes sterben. Ihr aber sagt, wenn jemand zum Vater oder zur Mutter spricht, eine Opfergabe sei das, was dir von mir zunutze kommen könnte, der braucht seinen Vater oder seine Mutter nicht zu ehren. Und ihr habt so das Gebot Gottes ungültig gemacht, um eure Überlieferung willen. Heuchler, trefflich hat Jesaja über euch geweissagt, indem er spricht. Dieses Volk ehrt mich mit den Lippen, aber ihr Herz ist weit entfernt von mir. Es war nur auf einer oberflächlichen Ebene. Ihre Lippen haben sich bewegt, aber sonst nichts. Vergeblich aber verehren sie mich, indem sie als Lehren Menschengebote lehren. Und er rief die Volksmenge herzu und sprach zu ihnen, hört und versteht nicht, was in den Mund eingeht, verunreinigt den Menschen, sondern was aus dem Mund ausgeht, das verunreinigt den Menschen. Und das ist die wichtigste Aussage. Zu den Jüngern später, Vers 16, 17, begreift ihr noch nicht, dass alles, was in den Mund eingeht, in den Bauch geht und in den Abort ausgeworfen wird? Was aber aus dem Mund ausgeht, kommt aus dem Herzen hervor und das verunreinigt den Menschen. Denn aus dem Herzen kommen hervor böse Gedanken, Mord, Ehebruch, Unzucht, Dieberei, falsche Zeugnisse, Lästerungen. Diese Dinge sind es, die den Menschen verunreinigen. Aber mit ungewaschenen Händen zu essen, verunreinigt den Menschen nicht. So sehen wir die große Gefahr, dass man Symbole nimmt und meint, wenn man einfach die Symbole benutzt, man hat die Wirklichkeit. Und das ist falsch. Die Juden haben zusätzlich zu der Bibel viele andere kleine Gesetze hinzugefügt. Waschung hier und dort und so. Aber zur gleichen Zeit haben sie nicht durch diese Symbole den Durchblick gehabt zu sehen, was echte Verunreinigung war. Echte Verunreinigung kommt nicht durch physikalische Keime, sondern durch geistliche Keime und kommt aus dem menschlichen Herz. Und daher geht es um die Reinigung des Herzens. Und schon im Alten Testament lesen wir von so einer Sache. Zum Beispiel Hesekiel. Die berühmte Prophetie Hesekiels in Kapitel 36. Was so gut bei diesem Studium der Stiftshütte, ihr habt schon gemerkt, dass wir gehen die ganze Bibel durch. Es ist so eine Verbindung zwischen Alt und Neu, dass es bindet so viele Dinge zusammen. Hier in Hesekiel Kapitel 36, wir lesen in Vers 25. Und ich werde reines Wasser auf euch sprengen. Und ihr werdet rein sein von all euren Unreinheiten und von all euren Götzen werde ich euch reinigen. Und wieso? Und ich werde euch ein neues Herz geben und einen neuen Geist in euer Inneres geben. Und ich werde das steinerne Herz aus eurem Fleisch wegnehmen und euch ein fleischernes Herz geben. Und ich werde meinen Geist in euer Inneres geben. Und ich werde machen, dass ihr in meinen Ordnungen lebt und meine Rechtsbestimmung bewahrt und tut. Und hier lesen wir in der Prophetie von der Möglichkeit, dass Gott eines Tages ein neues Herz gibt. Eine tiefe Reinigung bewirkt in den Herzen der Menschen. Joel, Kapitel 2, Vers 28 heißt es, und danach wird es geschehen, dass ich meinen Geist ausgießen werde über alles Fleisch. Und so im Alten Testament haben wir diesen Begriff im Werden sozusagen, im Werdegang. Dieser Begriff, eine Reinigung, in dem Gott ein neues Herz gibt und seinen Geist in das Herz gibt. Und das sind Begriffe, die wir alle wissen, im Neuen Testament vorkommt. Weil der Heilige Geist konnte nicht kommen, bevor Jesus gestorben war. Der Heilige Geist konnte in keinem Leben, der nicht erlöst wurde durch das Blut Jesu. Und so kommen wir zu diesem großen Unterschied. Es ist so wichtig, diesen Gegensatz zu betonen, der Gegensatz zwischen buchstäblicher Reinigung durch Wasser oder physikalische besser Reinigung durch Wasser und eine innere Reinigung durch Gottes Geist. So, in der Landkarte, im Denkmodell, haben wir zwei Aspekte. Ich wiederhole. Erstens, der Priester überall gewaschen, nicht wiederholt. Dann ständig müsste er kommen, die Hände und Füße zu waschen. Was würden wir dann erwarten in der Wirklichkeit? Im Gegenbild sozusagen. Wir würden natürlich erwarten zwei Aspekte. Eine Waschung ein für allemal und eine immer wiederholte Waschung. Und das ist genau, was wir im Neuen Testament finden. Und nachdem wir eine kleine Pause gemacht haben, werden wir es finden. Soweit haben wir gesehen, dass gewisse Erwartungen im Alten Testament waren. Die Leute sahen damals tiefer als die Zeremonie. Und vielleicht wir könnten auch hinzufügen, ein anderes Beispiel aus Psalm 119, ein sehr berühmter Satz, der sehr zu diesem Thema passt, wo es um Reinigung geht. Psalm 119 und Vers 9. Wodurch hält ein Jüngling seinen Pfad rein, indem er sich bewahrt nach deinem Wort? Und so hat man auch damals gesehen, dass das Wort Gottes ein Reinigungsmittel war. Es war nicht bloß buchstäbliches Wasser, sondern es war nötig, ständig sich durch das Hören und Gehorsam dem Wort des Gottes gegenüber sich zu reinigen. Und so, das bereitet unsere Denken vor für das, was wir im Neuen Testament finden. Zunächst einmal Titus Kapitel 3, Vers 5. Um das erste Niveau der Waschung im Neuen Testament zu finden. Titus Kapitel 3 und Vers 5. Wo es heißt, als aber die Güte und die Menschenliebe unseres Heiland Gottes erschien, errettete er uns, nicht aus Werken, die in Gerechtigkeit vollbracht wir getan hatten, sondern nach seiner Barmherzigkeit durch die Waschung der Wiedergeburt. Und hier in diesem Wort, dieses griechische Wort Waschung, ist das griechische Wort, das in der griechischen Übersetzung des Alten Testamentes für dieses Waschbecken benutzt wird. Durch das Waschbecken der Wiedergeburt. Durch die Waschung der Wiedergeburt und Erneuerung des Heiligen Geistes, den hat er durch Jesus Christus, unseren Heiland, reichlich über uns ausgegossen, damit wir, gerechtfertigt durch seine Gnade, Erben nach der Hoffnung des ewigen Lebens werden. Also hier ist die Wirklichkeit. Und die Wirklichkeit ist keine buchstäblichen Waschungen Wasser, sondern die Wirklichkeit ist die Wiedergeburt durch Gottes Geist. Passiert ein für allemal. Und hier ist eine sehr, sehr wichtige Sache zu merken. In der Stiftshütte sehen wir gewisse Dinge, getrennte Möbelstücke, zum Beispiel hier ist ein Brandopferaltar, hier ist die Tür, Brandopferaltar und Waschbecken. Drei verschiedene Möbelstücke. Wir haben in der Tür gesehen, Jesus als die Tür. Jesus, der sich geopfert hat. Und jetzt kommen wir zu dieser dritten Sache, und die betont noch ein Aspekt der Errettung, aber sie ist eine und dieselbe Errettung. Das ist äußerst wichtig. Es ist nicht der Fall, dass in der Wirklichkeit wir kommen zu Jesus als die Tür, dann erst Jahre danach wir kommen zu ihm als der Opfer und dann, nein, nein, nein. Es ist wie bei den Ingenieuren. Ich bin nicht sehr klug mit meinen Händen. Und wenn die Waschmaschine kaputt geht, dann ist es arg bei mir. Ich nehme dieses Handbuch und ich sehe erläuternde Figuren. Und die sind faszinierend, diese erläuternde Figuren, weil die nehmen die Teile der Waschmaschine auseinander. Man sieht die Schraube hier und es soll eine Hilfe sein, die Dinge auseinandergenommen zu sehen, damit man sieht genau, wo jede Schraube passt. Natürlich habe ich nicht alle Schrauben in der Tasse. Ja, so geschieht das so oft. Und wir können an die Stiftshütte denken als eine solche erläuternde Figur. Hilft uns, eine Rettung, eine Erlösung zu analysieren, aber verschiedene Aspekte derselben Erlösung. Das ist sehr wichtig. Sonst würden wir denken, dass es mit verschiedenen Erfahrungen zu tun hat. Nein, nein. Es sind verschiedene Aspekte von einer Erlösung. Denken wir ein bisschen tiefer darüber nach. Der Aspekt der Erlösung, das wir hier mit dem Brandopfer gesehen haben, war die Erlösung von der Schuld der Sünde. Wie Gott unsere Schuld behandelt. Was ist die Thematik mit dieser Waschung? Es ist nicht so sehr Schuld, sondern Charakter. Charakter. Hier ist ein Mann. Er hat jemand getötet. Und der Präsident des Landes spricht ihn frei und gibt ihm eine Freilösung von seiner Schuld. Das bedeutet nicht, dass der Präsident ihn sofort einlädt, mit ihm zu wohnen, in seiner Familie. Weil auch wenn jemand freigesprochen wird, das bedeutet nicht automatisch sofort, dass ihre Charakterzüge geändert werden. Und hier ausgerechnet in Kreta, weil dieser Titusbrief hat mit Kreta zu tun, haben wir eine Beschreibung von den Leuten, die dort waren. Sehr interessante Beschreibung. Paulus schreibt zu Titus in Kreta und er sagt, Vers 12 von Kapitel 1, er zitiert einen Prophet aus Kreta, das ist ein sehr interessantes Puzzle hier, logisch, die Mathematiker sehr gut kennen. Kreta sind immer Lügner. Das ist eine interessante Aussage, nicht wahr? Ist diese Aussage wahr oder falsch? Diese Aussage ist von einem Kreter gemacht. Und er sagt, Kreter sind immer Lügner. Also, wenn es wahr ist, dann ist es falsch. Und wenn es falsch ist, dann ist es wahr, oder? Ihr könnt darüber nachdenken, wenn ihr nicht schlafen könnt heute Abend. Aber das ist eine sehr berühmte Sache in der Logik von Epimenides der Kreter. Aber hier beschreibt er diese Kreter, sind Lügner, böse, wilde Tiere, faule Bäuche? Wie wäre es, solche Leute in der Gemeinde zu haben? Natürlich habt ihr keine, oder? Es geht um Charakterzüge. Und das ist äußerst wichtig, dass wir das merken. Gott hat eine Fürsorge für unsere Schuld. Er hat auch eine Fürsorge für unser Charakter. Und die sind nicht gleichzustellen. Es ist ein und einzige Errettung. Die sind herrliche Aspekte der einen Errettung. Aber die sind unterschiedliche Aspekte. Wenn wir zum Christus kommen und ihn als Herr und Heiland annehmen, wir tun Buße, wir bekennen unsere Sünde, wir kehren uns um. Wir sehen, dass wir in die Irre gegangen sind. Wir bekennen unsere Sünde und nehmen ihn als Herr und Heiland an. Es gibt unterschiedliche Dinge, die zugleich geschehen. Wir bekommen Vergebung für unsere Schuld. Aber wir bekommen neues Leben durch seinen Geist. Die Waschung der Wiedergeburt. Das wird durch keine physikalische Zeremonie bewirkt. Das ist bloß Aberglaube. Die Zeremonie der Taufe, die buchstäblich in Wasser gemacht wird, ist ein öffentliches Zeichen, dass diese wirkliche Wiedergeburt stattgefunden hat. Hat keine Bedeutung, wenn sie nicht stattgefunden hat. Das ist wichtig, das zu sehen. Weil so oft vertauschen die Leute Symbol mit Wirklichkeit. Ein kleines Beispiel. Hier, auf meinen Finger. Dieser Ring hat eine Bedeutung. Ich weiß, dass es auf meiner linken Hand ist. Bei euch ist es umgekehrt, nicht wahr? Auf rechten Hand. Aber das ist ein Symbol. Wovon? Dass ich eine Frau habe, dass ich verheiratet bin. Ich könnte Ringe haben in allen Ohren, Zehen, Fingern, überall Ringe haben, aber das würde nicht bedeuten oder würde mir keine Frau bringen. Wahrscheinlich wäre es eher das Umgekehrte. Dieser Ring hier auf meiner Hand hat nur Bedeutung, wenn ich die Wirklichkeit schon habe. Nicht wahr? Dieser Ring, einfach einen Ring auf den Finger zu tun, bewirkt die Wirklichkeit nicht, sondern dieses Symbol drückt die Wirklichkeit aus. Genauso ist die christliche Taufe. Eine Sache mit Wasser gemacht, reinigt nichts, auch nicht unsere Haut sogar, sondern ist gültig nur, wenn die dahinterstehende Wirklichkeit vorhanden ist. Genau wie dieser Symbol hier. Also, hier im Titusbrief sehen wir, dass Gott eine Fürsorge für Charakter hat. Und er beschreibt die Schwierigkeit. Hier war eine Gemeinde in Kreta und die Leute hatten schwierige Hintergründe. Sie sind zum Herrn gekommen, aber nicht über Nacht sind alle diese Züge verschwunden. Vielleicht haben wir es auch bei uns erfahren, dass unser Charakter ist nicht in einem Nu geändert worden. Es gibt gewisse Dinge, vielleicht die geändert worden sind, aber wir kämpfen auch heute noch. Nicht wahr? Oder bin ich allein? So ist es wichtig zu sehen, dass die Fürsorge, die Gott hat für unser Charakter. Und es heißt, und Paulus beschreibt es so schön hier, in Kapitel 3, Vers 3. Denn einst waren auch wir, er beschreibt sich selber, ich war auch, was? Unverständig, ungehorsam, gingen in die Irre, dienten mancherlei Begierden und Lüsten, führten unser Leben Bosheit und Neid, verhasst einander hassend. Und was hat Gott getan? Das ist die Frage. Gott hat uns, hier heißt es, Vers 5 wieder mal, errettete er uns, nicht aus Werken, es war nicht unser Verdienst, sondern nach seiner Barmherzigkeit durch die Waschung der Wiedergeburt und Erneuerung des Heiligen Geistes. Den hat er durch Jesus Christus, unser Heiland, reichlich über uns ausgegossen. Damit wir gerechtfertigt durch seine Gnade Erben nach der Hoffnung des ewigen Lebens würden. Also, wenn jemand zum Christus kommt und ihn annimmt als Herr und Heiland, erstens passiert die Vergebung der Sünden durch das Blut Christi auf dem Kreuz. Zweitens zur gleichen Zeit empfängt er oder sie den Heiligen Geist, wird in den geistlichen Sinne überall gebadet, braucht nicht mehr zu passieren. Empfängt ein neues Leben. Das ist äußerst ermutigend. Gottes Methode ist nicht, zu uns zu kommen und sagt, ich vergebe dir deine Schuld, jetzt mach's weiter. In eigener Kraft. Nein, er schenkt uns ein neues Leben. Er gibt uns seinen Geist. in uns. Haben wir unseren praktischen Alltag, dass er uns seinen Geist gegeben hat? Das ist so wichtig. Das kann uns ermutigen, weil wir kämpfen alle mit Charakterzügen, nicht wahr? Oder nicht wahr? Unsere Kinder merken das manchmal, oder unsere Frauen, oder Ehemänner und so weiter. Charakterzüge, die liegen sehr tief. Hat Gott eine Fürsorge für meinen Charakter oder nur für meine Schuld? Für meinen Charakter auch. So diese Kreter, die waren böse, wilde Tiere und all das. Es gab Hoffnung für Änderung. Denken wir, dass es Hoffnung für Änderung gibt bei uns? Manchmal ist man versucht zu sagen, ach, du wirst mich nicht ändern. Und es gibt Leute, die nicht bereit sind, geändert zu werden. Aber ich brauche geändert zu werden. Mein Charakter ist nicht vollkommen. Und Gott will an meinem Charakter arbeiten, bis ich geändert wird. Bis ich mehr nach seinem Bild aussehe. Und er reinigt uns auf, erstens auf der Ebene, dass er uns seinen Geist gibt. Aber jetzt gibt es die andere Ebene oder das andere Niveau. Eine wiederholte Waschung. Wir lesen jetzt Epheser Kapitel 5. Epheser 5. Vers 25. Ihr Männer liebt eure Frauen, wie auch der Christus die Gemeinde geliebt und sich selbst für sie hingegeben hat, um sie zu heiligen, sie reinigen durch das Wasserbad im Wort. Dort ist es. Durch das Waschbecken im Wort. Damit er die Gemeinde sich selbst verherrlicht darstellte, die nicht Flecken oder Runzel oder etwas dergleichen habe, sondern dass sie heilig und tadellos sei. So sind auch die Männer schuldig, ihre Frauen zu lieben wie ihre eigene Leiber. Wer seine Frau liebt, liebt sich selbst. Hier ist eine sehr praktische Lehre für uns, die Männer sind. Und Paulus sagt zu uns, dass wir eine Aufgabe haben. Und es hat mit Schönheit zu tun. Nicht die äußere Schönheit, sondern die innere Schönheit. Unsere Frauen zu lieben. Uns hinzugeben für unsere Frauen. Das ist eine Sache, nicht wahr? Manchmal vergessen wir unsere Frauen und dass wir verantwortlich sind, als Männer eine Rolle zu spielen in der Familie, leicht zu anderen zu predigen und meine Frau zu vergessen. Lesen wir jeden Tag mit unseren Frauen? Beten wir jeden Tag mit unseren Frauen? Ab und zu mal muss meine Frau zu mir kommen mit der Bibel. Sie stellt es vor mir, das vergessen zu lesen. Ich muss bekennen. Oh, das ist äußerst wichtig. Die Entwicklung des geistlichen Lebens in der Familie als Hilfe für Charakterentwicklung, für geistliche Schönheit. Der Herr will, dass wir schön sind. Wir sind, manche von uns sehen wie Blumen aus, von der Natur her. Andere sehen wie Unkraut aus. Ich werde nicht sagen, welche. Es ist nicht offen für alle von uns, äußerlich, physikalisch schön auszusehen. Aber was für uns alle offen ist, ist geistlich schön zu sein. Und hier, wir Männer in der Familie müssen Einsicht haben für die Stresse und so weiter, die unsere Frauen tragen müssen, dass wir dafür sorgen, dass durch das Wort Gottes die Dinge, die manchmal dazwischen kommen, gereinigt werden. Das ist äußerst wichtig. Hier geht es um das Wasserbad mit dem Wort. Und es ist sehr praktisch, regelmäßig. Das Wort Gottes, und es interessiert mich sehr, dass Paulus diese Aussage gemacht hat, nicht in einem großen theologischen Zusammenhang, sondern im Zusammenhang mit dem praktischen Alltag in der Familie. Wasserbad mit dem Wort. Weil, wenn wir das genau betrachten, die Lektion, die Paulus hier beschreibt, ist, dass er gewisse Parallele zieht. Hier ist der Herr die Gemeinde. Was tut der Herr? Er gibt sich selbst, um sie zu heiligen durch das Wasserbad im Wort. Und er kam zu einem kleinen Häuschen in einem Dorf. Und dort waren Martha und Maria. Und Maria saß zu seinen Füßen und wollte sein Wort hören. Der Herr hat Zeit für diese Frau, unterwegs nach Jerusalem. Und sie wollte sein Wort hören. Habe ich Zeit für meine Frau, mit ihr sein Wort zu diskutieren? Wie viel von seinem Wort habe ich ihr mitgeteilt? Und du, mein Bruder? Das ist herausfordernd, nicht wahr? Weil ausgerechnet hier können wir so leicht diese Dinge vernachlässigen, weil die Arbeit so viel ist. Wir kommen spät nach Hause, wir gehen früh in die Arbeit. Und es ist alles so stressig geworden, dass wir keine Zeit haben für diese geistliche Entwicklung im Rahmen des Ehelebens. Aber Paulus gibt uns keine Wahl, der Herr gibt uns keine Wahl. Ihr Männer liebt eure Frauen, auch in diesem Gebet. Und Gottes Methode war für die Gemeinde. Oh, es ist so viel, dass man praktisch hier sagen könnte. Wasserbad im Wort. Hier sind wir alle in unseren Gemeinden. Wir haben unterschiedliche Charakterzüge und manchmal reiben wir gegeneinander. Ist es nicht so? Ich habe eine Ecke, wo du eine Kante hast und es ist arg schwer. Nicht? Und wir brauchen hier alle zum Wort zu kommen, damit wir zu einer wirklich einer Harmonie und ein geistliches Wachstum durch Liebe. Es ist eine sehr praktische Sache. Und der Herr müsste das den Jüngern lehren. Und wir haben beide Waschungen zusammen im Johannes Kapitel 13, ein sehr praktisches Beispiel davon. Johannes 13. Eine sehr berühmte Stelle, wo der Herr die Füße der Jünger gewaschen hat. Gerade was in der Stiftshütte passierte, die Füße zu waschen. Hier hat der Herr es buchstäblich gemacht, weil damals Fischwaschung war eine sehr praktische Sache. Der Sklave hat es gemacht, die hatten offene Sandalen, die gingen durch die Straße, es war sehr schmutzig und staubig. Die kamen nach Hause und dort war eine Sklave, der hat die Füße gewaschen, sodass es angenehm wurde. Und der Herr fing an, die Füße der Jünger zu waschen. Sehr praktische Sache. Damit sie sich angenehm fühlten in seiner Gemeinschaft. Und er kommt zu Simon Petrus, Vers 7, und der spricht zu ihm: Herr, du wäschst meine Füße? Jesus antwortet und sprach zu ihm: Was ich tue, weißt du jetzt nicht. Du wirst es aber nachher verstehen. Petrus spricht zu ihm: Du sollst nimmer mehr meine Füße waschen. Jesus antwortete ihm: Wenn ich dich nicht wasche, so hast du keinen Teil mit mir. Simon Petrus spricht zu ihm, Herr, nicht meine Füße allein, sondern auch die Hände und das Haupt. Jesus spricht zu ihm, wer gebadet ist, hat nicht nötig, sich zu waschen, ausgenommen die Füße, sondern ist ganz rein. Und ihr seid rein, aber nicht alle. Denn er kannte den, der ihn überlieferte. Darum sagte er, ihr seid

Nein, sagt er. Aber du warst mit ihm, ich erkenne dein Akzent. Dieses galiläische Akzent. Nein, sagt er. Er hat seine Gemeinschaft mit Christus geleugnet. Ich war nicht mit ihm. Wenn du Teil mit mir haben möchtest, musst du mich gestatten, deine Füße zu waschen. Es ist so wichtig, nicht wahr? Und wenn wir heute Gemeinschaft mit dem Herrn pflegen wollen, wenn wir mit ihm gehen wollen, wenn wir mit ihm wirken wollen, wenn wir Mitteil haben wollen an seine Pläne, an sein Werk, dann müssen wir ihn ständig unsere Füße waschen lassen. Oh, sagte Petrus, wenn das der Fall ist, Herr, wasch mich überall. Nicht nötig. Schon gemacht. Das braucht man nicht mehr zu machen. Und der Herr weist natürlich auf den tieferen Sinn hier. Ihr seid rein, aber nicht alle. Judas war nie ein Gläubiger. Ihr seid rein, die waren schon gläubig. Die brauchten sozusagen das Bad nicht wiederholt zu sein. Aber die brauchten diese praktische Fußwaschung. Petrus leider hat keine Einsicht gehabt. Er glaubte nicht, dass es möglich war für ihn, den Herrn zu leugnen. Und daher ging er hinaus und wir wissen alle, was passiert ist. Und dann schrie der Hahn, genau wie der Herr es vorhergesagt hat. Und Petrus wusste. Aber er wusste, dass der Herr ihn akzeptiert hat. Das ist das Wunderbare. Der Herr hat schon eine Fürsorge gemacht für Petrus. Und der Mann, der Nein gesagt hat, später war bereit, für seinen eigenen Herrn gekreuzigt zu werden. Kopf nach unten. Er hat die Lektion gelernt. Und so ist es bei uns. Ständig brauchen wir unsere Füße zu waschen. Wie sieht es praktisch aus? Also schauen wir genau dieses Waschbecken an. Dieses Waschbecken ist aus Kupfer gemacht. Und nicht eine beliebige Art, sondern hat eine sehr sonderbare und interessante Quelle. Davon lesen wir in 2. Buch Mose, Kapitel 38. 2. Buch Mose, Kapitel 38, Vers 8. Außerdem machte er das Becken aus Bronze und ebenso sein Gestell aus Bronze aus dem Spiegel der diensttuenden Frauen, die im Eingang des Zeltes der Begegnung Dienst taten. Dieser Vers ist äußerst wichtig aus mehreren Gründen. Vielleicht der erste Grund ist zu merken, dass nicht nur Männer in der Stiftshütte tätig waren. Diensttuende Frauen. Und überall im Neuen Testament sehen wir, in Titusbrief vor allem, aber nicht nur dort, die Wichtigkeit des Dienstes der Frau. Unentbehrlich in der Gemeinde und in christlichen Kreisen. Auch damals, so auch heute, so wichtig. Und es gibt so viel Not oft in Familien, besonders was Eheleben betrifft, weil es fehlen die reifen Frauen oder die fehlen nicht, die werden nicht ermutigt, anderen zu helfen, ihre Gaben einzusetzen, damit Wachstum, geistliches Wachstum geschieht. Diensttuenden Frauen, aber die hatten Spiegeln. Und die Männer dürfen nicht lachen. Ich kenne manche Männer, die auch Spiegeln haben. Ist es nicht so? Die Spiegeln damals waren nicht aus Glas mit Silber,

Das hat man noch nicht entdeckt. Sondern das war aus Kupfer, fein poliert, und man konnte sehen die Reflexion des Gesichtes in diesem Kupfer. So, ausgerechnet diese Spiegeln werden benutzt, um das Becken zu konstruieren. Wir müssen sehr vorsichtig sein, wie wir das auslegen. Oder zumindest ich muss sehr vorsichtig sein, wie ich das auslege. Gott ist nicht gegen äußere Schönheit. Salomo in all seiner herrlichen Kleider war nicht bekleidet wie die Lilien des Feldes. Wenn wir wollen wissen, was Gottes Ideen über Schönheit sind, schau mal die Blumen an. Gott ist nicht gegen Schönheit. Auch menschliche Schönheit nicht. Aber hier auch geht es um einen Sinn für Proportionen. Innere Schönheit, geistlicher Charakter ist viel wichtiger als äußere Schönheit. Und hier diesen Spiegeln, die für die äußerliche Schönheit waren, sind benutzt worden, um ein Waschbecken zu machen. Und wofür war das Waschbecken? Für geistliche Schönheit. Aber der Endeffekt ist offensichtlich klar. Wenn man zu diesem Waschbecken kam und schaute in das Waschbecken, was hat man gesehen? Sich selber. Das ist klar, nicht wahr? Weil das Waschbecken ein Spiegel war. Man hat sich selber gesehen. Spiegel. Habe einen Spiegel mit. Jakobus, Kapitel 1. Wie gesagt, wir gehen durch die ganze Bibel.

0: Jakobus Kapitel 1 und Vers 23. Denn wenn jemand ein Hörer des Wortes ist und nicht ein Täter, der gleicht einem Mann, der sein natürliches Angesicht in einem Spiegel betrachtet. Interessanterweise ist hier die Rede von einem Mann, nicht wahr? In einem Spiegel betrachtet, denn er hat sich selbst betrachtet und ist weggegangen und er hat sogleich vergessen, wie er beschaffen war. Wer aber in das vollkommene Gesetz der Freiheit hineingeschaut und dabei geblieben ist, indem er nicht ein vergesslicher Hörer, sondern ein Täter des Werkes ist, der wird in seinem Tun glückselig sein. Wenn jemand meint, er diene Gott und zügelt nicht seine Zunge, sondern betrügt sein Herz, dessen Gottesdienst ist vergeblich. Ein reiner und unbefleckter Gottesdienst vor Gott und dem Vater ist dieser Waisen und Witwen in ihrer Drangsal zu besuchen, sich selbst von der Welt unbefleckt zu erhalten. Regelmäßig muss ich zum Wort kommen und hineinschauen. Und ich schaue hinein und ich sehe mich selber. Was gibt mir Mut, das zu tun? Was ist größer? Ein überall Bad oder eine Waschung von Händen und Füßen? Es ist klar, dass das Größere ist das überall Bad. Und in der Kraft unseres Bewusstseins, dass wir ein für allemal überall gebadet sind, indem Gott hat seinen Geist gegeben in uns, dürfen wir zum Wort kommen. Und es funktioniert folgendermaßen. Gott hat seinen Geist in mir gegeben und er hat sein Wort außerhalb von mir gegeben. Und ich schaue in das Wort, ich schaue in den Spiegel und ich sehe, wie das Wort analysiert mein Charakter. Und der Geist reagiert auf das Wort. Und wenn ich ehrlich bin und bin bereit zu bekennen, die Flecken, die zum Vorschein kommen, wenn ich in das Wort hineinschaue, wachsen. Sehr praktisch, nicht wahr? Und das natürlich unterstreicht die Tatsache, die Wichtigkeit, dass wir ständig uns mit dem Wort Gottes beschäftigen. Wir sehen ihn, aber wir sehen auch uns. Und Gott hat nicht nur eine Fürsorge für meine Schuld auf dem Kreuz. Er hat eine Fürsorge für meinen Charakter. Und sehr oft, unsere Probleme sind nicht so sehr mit unserer Schuld, sondern mit unserem Charakter. Es gibt so viele Flecken und Runzeln, die sind kaum zu zählen. Und der Herr will, dass wir daran arbeiten. So dann, hier ist die Lektion des Waschbeckens. Und der Herr möge uns helfen, diese zwei Aspekte unserer Rettungen wirklich praktisch zu begreifen. Alle von uns wissen von Gebieten in unserer Persönlichkeit, in unserem Charakter, wo es nicht in Ordnung ist. Manche haben Schwierigkeiten mit der Wahrheit. Die Wahrheit zu sagen ist nicht immer leicht, oder? Andere haben Schwierigkeiten in anderen Bereichen, mit Neid oder mit der Beherrschung der Zunge, schnell etwas zu sagen und dann die bereuen das. Und ich sage das nicht, um euch zu deprimieren, sondern ganz im Gegenteil, das Wunderbare an dieser Botschaft ist, dass Gott eine Fürsorge dafür hat. Er hat eine Fürsorge. Das Problem mit mir ist, dass ich diese Fürsorge nicht in Anspruch nehme, sehr oft. Das ist das Problem. Und so hier ist eine wichtige Funktion des Wortes Gottes, unser Pfad zu reinigen in der Wortlaut des 190. Psalm. Psalm 119. Reinigung durch das Wort. Und wenn manchmal wir erleben eine Niederlage, ist es gut uns zu erinnern, dass der Herr die größte Fürsorge selbst gemacht hat, indem er uns seinen Geist geschenkt hat, in uns, in unser Herzen. Und wenn wir das in unser Bewusstsein bringen, dann ermutigt uns das, weiterzugehen, weiter in dieses Wort hineinzuschauen. Und dann gibt uns den Mut, das zu glauben, was wir sehen, und das in Ordnung zu bringen durch Gottes Hilfe und durch Gottes Kraft. Und wenn dieser Vorgang weist Sünde auf, dann können wir zu ihm kommen und unsere Sünde bekennen, weil er auch für diese Sünde gestorben ist. Und wir können Vergebung auch von ihm bekommen. So der Herr segne uns durch sein Wort. Lasst uns mit Gebet abschließen. Herr, wir preisen dich für dein Wort. Und wir sehen, dass es um sehr praktische Lehre geht. Wir haben alle Schwierigkeiten mit unserem Charakter. Es gibt Ecken und Kanten, es gibt Schwächen. Und Herr, wir bitten dich, dass in deiner Liebe, dass du weiter an uns arbeitest. Wir preisen dich für deine Fürsorge, für die Tatsache, dass wir wiedergeboren sind durch deinen Geist, dass wir dein Leben empfangen haben, das in uns wächst. Und wir bitten dich, lasst uns dieses Wachstum in uns fördern, indem wir dein Wort lesen. Dein lebendiges Wort. Hilf uns, ehrlich zu sein. Und hilf uns, fertig zu werden mit das, was wir in uns finden. O Herr, hab Dank für deine Fürsorge, für deine wunderbare Errettung. Hilf uns, sie zu begreifen. Und hilf uns, Herr, in unserem praktischen Alltag für dich zu leben. In Jesu Namen und zu seiner Ehre. Amen.
1: Sie hörten einen Vortragsmitschnitt von Professor Dr. John Lennox über die Stiftshütte im Alten Testament, Reinigung durch Wasser.

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1: Ich bin Silke Rech. Im Mordprozess um den getöteten 8-jährigen Fabian aus Güstrow hat die Angeklagte die Vorwürfe gegen sie zurückgewiesen. Die 30-Jährige sagte mehrere Stunden lang aus und versuchte dabei, die Indizien gegen sie zu erklären.
2: Dabei ging es unter anderem um Blutspuren des Jungen in ihrem Auto und um ihr Verhalten nach dem Fund der Leiche. Die Staatsanwaltschaft wirft ihr vor, Fabian im Oktober vergangenen Jahres getötet und seine Leiche angezündet zu haben. Der Prozess in Rostock wird am Mittwoch fortgesetzt. Timo Wiesner, Redaktion.
1: Die Ukraine feiert heute den 35. Jahrestag ihrer Unabhängigkeit. Dazu sind mehrere europäische Staats- und Regierungschefs nach Kiew gereist. Präsident Zelensky sagte in einer Rede, sein Land wolle Frieden, werde sich Russland aber nicht ergeben. Er rief die internationale Gemeinschaft dazu auf, den Druck auf Russland weiter zu erhöhen. Die Ukraine hatte sich am 24. August 1991 von der damaligen Sowjetunion für unabhängig erklärt. Israel hat im Gazastreifen nach eigenen Angaben weitere mutmaßliche Hamas-Mitglieder getötet. Zwei Männer sollen am Terrorangriff auf Israel am 7. Oktober 2023 beteiligt gewesen sein. Bereits gestern hatte die israelische Armee die Tötung eines weiteren Hamas-Mitglieds gemeldet. Israel will nach Medienberichten alle noch lebenden mutmaßlichen Beteiligten des damaligen Angriffs aufspüren. Griechenland erlebt die erste große Hitzewelle dieses Sommers. Für mindestens eine Woche werden Temperaturen von bis zu 40 Grad erwartet. In einigen Regionen bleibt es selbst nachts bei mehr als 30 Grad. Wegen der Hitze, Trockenheit und starker Winde steigt außerdem die Waldbrandgefahr. In Athen wurden klimatisierte Räume für die Bevölkerung geöffnet. Bei einem schweren Busunfall in den Niederlanden sind mehrere Schüler aus Schleswig-Holstein verletzt worden. Der Reisebus mit zwei Schulklassen war am frühen Morgen auf dem Weg zu einer Abifahrt nach Paris, als er auf der 28 bei Wezep mit einem Kleintransporter zusammenstieß und von der Fahrbahn abkam. Insgesamt wurden 16 Menschen im Krankenhaus behandelt, einige von ihnen schwer. Lebensgefahr besteht aber nicht.
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1: Die aktuellen Temperaturen: in Köln 22 Grad, in Hamburg, Bremen und Berlin 20, in Dresden 19, in Frankfurt am Main 22, in Stuttgart 24, in München 23, in Erfurt 22 und in Münster 21 Grad. Heute gibt es in vielen Teilen Deutschlands richtig freundliches Spätsommerwetter. Häufig scheint die Sonne, nur im Norden und Osten ziehen zeitweise Wolken durch. Die Temperaturen liegen meist zwischen 22 und 25 Grad, im Südwesten sind es sogar bis zu 28 Grad drin. Morgen wird Deutschland ein bisschen geteilt. Im Nordosten bleibt es sonnig und trocken. Im Südwesten kommen dagegen dichtere Wolken und Regen auf. Später kann es auch in der Mitte und im Süden Schauer und einzelne Gewitter geben. Dazu 20 bis 27 Grad.
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3: Hallo und herzlich willkommen bei Bibel erklärt. Zunächst ein wenig Musik und dann ein Vortrag von Benedikt Peters über die kommende Herrlichkeit.

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1: Ja, guten Abend zusammen. Ich freue mich, dass ich hier sein kann, nach vielen Jahren wieder tatsächlich. Das heißt, nicht nach vielen Jahren erst wieder in Berlin, aber nach vielen Jahren in diesen Räumen. 8 oder 9 Jahre sind es her. 8 oder 9 Jahre näher am Ziel. So ist es. Und darum brauchen wir uns nicht zu grämen über Zeit, die verflossen ist, sondern wir freuen uns, dass wir dem Ziel, auf das wir zugehen, mit jedem Tag näher kommen. Ich habe das Thema so eingeteilt, wir folgen zur Hauptsache den Kapiteln 19 bis 21 im Buch der Offenbarung. Aber es wird nicht eine Auslegung dieser Kapitel sein, sondern ich werde aus jenen Kapiteln die Abschnitte behandeln, die die kommende Herrlichkeit zum Inhalt haben. Wir beginnen mit einem Blick auf Christus, den Erlöser, ohne den die Herrlichkeit keine Herrlichkeit wäre. Und nachher, wenn wir als erstes bedenken, dass untrennbar verbunden mit unserer Verherrlichung, mit unserer vollkommenen Erlösung, ist auch die Befreiung der Schöpfung von allen Folgen der Sünde. Die Schöpfung wird befreit werden. Wir werden dazu Offenbarung 5, 11 bis 14 lesen. Dann werden wir sehen, Gott offenbart seine Herrlichkeit. Und zwar indem er das Heil vollendet. In den Versen 1 bis 9 des Kapitels 19. Dann drittens, der Herr erscheint mit den Seinigen. Das heißt, wenn er geoffenbart wird in Herrlichkeit, werden auch wir, die Erlösten, mit ihm geoffenbart werden in Herrlichkeit. Dann als viertes, der Herr herrscht mit den Seinigen. Wir können auch sagen, wir werden mit Christus herrschen. Kapitel 20, die Verse 4 bis 6. Nachher, fünftens, der neue Himmel und die neue Erde. Offenbarung 21, die Verse 1 bis 7. Und dann ein langer, der längste Abschnitt, die Herrlichkeit des himmlischen Jerusalem. 21,9 bis 22,5. Und das werden wir ziemlich gründlich miteinander behandeln. Die kommende Herrlichkeit. Seit die Menschen durch die Sünde das Leben, seit sie Gott selbst und damit alles verloren haben, haben Menschen Sehnsucht nach Wiederherstellung. Gott hat sich ein Volk erlöst und er hat sich diesem Volk geoffenbart. Ja, er offenbarte sich schon Abraham als der Gott der Herrlichkeit. Er erlöste sich das Volk, das lauter Nachkommen Abrahams sind, um sich unter diesem Volk zu offenbaren. Er offenbarte unter diesem Volk seine Herrlichkeit. Das steht in 2. Mose 40. Und dann begann er dieses Volk zu lehren, dass er es teilhaben lassen wolle an seiner Herrlichkeit. Und so ist seit Jahrtausenden im Volk Gottes diese Hoffnung, dieses Warten auf die Herrlichkeit. Wir wollen einige Stellen einfach dazu aufschlagen und miteinander lesen, die uns das bewusst machen. Es sind recht wenige Stellen. Im Alten Testament, es sind sehr viel mehr Stellen im Neuen Testament. Wir beginnen mit 2. Mose 28 mit dem Vers 2. 2. Mose 28, der Vers 2. Eine Anweisung zum Gottesdienst im erlösten Gottesvolk. Und da sagt Gott über die Kleider, die Gewänder der Priester, die ihm nahen sollten. Du sollst heilige Kleider für deinen Bruder Aaron machen zur Herrlichkeit und zum Schmuck. Und damit machte Gott schon deutlich an diesen Gewändern, dass er seinem Volk seine Herrlichkeit geben will. Und dass er es zu seiner Herrlichkeit berufen will. Das wird hier erst angedeutet, noch nicht offen gesagt. Dann eine Stelle aus einem der Propheten, Jesaja Kapitel 60, der Vers 1. Jesaja 60, Vers 1. Steh auf, leuchte, denn dein Licht ist gekommen und die Herrlichkeit des Herrn ist über dir aufgegangen. Dann Jesaja 62, 2. Und die Nationen werden deine Gerechtigkeit sehen und alle Könige deine Herrlichkeit. Hier wird also schon gesagt, dass das Volk Gottes Herrlichkeit haben wird. Noch eine Stelle aus dem Propheten Haggai. Haggai Kapitel 2, der Vers 9. Haggai 2, Vers 9. Die letzte Herrlichkeit dieses Hauses wird größer sein als die erste. Also Gott verheißt, dass er diesem Haus, in dem die aus Babylon zurückgekehrten Juden dem Herrn dienten, dass er in diesem Haus abermals seine Herrlichkeit offenbaren werde. Und so kommen wir zum Neuen Testament. Und schon in den Evangelien zeigt sich, dass diese Hoffnung der Herrlichkeit von Gott bestätigt wird. Und zwar gerade die Hoffnung, die schon im alttestamentlichen Gottesvolk bestand. Lukas Kapitel 9, Vers 31. Lukas Kapitel 9, Vers 31. Wir lesen die Verse 30 und 31. Siehe, zwei Männer unterredeten sich mit ihm. Das ist unser Herr auf dem Berg der Verklärung. Zwei Männer unterredeten sich mit ihm, welche Mose und Elia waren. Diese erschienen in Herrlichkeit. Da haben wir zwei verherrlichte Menschen. Alttestamentliche Heilige verherrlicht. Dann Johannes Kapitel 17, Vers 22. Aus dem hohen priesterlichen Gebet des Herrn. Die Jünger stehen da und hören den Sohn Gottes zum Vater beten. Und die Herrlichkeit, die du mir gegeben hast, habe ich ihnen gegeben. Die Herrlichkeit, die der Vater dem Sohn gab, er war ja ewig Gottes Sohn, aber er wurde Mensch und dann hat er als Mensch die Herrlichkeit Gottes empfangen. Und diese Herrlichkeit gibt er denen, die an ihn glauben. Römer Kapitel 5, Vers 2. Wir lesen die Verse 1 und 2, Römer 5, die Verse 1 und 2. Da wir nun gerechtfertigt worden sind aus Glauben, so haben wir Frieden mit Gott durch unseren Herrn Jesus Christus, durch den wir mittels des Glaubens auch den Zugang haben zu dieser Gnade, in der wir stehen, und rühmen uns in der Hoffnung der Herrlichkeit Gottes. Ja, wir rühmen uns in dieser Hoffnung. Das heißt, wir sind uns dieser Hoffnung gewiss. Man rühmt sich ja nur einer Sache, die man gewiss hat. Sonst rühmt man sich ja und wird beschämt. Sonst hat man sich umsonst gerühmt. Wir rühmen uns der Herrlichkeit, weil sie gewiss ist. Römer 8, Vers 18. Denn ich halte dafür, oder wie man hier eigentlich übersetzen könnte, ich rechne. Paulus rechnet nämlich sehr gut. Er vergleicht die gegenwärtigen Leiden mit der kommenden Herrlichkeit. Ich rechne, sagt er eigentlich. Logizomai. In der englischen, alten englischen Bibel, King James Bible steht, I reckon. Und das ist genau rechnen. Das ist das gleiche Wort. Ja. Ich halte dafür, dass die Leiden der Jetztzeit nicht wert sind, verglichen zu werden mit der zukünftigen Herrlichkeit. Und jetzt sagt er noch etwas, die an uns geoffenbart werden soll. Sie soll also sichtbar werden, offenbar werden. Dann Römer 9, Vers 23. Römer 9, Vers 23. Paulus spricht von den Gefäßen der Gnade, das sind Menschen, die Gnade empfangen haben, damit er kundtäte den Reichtum seiner Herrlichkeit an den Gefäßen der Begnadigung, die er zur Herrlichkeit zuvorbereitet hat. Von Anfang an war es Gottes Absicht, Vorsatz, der hat uns dazu zuvorbereitet, verherrlicht zu werden. 1. Korinther 15, 43. Vorhin sagte Helmut etwas vom Leib. Keiner von uns wird in 75 Jahren noch in diesem Leib sein. Ja, doch, vielleicht doch der ein oder andere. Heute werden ja die Leute reihenweise 100 und mehr, aber wahrscheinlich. Wir hoffen ja alle das Beste. Ja, wir werden diesen Leib der Niedrigkeit wie einen Samen ins Erdreich legen. Das heißt, dieser Leib wird in die Erde gelegt werden, wie ein Same. Und da heißt es, es wird gesät in Unehre, es wird auferweckt in Herrlichkeit. Auferweckung zur Herrlichkeit. 2. Korinther 4, Vers 17. 2. Korinther 4, Vers 17. Denn das schnell vorübergehende, leichte unserer Trübsal bewirkt uns ein über jedes Maß hinausgehendes ewiges Gewicht von Herrlichkeit. Ewig ein Gewicht von Herrlichkeit. Philipper 3, Vers 21. Wir lesen die Verse 20 und 21, Philipper 3, die Verse 20 und 21. Denn unser Bürgertum ist in den Himmeln, von woher wir auch den Herrn Jesus Christus als Heiland erwarten, der unseren Leib der Niedrigkeit umgestalten wird zur Gleichförmigkeit mit seinem Leib der Herrlichkeit, nach der wirksamen Kraft, mit der er vermag, auch alle Dinge sich zu unterwerfen. Unser Leib wird verherrlicht werden und gleich sein seinem verherrlichten Leib. Dann Kolosser 3, Vers 4. Kolosser Kapitel 3, Vers 4. Wenn der Christus unser Leben offenbart werden wird, dann werdet auch ihr mit ihm offenbart werden in Herrlichkeit. Zusammen mit ihm. Wir sind untrennbar mit ihm verbunden. 1. Thessalonicher 2, Vers 12. 1. Paulus erinnert die Thessalonicher daran, wie er sie ermahnt und getröstet. 1. Thessalonicher 2, Vers 12. Ermahnt und getröstet und euch bezeugt haben, würdig des Gottes zu wandeln, der euch zu seinem eigenen Reich und seiner eigenen Herrlichkeit beruft. Hier haben wir jetzt wirklich die Substanz all dieser Dinge, die Gott im Alten Testament anfing, langsam seinem Volk anzukündigen. Gott beruft uns zu seiner eigenen Herrlichkeit. Hebräer 2, Vers 10. Hebräer Kapitel 2, Vers 10. Denn es geziemte ihm, um dessen Willen alle Dinge und durch den alle Dinge sind, indem er viele Söhne zur Herrlichkeit brachte, den Urheber ihrer Errettung durch Leiden vollkommen zu machen. Gott wollte durch seinen Sohn viele Söhne zur Herrlichkeit bringen. Und noch zwei Stellen aus dem 1. Petrusbrief. 1. Petrus 5, Vers 1. 1. Petrus 5, Vers 1. Die Ältesten nun unter euch ermahne ich, der Mitälteste und Zeuge der Leiden des Christus und auch Teilhaber der Herrlichkeit, die offenbart werden soll. Petrus nennt sie zusammen mit anderen Gemeindeältesten einen Teilhaber der kommenden Herrlichkeit. Und 1. Petrus 5, Vers 10. 1. Petrus 5, Vers 10. Der Gott aller Gnade aber, der euch berufen hat zu seiner ewigen Herrlichkeit in Christus Jesus. Bevor wir uns jetzt anfangen, mit der kommenden Herrlichkeit zu beschäftigen, zuerst ein Blick auf Christus, den Erlöser, dem wir alles verdanken. Und ohne den die Herrlichkeit keine Herrlichkeit wäre. Er ist die Wonne des Himmels. Niemand von uns würde im Himmel sein wollen, wäre Christus nicht dort. Er macht ja den Himmel erst zum Himmel, dass er dort ist. Und er wird auch die Mitte aller Anbetung des Himmels sein, aller Wonne des Himmels. Christus, das Lamm Gottes. Wir werden ja jetzt schon nicht müde, daran an unseren Herrn zu denken, wer er ist, wie wunderbar er ist. Es geht uns doch allen so, wenn wir den Namen Jesus hören, wird die Seele, das Herz einfach froh. Jesus, keiner wie er, unser Herr, unser Retter, unser Heiland. Schlagen wir jetzt auf Offenbarung 5, wir lesen von Vers 6 an, ich habe hier 5 geschrieben, aber wir lesen von Vers 6 an. Offenbarung 5, die Verse 6 bis 10.

0: Und ich sah inmitten des Thrones und der vier lebendigen Wesen und inmitten der Ältesten ein Lamm stehen, wie geschlachtet, das sieben Hörner hatte und sieben Augen, die sieben Geister Gottes sind, die gesandt sind über die ganze Erde. Und es kam und nahm das Buch aus der Rechten dessen, der auf dem Thron saß. Und als es das Buch nahm, fielen die vier lebendigen Wesen und die 24 Ältesten nieder vor dem Lamm. Und sie hatten jeder eine Harfe und goldene Schalen voll Räucherwerk, welches die Gebete der Heiligen sind. Und sie singen ein neues Lied. Du bist würdig, das Buch zu nehmen und seine Siegel zu öffnen. Denn du bist geschlachtet worden und hast für Gott erkauft durch dein Blut aus jedem Stamm und jeder Sprache und jedem Volk und jeder Nation und hast sie unserem Gott zu einem Königtum und zu Priestern gemacht und sie werden über die Erde herrschen. In den Kapiteln 4 und 5 sieht Johannes als erstes, wo Gott ihm einen Blick in den Himmel hinein gewährt, den Thron, von dem alles ausgeht. Und wir wollen das bedenken, wenn wir von Herrlichkeit reden, von kommender Herrlichkeit, von der zukünftigen Herrlichkeit der Gemeinde, dann, weil das der, der auf dem Thron sitzt, so von Ewigkeit her verordnet hat. Er hat es gewollt, er hat es befohlen, er hat gesagt, es werde und darum wird sie sein. Von ihm kommt alles, aus ihm geht all das hervor. Der Thron spricht von Gottes Macht, Gottes Unumschränktheit, ja, Gottes Allmacht. Aber jetzt sehen wir inmitten des Thrones ein Lamm wie geschlachtet. Einen stärkeren Kontrast kann man sich gar nicht denken. Der Thron, der Inbegriff von Gottes Macht, von Allmacht. Und im Herzen des Thrones ein Lamm, der Inbegriff des Schwachen. Und nicht allein ein Lamm, sondern geschlachtet. Wir haben in diesen Versen gelesen, dass das Lamm würdig ist, die Siegel zu öffnen. Das bedeutet, das Lamm ist würdig, alles, was in den Büchern des Gerichts geschrieben steht, zu verhängen, auszuführen, zu vollstrecken. Er hat die Macht, er hat das Recht dazu. Und wo er das Buch, wo das Lamm das Buch nimmt, da heißt es, dass die vier lebendigen Wesen und die 24 Ältesten niederfallen. Sie fallen nieder. Die Erlösten im Himmel, diese 24 Ältesten, sie repräsentieren alle Erlösten im Himmel. Die Gesamtheit aller Erlösten, die durch Christus erlöst worden sind. Und hier fallen sie nieder und beten den an, der das Buch öffnet und seine Siegel bricht. Denn sie verstehen, dass sie nur deshalb nicht von Gott gerichtet worden sind. Und wir verstehen, dass wir nur deshalb nicht vom Gott der Gerechtigkeit, vom Gott der Heiligkeit, vom allmächtigen, unwiderstehlichen Gott nur deshalb nicht gerichtet werden und es nur deshalb eine kommende Herrlichkeit gibt, weil Christus zum Lamm geworden ist. Weil er unsere Schuld getragen hat. Deine Sünde, meine Sünde, er trug den Zorn Gottes. Den Zorn des allmächtigen Gottes. Ja, ihm verdanken wir alles. Ihm verdanken wir das Leben, ihm verdanken wir den Himmel, ihm verdanken wir die kommende Herrlichkeit. Und darum wird er in alle Ewigkeit die Mitte der Bewunderung aller Erlösten im Himmel sein. Er ist die Wonne des ganzen Himmels. Lamm. Ja, denn er wurde Mensch, er nahm einen Leib an, Lamm. Er wurde ein schwacher Mensch, wie du und ich. Lamm, er kam, um zum Stellvertreter zu werden, zum Opferlamm. Geschlachtet, er hat das Gerechte, gerecht über die Sünde auf sich genommen. Wir werden das nie verstehen, nie. Und auch in allen Ewigkeiten werden wir die Tiefe und die Weite und die Höhe der Liebe und der Heiligkeit Gottes nie ergründet haben, nie, nie. Es heißt ja auch, dass die vier lebendigen Wesen niederfallen. Die vier lebendigen Wesen, sie verkörpern Gottes Regierungswege, Gottes Regiment. So wie Gott sein Regiment führt über eine Welt der Sünde. Und die werden verkörpert durch die vier lebendigen Wesen. Gottes Regiment über dieser Welt, seit diese Welt besteht. Und wenn es hier heißt, dass diese vier lebendigen Wesen niederfallen vor dem Lamm und dann zusammen mit den Erlösten und zusammen mit den Engeln dem Lamm die Ehre geben, dann bedeutet das, dass alle Regierungswege Gottes diesem geschehen, dass Gott Mensch werden sollte. Und als Mensch leben, leiden und sterben sollte, dass das Ziel von allen Wegen Gottes ist. Nun, wir leben ja mit sehr kurzem Blick. Wir sehen ja nur, was vor Augen ist, und wir leben so wie aus der Hand in den Mund, Tag für Tag, und wir stolpern irgendwie durchs Leben und wir empfinden es gar nicht, dass unser ganzes Leben, allein unser Leben, schon von Anfang bis zum Ende von Gott auf ein Ziel angelegt ist. Und noch viel weniger empfinden wir, dass die ganze Menschheitsgeschichte von Gott von Anfang an auf dieses eine Ziel hin angelegt war. Ja, das begann schon, ehe Gott die Welten schuf, hatte Gott sich vorgesetzt, dass sein Sohn Mensch werden, leiden, sterben und ewige Erlösung wirken sollte. Petrus sagt, dass Christus als Lamm zuvor erkannt war vor Grundlegung der Welt. 1. Petrus 1, Vers 20. 1. Petrus 1, Vers 20. Wir sind erlöst worden mit dem kostbaren Blut Christi als eines Lammes ohne Fehl und ohne Flecken, der zwar zuvor erkannt ist vor Grundlegung der Welt, aber offenbart worden ist am Ende der Zeiten um euretwillen. Vor Grundlegung der Welt als Lamm zuvor erkannt und verordnet. Einige von euch kennen sicher den schwedischen Erweckungsprediger Rosenius. Lebte im 19. Jahrhundert im nördlichen Schweden, und durch ihn ging nachher eine Erweckung durch das ganze Königreich. Und dieser Rosenius hat einmal zu 1. Mose 1, Vers 26 einmal Folgendes ungefähr so formuliert. Auffälligerweise steht im Schöpfungsbericht, nachdem es bei jedem Schöpfungstag heißt, und Gott sprach und es ward, am 6. Schöpfungstag steht, lasst uns Menschen machen. Ganz auffällig. Und da stellt Rosenius die Frage, mit wem beriet sich der Schöpfer, ehe er den Menschen schuf? Ohne allen Zweifel war der dreieine Gott, alle drei Personen der Gottheit gegenwärtig. Und dann hat er es so weit ungefähr so formuliert, ich zitiere jetzt aus dem Gedächtnis: Gott wusste von Anbeginn, dass der Mensch in die Sünde gehen würde. Und dass er damit alles verlieren, alles verderben würde. Und so beriet sich der Vater mit dem Sohn. Und als der Sohn sagte, ich will erlösen, sagte der Vater, ich will erschaffen. Nun, das ist ein bisschen dichterisch, poetisch ausgedrückt, aber es zeigt sehr schön, dass tatsächlich die Erlösung, der Vorsatz zur Erlösung ist vor Gottes Rat zur Schöpfung. Die Erlösung hat den Vorrang. Die Erlösung ist in Gottes Gedanken zuerst und das, was Gott in der Erlösung wirkt, bleibt ewig. Die Schöpfung ist nur für eine Zeit, diese Schöpfung, in der wir jetzt sind. Das also ist Gottes Rat von Anbeginn gewesen. Und als er den Menschen schuf und als der Mensch in die Sünde ging, hat Gott den Menschen, die ganze Menschheit, die ganze Geschichte so geführt und gelenkt auf diesen Tag hin. Und der Galaterbrief sagt es in Kapitel 4, als die Fülle der Zeit gekommen war. Die Fülle der Zeit. Und das lässt uns verstehen, dass Gott von Anfang an alles auf diesen Tag zubewegte. Die Geschichte Adams und seiner Nachkommen, die Geschichte Noahs, die Geschichte der Erzväter, die ganze Geschichte Israels, als Gott Israel aus Ägypten erlöste, auch die Geschichte aller Völker und alles Zusammenspiel der Völker aufeinander, alles zusammen. Es wird uns schier schwindlig, wenn wir daran denken. Wir müssen einfach, wir müssen uns ausklinken. Wir können das nicht fassen. Dass Gott alles zueinander, alles Tun der Menschen und die Geschichte aller Völker so zueinander in Beziehung setzte, dass in diesem einen Volk und in jenem Land und an diesem Ort und an jenem Tag, der Fülle der Zeit, Jesus von Nazareth geboren werden sollte. Um dieses Werk zu tun. Menschwerdung, Tod, Jesu Christi, das ist das Herz auch aller Regierungswege Gottes. Und das wird dem Johannes eben dadurch gezeigt, dass die vier lebendigen Wesen vor dem Lamm niederfallen. Die lebendigen Wesen, die eben die Regierungswege Gottes verkörpern. Und das zeigt uns, dass alles, was Gott tut in seiner Regierung, diesem großen Geschehen untergeordnet und zugeordnet ist. Wir werden das verstehen, wenn wir im Himmel sind. Dann werden wir das vor uns haben. Den Thron Gottes, den ewigen Rat Gottes, den unumschränkten Willen Gottes und im Herzen des Thrones das Lamm wie geschlachtet. Und dann werden wir diesen großen Gott über seinen Heilsrat anbeten, ewig anbeten. Und wir werden den vor uns sehen, der all das ausgeführt hat. Er, der Gott ist, der unumschränkte Gott, der Mensch wird, schwacher Mensch wird, die Gestalt eines sterblichen Menschen annimmt, ohne Sünde bleibt, ohne Sünde ist, ohne Sünde lebt und dann den Tod schmeckt für uns alle. Nun wollen wir den nächsten Abschnitt lesen in Offenbarung 5. Das ist unser erster Punkt von diesen 6 Punkten, die ich aufgereiht habe. Die Schöpfung wird befreit. Offenbarung 5, die Verse 11 bis 14. Offenbarung 5, die Verse 11 bis 14. Und ich sah und ich hörte eine Stimme vieler Engel um den Thron her und um die lebendigen Wesen und die Ältesten, und ihre Zahl war Zehntausende mal Zehntausende und Tausende mal Tausende, die mit lauter Stimme sprachen: Würdig ist das Lamm, das geschlachtet worden ist, zu empfangen die Macht und Reichtum und Weisheit und Stärke und Ehre und Herrlichkeit und Segnung. Und jedes Geschöpf, das in dem Himmel und auf der Erde und unter der Erde und auf dem Meer ist und alles, was in ihnen ist, hörte ich sagen, dem, der auf dem Thron sitzt und dem Lamm die Segnung und die Ehre und die Herrlichkeit und die Macht von Ewigkeit zu Ewigkeit. Und die vier lebendigen Wesen sprachen Amen. Und die Ältesten fielen nieder und beteten an. Nun, inwiefern sagen uns diese Verse etwas darüber aus, dass die Schöpfung befreit werden wird? Nun, das muss ich natürlich erklären. Das muss ich begründen, wie ich darauf komme. Nun, wir haben gesehen, die Erlösten beten an. Dann haben wir gesehen, wie die vier lebendigen Wesen niederfallen vor dem Lamm. Und dann im Vers 11 Engel. Engel beten an. Nun, Engel haben keinen Teil an der Erlösung. Aber Engel nehmen Anteil an Gottes Werken. Wir lesen in Hiob Kapitel 38, dass die Engel, als sie Gott bei der Erschaffung der materiellen Welt beobachteten, dass sie in Jubel ausbrachen. Sie waren schon erschaffen, offensichtlich, Geistwesen, wie sie sind, und dann hat Gott die materielle Welt erschaffen. Und die Söhne Gottes haben gejauchzt, was sie da sahen. Sie haben Materie gesehen. Hat es gar nicht gegeben vorher. Und dann haben sie Farbe gesehen und Form gesehen. Und Dichte und Geschwindigkeit. Solche Dinge gesehen. Vernommen. Nun, wenn wir etwas machen, dann machen wir immer nach einem Modell. Wir haben immer ein Modell einer Sache. Also wenn jemand Kleider entwerfen kann, dann entwirft er ein ganz kühnes und neues Ding, das man nie gesehen hat. Und doch ist es nur eine Variation von bereits Bekanntem. Auch ein Auto oder was es auch ist. Wir können nur variieren von bereits bekannten Vorbildern her. Gott hatte kein Modell, nach dem er schuf. Er hat erschaffen aus sich heraus. Und das haben die Engel gesehen. Und unter den Engeln kam es zu einem Aufstand. Einer der Engelsfürsten wurde zum Bösen und er wurde niedergeworfen. Auch das haben die Engel beobachtet. Sie nehmen Teil an Gottes Gerichten, nehmen Teil an seinen Werken. Und dann schuf Gott den Menschen. Im Bild Gottes. Das haben die Engel auch gesehen. Und dann haben die Engel beobachtet, wie der Mensch dieses Geschöpf, die Krone der Schöpfung, dem Verführer folgte in den gleichen Aufstand gegen Gott. Das haben die Engel gesehen. Und es muss für die Engel, die nicht abgefallen sind, muss das eine entsetzliche Sache sein. In Gottes Universum Böses, in Gottes Universum Sünde. Und jetzt geht der Mensch auch in die Sünde. Und dann haben die Engel beobachtet und gesehen, wie Gott den Menschen anders als die Engel nicht alsbald niederwarf, unwiederbringlich, sondern wie er anfing, den Menschen zu sich zu rufen, zum Menschen zu reden und ihm Verheißungen zu geben. Wie er zum Menschen redete von Befreiung, vom Bösen. Ja, sogar davon, dass der Urheber des Bösen, dass er niedergerungen werden sollte. Irgendwie im Zusammenhang mit den Menschen. Und haben die Engel verstanden, dass Gott Menschen schuf, den Menschen schuf, um diese Sache, das Böse, das in Gottes Schöpfung eingedrungen war, niederzuringen, das Problem des Bösen aufzugreifen und zu lösen. Ja, und es ist wirklich so, wir müssen das ja eben aus aus dieser Tatsache heraus sehen die Erlösung, der Gedanke zur Erlösung auch vor der Erschaffung. Gott schuf ein Geschöpf in seinem Bild, er schuf den Menschen in seinem Bild, weil er selbst Mensch werden wollte. Gott konnte nur darum Mensch werden, weil der Mensch im Bild Gottes geschaffen ist. Darum konnte Gott keine andere Gestalt annehmen, denn sonst hätte er seine Gottheit ablegen müssen. Wir sagen zwar manchmal, der Herr habe die Herrlichkeit im Himmel aufgegeben, das stimmt, aber er hat nicht seine Gottheit aufgegeben, er blieb Gott, als er Mensch wurde. Und darum musste der Mensch im Bild Gottes geschaffen sein, damit er Mensch sein und dabei gleichzeitig Gott sein konnte. Und so schuf Gott den Menschen, weil er selbst Mensch werden wollte. Und durch den Menschen, durch diesen einen Menschen, sollte Gott das Böse aus seiner Schöpfung wieder verbannen. Und das haben die Engel schrittweise verstanden, indem Gott Verheißungen gab und dann ankündigte. Ja, er sagte, ein Nachkomme der Frau, sie war ja als Erste der Schlange gefolgt, und ein Nachkomme von ihr würde der Schlange den Kopf zertreten. Die Engel haben dann die Geburt, nein, zuerst die Empfängnis des Erlösers, dieses Menschen, angekündigt. Lukas 1. Dann haben Engel die Geburt dieses Retters verkündigt. Engel haben dem Herrn gedient während seines Lebens. Markus 1 sagt, er war unter den wilden Tieren in der Wüste, also fastet, und Engel dienten ihm. Als der Herr gefangen genommen wurde, Engel haben das beobachtet. Denn er sagte, meint er nicht, ich könnte jetzt meinen Vater bitten und er würde 12 Legionen Engel senden. Engel waren Zeugen seines Todes, Engel waren Zeugen seiner Auferstehung, Engel waren Zeugen seiner Himmelfahrt. Da verstanden die Engel, als sie all das sahen, jetzt hat Gott das Böse besiegt. Und darum beten die Engel hier auch an. Weil Gott das Böse besiegt hat im Universum. Auf einem ihm würdigen Weg. Nicht einfach durch Macht, sondern durch Recht. Durch vollkommene Gerechtigkeit. Und so beten Engel an. Ja, wir verstehen jetzt, warum auch Engel anbeten. Aber dann heißt es, und jetzt kommen wir zu dieser Frage, inwiefern hat das etwas mit der Befreiung der Schöpfung zu tun? Von der Sünde. Im Vers 13 steht, und jedes Geschöpf, das im Himmel und auf der Erde und unter der Erde und auf dem Meer ist. Das heißt, alles Geschaffene. Hörte ich sagen, dem, der auf dem Thron sitzt und dem Lamm, die Segnung und die Ehre und die Herrlichkeit und die Macht von Ewigkeit zu Ewigkeit. Die ganze Schöpfung betet an. Die Schöpfung redet. Und sie gibt dem, der auf dem Thron ist und dem Lamm, die Ehre. Gott, dem Vater und seinem Sohn. Die Sünde hat auch die ganze Schöpfung befallen. Nicht nur den Menschen, der sündigte, sondern die ganze Schöpfung wurde durch die Sünde verdorben. Und seither ist die ganze Schöpfung dem Tod, der Vergänglichkeit unterworfen. Und Paulus sagt in Römer 8, dass die ganze Schöpfung seufzt. Römer Kapitel 8. Von Vers 19 an. Römer 8 von Vers 19 an. Das sehnliche Harren der Schöpfung wartet auf die Offenbarung der Söhne Gottes. Denn die Schöpfung ist der Vergänglichkeit unterworfen worden, dem Verfall, der Korruption unterworfen worden. Nicht freiwillig, sondern dessen wegen, der sie unterworfen hat. Gott hat, als er den Menschen dem Tod übergab, auch die ganze Schöpfung dem Tod übergeben. Auf Hoffnung, dass auch die Schöpfung selbst freigemacht wird von der Knechtschaft des Verderbens zur Freiheit der Herrlichkeit der Kinder Gottes. Und weil die Sünde die Schöpfung entstellt hat, redet die Schöpfung nicht mehr so klar und deutlich. In Offenbarung 5, dort haben wir jetzt gelesen, dass die Schöpfung laut und klar und deutlich redet. Gottes Herrlichkeit proklamiert. Das tut sie jetzt nicht so offen, nicht so deutlich. Man kann, sagt Paulus in Römer Kapitel 1, an der Schöpfung die Gottheit Gottes, die Ewigkeit Gottes und die Macht Gottes ablesen. Man kann an der Schöpfung nicht unmittelbar die Heiligkeit Gottes und die Gnade Gottes ablesen. Und die Liebe Gottes. Ich weiß nicht, wie es dir geht. Dich hat auch schon eine Biene gestochen. Und in dem Moment war dein erster Gedanke nicht, wie lieb ist Gott. Das ist nicht der erste Gedanke dann. Oder wenn es irgendwie entsetzlich stinkt, widerlich. Wenn eine große, fette Ratte aus einer Kloake steigt und dir so husch, direkt vor deiner Nase so über die Gasse flitzt. Gingen wir einmal so in Pakistan, also nicht nur einmal, aber wir waren gerade in der Gemeinde gewesen, gingen wir nach Hause und dann so eine fette, dicke Ratte, also aus der Kloake. Da denkt man nicht unmittelbar an die Schönheit und an die Pracht und Wahrheit und Reinheit Gottes, wenn man das sieht. Und wenn man Raubtiere beobachtet. Und da fragen sich Menschen, also wenn ein Gott das gemacht hat, dann ist das ein brutaler Gott. Der lateinische Dichter Lucrez, er hat genau in dieser Zerbrechlichkeit und Unvollkommenheit der Geschöpfe ein Argument für seinen Atheismus gefunden. Ist also uralt. Er sagte, hätte ein Gott die Welt entworfen, wäre die Welt nicht so zerbrechlich und so fehlerhaft, wie wir sie sehen. Ja, es ist gar nicht so leicht. Nun, wir haben eine Antwort und die Antwort, die die Bibel gibt, ist eben die Schöpfung ist durch die Sünde eben eine Schöpfung des Todes geworden, wo es solche Dinge gibt. Die ganze Schöpfung wurde durch die Sünde umgestaltet, sodass es nachher Raubtiere gab und giftige Tiere. Wir haben einen Hinweis im Propheten Jesaja, dass die Erlösung das wieder rückgängig machen wird. Dass die Raubtiere keine Raubtiere mehr sein werden und dass es keine giftigen Schlangen mehr geben wird, also gar keine Gifttiere mehr geben wird. Es wird auch nichts geben, das sticht und kratzt. Nichts, das einen mehr plagt. In der Schöpfung, und so beschreibt es Jesaja in Kapitel 11. Jesaja Kapitel 11. Vom Vers 6 an. Und der Wolf wird sich beim Lamm aufhalten und der Leopard beim Böckchen lagern und das Kalb und der junge Löwe und das Mastvieh werden zusammen sein und ein kleiner Knabe wird sie treiben. Und Kuh und Bärin werden miteinander weiden, ihre Jungen zusammen lagern und der Löwe wird Stroh fressen wie das Rind und der Säugling wird spielen am Loch der Natter und das entwöhnte Kind seine Hand ausstrecken nach der Höhle der Otter. Man wird nichts Böses tun, noch Verderben anrichten auf meinem ganzen heiligen Berg. Die Folgen des Sündenfalles sind hier aufgehoben. Und das ist ein Ergebnis der Erlösung. Die Sünde, die Macht der Sünde, die Folgen der Sünde durch das Erlösungswerk Christi aufgehoben. Und das gehört auch zur kommenden Herrlichkeit, dass die ganze Schöpfung befreit werden wird. Von allen Folgen, von jeder Spur der Sünde und des Sündenfalls. Es wird gar nichts mehr da sein, das an Sünde, an Zersetzung, an Verderben, an Tod erinnert. Und dann wird alles Geschaffene, ohne Schleier, klar und frei, die Herrlichkeit des Schöpfers proklamieren. Eben alles Geschaffene im Himmel, auf der Erde und unter der Erde wird laut Gott die Ehre geben, unüberhörbar. In den Psalmen gibt es einige solche dichterischen Anspielungen auf die befreite Schöpfung. Zum Beispiel im Psalm 96. Da heißt es in den Versen 11 und 12. Es freue sich der Himmel, es frohlocke die Erde, es brause das Meer und seine Fülle, es frohlocke das Feld und alles, was darauf ist. Sie wird eine Befreiung auch für die Schöpfung geben. Die ganze geplagte Kreatur. Dann wird der Esel nicht mehr so, es gibt ja keinen erbärmlicheren Ruf, also das geht einem jedes Mal ans Herz. Wenn ein Esel, wie sagt man dem? Wenn ein Esel ja seinen Laut von sich gibt. Das ist so, man merkt richtig, diese geplagte Kreatur und kann es nicht einmal richtig sagen. Mir tut alles weh. Übrigens, nur nebenbei gesagt, ich nehme an, die Menschen werden dann mit den Tieren wieder reden können im tausendjährigen Reich. Ich nehme an, dass die Tiere reden konnten vor dem Sündenfall. Gibt es ein paar Hinweise? Also Gott hat einmal einem Esel einfach für kurze Zeit die Fähigkeit gegeben zu reden. Das war offensichtlich das Normale vor dem Sündenfall. Und dann wird der Esel eben nicht mehr so jämmerlich versuchen, etwas zu sagen, kann es nicht. Ja, die ganze Kreatur seufzt unter den Folgen der Sünde. Und darum sieht man an der Schöpfung nicht mehr die Herrlichkeit des Schöpfergottes und des Erlösergottes. Man sieht sie nicht, sie ist verhüllt. Man sieht sie nur andeutungsweise. Die ganze Schöpfung wird befreit werden vom Tod als Folge, als Ergebnis der Erlösung Christi. Wir haben jetzt gesehen in diesem ersten Abschnitt, die Schöpfung wird befreit. Hier haben wir auch in den vorhergehenden Versen, die wir lasen, haben wir gesehen, die Wohltaten, die wir empfingen und noch empfangen werden durch die Erlösung. Beim zweiten Punkt, Gott offenbart seine Herrlichkeit. Dort werden wir sehen, dass Gott sich selbst manifestiert durch sein Heilshandeln. Er zeigt uns, wie er ist. Und das ist das Höchste an der kommenden Herrlichkeit. Das ist noch höher als die subjektiven Wohltaten, die wir empfangen und empfinden. Noch höher ist, dass Gott den verherrlichten Heiligen sich selbst zeigt, wie er wirklich ist. Und darum wird es im nächsten Abschnitt gehen. Dort werden wir sehen, wie Gott sich selbst zeigt. Seine Wesenheiten, seine Macht, seine Gerechtigkeit, seine Weisheit und seine Liebe. So wie sie sich manifestierten in der Schöpfung, in der Erlösung, im Gericht und in der Vollendung. Nun, Gott hat sich beständig die ganze Zeit so geoffenbart. Und jetzt, durch den Geist Gottes, erkennen wir einiges und durch das Wort Gottes noch mehr. Aber dann werden wir es erst richtig erkennen. Wie Gott sich durch sein Handeln in Schöpfung, in Erlösung, Gericht und Vollendung bewiesen hat als Gott, der Gerechte, der Wahrhaftige, der Allmächtige, der Alleinweise Gott. Gut, ich schließe jetzt hier an dieser Stelle und wir kommen dann morgen Nachmittag zu Kapitel 19 und wollen dann eben sehen, wie Gott sich selbst, den erlösten, verherrlichten Heiligen, in seiner Herrlichkeit zeigt.
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0: Hallo und herzlich willkommen bei der Lesezeit hier auf Radio HBR. 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Und nun Gottes Segen beim Zuhören.
1: Sechsundzwanzigste Lüge. Ich werde glücklicher sein, wenn ich mehr Geld verdiene. Du glaubst doch nicht wirklich dieser Lüge, oder etwa doch? Nun, du und ich werden das vielleicht nie öffentlich zugeben, und wir werden vielleicht nicht einmal glauben, dass wir daran glauben. Aber die Raffiniertheit des Teufels ist so groß, dass er uns dazu anstachelt, an Dinge zu glauben, die wir uns selbst oder anderen nie eingestehen würden. Wir behaupten, nicht derart oberflächlich zu sein, um nicht zu wissen, dass wir uns mit Geld keine Liebe kaufen können, dass wir nichts mitnehmen können und dass mehr Geld immer auch mehr Probleme bedeutet. Aber wenn wir unser Leben betrachten, wenn wir sehen, was wir zu unseren Prioritäten gemacht haben, dann stellen wir fest, dass wir tatsächlich tief im Inneren glauben. Die Bibel formuliert das wie folgt: Denn wie er, der Mensch, in seiner Seele berechnend denkt, so ist er. Sprüche 23, Vers 7. Noch ein kleines bisschen mehr. John D. Rockefeller, der Mitbegründer einer Raffinerie, aus der die Standard Oil Company hervorging, war immerhin ehrlich zu sich selbst. Er war der erste amerikanische Milliardär. Eine Zeit lang war er der reichste Mann der Welt. Eines Tages soll Rockefeller von einem Reporter gefragt worden sein: Wie viel Geld ist genug? Worauf Rockefeller geantwortet haben soll: Noch ein kleines bisschen mehr. Das scheint Unsinn zu sein, nicht wahr? Ein Mann, der bereits so viel hatte und doch immer noch nicht zufrieden war. Bevor wir weiter über diesen Punkt nachdenken, noch ein kurzer Einschub. Du und ich gehören wahrscheinlich zu dem 1%. Das heißt, es ist sehr wahrscheinlich, dass wir reicher sind als 99% aller Menschen, die jemals gelebt haben. Wenn du ein fahrbares Auto besitzt, ganz gleich wie viele Macken es auch haben mag, wenn du fließendes Warmwasser, Sanitäranlagen und elektrisches Licht sowie eine fernwärmebeheizte Wohnung hast, genießt du Segnungen, auf die vor weniger als 200 Jahren selbst Könige verzichten mussten. Und doch ist es wie bei Rockefeller. Es ist noch immer nicht genug. Der Mangel, den wir verspüren, betrifft nicht die Kluft zwischen dem, was wir haben, und dem, was wir brauchen, sondern die Kluft zwischen dem, was wir haben, und dem, was wir wollen. Doch nach diesem absurden Maßstab war selbst Rockefeller arm. Die Sache ist die, dass es letztendlich gar nicht um Dinge geht. Wir können leicht meinen, dass ein besseres Auto, ein schöneres Zuhause oder ein Fernseher, der größer und breiter ist und eine höhere Auflösung hat, das Verlangen nach mehr in uns stillen wird. Aber das werden und können diese Dinge nun einmal nicht tun. Wir, du und ich, können einzig und allein im Geber aller Segnungen volle Genüge finden. Um 400 nach Christus drückte der in Nordafrika lebende Bischof Augustinus diese Wahrheit auf eine Art und Weise aus, die sich als zeitlos erwiesen hat. Geschaffen hast du, Gott, uns, die Menschen, im Hinblick auf dich, und unruhig ist unser Herz, bis es ruht in dir. Wenn wir uns dem Streben nach Reichtum und den Dingen, die wir damit kaufen können, hingeben, sind wir wie ein verdurstender Mann, der seinen Durst zu stillen versucht, indem er Meerwasser trinkt. Je mehr er von dem salzigen Wasser trinkt, umso durstiger wird er werden. Alles, was ich wirklich brauche, ist mehr Dankbarkeit. Geld wird uns nicht glücklich machen, Dankbarkeit hingegen sehr wohl. In Römer 1 führt der Apostel Paulus die Wahrheit aus, dass alle Menschen vor Gott schuldig sind. Wir wissen, dass Gott existiert, und wir wissen, dass wir seinem Maßstab nicht entsprechen. Doch wir wissen auch, dass wir so tun, als ob wir das nicht wüssten. Wir unterdrücken die Wahrheit und versuchen verzweifelt, sie uns aus dem Kopf zu schlagen. Und so gelangt Paulus zu dem Schluss: Obgleich sie Gott erkannten, haben sie ihn doch nicht als Gott geehrt und ihm nicht gedankt, sondern sind in ihren Gedanken in nichtigen Wahn verfallen, und ihr unverständiges Herz wurde verfinstert. Römer 1, Vers 21. Schau dir das bitte noch einmal an. Achte darauf, dass dir die machtvolle Wirkung der darin enthaltenen Aussage nicht entgeht. Der Apostel sagt, dass wir Gott trotz allem, was wir über ihn wissen, nicht so ehren und verherrlichen, wie es ihm gebührt. Und er sagt, dass wir ihm nicht für das danken, was wir haben. Infolgedessen sinnen wir in unserem Denken auf nichtige Dinge. Menge 2020. Wer auch immer du bist, wie hoch dein Bankkonto ist, wo auch immer du arbeitest und lebst und in welchen Kreisen du dich bewegst, du und ich sind, verglichen mit den meisten Menschen auf diesem Planeten Erde, enorm reich. Ein dankbares Herz erkennt an, dass unser himmlischer Vater der Ursprung ist, von dem jede gute Gabe und jedes vollkommene Geschenk kommen. Jakobus 1, Vers 17. Es erkennt an, dass alles, was wir haben, ihm gehört. Es weiß, dass wir lediglich Verwalter dieses Reichtums, seines Reichtums sind. Er ist derjenige, der bestimmt, was und wie viel wir haben. Wir werden nicht deshalb mehr bekommen, weil wir mehr wollen, sondern nur dadurch, dass wir gut mit dem umgehen, was Gott uns bereits anvertraut hat. Er wird uns mehr geben, um unsere Bedürfnisse zu stillen, wenn wir aus seiner Sicht wirklich mehr brauchen. Darauf sollten wir vertrauen. Vor nicht allzu langer Zeit sprach ich mit einem jungen Mann, der für mein Unternehmen arbeitet. Ich sagte ihm, wie dankbar ich für die gute Arbeit bin, die er Tag für Tag in Treue leistet. Zu jenem Zeitpunkt konnten wir sein Gehalt nur geringfügig anheben. Ich sagte ihm, dass wir ihm eine kleine Lohnerhöhung geben könnten. »Mir geht es gut«, sagte er, »geben Sie die Lohnerhöhung jemand anderem.« Und dann fügte er noch hinzu, »Meine Frau und ich haben genug, und wir sind dankbar.« Die Antwort meines Mitarbeiters war erstaunlich, und das ist sie noch immer. Dankbarkeit ist ein Weg zu einem tiefen, unerschütterlichen Frieden. Lass es dir bitte nochmals gesagt sein. Wir können nicht dankbar und gleichzeitig missgestimmt sein. Wir können nicht dankbar und unzufrieden oder dankbar und besorgt sein. Entweder wir entscheiden uns für das eine oder für das andere. Du und ich, wir können von David lernen. Er beginnt den 23. Psalm wie folgt: Der Herr ist mein Hirte, mir wird nichts mangeln. Psalm 23, Vers 1. Er fährt fort, dafür dankbar zu sein, dass sein Hirte ihn auf grünen Auen lagert und zu stillen Wassern führt. Aber noch bevor ihm diese Gaben gegeben werden, hat er bereits alles, was er braucht, solange er nur den Herrn als seinen Hirten hat. Es ist gut, mit diesem Hirten durchs Leben zu gehen, denn eben dieser Hirte hat in der Tat volle Genüge. Die Wahrheit: Wenn in Jesus alles ist, was wir wollen, wird in ihm alles sein, was wir wirklich brauchen. Wenn ein Mann alles, was er besitzt, hergeben würde, um Jesus zu haben, dann wäre das ein weiser Tausch. Zum Nachdenken: Die Meinung, dass unser letztendliches Ziel ist, mehr Geld zu verdienen, liegt nur allzu sehr auf der Hand. Trifft das auf dich zu? Glaubst du, dass mehr Geld dich glücklicher machen würde? Warum ist dies ein trügerisches Denken?

27. Lüge. Womit ich meine Zeit verbringe, ist allein meine Angelegenheit. Neulich sah ich im Internet eine Zeitmanagement-Tabelle. In Anlehnung daran habe ich eine Aufstellung im Blick darauf gemacht, wie der Durchschnittsmensch nach meinen Vorstellungen seine Wochenzeit verbringt. Hier sind meine Ausgangsdaten, die ich für 168 Stunden zusammengestellt habe, die dir und mir wöchentlich zur Verfügung stehen. Schau dir an, inwieweit diese Daten damit übereinstimmen, wie du deine Zeit verbringst. 40 Stunden Arbeit. Die durchschnittliche Arbeitswoche. 7,5 Stunden Arbeit. Hin- und Rückwege 1,5 Stunden pro Tag. 14 Stunden Essen und Zubereiten von Mahlzeiten. 2 Stunden pro Tag. 56 Stunden Schlafen bei 8 Stunden pro Nacht. 7 Stunden verschiedene andere Aktivitäten, Hausarbeit, andere zu erledigende Arbeiten, Kinder zur Schule bringen und so weiter. Summe 124,5 Stunden. Gesamt. Das ergibt eine Restzeit von 43,5 Stunden pro Woche. Lass uns noch die folgenden Dinge hinzufügen. 7 Stunden für Duschen und Anziehen, 7 Stunden für das persönliche Bibelstudium und Gebet, 3 Stunden für die Gemeinde, Gemeindestunden Hin- und Rückwege, 4 Stunden für das Lesen, 4 Stunden für das Gespräch mit Frau und Kindern und 2 Stunden für das Liebesspiel. Das gibt 27 Stunden. Und damit bleibt noch immer ein Rest von 16,5 Stunden. Mit anderen Worten, ich habe etwa einen ganzen Tag pro Woche Freizeit. Was mache ich mit jedem dieser freien Wochentage? Und warum ist das wichtig? Der französische postimpressionistische Maler Paul Gauguin, 1848 bis 1903, galt unter den Künstlern seiner Zeit als einer, der Wege abseits der herkömmlichen Kunstszene beschritt. Eines seiner berühmtesten Ölgemälde stellt den Weg des Menschen von der Geburt bis hin zum Grab dar. Anstatt dieses Gemälde einfach nur zu signieren, wie es seine übliche Praxis war, schrieb Gauguin darauf auf Französisch 3 kurze Fragen. Woher kommen wir? Wer sind wir? Wohin gehen wir? Der Maler starb in seinen 50er Jahren an den Folgen eines ausschweifenden Lebens. Es scheint, dass er diese unbeantworteten Fragen mit ins Grab genommen hat. Im Gegensatz dazu sagt Gottes Wort über das Leben und Sterben, denn keiner von uns lebt sich selbst und keiner stirbt sich selbst. Denn sei es, dass wir leben dem Herrn. Sei es, dass wir sterben dem Herrn. Sei es nun, dass wir leben, sei es, dass wir sterben, wir sind des Herrn. Römer 14, die Verse 7 bis 8. Der New City Katechismus stellt die Frage, was ist unser einziger Trost im Leben und im Sterben? Die Antwort lautet, dass wir nicht uns selbst gehören, sondern mit Leib und Seele im Leben und im Sterben unserem Gott und unserem Erlöser Jesus Christus. Für uns, dich und mich, sollte als Männer, die an der christlichen Sicht der Dinge festhalten, eines kennzeichnend sein. Es ist die Art und Weise, wie wir die verrinnende Zeit beurteilen und die Ereignisse des Lebens einordnen. Christlich zu denken bedeutet, zu bekräftigen, meine Zeiten, o Gott, liegen in deinen Händen. Zeitverwalter. Doch nun zurück zu der Art und Weise, womit wir unsere 168 Stunden pro Woche oder anders gesagt unsere Zeit verbringen. Ich würde dir gerne eine Frage stellen. Bist du bereit? Wie viele von diesen Wochenstunden gehören Gott?
Die Antwort sollte offensichtlich sein. Gott gehören alle Stunden und wir sind die Verwalter jeder einzelnen Stunde. In deiner Hand sind meine Zeiten. Errette mich aus der Hand meiner Feinde und von meinen Verfolgern. Psalm 31, Vers 16. Der Psalmist hätte auch schreiben können: Meine Stunden, alle 168 Stunden pro Woche, o Herr, sind in deinen Händen. Diese Stunden sind ein Geschenk von dir und wie ich jede einzelne dieser Stunden verbringe, ist mein Geschenk an dich. Einige mögen der Ansicht sein, dass die schnelle und offensichtliche Antwort auf die betreffende Frage, welche Zeit gehört Gott, vielleicht lautet, die 10 Stunden, die wir in der Gemeinde sind und in persönlicher Andacht verbringen. Das ist zwar richtig, und doch ist es nicht die ganze Antwort. Alles, was wir tun sollen und uns aufgetragen ist, ist uns von unserem Schöpfer übertragen worden, damit wir als Verwalter recht damit umgehen. Oder wie es der Apostel Paulus in seinem ersten Brief an die Gemeinde in Korinth zusammenfasst. Ob ihr nun esst oder trinkt oder irgendetwas tut, tut alles zur Ehre Gottes. Kapitel 10, Vers 31. Viele Jahre lang trugen Menschen kleine elastische Armbänder, die mit den Buchstaben WWJD, was würde Jesus tun, bedruckt waren. Was das Verbringen unserer Zeit, einschließlich unserer Freizeit betrifft, lautet meine Frage, WDJD, was hat Jesus getan? Wie hat er seine 168 Wochenstunden verbracht? Nachdem der Herr Jesus in der Stadt Jerusalem gerade eine harte Konfrontation mit seinen Feinden hinter sich hatte, die schon im Begriff standen, ihn zu töten, begegnete er einem Blinden. Und dann fragten ihn seine Jünger, warum dieser Mann eigentlich in diesem Zustand war. Die Antwort Jesu klang so, als würde er das Thema wechseln, doch das war nicht der Fall. Ich muss die Werke dessen wirken, der mich gesandt hat, solange es Tag ist. Es kommt die Nacht, da niemand wirken kann. Johannes 9, Vers 4. Er sagte damit, wenn die Sonne scheint und du Arbeit vor dir hast, dann arbeite. Und er sagte damit auch, dass, was auch immer geschehen würde, eines sicher war. Die Sonne würde untergehen. Der Tag würde zu Ende gehen. Und das gilt auch für uns. Wenn der Tag zu Ende ist, dann ist das, was wir im Tageslicht tun konnten, abgeschlossen. Dann gibt es keinerlei Möglichkeit mehr, noch irgendetwas zu tun. Da war dieser blinde Mann, der Hilfe benötigte, und der Herr Jesus heilte ihn. Aber nach diesem Wunder und einer Begegnung mit den religiösen Führern im Tempel, die deren ganzen Hass gegen ihn erkennen ließ, berichtet uns die Bibel, was der Herr Jesus als nächstes tat. Und er ging wieder weg auf die andere Seite des Jordan, an den Ort, wo Johannes zuerst taufte, und er blieb dort. Johannes 10, Vers 40. Abseits der Öffentlichkeit, fernab von Jerusalem, verbrachte der Herr die nächste Zeit seines Wirkens. Eine andere derartige Gelegenheit ergab sich sicherlich, als die 12 Jünger zurückkehrten, die eine intensive Zeit des Dienstes hinter sich hatten. Damals sagte er ihnen, ruht ein wenig aus. Markus 6, Vers 31. Arbeit und freie Zeit. Was wir, du und ich, in unserer freien Zeit tun, kann mehr über uns aussagen als das, was wir in unserer produktiven Zeit tun. Das ist eine wirklich große Herausforderung, nicht wahr? Unsere Zeit, die gesamte Zeit, gehört Gott. Die Wahrheit? Wenn wir Gottes Kinder sind, dann gehören auch all unsere Stunden ihm. Und das gilt ebenso für die Nicht-Verplanten. Zum Nachdenken. Gibt es zeitverschwendende Aktivitäten in deinem Leben? Wenn ja, welche? Und welche praktischen Schritte könntest du unternehmen, um Gott mit der weisen Nutzung deiner Zeit zu ehren?

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0: Radio HBR mit der Bibelzeit. Hallo und herzlich willkommen. In unserer heutigen Bibellese hören Sie aus der großen Hörbibel nach Martin Luther, erschienen bei der Deutschen Bibelgesellschaft, einen Abschnitt aus dem Alten Testament, die Psalmen 1 bis 9 und nach ein wenig Musik auch einen Abschnitt aus dem Neuen Testament, aus dem 2. Korintherbrief, Kapitel 3. Und nun viel Freude beim Zuhören des Wortes Gottes.
1: Wohl dem, der nicht wandelt im Rat der Gottlosen, noch tritt auf den Weg der Sünder, noch sitzt, wo die Spötter sitzen, sondern hat Lust am Gesetz des Herrn und sinnt über seinem Gesetz Tag und Nacht. Der ist wie ein Baum, gepflanzt an den Wasserbächen, der seine Frucht bringt zu seiner Zeit und seine Blätter verwelken nicht. Und was er macht, das gerät wohl. Aber so sind die Gottlosen nicht, sondern wie Spreu, die der Wind verstreut. Darum bestehen die Gottlosen nicht im Gericht, noch die Sünder in der Gemeinde der Gerechten. Denn der Herr kennt den Weg der Gerechten, aber der Gottlosen Weg vergeht.
2: Warum toben die Heiden und murren die Völker so vergeblich? Die Könige der Erde lehnen sich auf, und die Herren halten Rat miteinander, wider den Herrn und seinen Gesalbten.
3: Lasset uns zerreißen ihre Bande und von uns werfen ihre Stricke.
2: Aber der im Himmel wohnt, lachet ihrer, und der Herr spottet ihrer. Einst wird er mit ihnen reden in seinem Zorn, und mit seinem Grimm wird er sie schrecken.
1: Ich aber habe meinen König eingesetzt auf meinem heiligen Berg Zion.
2: Kundtun will ich den Ratschluss des Herrn. Er hat zu mir gesagt,
1: du bist mein Sohn, heute habe ich dich gezeugt. Bitte mich, so will ich dir Völker zum Erbe geben und der Welt Enden zum Eigentum. Du sollst sie mit einem eisernen Zepter zerschlagen, wie Töpfe sollst du sie zerschmeißen.
2: So seid nun verständig, ihr Könige, und lasst euch warnen, ihr Richter auf Erden. Dienet dem Herrn mit Furcht und küsst seine Füße mit Zittern, dass er nicht zürne und ihr umkommt auf dem Wege, denn sein Zorn wird bald entbrennen. Wohl allen, die auf ihn trauen.

0: Bei dem Herrn findet man Hilfe. Dein Segen komme über dein Volk.
1: Erhöre mich, wenn ich rufe, Gott meiner Gerechtigkeit, der du mich tröstest in Angst. Sei mir gnädig und erhöre mein Gebet. Ihr Herren, wie lange soll meine Ehre geschändet werden? Wie habt ihr das Eitle so lieb und die Lüge so gern? Erkennet doch, dass der Herr seine Heiligen wunderbar führt. Der Herr hört, wenn ich ihn anrufe. Zürnet ihr, so sündiget nicht. Redet in eurem Herzen auf eurem Lager und seid stille. Opfert, was recht ist, und hoffet auf den Herrn. Viele sagen, wer wird uns Gutes sehen lassen? Herr, lass leuchten über uns das Licht deines Antlitzes. Du erfreust mein Herz, ob jene auch viel Wein und Korn haben. Ich liege und schlafe ganz mit Frieden. Denn allein du, Herr, hilfst mir, dass ich sicher wohne.
2: Herr, höre meine Worte, merke auf mein Reden. Vernimm mein Schreien, mein König und mein Gott, denn ich will zu dir beten. Herr, frühe wollest du meine Stimme hören, frühe will ich mich zu dir wenden und aufmerken. Denn du bist nicht ein Gott, dem gottloses Wesen gefällt. Wer böse ist, bleibt nicht vor dir. Die Ruhmredigen bestehen nicht vor deinen Augen. Du bist Feind allen Übeltätern. Du bringst die Lügner um. Dem Herrn sind ein Greuel die Blutgierigen und Falschen. Ich aber darf in dein Haus gehen durch deine große Güte und anbeten vor deinem heiligen Tempel in deiner Furcht. Herr, leite mich in deiner Gerechtigkeit. Um meiner Feinde willen, ebne vor mir deinen Weg. Denn in ihrem Munde ist nichts Verlässliches. Ihr Inneres ist Bosheit. Ihr Rachen ist ein offenes Grab. Mit ihren Zungen heucheln sie. Sprich sie schuldig, Gott, dass sie zu Fall kommen durch ihre Ränke. Stoße sie aus um ihre vielen Übertretungen willen, denn sie sind widerspenstig gegen dich. Lass sich freuen alle, die auf dich trauen. Ewiglich lass sie rühmen, denn du beschirmest sie. Fröhlich lass sein in dir, die deinen Namen lieben. Denn du, Herr, segnest die Gerechten. Du deckest sie mit Gnade wie mit einem Schilde.
3: Ach Herr, strafe mich nicht in deinem Zorn und züchtige mich nicht in deinem Grimm. Herr, sei mir gnädig, denn ich bin schwach. Heile mich, Herr, denn meine Gebeine sind erschrocken und meine Seele ist sehr erschrocken. Ach du, Herr, wie lange? Wende dich, Herr, und errette mich. Hilf mir um deiner Güte willen. Denn im Tode gedenkt man deiner nicht. Wer wird dir bei den Toten danken? Ich bin so müde vom Seufzen. Ich schwemme mein Bett die ganze Nacht und netze mit meinen Tränen mein Lager. Mein Auge ist trübe geworden vor Gram und matt, weil meiner Bedränger so viele sind. Weichet von mir, alle Übeltäter. Denn der Herr hört mein Weinen. Der Herr hört mein Flehen, mein Gebet nimmt der Herr an. Es sollen alle meine Feinde zu Schanden werden und sehr erschrecken. Sie sollen umkehren und zu Schanden werden plötzlich.
1: Auf dich, Herr, mein Gott, traue ich. Hilf mir von allen meinen Verfolgern und errette mich, dass sie nicht wie Löwen mich packen und zerreißen, weil kein Retter da ist. Herr, mein Gott, hab ich solches getan und ist Unrecht an meinen Händen? Hab ich Böses vergolten denen, die friedlich mit mir lebten? Oder geschädigt, die mir ohne Ursache Feind waren? So verfolge mich der Feind und ergreife mich und trete mein Leben zu Boden und lege meine Ehre in den Staub.

0: Steh auf, Herr, in deinem Zorn. Erhebe dich wieder den Grimm meiner Feinde. Wache auf, mir zu helfen, der du Gericht verordnet hast. So werden die Völker sich um dich sammeln, du aber throne über ihnen in der Höhe. Der Herr ist Richter über die Völker. Schaffe mir Recht, Herr, nach meiner Gerechtigkeit und Unschuld. Lass der gottlosen Bosheit ein Ende nehmen, aber die Gerechten lass bestehen. Denn du, gerechter Gott, prüfest Herzen und Nieren. Gott ist der Schild über mir, er, der den frommen Herzen hilft. Gott ist ein gerechter Richter und ein Gott, der täglich strafen kann. Wahrlich, wieder hat einer sein Schwert gewetzt und seinen Bogen gespannt und zielt. Doch sich selber hat er tödliche Waffen gerüstet und feurige Pfeile bereitet. Siehe, er hat Böses im Sinn, mit Unrecht ist er schwanger und wird Lüge gebären. Er hat eine Grube gegraben und ausgehöhlt und ist in die Grube gefallen, die er gemacht hat. Sein Unrecht wird auf seinen Kopf kommen und sein Frevel auf seinen Scheitel fallen. Ich danke dem Herrn um seiner Gerechtigkeit willen und will loben den Namen des Herrn, des Allerhöchsten.
1: Herr, unser Herrscher, wie herrlich ist dein Name in allen Landen, der du zeigst deine Hoheit am Himmel. Aus dem Munde der jungen Kinder und Säuglinge hast du eine Macht zugerichtet um deiner Feinde willen, dass du vertilgest den Feind und den Rachgierigen. Wenn ich sehe die Himmel, deiner Fingerwerk, den Mond und die Sterne, die du bereitet hast, was ist der Mensch, dass du seiner gedenkst, und des Menschen Kind, dass du dich seiner annimmst? Du hast ihn wenig niedriger gemacht als Gott, mit Ehre und Herrlichkeit hast du ihn gekrönt. Du hast ihn zum Herrn gemacht über deiner Hände Werk. Alles hast du unter seine Füße getan, Schafe und Rinder allzumal, dazu auch die wilden Tiere, die Vögel unter dem Himmel und die Fische im Meer und alles, was die Meere durchzieht. Herr, unser Herrscher, wie herrlich ist dein Name in allen Landen.
2: Ich danke dem Herrn von ganzem Herzen und erzähle alle deine Wunder. Ich freue mich und bin fröhlich in dir und lobe deinen Namen, du Allerhöchster, dass meine Feinde zurückweichen mussten. Sie sind gestürzt und umgekommen vor dir.
3: Denn du führst mein Recht und meine Sache. Du sitzest auf dem Thron, ein rechter Richter. Du schälst die Heiden und bringst die Gottlosen um. Ihren Namen vertilgst du auf immer und ewig. Der Feind ist vernichtet, zertrümmert für immer. Die Städte hast du zerstört. Jedes Gedenken an sie ist vergangen.
2: Der Herr aber bleibt ewiglich. Er hat seinen Thron bereitet zum Gericht. Er wird den Erdkreis richten mit Gerechtigkeit und die Völker regieren, wie es recht ist. Der Herr ist des Armen Schutz, ein Schutz in Zeiten der Not. Darum hoffen auf dich, die deinen Namen kennen, denn du verlässest nicht, die dich, Herr, suchen. Lobet den Herrn, der zu Zion wohnt, verkündigt unter den Völkern sein Tun, denn der nach Blutschuld fragt, gedenkt der Elenden und vergisst nicht ihr Schreien.
3: Herr, sei mir gnädig, sieh an mein Elend unter meinen Feinden, der du mich erhebst aus den Toren des Todes, dass ich erzähle all deinen Ruhm in den Toren der Tochter Zion, fröhlich sei über deine Hilfe. Die Heiden sind versunken in der Grube, die sie gegraben. Ihr Fuß ist gefangen im Netz, das sie gestellt hatten. Der Herr hat sich kundgetan und Gericht gehalten. Der Gottlose ist verstrickt in dem Werk seiner Hände.
2: Die Gottlosen sollen zu den Toten fahren, alle Heiden, die Gott vergessen. Denn er wird den Armen nicht für immer vergessen. Die Hoffnung der Elenden wird nicht ewig verloren sein. Herr, steh auf, dass nicht Menschen die Oberhand gewinnen. Lass alle Heiden vor dir gerichtet werden. Lege, Herr, einen Schrecken auf sie, dass die Heiden erkennen, dass sie Menschen sind.

0: Hallo und herzlich willkommen bei der Bibelzeit. Hören Sie nun noch eine Lesung aus dem Neuen Testament, aus dem 2. Korintherbrief, Kapitel 3.
1: Fangen wir denn abermals an, uns selbst zu empfehlen? Oder brauchen wir, wie gewisse Leute, Empfehlungsbriefe an euch oder von euch? Ihr seid unser Brief in unser Herz geschrieben, erkannt und gelesen von allen Menschen. Ist doch offenbar geworden, dass ihr ein Brief Christi seid, durch unseren Dienst zubereitet, geschrieben nicht mit Tinte, sondern mit dem Geist des lebendigen Gottes, nicht auf steinerne Tafeln, sondern auf fleischerne Tafeln, nämlich eure Herzen. Solches Vertrauen aber haben wir durch Christus zu Gott. Nicht, dass wir tüchtig sind von uns selber, uns etwas zuzurechnen als von uns selber, sondern dass wir tüchtig sind, ist von Gott, der uns auch tüchtig gemacht hat zu Dienern des neuen Bundes, nicht des Buchstabens, sondern des Geistes. Denn der Buchstabe tötet, aber der Geist macht lebendig. Wenn aber schon das Amt, das den Tod bringt und das mit Buchstaben in Stein gehauen war, Herrlichkeit hatte, so dass die Israeliten das Angesicht des Mose nicht ansehen konnten, wegen der Herrlichkeit auf seinem Angesicht jedoch aufhörte, wie sollte nicht vielmehr das Amt, das den Geist gibt, Herrlichkeit haben? Denn wenn das Amt, das zur Verdammnis führt, Herrlichkeit hatte, wie viel mehr hat das Amt, das zur Gerechtigkeit führt, überschwängliche Herrlichkeit? Ja, jene Herrlichkeit ist nicht für Herrlichkeit zu achten gegenüber dieser überschwänglichen Herrlichkeit. Denn wenn das Herrlichkeit hatte, was aufhört, wie viel mehr wird das Herrlichkeit haben, was bleibt? Weil wir nun solche Hoffnung haben, sind wir voll großer Zuversicht und tun nicht wie Mose, der eine Decke vor sein Angesicht hängte, damit die Israeliten nicht sehen konnten, das Ende der Herrlichkeit, die aufhört. Aber ihre Sinne wurden verstockt, denn bis auf den heutigen Tag bleibt diese Decke unaufgedeckt über dem Alten Testament, wenn sie es lesen, weil sie nur in Christus abgetan wird. Aber bis auf den heutigen Tag, wenn Mose gelesen wird, hängt die Decke vor ihrem Herzen. Wenn Israel aber sich bekehrt zu dem Herrn, so wird die Decke abgetan. Der Herr ist der Geist. Wo aber der Geist des Herrn ist, da ist Freiheit. Nun aber schauen wir alle mit aufgedecktem Angesicht die Herrlichkeit des Herrn wie in einem Spiegel. Und wir werden verklärt in sein Bild von einer Herrlichkeit zur anderen von dem Herrn, der der Geist ist.
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0: 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Guten Abend und herzlich willkommen. Es folgt ein Beitrag von Hans Allgeier.
1: Wurdest du schon mal von einem Menschen enttäuscht? Wurdest du schon mal von jemandem in Stich gelassen? Hat dich schon mal jemand hängen lassen? Gott ist ein treuer Gott. Auf ihn ist Verlass. Er hält sich an das, was er sagt. Zu Adam und Eva sagte er damals in 1. Mose 3, Vers 15, lesen wir, dass ein Nachkomme der Frau kommen und der Schlange dem Teufel den Kopf zertreten wird. Nach biblischer Rechnung, 4000 Jahre später, kam Jesus und hat durch seinen Tod am Kreuz der Schlange dem Satan den Kopf zertreten. Gott hält sich an das, was er sagt. Zu Noah sprach er, solange die Erde steht, soll nicht aufhören Saat und Ernte, Frost und Hitze, Sommer und Winter, Tag und Nacht. Immer wieder, wenn ich morgens aufstehe, zum Fenster gehe und den Sonnenaufgang sehe, danke ich Gott, dass er sich an sein Versprechen hält. Gott hält sich an das, was er sagt. Zum Volk Israel sagte er damals, und ich will euch mir zum Volk annehmen und will euer Gott sein. 2. Mose 6, Vers 7. Und er steht heute noch zu seinem Volk und hat es nicht verlassen. In Jesus Christus, dem Sohn Gottes, wohnen die gleichen Charaktereigenschaften wie in Gott, dem Vater selbst. Er hält sich an das, was er sagt. Bevor Petrus Jesus verleugnete, sagte er zu ihm, ich aber habe für dich gebeten, dass dein Glaube nicht aufhöre. Petrus' Glaube hat nicht aufgehört. Auch nicht in seiner tiefsten Dunkelheit, als er jämmerlich versagte. Er kam wieder zurecht, weil Jesus für ihn bei Gott gebeten hatte und weil auf Jesu Wort Verlass ist. Er hält sich auch an das, was er dir, lieber Hörer, heute sagt. In Hebräer 13, Vers 5 verspricht er dir, ich will dich nicht verlassen und nicht von dir weichen. Deswegen darfst du dich hundertprozentig auf Jesus Christus verlassen. Ob du es spürst oder nicht, ob es heute regnet oder die Sonne scheint, ob du krank bist oder gesund, ob du versagt oder gesiegt hast, sogar wenn du diese Woche keine Bibel gelesen und nicht gebetet hast, dir gilt das Wort trotzdem. Ich will dich nicht verlassen und nicht von dir weichen. Hebräer 13, 5. Bei Jesus ist es nicht wie bei uns Menschen. Es wird erzählt, ein Ehepaar ging zum Pfarrer und wollte sich trauen lassen. Sie bezeugten dem Pfarrer, dass sie sich liebten, gut verstehen würden, alles zusammen machen wollten, in einem Haus leben wollten. Keiner von ihnen könnte sich vorstellen, ohne den anderen zu leben. Endlich war es nun soweit. Der Tag der Hochzeit kam, das Paar trat vor den Traualtar und der Pfarrer fragte die Braut und den Bräutigam, wollt ihr euch gegenseitig lieben und ehren und einander die Treue halten in guten wie in bösen Tagen, bis der Tod euch scheidet? Dann sprecht ja. Nein, sagte der Bräutigam, das ist mir zu lange. Kann man denn nicht einen Vertrag auf eine bestimmte Zeit machen? Vielleicht solange es wir zusammen aushalten oder solange wir uns lieben oder bis ich jemand anderen finde, der besser ist als diese Frau. Die Treue will ich halten, aber auf eine begrenzte Zeit. So ist es bei unserem Gott nicht. Wenn er etwas verspricht, dann hält er es. Wenn er etwas zusagt, dann gilt es für alle Zeit und nicht so lange, bis einer von uns die Nase voll hat. Wenn Jesus Christus sagt, alles, was mir der Vater gibt, wird zu mir kommen, und wer zu mir kommt, den werde ich nicht hinausstoßen, Johannes 6, Vers 37, dann stößt er niemand hinaus, der zu ihm kommt. Ich habe es selbst erfahren. 1957, als ich 14 Jahre alt war, bin ich zu ihm gekommen, habe mein Leben ihm anvertraut und er hat mich nicht hinausgestoßen. Obwohl in meinem Leben nicht alles glatt ging, obwohl ich ihm nicht immer treu war, obwohl ich ihn auch immer wieder mal verleugnet habe, er hat mich nie hinausgestoßen. Und wenn ich mich von ihm entfernt hatte, konnte ich immer wieder zu ihm kommen und er nahm mich auf und hat mir vergeben. Viele Menschen bezeugen es, dass es wahr ist und sie es immer wieder erlebten, was Jesus damals vor 2000 Jahren sagte. Kommt her zu mir, alle ihr Mühseligen und Beladenen, und ich werde euch Ruhe geben. Matthäus 11, Vers 28. Ich durfte einen jungen Mann bis zum Sterben begleiten. Mit 37 Jahren bekam er Krebs. Anfangs sah es noch ganz gut aus. Dann aber mussten ihm die Ärzte sagen, dass sie nichts mehr für ihn tun könnten. Er hing am Leben, hatte eine liebe Frau und zwei kleine Kinder, dazu eine gut gehende Firma. Eines Tages stand ich wieder an seinem Bett und musste ihm die Wahrheit sagen, dass es mit seinem Leben jetzt zu Ende geht. Da hatte er nichts mehr. Alles musste er zurücklassen, seine Frau, seine Kinder, die Firma und das Haus. Welch ein Trost war es für ihn, dass er wieder umkehren durfte zurück zu Jesus, den er einmal als Herrn und Heiland seines Lebens angenommen hatte. Denn in den letzten Jahren war er abgekommen vom rechten Weg. Nun durfte er darauf vertrauen, dass Jesus ihn wieder aufnimmt. Und er tat es. Im Angesicht des Todes konnte ich ihm sagen, was in Johannes 3, Vers 36 steht. Wer an den Sohn glaubt, hat ewiges Leben. Das war Trost und Hoffnung für ihn. An den Worten Jesu konnte er sich festhalten und so ging er hinüber in die Ewigkeit. Wenn alles zusammenbricht über dir, lieber Hörer, wenn Menschen dich enttäuscht haben, wenn du dich vielleicht auf deine Frau verlassen hast und sie dich nun einfach hat stehen lassen, wenn dich dein Freund im Stich gelassen hat, auf den du alles gesetzt hast, dem du vertraut hast, wenn dich deine Firma hängen ließ, bei der du doch jahrelang treu gearbeitet hast. Du hast den ganzen Betrieb mit aufgebaut und jetzt auf einmal kennt dich der Chef nicht mehr. Wenn dich deine Freundin oder dein Freund hat sitzen lassen, weil er oder sie jemand anderen gefunden hat, was dir auch geschehen ist, wisse eines. Nicht ein Mensch ist Gott, dass er lüge, noch der Sohn eines Menschen, dass er bereue. Sollte er gesprochen haben und es nicht tun und geredet haben und es nicht aufrecht halten? Nein, Gott ist nicht wie wir Menschen. Was er zusagt, das hält er gewiss. So steht es geschrieben. Denn richtig, das heißt zuverlässig, ist das Wort des Herrn und all sein Werk geschieht in Treue. Psalm 33, Vers 4. Was er zusagt, das hält er gewiss. Er lässt dich nicht im Stich. Der Schreiber des Hebräerbriefes sagt, dass Mose ein treuer Mensch war. Und Mose war zwar in seinem Gottes ganzen Hause als Diener treu. Hebräer 3, Vers 5. Gott hatte Mose den Auftrag gegeben, ihn ein Haus zu bauen, mit Brettern und Türen, Zeltplanen und Vorhängen, mit Geräten wie Tisch, Leuchter, Altar, Rauchfass, Gnadenthron, mit genauesten Angaben über Maße und Gewicht dieses Hauses und seiner Geräte. Die ganzen Vorschriften der Opfer, Brandopfer, Speiseopfer, Dankopfer, Sündopfer, Hebopfer, mit allen Geboten und Verboten gab Gott Mose, dass er sie dem Volk Israel lehren sollte. Und in 2. Mose 40, Vers 16 lesen wir, und Mose handelte ganz, wie ihm der Herr geboten hatte. So handelte er. Ihm ist mein ganzes Haus anvertraut. So sagte Gott. Und Mose war zwar treu in seinem ganzen Hause als Diener, Christus aber als Sohn über sein Haus. Sein Haus sind wir. So steht es in 3. Mose 5 bis 6. Es wird hier ein Vergleich angestellt zwischen Mose und Jesus Christus. Ja, Mose war treu in dem, was ihm Gott damals anbefohlen hatte. Aber Jesus Christus, der einen ewigen und unbegrenzten Dienst hat, kann viel mehr treu sein als Mose. Mose starb und wurde begraben. Damit endete sein Dienst. Jesus aber starb und ist auferstanden und aufgefahren zum Vater und vertritt uns dort vor Gott. Daher, heilige Brüder, Teilhaber der himmlischen Berufung, betrachtet den Apostel und hohen Priester unseres Bekenntnisses, Jesus. Hebräer 3, Vers 1. Er hat einen zeitlich unbegrenzten Dienst und ist somit immer und überall und für jeden von uns da. Er ist auch nicht jemand, der keine Ahnung von Schwierigkeiten und Problemen und Nöten unseres Lebens hat, sondern er ist selbst Mensch gewesen und hat jede Not und Schmerzen durchgemacht. Und worin er selbst gelitten hat, als er versucht worden ist, kann er helfen denen, die versucht werden. Hebräer 2, Vers 18. Er war selbst Mensch und versteht uns, er kennt uns, er ist für uns und nicht gegen uns. Und ihm ist gerade gegeben alle Gewalt im Himmel und auf Erden. Darum kann er uns auch helfen. Er ist nicht jemand, der gerne helfen möchte und nicht kann. Nein, er möchte und kann auch helfen. Er ist der Herr des Hauses und hat dem Teufel die Macht genommen. An seinem Leben hier auf Erden können wir seine Treue erkennen. Er erniedrigte sich selbst. Er nahm sich der Armen und Ausgestoßenen an. Er stand zu seinen Jüngern. Er schützte sie vor Angriffen der Pharisäer und Schriftgelehrten. Er kam zu ihnen in der Nacht im Sturm auf den See. Er vermehrte das Brot, als sie die 5000 speisen sollten. Er wusste Hilfe am Grab von Lazarus. Er ging nicht an dem Leichenzug der Witwe vorbei. Er hatte für Petrus gebetet, dass sein Glaube nicht aufhören soll. Er ging den Jüngern nach, die enttäuscht waren, und zurückgingen an den See und sandte sie trotz allen Versagens als Apostel in die Welt. Er sandte den Heiligen Geist, nachdem er aufgefahren war. Er hatte den Dienst der Jünger bestätigt durch Zeichen und Wunder. Er baute und baut seine Gemeinde bis zum heutigen Tag. Sein Wort, seine Zusagen gelten auch heute noch. Auch du, lieber Hörer, kannst ihm, Jesus Christus, vertrauen. Sei es zum ersten Mal oder zum 100. Mal. Du darfst ihm dein Leben, deine Nöte, Sorgen, Sünden und Schwierigkeiten anvertrauen. Er ist treu. Du kannst dich darauf verlassen.

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1: Ich bin Silke Rech. Die europäischen Unterstützer der Ukraine wollen ihre militärische Hilfe weiter ausbauen. Darauf haben sich die Mitglieder der sogenannten Koalition der Willigen bei einer Videoschalte verständigt.
2: Vor allem die ukrainische Flugabwehr soll gestärkt werden. Außerdem sind weitere Sanktionen gegen Russland geplant. Bundeskanzler Merz, Frankreichs Präsident Macron und der britische Premier Burnham erklärten, russische Drohungen würden an der Unterstützung für die Ukraine nichts ändern. Timo Wiesner, Redaktion.
1: Trotz vergleichsweise leerer Gasspeicher sieht das Bundeswirtschaftsministerium derzeit keine Gefahr für die Versorgung im Winter. Die Speicher sind aktuell zu etwa 50% gefüllt. Vor einem Jahr waren es zum gleichen Zeitpunkt etwa 67%. Aus der Energiebranche kommen allerdings Warnungen. Demnach könnte es schwierig werden, die Speicher wie vorgesehen bis Anfang November auf 70% zu füllen. Am überarbeiteten Heizungsgesetz gibt es weiterhin verfassungsrechtliche Zweifel. Zu diesem Ergebnis kommt ein neues Gutachten des Wissenschaftlichen Dienstes des Bundestages. Schon eine erste Prüfung im Juni hatte Probleme beim Klimaschutz gesehen. Daraufhin wurde das Gesetz geändert. Doch auch eine neue Klausel könnte gegen das Grundgesetz verstoßen, weil sie die Bundesregierung zu einer weiteren Gesetzesinitiative verpflichtet. Mehrere Umweltorganisationen haben bereits Klagen angekündigt. Der Bundesrechnungshof kritisiert die staatliche Funkmastoffensive. Von 267 geförderten Masten waren im Mai nur 5 in Betrieb. Keines der Projekte wurde innerhalb der vorgesehenen Frist fertig. Für Aufbau und Betrieb der zuständigen Gesellschaft wurden bereits fast 100 Millionen Euro ausgegeben. Gleichzeitig haben die Mobilfunkanbieter ihre Netze selbst weiter ausgebaut. Nach dem Tod eines Frühchens in der Paderborner Kinderklinik St. Luise prüft die Staatsanwaltschaft die Umstände. Bei dem Baby war zuvor ein Darmbakterium festgestellt worden. Insgesamt wurde der Erreger bei 4 Säuglingen nachgewiesen. Eine Obduktion soll nun klären, ob das Frühchen an dem Keim gestorben ist. Erste Ergebnisse werden in etwa 2 Wochen erwartet.
0: Deutschlandwetter.
1: In den kommenden Stunden im Südwesten zunehmende Bewölkung und zum Morgen von Frankreich und der Schweiz her Regen. Ansonsten gering bewölkt oder klar und trocken. Abkühlung auf 16 bis 7 Grad. Am Dienstag wird Deutschland ein bisschen zweigeteilt. Im Nordosten bleibt es sonnig und trocken. Im Südwesten kommen dagegen dichtere Wolken und Regen auf. Später kann es auch in der Mitte und im Süden Schauer und einzelne Gewitter geben. Dazu 20 bis 27 Grad.
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3: Hallo und herzlich willkommen bei Glaube und Wissen. Zunächst ein wenig Musik und dann ein Vortragsmitschnitt von Dr. Roger Liby. Gibt es Fehler und Widersprüche in der Bibel? Mehr zum Thema gleich.

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0: 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Hallo und herzlich willkommen. Hören Sie nun einen Vortragsmitschnitt von Dr. Roger Levy. Gibt es Fehler und Widersprüche in der Bibel?
1: Wir kommen jetzt zu drittens, Probleme lösen. Ich möchte einfach ein paar ganz grundsätzliche Überlegungen zuerst vorstellen, wie man vorgehen muss, wenn man mit irgendwelchen Problemen beim Bibellesen konfrontiert wird. Und danach werden wir an konkreten Beispielen diese Grundsätze anwenden. Erstens einmal braucht es beim Bibellesen Demut. Und da muss man sich nicht sehr bemühen, wenn es geht um diese Dinge, dass wir uns bewusst sind, ich bin als Mensch sehr limitiert. Bezüglich A. Erfahrung. B. Wissen. C. Bildung. Und das gilt auch für solche, die sehr gebildet sind. Denn die sind immer nur teilgebildet. D. Wahrnehmung. E. Gesichtskreis. Und F. Logik. Etc. Es ist manchmal sehr schön und interessant zu sehen, wie selbst große Mathematiker erwischt werden bei ganz unlogischen Folgerungen. Ja, nur so ein Beispiel. Als Kind bin ich oft spazieren gegangen mit der Familie an der Limmat und da gab's immer weiße Schwäne. Hätte ich also aus meinem kindlichen Gesichtsfeld irgendetwas gehört von schwarzen Schwänen, hätte ich sagen können, ist nicht möglich, gibt's nicht. Ich habe immer nur weiße Schwäne gesehen. Aber es gibt sie tatsächlich. Nicht aus unserem Umfeld, aber zum Beispiel von Australien her. Und in der Zwischenzeit sind auch manche schwarze Schwäne auch in der Schweiz anzutreffen. Aber eben, um zu zeigen, wie man die eigene Erfahrung, den eigenen Gesichtskreis, den muss man eben als immer eingeschränkt sehen. Und wenn man aus diesem eingeschränkten Gesichtskreis dann heraus allgemeine Aussagen machen will, und gerade auch über die Bibel, ist das sehr gefährlich. Zweitens muss man sich fragen, was sagt der hebräische, aramäische und griechische Grundtext? Natürlich ist jetzt das ein Punkt, wo man sagen kann, das kann nicht jeder, denn man muss diese Sprachen kennen. Jawohl, kann nicht jeder, aber wenn es eben Probleme gibt, muss man das auch von Spezialisten abklären lassen, was steht wirklich im Grundtext da. Und wir haben viele Übersetzungen zur Verfügung und so kann man auch, ohne die Grundsprachen zu kennen, kann man über die Übersetzungen eben sich sehr an den Grundtext annähern und sieht, ob da irgendwelche Klärungen von der Übersetzung her eben gemacht werden können. Drittens ist es wichtig, exakte Berücksichtigung der Wortbedeutungen, der Grammatik, des Sprachgebrauchs zu unterscheiden. Man muss sich fragen, ist der Text Poesie oder ist es Prosa-Erzählung? Handelt es sich um Apokalyptik? Das sind prophetische Bilder, wie zum Beispiel im Buch Daniel, Daniel 7, da wird gesprochen von einem Löwen mit Adlerflügeln, von einem Leoparden mit vier Flügeln und vier Köpfen. Das sind Bilder für etwas anderes. Das ist apokalyptische Sprache. Wer also jetzt eben Apokalyptik liest und dann behaupten würde, es gäbe solche Tiere irgendwo im Urwald, der hat nicht ganz verstanden, worum es hier eigentlich geht, ja? Apokalyptik will nicht über Tiere, die es gibt, sprechen, sondern diese Bilder sind kraftvolle Vergleiche. Dann ist es eben wichtig, dass man zum Beispiel feststellt, in 1. Mose 1, da haben wir es nicht zu tun mit einem Gedicht. Und da hat es doch schon manche liberalen Theologen gegeben, die haben gesagt, ja, 1. Mose 1 will uns nicht erzählen, wie das war bei der Schöpfung, sondern wir müssen das verstehen als eine Lobeshymne auf den Schöpfer. Ja, aber 1. Mose 1 ist nun eben gerade keine Lobeshymne, sondern es ist Erzählung in Prosa. Es ist nicht mal dichterische Sprache, es ist wirklich nüchterne Sprache der Erzählung. Aber wenn die Bibel spricht eben von, sagen wir, von einem Gleichnis, dann ist es wichtig, dass wir das Gleichnis eben als Gleichnis verstehen und nicht als wörtlichen Tatsachenbericht, der so geschehen ist. Ich war, manchmal gibt es Leute, die spotten über bibeltreue Christen und sagen, in der heutigen Zeit noch nehmen die Bibel wörtlich. Ja, hier muss man den Spieß drehen. Wenn wir die Bibel wörtlich nehmen, dann heißt es, dass wir ein Gleichnis wörtlich als ein Gleichnis nehmen und nicht als einen Tatsachenerzählungsbericht. Und wenn es geht eben um Poesie, dann nehmen wir das als dichterische Beschreibung. Zum Beispiel im Psalm 19, die Sonne, die wie ein Held sich freut zu durchziehen ihre Bahn. Das ist dichterische Sprache. Und wir unterscheiden aber eben in 1. Mose 1, da geht es nicht um Poesie, sondern da geht es wirklich um Erzählung, wie es geschehen ist. Also wir müssen dann auch unterscheiden, geht es da um Geschichtsschreibung oder geht es um eine symbolische Erzählung, Darstellung, muss ich sagen, nicht Erzählung. Diese Dinge müssen genau berücksichtigt werden, die verschiedenen Gattungen. Viertens ist es wichtig zu berücksichtigen Sitten, Gebräuche, alte Gesetze, Hintergründe und so weiter. Zum Beispiel in der Geschichte von Abraham und Sarah. Plötzlich lesen wir da, wie Abraham noch eine zweite Frau heiratet, Hagar. Nun darf man das nicht irgendwie verstehen als eine Rechtfertigung für Polygamie. Aber wenn wir die Hintergründe kennen, wissen wir, dass unter den heidnischen Völkern im Nahen Osten gab es damals die Gesetzgebung, wenn eine Herrin keine Kinder kriegt, dann kann der Herr eine Sklavin heiraten und ihre Kinder werden dann als Kinder der Herrin gerechnet. Also sehen wir, Abraham und Sarah haben sich damals dem Zeitgeist angepasst, aber dieser Hintergrund der Sitten und Gesetze hilft uns eben einzuordnen, was da geschehen ist. Aber das hat nichts damit zu tun, dass das irgendwie von Gott akzeptiert worden wäre. Und tatsächlich, wenn man in 1. Mose 16 am Schluss liest und dann Kapitel 17, merkt man, dass Gott in der Folge 13 Jahre lang nicht mehr mit Abraham sprach. Das hat also zu einer totalen Kommunikationsstille von Jahren geführt. Fünftens ist es wichtig, dass man die Heilsgeschichte berücksichtigt. Dass man die großen Bögen sieht, die umfassenden Zusammenhänge, aber auch die Offenbarungsentwicklung in unterschiedlichen Heilszeitaltern. Nicht wahr? Die Zeit in der Bibel vor dem Sündenfall, die Zeit der Unschuld im Paradies, muss man klar unterscheiden von der Zeit danach. Also die Grausamkeit in der Tierwelt, die war nicht von Anfang an da. War noch nicht da, als Gott nach den Schöpfungstagen alles sah, was er gemacht hatte, und er sah, dass es sehr gut war. Sondern diese Grausamkeit kam erst mit dem Sündenfall hinein. Und darum muss man diese Unterschiede ganz klar beachten. Man muss auch unterscheiden, später schließt Gott den Bund mit Israel am Sinai, gibt Israel das Gesetz vom Sinai, und da gibt es ein Vorher und ein Nachher. Eine Zeit nicht unter Gesetz und dann eine Zeit unter Gesetz. Man muss auch beachten, dass das Gesetz vom Sinai nur einem Volk, dem Volk Israel, gegeben worden ist und nicht alle Völker unter dieses Gesetz gestellt worden sind. Und da müssen wir unterscheiden. Im Neuen Testament wird uns klar gemacht, die Epoche jetzt seit dem Kreuz von Golgatha ist nicht mehr die Zeit des Gesetzes, sondern es ist die Zeit der Gnade, wo Gott seine frohe Botschaft unter allen Nationen ausbreiten lässt und die Menschen einlädt, die Gnade Gottes im Glauben zu ergreifen. Und dann macht die Bibel klar, ganz am Schluss der Heilsgeschichte wird es das tausendjährige Friedensreich geben, wo Gott bei offener Ungerechtigkeit immer direkt und sofort eingreifen wird. Da wird Gott eine direkte Regierung haben, während die Zeit, in der wir leben, eine Zeit der indirekten Regierung ist. Und darum ist es möglich, dass Menschen in der heutigen Zeit fragen, wo ist Gott, warum greift er nicht ein, angesichts all dieser Ungerechtigkeit in der Welt? Da können wir sagen, das ist nur eine Frage der Zeit. Gott wird eingreifen und er wird eine direkte Regierung ausüben, aber das wird erst dann sein, wenn Jesus Christus als König der Welt zurückgekehrt ist. Und so müssen wir also diese verschiedenen Entwicklungen und verschiedenen Epochen der Heilsgeschichte unterscheiden, sonst versteht man vieles einfach nicht. Wie ist es möglich, dass da im Gesetz steht von Auge um Auge, Zahn um Zahn und dann in der Bergpredigt, wenn jemand dich auf die eine Backe schlägt, biete auch die andere an. Das darf man nicht miteinander vermischen. Und nebenbei gesagt, ist das Auge um Auge nicht eine Anweisung für das alltägliche Leben, sondern geht es um die Gerechtigkeit vor Gericht. Dass also das Gericht angemessen bestrafen muss, so dass die Strafe der betreffenden Tat entspricht, die begangen worden ist und nicht übertrieben bestraft werden darf, zum Beispiel. Oder dass man einfach darüber hinweggeht. Die Strafe vor Gericht muss angemessen und gerecht dementsprechend, was geschehen ist. Aber es ist eben eine Anweisung für den Umgang vor dem Gericht und auch nicht eine Anweisung für das alltägliche Zusammenleben. Denn im gleichen Alten Testament wird auch gesagt, wird klargemacht, dass wir nicht ständig vor Gericht gehen und mit den Leuten so Rechtsstreit führen. Das sind ja kranke Leute, die ständig vors Gericht gehen, oder? Bei jeder Ungerechtigkeit, die sie erfahren, sowas müssen sie das Gericht und ihr vermeintliches Recht einschalten. Nein, so gibt die Bibel auch im Alten Testament Hinweise, wie man eben im Zivilleben Ungerechtigkeiten ertragen soll, ohne ständig seine Gerechtigkeit durchzusetzen. Aber eben nur grundsätzlich, diese Dinge muss man unterscheiden, sonst kommt man dann zur ungerechten Auffassung, das sind Widersprüche. Nein. Wir müssen schauen, in welche Zeitepoche gehört das und in welches Umfeld. Geht es jetzt hier ums Zivilleben oder geht es hier um eben das öffentlich-rechtliche Leben? Ja, das ist ein bisschen theoretisch gewesen. Jetzt wollen wir das an Beispielen viertens konkret festmachen. Eine erste Frage ist Erschaffung der Tiere vor dem Menschen. Nun, die Frage kommt von daher. In 1. Mose 2, Vers 7 lesen wir, und der Herr Gott bildete den Menschen Staub von dem Erdboden und hauchte in seine Nase den Odem des Lebens und der Mensch wurde eine lebendige Seele. Also Kapitel 2, Vers 7. Jetzt lesen wir später in Vers 19, und der Herr Gott bildete aus dem Erdboden alle Tiere des Feldes und alle Vögel des Himmels und er brachte sie zu den Menschen, um zu sehen, wie er sie nennen würde. Und wie irgend der Mensch ein lebendiges Wesen nennen würde, so sollte sein Name sein. Wenn man Kapitel 2 in 1. Mose liest, könnte man denken, zuerst wurde der Mensch erschaffen und dann später, Vers 19, da wurden die Tiere. Die Säugetiere, Tiere des Feldes und die Vögel geschaffen. Aber in 1. Mose 1, Vers 24, da lesen wir im Zusammenhang mit dem 6. Schöpfungstag, und Gott sprach, die Erde bringe hervor lebendige Wesen nach ihrer Art, Vieh und Gewürm und Tiere der Erde nach seiner Art. Und es ward also. Und Gott machte die Tiere der Erde nach seiner Art und das Vieh nach seiner Art und alles, was sich auf dem Erdboden regt, nach seiner Art. Und Gott sah, dass es gut war. Und Gott sprach, lasset uns Menschen machen in unserem Bilde nach unserem Gleichnis. Und sie sollen herrschen über die Fische des Meeres und über die Vögel des Himmels und über das Vieh und über die ganze Erde und über alles Gewürm, das sich auf der Erde regt. Also hier werden ganz klar die Tiere der Erde zuerst erschaffen, am Anfang des sechsten Tages, und danach, am gleichen Tag, die Menschen. Was aber die Vögel anbetrifft, so werden die schon am Tag zuvor, am 5. Schöpfungstag, erschaffen. Jetzt, wie muss man das Problem lösen? Nun, hier hilft eben die genaue Kenntnis der hebräischen Grammatik. Die Zeitverhältnisse in Kapitel 1 sind ganz klar. Denn dort wird die ganze Schöpfung betont in ihrem zeitlichen Ablauf beschrieben, in den 6 Tagen und dann der 7. Tag der Vollendung und der Ruhe. In Kapitel 2 steht nicht der chronologische Ablauf im Vordergrund, sondern in Kapitel 2 werden wichtige Details, die im ersten Kapitel nicht erwähnt wurden, werden da ausführlich beschrieben. Und der Akzent liegt übrigens auf dem Menschen. Das ist auch der Grund, warum in Kapitel 2 Gott immer genannt wird, der Herr Gott, Yahweh Elohim. Denn Elohim ist in der Bibel der Name für Gott, den Schöpfer und Erhalter des Weltalls. Aber Yahweh ist in der Bibel der Gott, der mit dem Menschen durch einen Bund in Beziehung tritt. Nun, in Kapitel 2 geht es darum, wie Gott mit dem Menschen, den er erschaffen hatte, in eine Bundesbeziehung tritt. Und darum wird er in Kapitel 2 immer genannt Yahweh, Herr. Und weil er Schöpfer ist, Elohim, also der Herr Gott. In Kapitel 1 fällt auf, da wird immer gesprochen über Gott, Elohim, weil es da einfach um den Schöpfer geht und nicht die Beziehung zum Menschen im Vordergrund steht. So erklärt sich der unterschiedliche Gebrauch der Gottesnamen. Nun ist es so, in Kapitel 2, Vers 19, da ist das Wort für er bildete aus dem Erdboden alles Tier des Feldes. Er bildete es auf Hebräisch Vayitzer. Und Vayitzer ist eine Erzählform des Verbs im Hebräischen, und das kann übersetzt werden im Deutschen mit Imperfekt, also heute sagen wir besser Präteritum, das ist unsere Erzählform, ja? Wenn wir erzählen, erzählen wir im Präteritum. Aber in manchen Stellen im Alten Testament muss man die gleiche Form mit Plusquamperfekt, mit Vorzeitigkeit übersetzen. Da kann man also verschiedene Beispiele bringen, die ganz zwingend unmöglich mit Präteritum, sondern mit Vorzeitigkeit übersetzt werden müssen. Und so ist das Problem bereits gelöst. Vers 19. Und der Herr Gott hatte aus dem Erdboden alle Tiere des Feldes und alle Vögel des Himmels gebildet. Und dann kommt Vayaveh, und das heißt, und so brachte er sie zu dem Menschen, um zu sehen, wie er sie nennen würde. Und wie irgendein Mensch ein lebendiges Wesen nennen würde, so sollte sein Name sein. Also ein bisschen Hebräisch, Kenntnis, und schon ist das Problem vom Tisch. Denn die zeitliche Reihenfolge ist in Kapitel 1 absolut klar gemacht, und in Kapitel 2 geht es also hier nur um einen zeitlichen Rückgriff, den wir mit Plus kommt perfekt, aber im Hebräischen wird das auch ausgedrückt durch die Vayikdol-Form, also hier Vayitzer und dann Vayyaveh. Eine ganz andere Schwierigkeit. Der Hase, ein Wiederkäuer. Fragezeichen. In 3. Mose 11 wird gesprochen über reine und unreine Tiere, welche Tiere Israeliten essen dürfen, die koscher sind und welche nicht. Da wird erklärt, bei den Säugetieren sind nur die Tiere genießbar für Israeliten, die Wiederkäuer sind und Spalthufer. Also so wie Kühe, Schafe, Ziegen und so weiter. Und dann heißt es in 3. Mose 11, Vers 4 und 6, nur diese sollt ihr nicht essen von den Wiederkäuenden. Den Hasen, den ihr wiederkäut, aber ihr habt keine gespaltenen Hufe. Unrein soll er euch sein. Ja, und das hat viel, viel Spott über die Bibel ausgelöst. Dass Leute gesagt haben, seht ihr, die Bibel irrt sich sogar in so grundlegenden Dingen. Der Hase sei ein Wiederkäuer. Und jeder weiß doch, dass das nicht der Fall ist. Und das kann man ja immer wieder prüfen, wenn man eine Kuh aufschneidet nach der Schlachtung. Da kommen 4 Mägen, typisch für die Wiederkäuer, raus. Aber man kann so viele Kaninchen schlachten und Hasen, wie man will. Und da kommt immer nur ein Magen raus. Also wie kann die Bibel so etwas sagen? Ich weiß von einem Tierarzt, der seinem gläubigen Vater gesagt hat, weißt du, ich kann nicht glauben, dass die Bibel Gottes Wort ist. Denn wenn die Bibel sich sogar so irrt, eben in diesen Dingen, und sagt, dass der Hase ein Wiederkäuer sei, kann ich doch der Bibel nicht Vertrauen schenken. Und eines meiner Kinder hat das in der Sekundarschule erlebt, da hat die Lehrerin, die hat sich als sehr starke Feindin des christlichen Glaubens entpuppt, hat den Kindern so erklärt, wie die Bibel völlig daneben sei und die Bibel behaupte, der Hase Wiederkäue. Nun, die Wissenschaft ist eben etwas, das sich entwickelt. Und so macht die Wissenschaft ständig Fortschritte. Erst 1882 wurde die spezielle Art des Wiederkäuens bei Hasen zum ersten Mal wissenschaftlich beschrieben. Und zwar damals in einer französischen Tierärztezeitschrift. Seither ist es bekannt. Aber das ist natürlich so, dass es oft so 30 Jahre dauert, bis das in der Schule auch bekannt ist. In der Forschung, bis es in die Schule kommt. Aber eben, wir sehen, zuweilen kann das auch mehr als 100 Jahre dauern. Und ist immer noch nicht da. Ja, die Hasen und Kaninchen haben tatsächlich eine spezielle Art des Wiederkäuens. Und zwar so, sie fressen die Nahrung, ganz normal, wie wir es essen. Aber dann, nach dem ersten Durchgang, kommen grüne Kügelchen raus. Also nicht die braunen, die sind bekannt, sondern kleine grüne Kügelchen. Und die werden oft direkt am Hintern werden die wieder aufgefangen und gefressen. Also die sind sehr beweglich, diese Tiere. Und das machen sie übrigens meistens nachts. Und drum war das in der Wissenschaft so lange nicht bekannt. Ich war auch Wissenschaftler, schlafen nachts meistens. Und das ist auch gut so. Also hier kann man sagen, die Wissenschaft hat wirklich gegenüber der Bibel hier 3500 Jahre geschlafen. Denn 3. Mose 11 wurde geschrieben im Jahr 1606 vor Christus. Im Jahr des Auszuges aus Ägypten. Aber eben auch da, Demut hätte geholfen. Dass man sagt, ja, ich weiß irgendwie nicht, wie man das genau verstehen soll. Es ist seltsam. Übrigens, es heißt nicht, der Hase ist ein Wiederkäuer, sondern der Hase wiederkäut. Und so ist es eine spezielle Art des Wiederkäuens. Übrigens hat man festgestellt, beim zweiten Durchgang können die Hasen eben harte Gräser richtig aufspalten, was beim ersten Mal nicht möglich ist. Ich war unser Jüngster, jetzt ist das nicht mehr so, aber noch vor Jahren hat er gerne Kuh gespielt im Garten und dann wollte er Gras fressen. Und da musste ich ihm erklären, er soll das nicht so tun, weil wir sind keine Kühe. Kühe haben Mägen, die können diese harte Zellulose der Gräser können sie aufspalten, das können wir nicht. Eben, er soll Salat essen, das ist dann etwas anderes. Ja, das ist so eine Sache mit den Kindern. Aber eben, es ist nicht für uns gemacht. Aber eigentlich ist vieles, was der Hase frisst, auch nicht für ihn gemacht, wenn er nur einmal einen Durchgang haben würde. Aber mit dem zweiten Durchgang kann er's. Und noch was, er kann zum Beispiel auch Vitamin B aus der Nahrung gewinnen. Und das Ganze ist so wichtig, man hat Hasen oder Kaninchen versucht zu hindern an dieser Art des Wiederkäuens. Nach 3 Wochen sind sie tot. Es ist also lebensnotwendig, was da in 3. Mose 11, 4 und 6 steht. Ein anderes Beispiel aus der Biologie. Die Bibel spricht über Wintervorräte der Ameisen. Aber in der Wissenschaft hat man gesagt, das ist ein klarer Fehler. Das gibt es nicht. Ameisen sammeln nicht im Sommer für den Winter. Und trotzdem, das Ganze wird sehr klar in der Bibel gelehrt, nämlich 2-mal. Der weise König Salomo schreibt in Sprüche 6, Vers 6, um 1000 vor Christus, geh hin zur Ameise, du Fauler, sieh ihre Wege und werde weise. Sie, die keinen Richter, Vorsteher und Gebieter hat, sie bereitet im Sommer ihr Brot, hat in der Ernte ihre Nahrung eingesammelt. Bis wann willst du liegen, du Fauler? Wann willst du von deinem Schlafe aufstehen? Und Agur ben Jacke in Sprüche 30, Vers 25 sagt, die Ameisen, ein nicht starkes Volk, und doch bereiten sie im Sommer ihre Speise. Also die Forschung glaubte ursprünglich nicht an Wintervorräte bei Ameisen, bis dann um 1880 J.T. Moggridge und H. McCook die Entdeckung machten, es ist doch so. Und auch Microsoft weiß das in der Zwischenzeit. Dieses Bild hier stammt aus dem Microsoft-Lexikon Encarta. Und sehen Sie diesen Ameisenbau mit den verschiedenen Wohnungen und Abteilungen, ja. Und ganz da unten haben wir einen Bereich, der ist angeschrieben mit Wintervorratskammer. Übrigens, bei der biblischen Ameise geht es speziell um Messor semirufus. Eine andere Frage. Gab es Belsazar? Hier das berühmte Bild von Rembrandt. Ja? Belsazar sieht gerade an der Wand die Schrift Mene, Mene, Tekel, Upharsin. Gezählt, gezählt, gewogen und zerteilt. Nun, vor 1854 gab es keine von der Bibel unabhängige Quellen, die von einem König Belsazar sprachen. Auch die alten griechischen Historiker um etwa 400 vor Christus kannten kein Belsazar von Babylon. Und so haben Kritiker gesagt, Belsazar ist eine erfundene Gestalt. Ich meine, man hätte ja auch sagen können, zwar in der Literatur, die wir haben, haben wir keinen Hinweis, aber in der Bibel haben wir eine Quelle. Die spricht von einem Belsazar. Nein, man argumentiert eben immer zu Ungunsten der Bibel. Also, wenn nur die Bibel davon spricht, dann ist die Bibel falsch. Aber ab 1854 wurden Keilschrifttafeln, originale Tafeln aus dem 6. Jahrhundert vor Christus, das ist die Zeit von Daniel, gefunden, und die erwähnen Belsazar, und zwar als Vizekönig von seinem Vater Nabonid, der Abschied genommen hatte und in die Wüste ging, war nicht so groß aufs Regieren ausgerichtet. Ja, und jetzt ist dieser Belsazar belegt. Und noch etwas Interessantes. Jetzt wissen wir plötzlich auch, warum in Daniel 5,29 Belsazar dem Daniel sagt, wenn du diese Schrift an der Wand deuten kannst, wirst du der Dritte im Reich werden. Bitte schön, wenn schon der Zweite nach Belsazar, oder? Warum der Dritte? Nun, er war ja der Zweite. Belsazar war der Vize seines Vaters Nabonid. Nabonid wird nicht in Daniel 5 in der Geschichte genannt, aber er wird vorausgesetzt. Und jetzt dreht sich natürlich der Spieß. Wenn schon die griechischen Geschichtsschreiber, sagen wir um 400 und danach vor Christus, nichts mehr wussten von einem Belsazar, das Buch Daniel aber doch, ist das ein Hinweis, dass eben das Buch Daniel so alt ist, noch aus der Zeit, wo man Belsazar sehr wohl kannte. Ja, wenn wir schon beim Buch Daniel sind, mit seiner erstaunlichen Prophetie, dann noch ein Argument, das man vorgebracht hatte, um das Buch Daniel mit seiner erstaunlichen Prophetie zu diskreditieren. Fantasiereich Medien. In der Bibelkritik, und man kann das nachlesen in der Alttestament-Einleitung von Otto Eisfeld, das war in der Vergangenheit einer der ganz großen Bibelkritiker in der Theologie. Also wenn man liberale Theologie studiert in Zürich, in Basel oder wo auch immer, dann wird man um eine Einleitung von Otto Eisfeld nicht herumkommen. Und da findet man eben die Behauptung, das Buch Daniel sei eben von jemandem geschrieben worden, in viel späterer Zeit, und der habe die Geschichte nicht mehr so gut gekannt. Der sei davon ausgegangen, dass es einmal ein unabhängiges medisches Reich gegeben habe. Hat es ja nicht gegeben. Sondern es gab das babylonische Weltreich zur Zeit von Daniel, und dann kam das medopersische Reich, danach das griechische und dann das römische Reich. Ja, und so wird also da behauptet, die vier Weltreiche im Buch Daniel, Kapitel 2 und Kapitel 7, das ist folgendes. Babylon ist das erste Weltreich, dann, das wäre der Löwe mit den Adlersflügeln, und dann komme ein Reich Medien, das sei der plumpe Bär, und danach komme das Reich Persien, das sei dann der Leopard mit den vier Köpfen und vier Flügeln, und dann das schreckliche Tier mit den 10 Hörnern, das sei Griechenland, das Reich von Alexander dem Großen. Aber da muss man kein Spezialist sein für Geschichte und oder für alte Sprachen. Man muss einfach die Bibel lesen. In Daniel 5,28 sagt doch Daniel die Schrift an der Wand deutend Peres. Das Wort Peres an der Wand heißt, dein Königreich wird zerteilt und den Medern und Persern gegeben. Also er sagt, mit Babylon ist jetzt Schluss, jetzt kommen die Meder und Perser. Und tatsächlich in dieser Nacht der letzten Party von Belsazar hatten die Priester von Babylon, die verbündet waren mit den Medern und Persern, die Tore geöffnet und die Armee von König Kores von Persien kam hinein in die Stadt. In einem Putsch wurde Belsazar durch einen Schwertstreich beseitigt. Und dann kam das medopersische Weltreich an die Macht. Also das Buch Daniel macht ganz klar, die Abfolge ist eben nicht so, sondern korrekt. Babylon, Medopersien, Griechenland und das vierte Reich ist eben Rom. Das nächste Weltreich in der Geschichte. Aber jetzt dreht sich natürlich nochmals der Spieß. Warum kam man auf die Idee zu behaupten, Daniel spreche von einem unabhängigen medischen Reich? Ja, ganz einfach. Die sagten ja, das Buch Daniel sei eine Fälschung aus der Zeit von 165 vor Christus. Ja, und da ist dann die meiste Prophetie des Buches Daniel ist erfüllt. Haben sie ihn angesetzt auf 165. Aber wann kam das Land Israel unter die Herrschaft der Römer? erst durch den Einmarsch am Yom Kippur 63 vor Christus, als Pompeius mit der römischen Armee Jerusalem besetzte. Also das römische Reich kam in der Geschichte Israels eben erst später, im Jahr 63 vor Christus. Und das würde ja bedeuten, dann hätte ja das Buch Daniel noch das römische Reich zukünftig angekündigt. Dann wäre da korrekte Prophetie. Kann ja nicht sein. Und da hat man einfach aufgespaltet, die vier Reiche sind Babylon, Medien, Persien, Griechenland. Ja, und der Fälscher aus dem 2. Jahrhundert vor Christus, der wusste eben nicht, dass dann später noch das römische Reich kam. Aber die Wahrheit ist genau eine andere. Das Buch Daniel spricht von diesen vier Reichen und so hat es sich auch erfüllt. Also das war ein Wunschdenken der Kritiker. Nur, das sollte heißen, vier Perserkönige. Daniel 11, Vers 2. Da spricht ein Engel zu Daniel und enthüllt ihm die Zukunft. Ausdrücklich wird in Kapitel 10 schon gesagt, das war zur Zeit des persischen Königs Kores, der über das medopersische Weltreich regierte. Und jetzt sagt der Engel in Daniel 11, Vers 2, und nun will ich dir die Wahrheit kundtun. Siehe, es werden noch drei Könige in Persien aufstehen. Und der vierte wird größeren Reichtum erlangen als alle. Und wenn er durch seinen Reichtum stark geworden ist, wird er alles gegen das Königreich Griechenland aufregen. Dann wurde gesagt, sieht man hier, der Schreiber des Buches Daniel, dieser Fälscher, der habe gemeint, es gäbe nur vier Könige im persischen Reich. Eben, das wird ja angesetzt auf die Zeit von Kores oder Kyros. Und dann wird hier gesagt, siehe, es werden noch drei Könige in Persien aufstehen. Und da sieht man also, der hatte gar keine Ahnung von Geschichte und darum ist es so falsch beschrieben. Ja, es ist gefährlich, die Bibel anzugreifen, weil am Schluss ist man selber der Dumme. Übrigens wird ja hier im Text nicht gesagt, siehe, es werden nur noch drei Könige in Persien aufstehen. Sondern es wird gesagt, siehe, es werden noch drei Könige in Persien aufstehen. Also es kommen noch drei Herrscher dazu. Und dann wird gesagt, und der vierte wird größeren Reichtum erlangen als alle. Also dann kommt ein vierter und der wird ganz besonders reich sein. Und wenn er durch seinen Reichtum stark geworden ist, wird er alles gegen das Königreich Griechenland aufregen. Der wird dann einen furchtbaren Krieg inszenieren gegen Griechenland. Und genau so ist es in der Geschichte gekommen. Also eigentlich hätten ja die Kritiker sagen sollen, nur fünf Perserkönige. Aber sie haben nicht mal den Text richtig verstanden. Und haben gemeint, da heißt es noch drei Könige und eben quasi dieser dritte, das sei dann eben der vierte. Nein, sie müssen, wenn schon rechnen, Kyros, dann kommen drei und dann noch einer und der wird dann ganz besonders reich sein. Nun, die Reihenfolge der Geschichte war genau so. Da war zuerst dieser König Kores, der im Jahr 539 Babylon erobert hatte. Danach folgte, wie der Engel sagt, es werden noch drei auftreten, Kambyses, 530 bis 522 vor Christus. Danach kam Gaumata, der ist nicht so bekannt. Er wird auch genannt Pseudosmerdis bei den Griechen. Der hat nur ein paar Monate im Jahr 522 vor Christus regiert. Drittens, Darius der Erste Hystaspes, 522 bis 486 vor Christus. Und dann Nummer 4 in dieser Zählung ist dann Xerxes der Erste, 486 bis 465 vor Christus. In der Bibel heißt er Ahasveros. Das ist der Mann der Esther, der ja sprichwörtlich reich war. Das Buch Esther beginnt ja auch schon mit einem Fest, also ein gigantisches Fest, ein halbes Jahr. Und da präsentiert er seinen ganzen Reichtum. Und aus der Geschichte wissen wir, das war einer der reichsten Männer in der gesamten Geschichte bis dahin. Übrigens, alle anderen Könige sind in der Bibel auch erwähnt. Also dieser Kambyses wird in Esra 4,6 genannt Ahasveros. Das ist ein anderer Ahasveros. Und dann der Gaumata Pseudos Merdis, das ist der Artasasta in Esra 4, Vers 7, der nur ein paar Monate regierte. Und dann der Darius, der erste Hystaspes, ist in der Bibel in Esra 4, Vers 5 Darius. Und eben der Xerxes, so nannten ihn die Griechen, entspricht dem Ahasveros in Esther 1, 1. Der war sprichwörtlich reich und er hatte einen Wunsch. Das Königreich Griechenland sollte zum persischen Weltreich, das ja damals bis nach Indien ging, einverleibt werden. Er war nicht zufrieden mit diesem asiatischen Reich. Er wollte da, und ein bisschen afrikanisch, er wollte auch noch europäischen Boden. Schon sein Vater hat das versucht, aber es ist nicht gelungen. Und so hat dieser Xerxes, dieser Ahasveros, einen Reichtum aufbauen können und damit eine Armee, wie die Welt das bis anhin noch nie gesehen hatte. Und dann glaubte er, jetzt kann ich Griechenland besiegen. Und da kam es zu den sogenannten persischen Kriegen. Vielleicht, wenn man sich noch zurückerinnert an die Schule, hat man das mal durchgenommen, das war ein Thema. Die Perserkriege. Und dann in der Schlacht von Salamis, 480 vor Christus, haben diese heldenmütigen Griechen Ahasveros kläglich in die Knie gezwungen. Und der hat einen Verlust an Reichtum erlebt, etwas Unglaubliches. Aber, obwohl die Griechen damals gesiegt haben, das hat tiefe Wurzeln, tiefe Narben in der griechischen Seele hinterlassen. Da war ein Rachegedanke entstanden, der sich von Generation zu Generation weitergab. Nun, schauen wir nochmal an, was die Bibel sagt. Ich will die Wahrheit kundtun. Siehe, es werden noch drei Könige in Persien aufstehen. Haben wir gesehen, drei. Und dann kommt ein vierter. Und der vierte wird größeren Reichtum erlangen als alle. Und wenn er durch seinen Reichtum stark geworden ist, wird er alles gegen das Königreich Griechenland aufregen. Es wird nicht gesagt, er wird sie besiegen. Aber er wird alles aufregen. Und hat dann eben eine bittere Niederlage erlebt. Und jetzt lese ich einen Vers weiter in Daniel 11. Und ein tapferer König wird aufstehen und er wird mit großer Macht herrschen und nach seinem Gutdünken handeln. Und sobald er aufgestanden ist, wird sein Reich zertrümmert und nach den vier Winden des Himmels hin zerteilt werden. Aber nicht für seine Nachkommen wird es sein und nicht nach der Macht, mit welcher er geherrscht hat, denn sein Reich wird zerstört und anderen zuteil werden mit Ausschluss von jenen. Wer hier beschrieben wird, ist kein anderer als Alex. Alexander der Große. Aber das war dann 150 Jahre später. Und seine Idee als 20-Jähriger war, ein Rachefeldzug gegen Persien als Antwort auf die damaligen Perserkriege. Darum kommt das im nächsten Vers. Das ist jetzt die Reaktion auf Ahasveros, auf Xerxes. Und so war das wirklich ein tapferer König, dieser Alexander, der mit 10.000 Soldaten aufstand und Richtung Osten. In sagenhaften 13 Jahren hatte er das ganze persische Reich bis über den Indus hinaus in die Knie gezwungen. Aber dann, 33-jährig in Babylon, starb er wahrscheinlich an Malaria. Er wollte den Turm von Babel wieder aufbauen. Dann war weg, war aus. Und der Bibeltext sagt, er wird mit großer Macht herrschen und nach seinem Gutdünken handeln. Und sobald er aufgestanden ist, kurz danach, eben noch als junger Mann, ja, wird sein Reich zertrümmert und nach den vier Winden des Himmels hin zerteilt werden. Ja, es war so, 33-jährig starb er, hat ein Reich mit europäischen, afrikanischen und besonders asiatischen Gebieten. Und da gab es keinen Nachfolger aus seiner Familie. Es war zwar noch ein Junge unterwegs, Mutter war schwanger, aber der konnte nicht Nachfolger werden. Und so stritten sich die Generäle von Alexander dem Großen um die Nachfolge. Das gab dann eben diese erbitterten Bürgerkriege, die sogenannten Diadochenkriege. So hat man das in der Schule noch gelernt. Die Diadochenkriege. Und am Schluss war das riesige Reich Alexanders in 4 große Blöcke auseinandergerissen. Und wenn man auf einem historischen Atlas aus der Schule nochmals nachschaut, dann sieht man, die sind ganz klar zuzuordnen den 4 Himmelsrichtungen. Norden, Süden, Osten, Westen. Sobald er aufgestanden ist, wird sein Reich zertrümmert und nach den Winden des Himmels hin zerteilt werden. Aber nicht für seine Nachkommen wird es sein. War nicht für Herkules, dieser kleine Junge, der unterwegs war. Aber nicht für sein Nachkommen wird es sein und nicht nach der Macht, mit welcher er geherrscht hatte. Es war ja in 4 Teile zerschlagen. Denn sein Reich wird zerstört und anderen zuteil werden, nämlich seinen Generälen, mit Ausschluss von jenen. Das bezieht zurück auf seine Nachkommen. Sind zwar Nachkommen da, aber die sind ausgeschlossen. Genau so hat es sich erfüllt. Ja, und dann noch etwas zu den Jahreszahlen im Buch der Könige. Im Buch der Könige lesen wir immer, welche Könige regiert haben im Südreich Juda, Hauptstadt Jerusalem, nach dem Tod von Salomo. War das Rehabeam, 17 Jahre, Abiam, 3, Asa, 41, Josaphat und so weiter. Und dann wird immer auch gesagt, welche Könige im Nordreich der 10 Stämme Israels geherrscht haben. Nach Salomo war das Jerobeam, 22 Jahre, Nadab, 2 Jahre, Baesa 24, Ela 2, Omri 12, Ahab 22, Ahasia und so weiter. Und da wird auch immer wieder werden Verknüpfungen gemacht. Im so und so vielten Jahr des Königs von Israel bestieg der und der König von Juda den Thron. Da kann man also immer schön die chronologische Beziehung machen zwischen Nordreich und Südreich. Aber das ist schon bekannt seit über 2000 Jahren. Diese Zahlen bringt man nicht zusammen. Einfach hoffnungslos. Also es war schon in vorchristlicher Zeit bekannt, weil die älteste Bibelübersetzung, die griechische Septuaginta, im 3. Jahrhundert vor Christus in Ägypten angefertigt, die versucht, diese Regierungszahlen zu korrigieren. Aber macht das Ganze noch schlimmer. Also hoffnungslos. Und der Übersetzer der lateinischen Bibel, Hieronymus, um 400 nach Christus. Der hat zwar an die Inspiration der Bibel geglaubt, aber er hat gesagt, man soll die Zeit nicht vergeuden, um das Problem mit den Zahlen lösen zu wollen. Also keiner hat das hingekriegt. Aber ich weiß noch, vor Jahren hat einer der größten Archäologen, ein Ägyptologe, Kenneth Kitchen, übrigens ein gläubiger Mann, lebt heute noch, er hat gesagt, wahrscheinlich steckt da ein Zählsystem dahinter, das wir heute nicht mehr kennen. Das war Demut von einem Mann, der besonders viel wusste über die Umwelt der Bibel. Aber er sagte, wir sind ja beschränkt und da ist wahrscheinlich ein Zählsystem dahinter, das wir nicht mehr kennen. Und schauen wir mal, ich habe jetzt da eine Liste gemacht von Rehabeam bis Josaphat und Jerobeam bis Ahasia. Und zwar ist es so, in 1. Könige 22, Vers 52 wird gesagt, das 18. Jahr Josaphats war das 2. Jahr von Ahasia. Also darum habe ich da bei Josaphat 18 Jahre und da bei Ahasia 2 Jahre. Das sollte also identisch sein. Jetzt zählt man zusammen in Juda, 17 plus 3 plus 41 plus 18 gibt 79. In Israel 22 plus 2 plus 24 plus 2 plus 12 plus 22 plus 2 gibt 86. Man kann so weiterfahren und man bringt es nie zusammen. Und da haben viele Kritiker gesagt, das sind einfach hoffnungslos schlecht überlieferte Zahlen. Nun ist es aber so, im Nahen Osten gibt es unterschiedliche Arten, wie man zählt, Regierungsjahre zählt. Und das werden wir gleich sehen, das war in Israel offensichtlich auch so. Es gab nämlich unterschiedliche Zählungen. So. Übrigens, da im Hintergrund sieht man die Königsgräber Judas in Jerusalem, in der Davidsstadt. Also, in Juda rechnete man mit einem Thronbesteigungsjahr. In Israel jedoch nicht. Also, wenn, sagen wir, jetzt in diesem Monat jemand Bundesrat wird, dann ist das immer noch 2010, oder? Jetzt würde man das bezeichnen in der Bibel in Juda als das Thronbesteigungsjahr. Und man zählt dann erst das Jahr 1 ab Januar 2011. Ja? Und dann 2012 wäre dann Jahr 2 und so weiter. Aber eine andere Art, und das war in Israel bei den 10 Stämmen so, das Thronbesteigungsjahr wird schon gezählt als 1. Dann wäre also 2010 1, 2011 schon 2, 2012 wäre dann 3. Und da gäbe das eine Differenz von einem Jahr, nicht wahr? Also, das Thronbesteigungsjahr fällt dann immer mit dem angefangenen Jahr des Vorgängers zusammen. Ja, nicht wahr? Jetzt hat da ein Herr Merz in der Schweiz geherrscht, aber immer noch in 2010, ja? Und wenn man jetzt hypothetisch ansetzen würde, jetzt kommt die Nachfolge kommt jetzt gerade im gleichen Jahr, dann ist das letzte Jahr von Merz ist das gleiche Jahr 2010 wie dann der Nachfolger, oder? Und da muss man aufpassen, dass man da nicht plötzlich von zwei Regierungsjahren spricht. Denn das Thronbesteigungsjahr fällt ja immer mit dem angefangenen Jahr des Vorgängers zusammen. Ja, und jetzt können wir das mal so gegenüberstellen. In Juda rechnet man also Thronbesteigungsjahr, dann 1, 2, 3, 4. In Israel war das Thronbesteigungsjahr bereits das Jahr 1, 2, 3, 4, 5. So entsteht eine Verschiebung um ein Jahr. So, jetzt machen wir das. Probe aufs Exempel. Also, in Israel, anstatt 22 Jahre, zähl 21. Nadab 2, 1. Baesa 24, 23. Ela 2, 1. Omri 12, 11. Ahab 22, 21. Ahasia 2, 1. Jetzt zählen wir zusammen, gibt 79. Genau wieder. Alle Zahlen gehen auf. Keine Zahl muss irgendwie korrigiert werden. Das ist fantastisch. Jetzt dreht sich natürlich der Spieß. Die Abschreiber der Bibel wussten schon vor mindestens 2300 Jahren, mit diesen Zahlen gibt es ein mathematisches Problem. In der Übersetzung haben Juden versucht, das anzupassen in der Septuaginta. Weil Juden waren mit den Übersetzungen, waren sie ziemlich frei. Aber wenn es ging um das Abschreiben des hebräischen Textes, da musste man so abschreiben wie in der Vorlage, auch wenn man das Gefühl hatte, es sei ein Fehler. Und so wurden streng diese Zahlen überliefert, so wie sie sind, obwohl man 2300 Jahre mindestens meinte, da sei ein Fehler vorhanden. Und das zeigt also, wie exakt und genau die Bibel abgeschrieben wurde. So, und noch ganz kurz zum Schluss. Um wie viel Uhr wurde Christus gekreuzigt? In Markus 15, 25 heißt es nämlich, es war aber die dritte Stunde und sie kreuzigten ihn. In Johannes 19, Vers 14 steht, es war aber Rüsttag des Passa. Es war um die sechste Stunde. Und er, Pilatus, spricht zu den Juden, siehe euer König. Also nach dem Johannesevangelium, um die sechste Stunde war Christus immer noch vor Gericht. Gar noch nicht gekreuzigt. Aber in Markus steht, um die dritte Stunde wurde er gekreuzigt. Jetzt könnte jemand sagen, ja, vielleicht ist das ein Übersetzungsproblem. Nein, natürlich nicht. Steht im Kontext genauso. Vielleicht ist das in gewissen Handschriften ein Abschreibefehler. Nein, ist auch nicht ein Problem des Abschreibens. Ja, was jetzt? Es gab damals zwei Arten, die Stunden zu zählen. Denn die Juden hatten ihre eigene Art des Zählens und die fremde Macht, die Römer, seit 63 vor Christus, die haben ihre eigene Art gehabt. Also die römische Zeitrechnung zählte die Stunden ab Mitternacht. So wie wir das machen, ja? Und die jüdische Zeitrechnung zählt ab Sonnenaufgang die Stunden. Darum also im Frühjahr wäre dann die dritte Stunde ungefähr 9 Uhr

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Und sie wollten bei ihm bleiben. Und dann sagt er, kommet und sehet. Und das war um die 10. Stunde. Und dann heißt es, jenen Tag blieben sie bei ihm. Wäre das jetzt jüdische Rechnung im Johannesevangelium, dann wäre ja die 10. Stunde 4 Uhr nachmittags. Und das ist ein bisschen schwierig, wenn man dann sagt, sie blieben jenen Tag bei ihm, nämlich von 4 Uhr nachmittags bis 6 Uhr, dann begann ja der neue Tag. Ja, aber wenn wir eben im Johannesevangelium die römische Zeitrechnung haben, ab Mitternacht war das 10 Uhr morgens. Und dann blieben sie jenen Tag bei ihm. Und noch ganz kurz, letztes Beispiel, die Bekehrung des Saulus. Die Bekehrungsgeschichte des Saulus wird in der Apostelgeschichte 3-mal erzählt. Kapitel 9 wird es berichtet. 22 von Paulus erzählt. 26 von Paulus nochmals erzählt. Und da steht doch in Apostelgeschichte 9, Vers 7, als Saulus damals noch die Christen verfolgte bis nach Damaskus. Die Männer aber, die mit ihm, mit Saulus, des Weges zogen, standen sprachlos, da sie wohl die Stimme hörten, aber niemanden sahen. War Jesus Christus erschien ihm und rief vom Himmel her, Saul, Saul, was verfolgst du mich? Und da wird erklärt, die Männer, die mit ihm kamen, standen sprachlos, da sie wohl die Stimme hörten, aber niemand sahen. Und nun erzählt Paulus in Kapitel 22, 9, die aber bei mir waren, sahen zwar das Licht und wurden voll Furcht, aber die Stimme dessen, der mit mir redete, hörten sie nicht. Ich mag mich erinnern, als Teenager war ich am Bahnhof in Zürich und musste warten auf den Zug nach Hause. Aus der Schule. Und dann habe ich die Zeit jeweils oft ausgenutzt, um Traktate zu verteilen, um mit den Leuten ins Gespräch zu kommen. Und da habe ich mit jemandem gesprochen und dann hat er sich so irgendwie zugeknöpft gezeigt und ich habe dann irgendwie angesprochen, ja, es gibt halt Leute, die denken, es gäbe Widersprüche in der Bibel und so weiter. Und irgendwie so sind wir dann noch weitergekommen und dann hat er gesagt, ja, er beschäftige sich im Moment sehr mit dieser Frage der Widersprüche in der Bibel. Er sei Theologe. Und dann habe ich gefragt, ja, wo sehen Sie ein intellektuelles Problem? Und dann sagte er, ja, in der Bekehrungsgeschichte von Saulus. Genau dieser Widerspruch. Hörten, sahen nicht. Und am anderen sahen, hörten nicht. Da habe ich ihm erklärt, in der Apostelgeschichte 9, nicht wahr? Ist es nicht das Gleiche? Hier steht, sie sah niemand. Keine Person. Aber in Kapitel 22 wird gesagt, sie sahen das Licht. Das ist nicht das Gleiche. Niemand und das Licht. Sie sahen keine Person, aber sie sahen das Licht. Ja, was ist jetzt mit dem Hören? Nun, ich habe ihm erklärt, in der Grammatik ist es so, in Kapitel 9, da ist es, sie hörten die Stimme, das ist akouo, hören, plus Genitiv. Die Stimme steht im Genitiv. Während in Apostelgeschichte 22 ist es akouo, und die Stimme steht Akkusativ. Also, akouo mit Akkusativ, das heißt, wen hören die Stimme? Und akouo mit Genitiv heißt hören von wovon? Von der Stimme. Und der Unterschied ist der, wenn Lukas sagt, sie hörten nicht die Stimme, dann heißt es, sie verstanden den Inhalt nicht. Aber wenn es heißt, sie hörten von der Stimme, dann heißt es, sie hörten akustisch, dass da jemand spricht. Ich weiß, man kann sich das vorstellen, man ist im Saal, viele Leute sprechen durcheinander, man hört Stimmen, aber man kann nicht wahrnehmen, was die Leute sagen. Man kann von der Stimme hören, aber nicht die Stimme. Ja? Und so fassen wir das zusammen. Apostelgeschichte 9, Vers 7. Die Begleiter hörten die Stimme, aber sie sahen niemanden. Apostelgeschichte 22, 9. Die Begleiter sahen das Licht, aber sie hörten nicht den Inhalt der Botschaft.

0: Nochmals, die Begleiter sahen das Licht, aber nicht Jesus Christus. Sie hörten den Klang einer Stimme, aber sie verstanden nicht den Inhalt. Ja, man muss ein bisschen arbeiten, manchmal. Und wird nicht alles so in den Schoß geworfen. Aber es steht ja auch in den Sprüchen, kaufe Wahrheit und verkaufe sie nicht. Und was man kaufen muss, das kostet etwas. Das kommt nicht gratis. Und so ist es eben, wenn wir dieses Vertrauen haben, ich weiß, wem ich geglaubt habe, dann wird man Lösungen finden. Die Kritiker wären nie auf diese Lösungen gekommen. Das ist der Punkt. Die verbauen sich selber die weitere Forschung und damit auch die Ergebnisse und die Lösung.
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0: Hallo und herzlich willkommen bei der Lesezeit hier auf Radio HBR. Hören Sie nun ein Hörbuch Lügen, die wir Männer glauben von Robert Wolgemuth. 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Und nun Gottes Segen beim Zuhören.
1: Sechsundzwanzigste Lüge. Ich werde glücklicher sein, wenn ich mehr Geld verdiene. Du glaubst doch nicht wirklich dieser Lüge, oder etwa doch? Nun, du und ich werden das vielleicht nie öffentlich zugeben, und wir werden vielleicht nicht einmal glauben, dass wir daran glauben. Aber die Raffiniertheit des Teufels ist so groß, dass er uns dazu anstachelt, an Dinge zu glauben, die wir uns selbst oder anderen nie eingestehen würden. Wir behaupten, nicht derart oberflächlich zu sein, um nicht zu wissen, dass wir uns mit Geld keine Liebe kaufen können, dass wir nichts mitnehmen können und dass mehr Geld immer auch mehr Probleme bedeutet. Aber wenn wir unser Leben betrachten, wenn wir sehen, was wir zu unseren Prioritäten gemacht haben, dann stellen wir fest, dass wir tatsächlich tief im Inneren glauben. Die Bibel formuliert das wie folgt: Denn wie er, der Mensch, in seiner Seele berechnend denkt, so ist er. Sprüche 23, Vers 7. Noch ein kleines bisschen mehr. John D. Rockefeller, der Mitbegründer einer Raffinerie, aus der die Standard Oil Company hervorging, war immerhin ehrlich zu sich selbst. Er war der erste amerikanische Milliardär. Eine Zeit lang war er der reichste Mann der Welt. Eines Tages soll Rockefeller von einem Reporter gefragt worden sein: Wie viel Geld ist genug? Worauf Rockefeller geantwortet haben soll: Noch ein kleines bisschen mehr. Das scheint Unsinn zu sein, nicht wahr? Ein Mann, der bereits so viel hatte und doch immer noch nicht zufrieden war. Bevor wir weiter über diesen Punkt nachdenken, noch ein kurzer Einschub. Du und ich gehören wahrscheinlich zu dem 1%. Das heißt, es ist sehr wahrscheinlich, dass wir reicher sind als 99% aller Menschen, die jemals gelebt haben. Wenn du ein fahrbares Auto besitzt, ganz gleich wie viele Macken es auch haben mag, wenn du fließendes Warmwasser, Sanitäranlagen und elektrisches Licht sowie eine fernwärmebeheizte Wohnung hast, genießt du Segnungen, auf die vor weniger als 200 Jahren selbst Könige verzichten mussten. Und doch ist es wie bei Rockefeller. Es ist noch immer nicht genug. Der Mangel, den wir verspüren, betrifft nicht die Kluft zwischen dem, was wir haben, und dem, was wir brauchen, sondern die Kluft zwischen dem, was wir haben, und dem, was wir wollen. Doch nach diesem absurden Maßstab war selbst Rockefeller arm. Die Sache ist die, dass es letztendlich gar nicht um Dinge geht. Wir können leicht meinen, dass ein besseres Auto, ein schöneres Zuhause oder ein Fernseher, der größer und breiter ist und eine höhere Auflösung hat, das Verlangen nach mehr in uns stillen wird. Aber das werden und können diese Dinge nun einmal nicht tun. Wir, du und ich, können einzig und allein im Geber aller Segnungen volle Genüge finden. Um 400 nach Christus drückte der in Nordafrika lebende Bischof Augustinus diese Wahrheit auf eine Art und Weise aus, die sich als zeitlos erwiesen hat. Geschaffen hast du, Gott, uns, die Menschen, im Hinblick auf dich, und unruhig ist unser Herz, bis es ruht in dir. Wenn wir uns dem Streben nach Reichtum und den Dingen, die wir damit kaufen können, hingeben, sind wir wie ein verdurstender Mann, der seinen Durst zu stillen versucht, indem er Meerwasser trinkt. Je mehr er von dem salzigen Wasser trinkt, umso durstiger wird er werden. Alles, was ich wirklich brauche, ist mehr Dankbarkeit. Geld wird uns nicht glücklich machen, Dankbarkeit hingegen sehr wohl. In Römer 1 führt der Apostel Paulus die Wahrheit aus, dass alle Menschen vor Gott schuldig sind. Wir wissen, dass Gott existiert. Und wir wissen, dass wir seinem Maßstab nicht entsprechen. Doch wir wissen auch, dass wir so tun, als ob wir das nicht wüssten. Wir unterdrücken die Wahrheit und versuchen verzweifelt, sie uns aus dem Kopf zu schlagen. Und so gelangt Paulus zu dem Schluss, obgleich sie Gott erkannten, haben sie ihn doch nicht als Gott geehrt und ihm nicht gedankt, sondern sind in ihren Gedanken in nichtigen Wahn verfallen, und ihr unverständiges Herz wurde verfinstert. Römer 1, Vers 21. Schau dir das bitte noch einmal an. Achte darauf, dass dir die machtvolle Wirkung der darin enthaltenen Aussage nicht entgeht. Der Apostel sagt, dass wir Gott trotz allem, was wir über ihn wissen, nicht so ehren und verherrlichen, wie es ihm gebührt. Und er sagt, dass wir ihm nicht für das danken, was wir haben. Infolgedessen sinnen wir in unserem Denken auf nichtige Dinge. Menge 2020. Wer auch immer du bist, wie hoch dein Bankkonto ist, wo auch immer du arbeitest und lebst und in welchen Kreisen du dich bewegst, du und ich sind, verglichen mit den meisten Menschen auf diesem Planeten Erde, enorm reich. Ein dankbares Herz erkennt an, dass unser himmlischer Vater der Ursprung ist, von dem jede gute Gabe und jedes vollkommene Geschenk kommen. Jakobus 1, Vers 17. Es erkennt an, dass alles, was wir haben, ihm gehört. Es weiß, dass wir lediglich Verwalter dieses Reichtums, seines Reichtums sind. Er ist derjenige, der bestimmt, was und wie viel wir haben. Wir werden nicht deshalb mehr bekommen, weil wir mehr wollen, sondern nur dadurch, dass wir gut mit dem umgehen, was Gott uns bereits anvertraut hat. Er wird uns mehr geben, um unsere Bedürfnisse zu stillen, wenn wir aus seiner Sicht wirklich mehr brauchen. Darauf sollten wir vertrauen. Vor nicht allzu langer Zeit sprach ich mit einem jungen Mann, der für mein Unternehmen arbeitet. Ich sagte ihm, wie dankbar ich für die gute Arbeit bin, die er Tag für Tag in Treue leistet. Zu jenem Zeitpunkt konnten wir sein Gehalt nur geringfügig anheben. Ich sagte ihm, dass wir ihm eine kleine Lohnerhöhung geben könnten. »Mir geht es gut«, sagte er. »Geben Sie die Lohnerhöhung jemand anderem.« Und dann fügte er noch hinzu, »Meine Frau und ich haben genug, und wir sind dankbar.« Die Antwort meines Mitarbeiters war erstaunlich, und das ist sie noch immer. Dankbarkeit ist ein Weg zu einem tiefen, unerschütterlichen Frieden. Lass es dir bitte nochmals gesagt sein. Wir können nicht dankbar und gleichzeitig missgestimmt sein. Wir können nicht dankbar und unzufrieden oder dankbar und besorgt sein. Entweder wir entscheiden uns für das eine oder für das andere. Du und ich, wir können von David lernen. Er beginnt den 23. Psalm wie folgt. Der Herr ist mein Hirte, mir wird nichts mangeln. Psalm 23, Vers 1. Er fährt fort, dafür dankbar zu sein, dass sein Hirte ihn auf grünen Auen lagert und zu stillen Wassern führt. Aber noch bevor ihm diese Gaben gegeben werden, hat er bereits alles, was er braucht, solange er nur den Herrn als seinen Hirten hat. Es ist gut, mit diesem Hirten durchs Leben zu gehen, denn eben dieser Hirte hat in der Tat volle Genüge. Die Wahrheit. Wenn in Jesus alles ist, was wir wollen, wird in ihm alles sein, was wir wirklich brauchen. Wenn ein Mann alles, was er besitzt, hergeben würde, um Jesus zu haben, dann wäre das ein weiser Tausch. Zum Nachdenken. Die Meinung, dass unser letztendliches Ziel ist, mehr Geld zu verdienen, liegt nur allzu sehr auf der Hand. Trifft das auf dich zu? Glaubst du, dass mehr Geld dich glücklicher machen würde? Warum ist dies ein trügerisches Denken?

27. Lüge. Womit ich meine Zeit verbringe, ist allein meine Angelegenheit. Neulich sah ich im Internet eine Zeitmanagement-Tabelle. In Anlehnung daran habe ich eine Aufstellung im Blick darauf gemacht, wie der Durchschnittsmensch nach meinen Vorstellungen seine Wochenzeit verbringt. Hier sind meine Ausgangsdaten, die ich für 168 Stunden zusammengestellt habe, die dir und mir wöchentlich zur Verfügung stehen. Schau dir an, inwieweit diese Daten damit übereinstimmen, wie du deine Zeit verbringst. 40 Stunden Arbeit. Die durchschnittliche Arbeitswoche. 7,5 Stunden Arbeit. Hin- und Rückwege 1,5 Stunden pro Tag. 14 Stunden Essen und Zubereiten von Mahlzeiten. 2 Stunden pro Tag. 56 Stunden Schlafen. Bei 8 Stunden pro Nacht. 7 Stunden verschiedene andere Aktivitäten, Hausarbeit, andere zu erledigende Arbeiten, Kinder zur Schule bringen und so weiter. Summe 124,5 Stunden. Gesamt. Das ergibt eine Restzeit von 43,5 Stunden pro Woche. Lass uns noch die folgenden Dinge hinzufügen. 7 Stunden für Duschen und Anziehen, 7 Stunden für das persönliche Bibelstudium und Gebet, 3 Stunden für die Gemeinde, Gemeindestunden Hin- und Rückwege, 4 Stunden für das Lesen, 4 Stunden für das Gespräch mit Frau und Kindern und 2 Stunden für das Liebesspiel. Das gibt 27 Stunden. Und damit bleibt noch immer ein Rest von 16,5 Stunden. Mit anderen Worten, ich habe etwa einen ganzen Tag pro Woche Freizeit. Was mache ich mit jedem dieser freien Wochentage? Und warum ist das wichtig? Der französische postimpressionistische Maler Paul Gauguin, 1848 bis 1903, galt unter den Künstlern seiner Zeit als einer, der Wege abseits der herkömmlichen Kunstszene beschritt. Eines seiner berühmtesten Ölgemälde stellt den Weg des Menschen von der Geburt bis hin zum Grab dar. Anstatt dieses Gemälde einfach nur zu signieren, wie es seine übliche Praxis war, schrieb Gauguin darauf auf Französisch 3 kurze Fragen. Woher kommen wir? Wer sind wir? Wohin gehen wir? Der Maler starb in seinen 50er Jahren an den Folgen eines ausschweifenden Lebens. Es scheint, dass er diese unbeantworteten Fragen mit ins Grab genommen hat. Im Gegensatz dazu sagt Gottes Wort über das Leben und Sterben, denn keiner von uns lebt sich selbst und keiner stirbt sich selbst. Denn sei es, dass wir leben dem Herrn. Sei es, dass wir sterben dem Herrn. Sei es nun, dass wir leben, sei es, dass wir sterben, wir sind des Herrn. Römer 14, die Verse 7 bis 8. Der New City Katechismus stellt die Frage, was ist unser einziger Trost im Leben und im Sterben? Die Antwort lautet, dass wir nicht uns selbst gehören, sondern mit Leib und Seele im Leben und im Sterben unserem Gott und unserem Erlöser Jesus Christus. Für uns, dich und mich, sollte als Männer, die an der christlichen Sicht der Dinge festhalten, eines kennzeichnend sein. Es ist die Art und Weise, wie wir die verrinnende Zeit beurteilen und die Ereignisse des Lebens einordnen. Christlich zu denken bedeutet, zu bekräftigen, meine Zeiten, o Gott, liegen in deinen Händen. Zeitverwalter. Doch nun zurück zu der Art und Weise, womit wir unsere 168 Stunden pro Woche oder anders gesagt unsere Zeit verbringen. Ich würde dir gerne eine Frage stellen. Bist du bereit? Wie viele von diesen Wochenstunden gehören Gott?
Die Antwort sollte offensichtlich sein. Gott gehören alle Stunden und wir sind die Verwalter jeder einzelnen Stunde. In deiner Hand sind meine Zeiten. Errette mich aus der Hand meiner Feinde und von meinen Verfolgern. Psalm 31, Vers 16. Der Psalmist hätte auch schreiben können: Meine Stunden, alle 168 Stunden pro Woche, o Herr, sind in deinen Händen. Diese Stunden sind ein Geschenk von dir und wie ich jede einzelne dieser Stunden verbringe, ist mein Geschenk an dich. Einige mögen der Ansicht sein, dass die schnelle und offensichtliche Antwort auf die betreffende Frage, welche Zeit gehört Gott, vielleicht lautet, die 10 Stunden, die wir in der Gemeinde sind und in persönlicher Andacht verbringen. Das ist zwar richtig, und doch ist es nicht die ganze Antwort. Alles, was wir tun sollen und uns aufgetragen ist, ist uns von unserem Schöpfer übertragen worden, damit wir als Verwalter recht damit umgehen. Oder wie es der Apostel Paulus in seinem ersten Brief an die Gemeinde in Korinth zusammenfasst. Ob ihr nun esst oder trinkt oder irgendetwas tut, tut alles zur Ehre Gottes. Kapitel 10, Vers 31. Viele Jahre lang trugen Menschen kleine elastische Armbänder, die mit den Buchstaben WWJD, was würde Jesus tun, bedruckt waren. Was das Verbringen unserer Zeit, einschließlich unserer Freizeit betrifft, lautet meine Frage: WDJD, was hat Jesus getan? Wie hat er seine 168 Wochenstunden verbracht? Nachdem der Herr Jesus in der Stadt Jerusalem gerade eine harte Konfrontation mit seinen Feinden hinter sich hatte, die schon im Begriff standen, ihn zu töten, begegnete er einem Blinden. Und dann fragten ihn seine Jünger, warum dieser Mann eigentlich in diesem Zustand war. Die Antwort Jesu klang so, als würde er das Thema wechseln, doch das war nicht der Fall. »Ich muss die Werke dessen wirken, der mich gesandt hat, solange es Tag ist. Es kommt die Nacht, da niemand wirken kann.« Johannes 9, Vers 4. Er sagte damit, wenn die Sonne scheint und du Arbeit vor dir hast, dann arbeite. Und er sagte damit auch, dass, was auch immer geschehen würde, eines sicher war. Die Sonne würde untergehen, der Tag würde zu Ende gehen, und das gilt auch für uns. Wenn der Tag zu Ende ist, dann ist das, was wir im Tageslicht tun konnten, abgeschlossen. Dann gibt es keinerlei Möglichkeit mehr, noch irgendetwas zu tun. Da war dieser blinde Mann, der Hilfe benötigte, und der Herr Jesus heilte ihn. Aber nach diesem Wunder und einer Begegnung mit den religiösen Führern im Tempel, die deren ganzen Hass gegen ihn erkennen ließ, berichtet uns die Bibel, was der Herr Jesus als nächstes tat. Und er ging wieder weg auf die andere Seite des Jordan, an den Ort, wo Johannes zuerst taufte, und er blieb dort. Johannes 10, Vers 40. Abseits der Öffentlichkeit, fernab von Jerusalem, verbrachte der Herr die nächste Zeit seines Wirkens. Eine andere derartige Gelegenheit ergab sich sicherlich, als die 12 Jünger zurückkehrten, die eine intensive Zeit des Dienstes hinter sich hatten. Damals sagte er ihnen: Ruht ein wenig aus. Markus 6, Vers 31. Arbeit und freie Zeit. Was wir, du und ich, in unserer freien Zeit tun, kann mehr über uns aussagen als das, was wir in unserer produktiven Zeit tun. Das ist eine wirklich große Herausforderung, nicht wahr? Unsere Zeit, die gesamte Zeit, gehört Gott. Die Wahrheit: Wenn wir Gottes Kinder sind, dann gehören auch all unsere Stunden ihm. Und das gilt ebenso für die Nicht-Verplanten. Zum Nachdenken: Gibt es zeitverschwendende Aktivitäten in deinem Leben? Wenn ja, welche? Und welche praktischen Schritte könntest du unternehmen, um Gott mit der weisen Nutzung deiner Zeit zu ehren?

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1: Ich bin Silke Rech. Das war der Tag. Im Mordprozess um den getöteten 8-jährigen Fabian aus Güstrow hat die Angeklagte die Vorwürfe gegen sie zurückgewiesen. Die 30-Jährige sagte mehrere Stunden lang aus und versuchte dabei, die Indizien gegen sie zu erklären. Dabei ging es unter anderem um Blutspuren des Jungen in ihrem Auto und um ihr Verhalten nach dem Fund der Leiche. Die Staatsanwaltschaft wirft ihr vor, Fabian im Oktober vergangenen Jahres getötet und seine Leiche angezündet zu haben. Der Prozess in Rostock wird am Mittwoch fortgesetzt. Die Ukraine hat heute den 35. Jahrestag ihrer Unabhängigkeit gefeiert. Dazu kamen mehrere europäische Staats- und Regierungschefs nach Kiew. Präsident Selenskyj sagte in einer Rede, sein Land wolle Frieden, werde sich Russland aber nicht ergeben. Er rief die internationale Gemeinschaft dazu auf, den Druck auf Russland weiter zu erhöhen. Die Ukraine hatte sich am 24. August 1991 von der damaligen Sowjetunion für unabhängig erklärt. Die USA haben ein für September geplantes Militärmanöver in Südkorea abgesagt. Als Grund nennt die US-Armee die Lage im Nahen Osten. Dadurch stünden nicht genügend Soldaten zur Verfügung. Beide Länder üben seit Jahren gemeinsam für den Fall eines nordkoreanischen Angriffs. Bereits in der vergangenen Woche hatten die USA ein laufendes Manöver mit Südkorea deutlich verkürzt. US-Präsident Trump hatte dabei neben den Kosten auch die Weigerung Südkoreas kritisiert, sich am Krieg gegen den Iran zu beteiligen. Israel hat im Gazastreifen nach eigenen Angaben weitere mutmaßliche Hamas-Mitglieder getötet. Zwei Männer sollen am Terrorangriff auf Israel am 7. Oktober 2023 beteiligt gewesen sein. Bereits gestern hatte die israelische Armee die Tötung eines weiteren Hamas-Mitglieds gemeldet. Israel will nach Medienberichten alle noch lebenden mutmaßlichen Beteiligten des damaligen Angriffs aufspüren. Die Weltmeere sind so warm wie noch nie seit Beginn der Messungen. Laut EU-Klimadienst Copernicus lag die durchschnittliche Temperatur an der Meeresoberfläche am Samstag bei 21,1 Grad. Wärmere Meere können unter anderem stärkere Niederschläge und heftigere Stürme begünstigen. Zusätzlich zur langfristigen Erderwärmung sorgt derzeit auch das Wetterphänomen El Niño für höhere Temperaturen.
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1: In den kommenden Stunden im Südwesten zunehmende Bewölkung und zum Morgen von Frankreich und der Schweiz her Regen. Ansonsten gering bewölkt oder klar und trocken. Abkühlung auf 16 bis 7 Grad. Am Dienstag wird Deutschland ein bisschen zweigeteilt. Im Nordosten bleibt es sonnig und trocken. Im Südwesten kommen dagegen dichtere Wolken und Regen auf. Später kann es auch in der Mitte und im Süden Schauer und einzelne Gewitter geben. Dazu 20 bis 27 Grad.
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1: Montag, 24. August. Damit der Wein das Herz des Menschen erfreue. Psalm 104, Vers 15. Wein 1. Gottes Großzügigkeit. Wer schon einmal die älteste Stadt Deutschlands, Trier, besucht hat, dem gingen sicherlich die Augen über vor lauter Schönheit der Weinberge an den Mosel hängen. Deren Rieslinge sind berühmt für ihr feines Säurespiel und die Schiefermineralik. Fans aus aller Welt pilgern jährlich an die Mosel, um die Arbeit der Winzer kennenzulernen und ihre Weine zu verkosten. Doch welchen praktischen Nutzen hat Wein eigentlich? Nun, er ist quasi ausschließlich ein Genussmittel. Und genau das fasziniert mich. Gott hat uns mit dem beliebten Rebensaft ein reines Genussgeschenk gemacht, und das sagt doch einiges über seinen Charakter. Wussten Sie, dass das Wort Wein in der Bibel über 200 Mal, Weinberg über 100 Mal vorkommt? Leider nicht immer positiv, zu allen Zeiten gab es Substanzmissbrauch. Aber insgesamt wird klar, dass Gott ein großer Freund von Genuss, Gemeinschaftserlebnis und Freude ist, wie auch der Tagesvers sagt. Er beschenkt uns in seiner Großzügigkeit mit einem reinen Genussgewächs, das vielseitiger kaum sein könnte. Und als er auf die Erde kommt, besteht sein erstes Wunder darin, durch Weinvermehrung die Freude und ausgelassene Stimmung einer Hochzeit zu retten. Wie dieser Tropfen wohl geschmeckt hat? Gottes Großzügigkeit will auch Sie beschenken. Er hat es ja schon getan und tut es täglich. Denken Sie abgesehen vom Wein nur an die Sonne und die Natur, die er Sie Tag ein, Tag aus frei Haus genießen lässt. Aber das größte Geschenk ist zweifelsohne Jesus selbst. Eine persönliche Beziehung zu ihm ist der größte Genuss, in den man kommen kann. Weil er nämlich weit über das irdische Leben hinausreicht. Die Frage zum Nachdenken. Welche weiteren Lebensfreuden hat Gott Ihnen geschenkt? Der Tipp fürs Leben. Gott lädt Sie ein, nach Ihrem Tod noch viel größere Freude zu erleben. Die tägliche Bibellese. Prediger 3, Verse 10 bis 15. Ich habe das Geschäft gesehen, das Gott den Menschenkindern gegeben hat, sich darin abzumühen. Alles hat er schön gemacht zu seiner Zeit, auch hat er die Ewigkeit in ihr Herz gelegt, nur dass der Mensch das Werk nicht ergründet, das Gott getan hat, vom Anfang bis zum Ende. Ich erkannte, dass es nichts Besseres bei ihnen gibt, als sich zu freuen und sich in seinem Leben gütlich zu tun. Aber auch, dass jeder Mensch isst und trinkt und Gutes sieht bei all seinen Mühen, das ist eine Gabe Gottes. Ich erkannte, dass alles, was Gott tut, für ewig sein wird. Es ist ihm nichts hinzuzufügen und nichts davon wegzunehmen. Und Gott hat es so gemacht, damit man sich vor ihm fürchtet. Was da ist, war längst, und was sein wird, ist längst gewesen, und Gott sucht das Entschwundene wieder hervor.

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1: Ich bin Silke Rech. Die Bundesregierung kommt nach der Sommerpause zu einer zweitägigen Klausur auf Schloss Neuhardenberg in Brandenburg zusammen. Im Mittelpunkt steht die Frage, wie die deutsche Wirtschaft wettbewerbsfähiger werden kann. Außerdem soll es um die Folgen der großen Hitze dieses Sommers gehen. Dabei gibt es unterschiedliche Vorstellungen in der Koalition. Die SPD will den Klimaschutz stärker im Grundgesetz verankern, die Union lehnt das ab. Die Klausur ist zugleich der erste größere gemeinsame Termin des Kabinetts nach dem Umbau im Juli. Bundeskanzler Merz hatte damals 3 Ministerposten neu besetzt. Nun soll sich zeigen, wie die Regierung in ihrer neuen Zusammensetzung zusammenarbeitet. Die deutsche Wirtschaft ist im 2. Quartal offenbar leicht gewachsen. Nach vorläufigen Zahlen des Statistischen Bundesamtes legte die Wirtschaftsleistung von April bis Juni um 0,2% gegenüber dem 1. Quartal zu. Dabei stiegen unter anderem die Exporte. Die Verbraucher hielten sich dagegen mit Ausgaben zurück. Belastet wurde die Wirtschaft auch durch höhere Energiepreise. Heute veröffentlicht das Statistische Bundesamt genauere Zahlen. Dann gibt es auch neue Daten zu den Einnahmen und Ausgaben des Staates. Bei Volkswagen wächst die Sorge um Arbeitsplätze und Standorte. Heute beginnt in der Wolfsburger Zentrale eine Reihe außerordentlicher Betriebsversammlungen. Die Arbeitnehmervertretung fordert vom Vorstand Klarheit über die geplanten Sparmaßnahmen. Bei Europas größtem Autobauer könnten tausende Stellen und 4 Werke gefährdet sein. VW-Chef Blume hatte zuletzt erklärt, die bisherigen Einsparungen reichten nicht aus und die Lage sei mehr als kritisch. Insgesamt sind in den kommenden Tagen 9 außerordentliche Betriebsversammlungen geplant. Welcher deutsche Film geht ins Rennen um einen Oscar? Darüber entscheidet derzeit eine Jury in München. Insgesamt stehen 11 Filme zur Auswahl, darunter die Literaturverfilmung Ach, diese Lücke, diese entsetzliche Lücke und Heimsuchung von Volker Schlöndorff. Die deutsche Auswahl soll heute Abend bekannt gegeben werden. Eine Oscar-Nominierung ist damit aber noch nicht sicher. Im Dezember erstellt die Oscar-Akademie zunächst eine internationale Shortlist. Am Ende werden 5 Filme für den Oscar als bester internationaler Film nominiert.
0: Deutschlandwetter.
1: In den kommenden Stunden im Südwesten zunehmende Bewölkung und zum Morgen von Frankreich und der Schweiz her Regen. Ansonsten gering bewölkt oder klar und trocken. Abkühlung auf 16 bis 7 Grad. Am Dienstag wird Deutschland ein bisschen zweigeteilt. Im Nordosten bleibt es sonnig und trocken. Im Südwesten kommen dagegen dichtere Wolken und Regen auf. Später kann es auch in der Mitte und im Süden Schauer und einzelne Gewitter geben. Dazu 20 bis 27 Grad.
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1: Hallo und herzlich willkommen hier bei Glaube und Tun. Zunächst ein wenig Musik und dann ein Vortragsmitschnitt von Professor Dr. John Lennox über die Stiftshütte.

0: 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Hallo und herzlich willkommen. Sie hören nun einen Vortragsmitschnitt von Professor Dr. John Lennox über die Stiftshütte. Es geht um Reinigung durch Wasser.
1: Wir sind unterwegs auf dem Weg zu Gott. Und was wir gerade heute betrachtet haben, ist Folgendes. Zunächst einmal, wir haben diese Tür betrachtet. Eine einzige Tür. Und das erinnert uns an die Tatsache, dass Gottes Haus eine Innenseite, eine Außenseite hat und es nur eine Tür gibt. Diese Tür für uns jetzt ist keine Tür aus Stoff, sondern eine Person. Der Herr Jesus Christus. Und wir haben seine Einzigartigkeit als die Tür betrachtet. Dann als nächstes kamen wir zum Brandopferaltar neben der Tür. Das heißt, als sozusagen Teil der Eingangserfahrung muss man an dieses Brandopferaltar muss man zu diesem Altar kommen, wo tagtäglich geopfert wurde. Und wir haben gewisse Lektionen gesehen und merkten, dass was im Neuen Testament betont wird, ist der Gegensatz zwischen alt und neu. Damals sehr viele Opfer, weil die Opfer konnten das Gewissen eines Menschen nie zur Ruhe bringen. Weil letzten Endes Tieropfer hatten nicht die Antwort auf das Grundproblem der Sünde zwischen Menschen und Gott. Aber unser Herr Jesus Christus ist gestorben ein für allemal. Und wir haben aus dem Hebräerbrief mehrmals bemerkt, dass die Betonung ist, dass er nur einmal sterben musste, weil dieser Tod hat alles erreicht, was nötig war für unsere Rettung. Und dort in Hebräer Kapitel 10, wir sehen wieder mal in Vers 14, denn mit einem Opfer hat er die, die geheiligt werden, für immer vollkommen gemacht. Und dann zitiert er aus dem Alten Testament, und es heißt in Vers 15, das bezeugt uns aber auch der Heilige Geist. Denn nachdem er gesagt hat, dies ist der Bund, den ich Ihnen nach jenen Tagen errichten werde, spricht der Herr, ich werde meine Gesetze in Ihren Herzen geben und sie auch in Ihre Sinne schreiben. Und Ihre Sünden und Ihre Gesetzlosigkeiten werde ich nicht mehr gedenken. Wo aber dafür eine Vergebung ist, gibt es kein Opfer für die Sünde mehr. Diese Aussage ist äußerst wichtig, weil diese Aussage bedeutet nicht so sehr, dass es heute kein Bedürfnis gibt, andere Opfer zu opfern, zusätzlich zum Opfer Christi, obwohl das die Wahrheit ist. Sondern es bedeutet, dass Christus braucht nicht, sein Opfer immer zu wiederholen. Das heißt, das Wort hier beschreibt den Vorgang, den Prozess der Opferung. Ist nicht mehr nötig. Christus braucht sein eigenes Opfer nicht mehr zu machen. Und daher, wie es früher beschreibt, hat er sich für immer gesetzt, Vers 12, zur Rechten Gottes. Wenn man zu dieser Stiftshütte kam, dort waren die Priester jeden Tag, die standen und haben den Opferdienst organisiert und betrieben. Dieser Hohepriester, Jesus Christus, sitzt Und das ist ein Ausdruck dafür, dass sein Werk vollendet ist. Er opfert nicht ständig im Himmel. Es gibt keine Opferung mehr. Es ist nicht mehr nötig. Er hat ein für alle Mal sein Opfer dargebracht und sitzt. Das bedeutet, wo immer man heute in der Welt ein System sieht, auch wenn dieses System sich als christlich versteht, wo Priester ständig stehen und opfern, dort kann man sicher wissen, dass die Leute das Problem der menschlichen Sünde und Gewissen nicht gelöst haben. Weil wo ständig geopfert wird, zeigt, dass das Grundproblem noch nicht gelöst ist. Das ist gerade der Gegensatz zum christlichen Glauben. Weil im Christentum ein für allemal erledigt, genug, hinreichend, Christus hat alles getan, was nötig ist. Das ist wichtig, weil so oft das Christentum selbst hat degeneriert in eine Art von Judentum, wo ein System eingeführt ist während der Geschichte, das ähnlich ist zu diesem, wo Christus sein Opfer ständig macht. Das ist genau das Gegenteil von der Behauptung des Neuen Testamentes. Also dann, dort liegt unsere Gewissheit. Weil Christus für alle meine Sünden, sogar die vergangenen als auch die zukünftigen, gestorben ist. Und das befreit mich, für ihn zu leben. So, die erste Lektion hier im Vorhof ist, dass Gott eine Fürsorge für mein Schuld hat. Darf ich das wiederholen? Wir werden sehen, dass diese Stiftshütte uns hilft, verschiedene Bestandteile unserer Erlösung zu verstehen. Und hier sehen wir, dass hier geht es um Blut und unser Gewissen. Gott hat eine Fürsorge für unsere Schuld. Aber wir merken, dass im Vorhof gibt es zwei Gegenstände. Erstens Brandopferaltar, zweitens das Waschbecken. Brandopferaltar, Reinigung durch Blut. Waschbecken, Reinigung durch Wasser. Also im Alten Testament haben wir zwei Arten von Reinigung. Reinigung durch Blut und Reinigung durch Wasser. Und es wäre vielleicht wichtig zu merken, was die genauen Termini sind, wie das beschrieben ist. Im Alten Testament lesen wir nie von einer Waschung durch Blut. Besprengt mit Blut, aber nie mit Blut gewaschen. Im Neuen Testament auch lesen wir nicht vom Waschen mit Blut. Manche Leute denken, dass in Offenbarung Kapitel 1 ist der Gegensatz, aber die bessere Übersetzung von Offenbarung 1, Vers 5 ist erlöst durch seinen Blut, nicht gewaschen durch sein Blut. Im Heidentum findet man überall Waschung in Blut, aber in der Bibel nicht. Aber wir finden im Alten Testament Waschung durch Wasser. Zwei Waschungen. Wir haben gesehen, dass die Stiftshütte ein Denkmodell ist. Hilft uns zu orientieren in der Wirklichkeit. Also, im Denkmodell haben wir zwei Arten von Reinigung. Durch Blut, durch Wasser. Was würden wir dann erwarten in der Wirklichkeit? Zwei Arten von Reinigung. Durch Blut und durch Wasser. Und das ist genau, was wir im Neuen Testament finden. Es gibt eine Reinigung durch Blut, die haben wir schon betrachtet. Es gibt auch eine Reinigung durch Wasser. Blut und Wasser erscheinen in beiden Testamente. Also, fangen wir an auf der Grundstufe. Um Gott zu besuchen, muss man rein sein. Das war ein klarer Ausdruck dieses Wassers im Waschbecken. Wir wissen nicht genau, wie groß das Waschbecken war. Und es ist interessant, einen Vergleich zu machen zwischen Stiftshütte und Tempel. Weil im Tempel gab es mehrere Waschbecken. Und vor dem Tempel war das Waschbecken so groß, dass es hieß die See. Es war ein wahnsinnig großes Waschbecken. Und dann gab es 10 bewegbare Becken auf Räder rings um den Tempelvorhof. So in dem Tempel gab es eine sehr große Betonung auf Waschbecken. Gott will, dass wir rein sind. Und damals gab es zweierlei, die stattgefunden haben. Erstens bei der Einweihung der Priester. Wir gehen zu 2. Buch Mose und Kapitel 29. 2. Buch Mose 29, Vers 4. Die Rede hier ist um die Einweihung von Aaron und seiner Söhne als Priester. Vers 4, Aaron und seine Söhne aber sollst du an den Eingang des Zeltes der Begegnung herantreten lassen und sie mit Wasser waschen. So kamen die Priester vom Stamm Aarons und die kamen und wurden gewaschen mit Wasser. Diese Waschung wurde nie wiederholt. Sie war ein für allemal. Aber dann, während des tagtäglichen Priesterdienstes in der Stiftshütte, mussten die Priester, die diensthabenden Priester, müssten sich die Hände und Füße waschen. In Kapitel 30 von 2. Buch Mose, wir lesen ab Vers 17, und der Herr redete zu Mose und sprach, stelle ein bronzenes Becken und sein bronzenes Gestell her zum Waschen. Das stelle zwischen das Zelt der Begegnung und den Altar Tuwasser hinein. Und Aaron und seine Söhne sollen ihre Hände und ihre Füße darin waschen. Wenn sie in das Zelt der Begegnung hineingehen, sollen sie sich mit Wasser waschen, damit sie nicht sterben. Oder wenn sie an den Altar herantreten zum Dienst, um für den Herrn ein Feueropfer aus Rauch aufsteigen zu lassen, dann sollen sie ihre Hände und ihre Füße waschen, damit sie nicht sterben. Und das soll für sie eine ewige Ordnung sein, für ihn und seine Nachkommen, für all ihre Generationen. Das heißt, zwei Aspekte sind hier zu unterscheiden. Erstens eine Waschung, körperliche Waschung, ein Bad könnte man fast sagen. Ein für allemal. Dann zweitens tagtäglich eine Waschung von Händen und Füßen. Zum Beispiel, bevor der Priester zu diesem Altar kam, müsste er hierher kommen. Das macht die Sache erstens komplizierter und zweitens interessanter. Er kam hier zuerst und wusch seine Hände und Füße und dann, erst dann war er in der Lage, den Opferdienst zu betreiben. Es war unentbehrlich, reine Hände und reine Füße zu haben. Ja, Schmutz ist nicht schön, natürlich, und manche von uns nehmen ein Bad ab und zu mal, ob wir es nötig haben oder nicht. Das ist wahr, weil man merkt, dass der Kreis der Freunde kann sehr viel geringer werden, wenn wir das nicht machen, nicht wahr? Und es ist gut, dass wir darüber lachen. weil die Lektion auf der physikalischen Ebene ist sehr leicht zu begreifen, nicht so leicht auf anderen Ebenen. Gott rief sein Volk heilig zu sein. Und wir haben diese weiße Leinwand gesehen als Symbol der Heiligkeit, der Reinheit. In der Praxis, wie macht man sich rein? Also, erstes Niveau ist physikalisch. Das heißt, ich nehme Wasser, ich wasche mich, ich wasche meine Hände und Füße und so weiter. Und wir tun das im normalen Leben. Ich kenne viele Leute natürlich, die tun das in Überfluss, die sitzen stundenlang in einem Bad. Und wir tun das fast automatisch, weil wir wissen, dass es wichtig ist, einfach für normale Gesellschaft zu genießen, dass wir rein sind. Weil unsere körperliche Reinheit ist nicht so ein Selbstzweck, sondern wir wollen Gemeinschaft mit anderen haben. Das kann eine große Hilfe sein, zu verstehen, was es bedeutet, heilig zu sein. Weil heilig zu sein in der Bibel hat zwei Aspekte. Das Wort heilig bedeutet einfach getrennt. Und daher hat es einen negativen Klang. Getrennt von der Sünde. Wie durch ein Bad oder durch eine Waschung, wir trennen uns von Schmutz. Wir sind zum Beispiel sehr dankbar für diese negative Seite, besonders wenn es zur Chirurgie kommt. Wie wäre es, wenn du liegst im Operationstheater dort, im Krankenhaus, Operationssaal, und es kommt der Chirurge direkt aus dem Garten, wo er die Schweine gerade gefüttert hat, und seine Hände sind total dreckig, und er kommt zu dir, der nimmt ein Messer und macht so und sagt, jetzt mache ich die Operation. Bist du nicht froh, dass er eine sehr negative Haltung hat gegen physikalische Keime gegenüber? Getrennt von Keime. Aber es geht nicht bloß um die negative Seite, sondern getrennt für den Herrn. Und manchmal, wenn Leute betont haben im geistlichen Bereich die negative Seite, getrennt, dann die haben den Sinn für Proportionen völlig verloren, weil sie außer Acht gelassen haben die Tatsache, dass es getrennt von der Sünde ist, um getrennt für den Herrn zu sein. Positiv. Und daher habe ich gesagt, das Bild eines Bades kann uns helfen. Wir sind getrennt von Schmutz, um Gemeinschaft mit anderen zu genießen. Sonst können wir das nicht machen. Die wollen es nicht sowieso. Und wie gesagt, wir sehen das nicht so leicht auf dem geistlichen Ebene. So wichtig ist es, wenn wir uns dem Herrn widmen wollen, getrennt von der Sünde zu sein, um für ihn zu leben. Das sind Grundbegriffe hier. Und die haben es schon gesehen im Alten Testament. Es gibt offensichtlich eine physikalische Dimension, buchstäbliches Wasser, buchstäbliche Waschung. Aber die Leute waren nicht dumm. Obwohl so oft durch die Jahrhunderte diese Sachen sind nur auf der Ebene der Zeremonie verstanden, als ob irgendeine Waschung tief in die geistlichen Probleme eingreifen könnte und etwas bewirken könnte. Aber die sahen es sehr deutlich. Zum Beispiel Psalm 24. Psalm 24. Vers 3. Wer darf hinaufsteigen auf den Berg des Herrn? Und wer darf stehen an seiner heiligen Stätte? Hier ist es genau. Obwohl er denkt höchstwahrscheinlich vom Tempel. Der unschuldige Hände und ein reines Herz hat, der seine Seele nicht auf Falsches richtet und nicht schwört zum Betrug. Das heißt, Der Psalmist denkt an gewaschene Hände, reine Hände, aber rein im Sinne nicht bloß physikalisch rein, sondern rein im Sinne unschuldige Hände und ein reines Herz, der seine Seele nicht auf Falsches richtet und nicht schwört zum Betrug. Jesaja 1, Vers 16 in der Prophetie. Wieder mal ein Beispiel. Und es lohnt sich, für sich selber die Beispiele auszusuchen durch die Bibel. Die sind nur eine sehr kleine Auswahl von Möglichkeiten. Jesaja 1, Vers 16, wo wir lesen, wascht euch, reinige euch. Was? Bloß physikalisch? Schafft mir eure bösen Taten aus den Augen. Hört auf, Böses zu tun. Lernt Gutes tun. Fragt nach dem Recht. Weist den Unterdrücker zurecht. Schafft Recht der Weise. Führt den Rechtsstreit der Witwe. Das heißt, die sahen tiefer als die physikalische Ebene. Die sahen zum geistlichen Ebene, dass die Art Reinheit, die von Gott verlangt würde, ist nicht bloß physikalisch, sondern geistlich. Und nachdem David gesündigt hat, in Psalm 51, er wollte von dem Herrn gereinigt werden. Psalm 51, Vers 8, siehe, du hast Lust an der Wahrheit im Inneren und im Verborgenen wirst du mir Weisheit kundtun. Entsündige mich mit Hyssop und ich werde rein sein. Wasche mich und ich werde weißer sein als Schnee. Und David, in seiner Verzweiflung, nachdem er mit Bathsheba gesündigt hat, wollte, dass der Herr ihn wäscht. Und natürlich hat er nicht gemeint, irgendeine Zeremonie mit Wasser, sondern etwas, das tiefer greift in seinen Charakter und ihn rein macht, ihn sauber macht, ihn heiligt. Und so dieser Unterschied zwischen dem Äußeren und dem Inneren befindet sich schon im Alten Testament. Ich betone das, weil manchmal denken die Leute, dass im Alten Testament war es alles auf einem sehr kindischen Niveau, sehr primitiv, nur sozusagen physikalisch. Das ist nicht der Fall gewesen. Auch damals sahen sie durch die Symbole hindurch. Die Symbolen waren eine Hilfe für sie, zu geistlichen Begriffen zu kommen, die genauso wichtig für uns sind, als sie damals waren. In Matthäus 15 jetzt, wir kommen zum Herrn selbst, der den Unterschied so deutlich macht zwischen einer äußeren Waschung und einer inneren Reinheit. Matthäus Kapitel 15, ein sehr wichtiges Kapitel in diesem Zusammenhang, die Auseinandersetzung mit den Schriftgelehrten und Pharisäern. Und es ging buchstäblich um Waschung, Händewaschung. Und die Klage war, Vers 1, dann kommen die Schriftgelehrten und Pharisäer von Jerusalem zu Jesus und sagten, warum übertreten deine Jünger die Überlieferung der Ältesten? Denn sie waschen ihre Hände nicht, wenn sie Brot essen. Er aber antwortete und sprach zu ihnen, warum übertretet auch ihr das Gebot Gottes um eurer Überlieferung willen? Denn Gott hat geboten und gesagt, ehre den Vater und die Mutter. Er zitiert aus dem Gesetz Mose. Und wer Vater und Mutter flucht, soll des Todes sterben. Ihr aber sagt, wenn jemand zum Vater oder zur Mutter spricht, eine Opfergabe sei das, was dir von mir zunutze kommen könnte, der braucht seinen Vater oder seine Mutter nicht zu ehren. Und ihr habt so das Gebot Gottes ungültig gemacht, um eure Überlieferung willen. Heuchler, trefflich hat Jesaja über euch geweissagt, indem er spricht. Dieses Volk ehrt mich mit den Lippen, aber ihr Herz ist weit entfernt von mir. Es war nur auf einer oberflächlichen Ebene. Ihre Lippen haben sich bewegt, aber sonst nichts. Vergeblich aber verehren sie mich, indem sie als Lehren Menschengebote lehren. Und er rief die Volksmenge herzu und sprach zu ihnen, hört und versteht nicht, was in den Mund eingeht, verunreinigt den Menschen, sondern was aus dem Mund ausgeht, das verunreinigt den Menschen. Und das ist die wichtigste Aussage. Zu den Jüngern später, Vers 16, 17, begreift ihr noch nicht, dass alles, was in den Mund eingeht, in den Bauch geht und in den Abort ausgeworfen wird? Was aber aus dem Mund ausgeht, kommt aus dem Herzen hervor und das verunreinigt den Menschen. Denn aus dem Herzen kommen hervor böse Gedanken, Mord, Ehebruch, Unzucht, Dieberei, falsche Zeugnisse, Lästerungen. Diese Dinge sind es, die den Menschen verunreinigen. Aber mit ungewaschenen Händen zu essen, verunreinigt den Menschen nicht. So sehen wir die große Gefahr, dass man Symbole nimmt und meint, wenn man einfach die Symbole benutzt, man hat die Wirklichkeit. Und das ist falsch. Die Juden haben zusätzlich zu der Bibel viele andere kleine Gesetze hinzugefügt. Waschung hier und dort und so. Aber zur gleichen Zeit haben sie nicht durch diese Symbole den Durchblick gehabt zu sehen, was echte Verunreinigung war. Echte Verunreinigung kommt nicht durch physikalische Keime, sondern durch geistliche Keime und kommt aus dem menschlichen Herz. Und daher geht es um die Reinigung des Herzens. Und schon im Alten Testament lesen wir von so einer Sache. Zum Beispiel Hesekiel. Die berühmte Prophetie Hesekiels in Kapitel 36. Was so gut bei diesem Studium der Stiftshütte, ihr habt schon gemerkt, dass wir gehen die ganze Bibel durch. Es ist so eine Verbindung zwischen Alt und Neu, dass es bindet so viele Dinge zusammen. Hier in Hesekiel Kapitel 36, wir lesen in Vers 25. Und ich werde reines Wasser auf euch sprengen. Und ihr werdet rein sein von all euren Unreinheiten und von all euren Götzen werde ich euch reinigen. Und wieso? Und ich werde euch ein neues Herz geben und einen neuen Geist in euer Inneres geben. Und ich werde das steinerne Herz aus eurem Fleisch wegnehmen und euch ein fleischernes Herz geben. Und ich werde meinen Geist in euer Inneres geben. Und ich werde machen, dass ihr in meinen Ordnungen lebt und meine Rechtsbestimmung bewahrt und tut. Und hier lesen wir in der Prophetie von der Möglichkeit, dass Gott eines Tages ein neues Herz gibt. Eine tiefe Reinigung bewirkt in den Herzen der Menschen. Joel, Kapitel 2, Vers 28 heißt es, und danach wird es geschehen, dass ich meinen Geist ausgießen werde über alles Fleisch. Und so im Alten Testament haben wir diesen Begriff im Werden sozusagen, im Werdegang. Dieser Begriff, eine Reinigung, in dem Gott ein neues Herz gibt und seinen Geist in das Herz gibt. Und das sind Begriffe, die wir alle wissen, im Neuen Testament vorkommt. Weil der Heilige Geist konnte nicht kommen, bevor Jesus gestorben war. Der Heilige Geist konnte in keinem Leben, der nicht erlöst wurde durch das Blut Jesu. Und so kommen wir zu diesem großen Unterschied. Es ist so wichtig, diesen Gegensatz zu betonen, der Gegensatz zwischen buchstäblicher Reinigung durch Wasser oder physikalische besser Reinigung durch Wasser und eine innere Reinigung durch Gottes Geist. So, in der Landkarte, im Denkmodell, haben wir zwei Aspekte. Ich wiederhole. Erstens, der Priester überall gewaschen, nicht wiederholt. Dann ständig müsste er kommen, die Hände und Füße zu waschen. Was würden wir dann erwarten in der Wirklichkeit? Im Gegenbild sozusagen. Wir würden natürlich erwarten zwei Aspekte. Eine Waschung ein für allemal und eine immer wiederholte Waschung. Und das ist genau, was wir im Neuen Testament finden. Und nachdem wir eine kleine Pause gemacht haben, werden wir es finden. Soweit haben wir gesehen, dass gewisse Erwartungen im Alten Testament waren. Die Leute sahen damals tiefer als die Zeremonie. Und vielleicht wir könnten auch hinzufügen, ein anderes Beispiel aus Psalm 119, ein sehr berühmter Satz, der sehr zu diesem Thema passt, wo es um Reinigung geht. Psalm 119 und Vers 9. Wodurch hält ein Jüngling seinen Pfad rein, indem er sich bewahrt nach deinem Wort? Und so hat man auch damals gesehen, dass das Wort Gottes ein Reinigungsmittel war. Es war nicht bloß buchstäbliches Wasser, sondern es war nötig, ständig sich durch das Hören und Gehorsam dem Wort des Gottes gegenüber sich zu reinigen. Und so, das bereitet unsere Denken vor für das, was wir im Neuen Testament finden. Zunächst einmal Titus Kapitel 3, Vers 5. Um das erste Niveau der Waschung im Neuen Testament zu finden. Titus Kapitel 3 und Vers 5. Wo es heißt, als aber die Güte und die Menschenliebe unseres Heiland Gottes erschien, errettete er uns, nicht aus Werken, die in Gerechtigkeit vollbracht, wir getan hatten, sondern nach seiner Barmherzigkeit durch die Waschung der Wiedergeburt. Und hier in diesem Wort, dieses griechische Wort Waschung, ist das griechische Wort, das in der griechischen Übersetzung des Alten Testamentes für dieses Waschbecken benutzt wird. Durch das Waschbecken der Wiedergeburt. Durch die Waschung der Wiedergeburt und Erneuerung des Heiligen Geistes, den hat er durch Jesus Christus, unseren Heiland, reichlich über uns ausgegossen, damit wir, gerechtfertigt durch seine Gnade, Erben nach der Hoffnung des ewigen Lebens werden. Also hier ist die Wirklichkeit. Und die Wirklichkeit ist keine buchstäblichen Waschungen Wasser, sondern die Wirklichkeit ist die Wiedergeburt durch Gottes Geist. Passiert ein für allemal. Und hier ist eine sehr, sehr wichtige Sache zu merken. In der Stiftshütte sehen wir gewisse Dinge, getrennte Möbelstücke, zum Beispiel hier ist ein Brandopferaltar, hier ist die Tür, Brandopferaltar und Waschbecken. Drei verschiedene Möbelstücke. Wir haben in der Tür gesehen, Jesus als die Tür. Jesus, der sich geopfert hat. Und jetzt kommen wir zu dieser dritten Sache, und die betont noch ein Aspekt der Errettung, aber sie ist eine und dieselbe Errettung. Das ist äußerst wichtig. Es ist nicht der

So geschieht das so oft. Und wir können an die Stiftshütte denken als eine solche erläuternde Figur. Hilft uns, eine Errettung, eine Erlösung zu analysieren, aber verschiedene Aspekte derselben Erlösung. Das ist sehr wichtig. Sonst würden wir denken, dass es mit verschiedenen Erfahrungen zu tun hat. Nein, nein. Es sind verschiedene Aspekte von einer Erlösung. Denken wir ein bisschen tiefer darüber nach. Der Aspekt der Erlösung, das wir hier mit dem Brandopfer gesehen haben, war die Erlösung von der Schuld der Sünde. Wie Gott unsere Schuld behandelt. Was ist die Thematik mit dieser Waschung? Es ist nicht so sehr Schuld, sondern Charakter. Charakter. Hier ist ein Mann, er hat jemand getötet und der Präsident des Landes spricht ihn frei und gibt ihm eine Freilösung von seiner Schuld. Das bedeutet nicht, dass der Präsident ihn sofort einlädt, mit ihm zu wohnen, in seiner Familie. Weil auch wenn jemand freigesprochen wird, das bedeutet nicht automatisch sofort, dass ihre Charakterzüge geändert werden. Und hier ausgerechnet in Kreta, weil dieser Titusbrief hat mit Kreta zu tun, haben wir eine Beschreibung von den Leuten, die dort waren. Sehr interessante Beschreibung. Paulus schreibt zu Titus in Kreta und er sagt, Vers 12 von Kapitel 1, er zitiert einen Prophet aus Kreta, das ist ein sehr interessantes Puzzle hier, logisch, die Mathematiker sehr gut kennen. Kreta sind immer Lügner. Das ist eine interessante Aussage, nicht wahr? Ist diese Aussage wahr oder falsch? Diese Aussage ist von einem Kreta gemacht. Und er sagt, Kreta sind immer Lügner. Also, wenn es wahr ist, dann ist es falsch. Und wenn es falsch ist, dann ist es wahr, oder? Ihr könnt darüber nachdenken, wenn ihr nicht schlafen könnt heute Abend. Aber das ist eine sehr berühmte Sache in der Logik von Epimenides der Kreta. Aber hier beschreibt er diese Kreta, sind Lügner, böse, wilde Tiere, faule Bäuche? Wie wäre es, solche Leute in der Gemeinde zu haben? Natürlich habt ihr keine, oder? Es geht um Charakterzüge. Und das ist äußerst wichtig, dass wir das merken. Gott hat eine Fürsorge für unsere Schuld. Er hat auch eine Fürsorge für unser Charakter. Und die sind nicht gleichzustellen. Es ist ein und einzige Errettung. Die sind herrliche Aspekte der einen Errettung, aber die sind unterschiedliche Aspekte. Wenn wir zum Christus kommen und ihn als Herr und Heiland annehmen, wir tun Buße, wir bekennen unsere Sünde, wir kehren uns um, wir sehen, dass wir in die Irre gegangen sind. Wir bekennen unsere Sünde und nehmen ihn als Herr und Heiland an. Es gibt unterschiedliche Dinge, die zugleich geschehen. Wir bekommen Vergebung für unsere Schuld. Aber wir bekommen neues Leben durch seinen Geist. Die Waschung der Wiedergeburt. Das wird durch keine physikalische Zeremonie bewirkt. Das ist bloß Aberglaube. Die Zeremonie der Taufe, die buchstäblich in Wasser gemacht wird, ist ein öffentliches Zeichen, dass diese wirkliche Wiedergeburt stattgefunden hat. Hat keine Bedeutung, wenn sie nicht stattgefunden hat. Das ist wichtig, das zu sehen. Weil so oft vertauschen die Leute Symbol mit Wirklichkeit. Ein kleines Beispiel. Hier, auf meinen

Finger. Dieser Ring hat eine Bedeutung. Ich weiß, dass es auf meiner linken Hand ist. Bei euch ist es umgekehrt, nicht wahr? Auf rechten Hand. Aber das ist ein Symbol. Wovon? Dass ich eine Frau habe, dass ich verheiratet bin. Ich könnte Ringe haben in allen Ohren, Zehen, Fingern, überall Ringe haben. Aber das würde nicht bedeuten oder würde mir keine Frau bringen. Wahrscheinlich wäre es eher das Umgekehrte. Dieser Ring hier auf meiner Hand hat nur Bedeutung, wenn ich die Wirklichkeit schon habe. Nicht wahr? Dieser Ring, einfach einen Ring auf den Finger zu tun, bewirkt die Wirklichkeit nicht. Sondern dieses Symbol drückt die Wirklichkeit aus. Genauso ist die christliche Taufe. Eine Sache mit Wasser gemacht, reinigt nichts, auch nicht unsere Haut sogar, sondern ist gültig nur, wenn die dahinterstehende Wirklichkeit vorhanden ist. Genau wie dieser Symbol hier. Also, hier in Titusbrief sehen wir, dass Gott eine Fürsorge für Charakter hat. Und er beschreibt die Schwierigkeit. Hier war eine Gemeinde in Kreta und die Leute hatten schwierige Hintergründe. Sie sind zum Herrn gekommen, aber nicht über Nacht sind alle diese Züge verschwunden. Vielleicht haben wir es auch bei uns erfahren, dass unser Charakter ist nicht in einem Nu geändert worden. Es gibt gewisse Dinge, vielleicht die geändert worden sind, aber wir kämpfen auch heute noch. Nicht wahr? Oder bin ich allein? So ist es wichtig zu sehen, dass die Fürsorge, die Gott hat für unser Charakter. Und es heißt, und Paulus beschreibt es so schön hier, in Kapitel 3, Vers 3. Denn einst waren auch wir, er beschreibt sich selber, ich war auch, was? Unverständig, ungehorsam, gingen in die Irre, dienten mancherlei Begierden und Lüsten, führten unser Leben Bosheit und Neid, verhasst einander hassend. Und was hat Gott getan? Das ist die Frage. Gott hat uns, hier heißt es, Vers 5 wieder mal, errettete er uns, nicht aus Werken, es war nicht unser Verdienst, sondern nach seiner Barmherzigkeit durch die Waschung der Wiedergeburt und Erneuerung des Heiligen Geistes. Den hat er durch Jesus Christus, unser Heiland, reichlich über uns ausgegossen. Damit wir gerechtfertigt durch seine Gnade Erben nach der Hoffnung des ewigen Lebens würden. Also, wenn jemand zum Christus kommt und ihn annimmt als Herr und Heiland, erstens passiert die Vergebung der Sünden durch das Blut Christi auf dem Kreuz. Zweitens zur gleichen Zeit empfängt er oder sie den Heiligen Geist, wird in dem geistlichen Sinne überall gebadet, braucht nicht mehr zu passieren. Empfängt ein neues Leben. Das ist äußerst ermutigend. Gottes Methode ist nicht, zu uns zu kommen, sagt, ich vergebe dir deine Schuld, jetzt mach's weiter. In eigener Kraft. Nein, er schenkt uns ein neues Leben. Er gibt uns seinen Geist in uns. Haben wir unseren praktischen Alltag, dass er uns seinen Geist gegeben hat? Das ist so wichtig. Das kann uns ermutigen, weil wir kämpfen alle mit Charakterzügen, nicht wahr? Oder nicht wahr? Unsere Kinder merken das manchmal, oder unsere Frauen, oder Ehemänner und so weiter. Charakterzüge, die liegen sehr tief. Hat Gott eine Fürsorge für meinen Charakter oder nur für meine Schuld? Für meinen Charakter auch. So diese Kreter, die waren böse, wilde Tiere und all das. Es gab Hoffnung für Änderung. Denken wir, dass es Hoffnung für Änderung gibt bei uns?
Manchmal ist man versucht zu sagen, ach, du wirst mich nicht ändern. Und es gibt Leute, die nicht bereit sind, geändert zu werden. Aber ich brauche geändert zu werden. Mein Charakter ist nicht vollkommen. Und Gott will an meinem Charakter arbeiten, bis ich geändert werde. Bis ich mehr nach seinem Bild aussehe. Und er reinigt uns auf, erstens auf der Ebene, dass er uns seinen Geist gibt. Aber jetzt gibt es die andere Ebene oder das andere Niveau. Ein wiederholte Waschung. Wir lesen jetzt Epheser Kapitel 5. Epheser 5. Vers 25. Ihr Männer liebt eure Frauen, wie auch der Christus die Gemeinde geliebt und sich selbst für sie hingegeben hat, um sie zu heiligen, sie reinigen durch das Wasserbad im Wort. Dort ist es. Durch das Waschbecken im Wort. Damit er die Gemeinde sich selbst verherrlicht darstellte, die nicht Flecken oder Runzel oder etwas dergleichen habe, sondern dass sie heilig und tadellos sei. So sind auch die Männer schuldig, ihre Frauen zu lieben wie ihre eigene Leiber. Wer seine Frau liebt, liebt sich selbst. Hier ist eine sehr praktische Lehre für uns, die Männer sind. Und Paulus sagt zu uns, dass wir eine Aufgabe haben. Und es hat mit Schönheit zu tun. Nicht die äußere Schönheit, sondern die innere Schönheit. Unsere Frauen zu lieben, uns hinzugeben für unsere Frauen. Das ist eine Sache, nicht wahr? Manchmal vergessen wir unsere Frauen und dass wir verantwortlich sind, als Männer eine Rolle zu spielen in der Familie, leicht zu anderen zu predigen und meine Frau zu vergessen. Lesen wir jeden Tag mit unseren Frauen? Beten wir jeden Tag mit unseren Frauen? Ab und zu mal muss meine Frau zu mir kommen mit der Bibel. Sie stellt es vor mir, das vergessen zu lesen. Ich muss bekennen. Oh, das ist äußerst wichtig. Die Entwicklung des geistlichen Lebens in der Familie als Hilfe für Charakterentwicklung, für geistliche Schönheit. Der Herr will, dass wir schön sind. Wir sind, manche von uns sehen wie Blumen aus, von der Natur her. Andere sehen wie Unkraut aus. Ich werde nicht sagen, welche. Es ist nicht offen für alle von uns, äußerlich, physikalisch schön auszusehen. Aber was für uns alle offen ist, ist geistlich schön zu sein. Und hier, wir Männer in der Familie müssen Einsicht haben für die Stresse und so weiter, die unsere Frauen tragen müssen, dass wir dafür sorgen, dass durch das Wort Gottes die Dinge, die manchmal dazwischen kommen, gereinigt werden. Das ist äußerst wichtig. Hier geht es um das Wasserbad mit dem Wort. Und es ist sehr praktisch, regelmäßig. Das Wort Gottes, und es interessiert mich sehr, dass Paulus diese Aussage gemacht hat, nicht in einem großen theologischen Zusammenhang, sondern im Zusammenhang mit dem praktischen Alltag in der Familie. Wasserbad mit dem Wort. Weil, wenn wir das genau betrachten, die
Lektion, die Paulus hier beschreibt, ist, dass er gewisse Parallele zieht. Hier ist der Herr die Gemeinde. Was tut der Herr? Er gibt sich selbst, um sie zu heiligen durch das Wasserbad im Wort. Und er kam zu einem kleinen Häuschen in einem Dorf. Und dort waren Martha und Maria. Und Maria saß zu seinen Füßen und wollte sein Wort hören. Der Herr hat Zeit für diese Frau. Unterwegs nach Jerusalem. Und sie wollte sein Wort hören. Habe ich Zeit für meine Frau? Mit ihr sein Wort zu diskutieren? Wie viel von seinem Wort habe ich ihr mitgeteilt? Und du, mein Bruder? Das ist herausfordernd, nicht wahr? Weil ausgerechnet hier können wir so leicht diese Dinge vernachlässigen, weil die Arbeit so viel ist. Wir kommen spät nach Hause, wir gehen früh in die Arbeit und es ist alles so stressig geworden, dass wir keine Zeit haben für diese geistliche Entwicklung im Rahmen des Ehelebens. Aber Paulus gibt uns keine Wahl, der Herr gibt uns keine Wahl. Ihr Männer liebt eure Frauen. Auch in diesem Gebet. Und Gottes Methode war für die Gemeinde. Oh, es ist so viel, dass man praktisch hier sagen könnte. Wasserbad im Wort. Hier sind wir alle in unseren Gemeinden. Wir haben unterschiedliche Charakterzüge und manchmal reiben wir gegeneinander. Ist es nicht so? Ich habe eine Ecke, wo du eine Kante hast und es ist arg schwer. Nicht? Und wir brauchen hier alle zum Wort zu kommen, damit wir zu wirklich einer Harmonie und ein geistliches Wachstum durch Liebe. Es ist eine sehr praktische Sache. Und der Herr müsste das den Jüngern lehren. Und wir haben beide Waschungen zusammen im Johannes Kapitel 13, ein sehr praktisches Beispiel davon. Johannes 13. Eine sehr berühmte Stelle, wo der Herr die Füße der Jünger gewaschen hat. Gerade was in der Stiftshütte passierte, die Füße zu waschen. Hier hat der Herr es buchstäblich gemacht, weil damals Fischwaschung war eine sehr praktische Sache. Der Sklave hat es gemacht, die hatten offene Sandalen, die gingen durch die Straße, es war sehr schmutzig und staubig. Die kamen nach Hause und dort war eine Sklave, der hat die Füße gewaschen, sodass es angenehm wurde. Und der Herr fing an, die Füße der Jünger zu waschen. Sehr praktische Sache. Damit sie sich angenehm fühlten in seiner Gemeinschaft. Und er kommt zu Simon Petrus, Vers 7, und der spricht zu ihm: Herr, du wäschst meine Füße? Jesus antwortet und sprach zu ihm: Was ich tue, weißt du jetzt nicht. Du wirst es aber nachher verstehen. Petrus spricht zu ihm: Du sollst nimmermehr meine Füße waschen. Jesus antwortete ihm: Wenn ich dich nicht wasche, so hast du kein Teil mit mir. Simon Petrus spricht zu ihm: Herr, nicht meine Füße allein, sondern auch die Hände und das Haupt. Jesus spricht zu ihm: Wer gebadet ist, hat nicht nötig, sich zu waschen, ausgenommen die Füße, sondern ist ganz rein. Und ihr seid rein, aber nicht alle. Denn er kannte den, der ihn überlieferte. Darum sagte er: Ihr seid nicht alle rein. Faszinierend, nicht wahr? So eine genaue Beschreibung. Und offensichtlich spricht der Herr auf dem geistlichen Ebene. Sofort, im übertragenen Sinn, nimmt er die Fußwaschung, aber geht viel tiefer. Und dort war Petrus. Herr, du wäschst meine Füße. Das geht überhaupt nicht. Sagt der Herr: Wenn ich das nicht tue, hast du kein Teil mit mir. Nicht in mir. Merken wir das sehr deutlich. Es heißt nicht, du hast kein Teil in mir, sondern du hast kein Teil mit mir.
einige Stunden später ein Mädchen kam zu diesem selben Petrus und sagte zu ihm, du warst mit ihm. Nein, sagte er. Aber du warst mit ihm. Ich erkenne deinen Akzent. Dieses galiläische Akzent. Nein, sagte er. Er hat seine Gemeinschaft mit Christus geleugnet. Ich war nicht mit ihm. Wenn du Teil mit mir haben möchtest, musst du mich gestatten, deine Füße zu waschen. Das ist so wichtig, nicht wahr? Und wenn wir heute Gemeinschaft mit dem Herrn pflegen wollen, wenn wir mit ihm gehen wollen, wenn wir mit ihm wirken wollen, wenn wir Mitteil haben wollen an seine Pläne, an sein Werk, dann müssen wir ihn ständig unsere Füße waschen lassen. Oh, sagte Petrus, wenn das der Fall ist, Herr, wasch mich überall. Nicht nötig. Schon gemacht. Das braucht man nicht mehr zu machen. Und der Herr weist natürlich auf den tieferen Sinn hier. Ihr seid rein, aber nicht alle. Judas war nie ein Gläubiger. Ihr seid rein, die waren schon gläubig. Die brauchten sozusagen das Bad nicht wiederholt zu sein. Aber die brauchten diese praktische Fußwaschung. Petrus leider hat keine Einsicht gehabt. Er glaubte nicht, dass es möglich war für ihn, den Herrn zu leugnen. Und daher ging er hinaus und wir wissen alle, was passiert ist. Und dann schrie der Hahn, genau wie der Herr es vorhergesagt hat. Und Petrus wusste. Aber er wusste, dass der Herr ihn akzeptiert hat. Das ist das Wunderbare. Der Herr hat schon eine Fürsorge gemacht für Petrus. Und der Mann, der Nein gesagt hat, später war bereit, für seinen eigenen Herrn gekreuzigt zu werden. Kopf nach unten. Er hat die Lektion gelernt. Und so ist es bei uns. Ständig brauchen wir unsere Füße zu waschen. Wie sieht es praktisch aus? Also schauen wir genau dieses Waschbecken an. Dieses Waschbecken ist aus Kupfer gemacht und nicht eine beliebige Art, sondern hat eine sehr sonderbare und interessante Quelle. Davon lesen wir in 2. Buch Mose, Kapitel 38. 2. Buch Mose, Kapitel 38, Vers 8. Außerdem machte er das Becken aus Bronze und ebenso sein Gestell aus Bronze aus dem Spiegel der diensttuenden Frauen, die am Eingang des Zeltes der Begegnung Dienst taten. Dieser Vers ist äußerst wichtig aus mehreren Gründen. Vielleicht der erste Grund ist zu merken, dass nicht nur Männer in der Stiftshütte tätig waren. Diensttuende Frauen. Und überall im Neuen Testament sehen wir, in Titusbrief vor allem, aber nicht nur dort, die Wichtigkeit des Dienstes der Frau. Unentbehrlich in der Gemeinde und in christlichen Kreisen. Auch damals, so auch heute, so wichtig. Und es gibt so viel Not oft in Familien. Besonders was Eheleben betrifft, weil es fehlen die reifen Frauen oder die fehlen nicht, die werden nicht ermutigt, anderen zu helfen, ihre Gaben einzusetzen, damit Wachstum, geistliches Wachstum geschieht. Diensttuenden Frauen, aber die hatten Spiegeln.
Und die Männer dürfen nicht lachen. Ich kenne manche Männer, die auch Spiegel haben. Ist es nicht so? Die Spiegel damals waren nicht aus Glas mit Silber. Das hat man noch nicht entdeckt. Sondern das war aus Kupfer, fein poliert, und man konnte sehen die Reflexion des Gesichtes in diesem Kupfer. So, ausgerechnet diese Spiegel werden benutzt, um das Becken zu konstruieren. Wir müssen sehr vorsichtig sein, wie wir das auslegen. Oder zumindest ich muss sehr vorsichtig sein, wie ich das auslege. Gott ist nicht gegen äußere Schönheit. Salomo in all seiner herrlichen Kleider war nicht bekleidet wie die Lilien des Feldes. Wenn wir wollen wissen, was Gottes Ideen über Schönheit sind, schau mal die Blumen an. Gott ist nicht gegen Schönheit. Auch menschliche Schönheit nicht. Aber hier auch geht es um einen Sinn für Proportionen. Innere Schönheit, geistliche Charakter ist viel wichtiger als äußere Schönheit. Und hier diesen Spiegeln, die für die äußerliche Schönheit waren, sind benutzt worden, um ein Waschbecken zu machen. Und wofür war das Waschbecken? Für geistliche Schönheit. Aber der Endeffekt ist offensichtlich klar. Wenn man zu diesem Waschbecken kam und schaute in das Waschbecken, was hat man gesehen? Sich selber. Das ist klar, nicht wahr? Weil das Waschbecken ein Spiegel war. Man hat sich selber gesehen. Spiegel. Habe einen Spiegel mit. Jakobus, Kapitel 1, wie gesagt, wir gehen durch die ganze Bibel.

0: Jakobus Kapitel 1 und Vers 23. Denn wenn jemand ein Hörer des Wortes ist und nicht ein Täter, der gleicht einem Mann, der sein natürliches Angesicht in einem Spiegel betrachtet. Interessanterweise ist hier die Rede von einem Mann, nicht wahr? In einem Spiegel betrachtet, denn er hat sich selbst betrachtet und ist weggegangen und er hat sogleich vergessen, wie er beschaffen war. Wer aber in das vollkommene Gesetz der Freiheit hineingeschaut und dabei geblieben ist, indem er nicht ein vergesslicher Hörer, sondern ein Täter des Werkes ist, der wird in seinem Tun glückselig sein. Wenn jemand meint, er diene Gott und zügelt nicht seine Zunge, sondern betrügt sein Herz, dessen Gottesdienst ist vergeblich. Ein reiner und unbefleckter Gottesdienst vor Gott und dem Vater ist diese Waisen und Witwen in ihrer Drangsal zu besuchen, sich selbst von der Welt unbefleckt zu erhalten. Regelmäßig muss ich zum Wort kommen und hineinschauen. Und ich schaue hinein und ich sehe mich selber. Was gibt mir Mut, das zu tun? Was ist größer? Ein überall Bad oder eine Waschung von Händen und Füßen? Es ist klar, dass das Größere ist das überall Bad. Und in der Kraft unseres Bewusstseins, dass wir ein für allemal überall gebadet sind, indem Gott hat seinen Geist gegeben in uns, dürfen wir zum Wort kommen. Und es funktioniert folgendermaßen. Gott hat seinen Geist in mir gegeben und er hat sein Wort außerhalb von mir gegeben. Und ich schaue in das Wort, ich schaue in den Spiegel und ich sehe, wie das Wort analysiert mein Charakter. Und der Geist reagiert auf das Wort. Und wenn ich ehrlich bin und bin bereit zu bekennen, die Flecken, die zum Vorschein kommen, wenn ich in das Wort hineinschaue, wachsen. Sehr praktisch, nicht wahr? Und das natürlich unterstreicht die Tatsache, die Wichtigkeit, dass wir ständig uns mit dem Wort Gottes beschäftigen. Wir sehen ihn, aber wir sehen auch uns. Und Gott hat nicht nur eine Fürsorge für meine Schuld auf dem Kreuz. Er hat eine Fürsorge für meinen Charakter. Und sehr oft unsere Probleme sind nicht so sehr mit unserer Schuld, sondern mit unserem Charakter. Es gibt so viele Flecken und Runzeln, die sind kaum zu zählen. Und der Herr will, dass wir daran arbeiten. So dann, hier ist die Lektion des Waschbeckens. Und der Herr möge uns helfen, diese zwei Aspekte unserer Rettungen wirklich praktisch zu begreifen. Alle von uns wissen von Gebieten in unserer Persönlichkeit, in unserem Charakter, wo es nicht in Ordnung ist. Manche haben Schwierigkeiten mit der Wahrheit. Die Wahrheit zu sagen ist nicht immer leicht, oder? Andere haben Schwierigkeiten in anderen Bereichen, mit Neid oder mit der Beherrschung der Zunge, schnell etwas zu sagen und dann die bereuen das. Und ich sage das nicht, um euch zu deprimieren, sondern ganz im Gegenteil, das Wunderbare an dieser Botschaft ist, dass Gott eine Fürsorge dafür hat. Er hat eine Fürsorge. Das Problem mit mir ist, dass ich diese Fürsorge nicht in Anspruch nehme, sehr oft. Das ist das Problem. Und so hier ist eine wichtige Funktion des Wortes Gottes, unser Pfad zu reinigen in der Wortlaut des 190. Psalm. Psalm 119. Reinigung durch das Wort. Und wenn manchmal wir erleben eine Niederlage, ist es gut uns zu erinnern, dass der Herr die größte Fürsorge selbst gemacht hat, indem er uns seinen Geist geschenkt hat, in uns, in unser Herzen. Und wenn wir das in unser Bewusstsein bringen, dann ermutigt uns das, weiterzugehen, weiter in dieses Wort hineinzuschauen. Und dann gibt uns den Mut, das zu glauben, was wir sehen, und das in Ordnung zu bringen durch Gottes Hilfe und durch Gottes Kraft. Und wenn dieser Vorgang weist Sünde auf, dann können wir zu ihm kommen und unsere Sünde bekennen, weil er auch für diese Sünde gestorben ist. Und wir können Vergebung auch von ihm bekommen. So der Herr segne uns durch sein Wort. Lasst uns mit Gebet abschließen. Herr, wir preisen dich für dein Wort. Und wir sehen, dass es um sehr praktische Lehre geht. Wir haben alle Schwierigkeiten mit unserem Charakter. Es gibt Ecken und Kanten, es gibt Schwächen. Und Herr, wir bitten dich, dass in deiner Liebe, dass du weiter an uns arbeitest. Wir preisen dich für deine Fürsorge, für die Tatsache, dass wir wiedergeboren sind durch deinen Geist, dass wir dein Leben empfangen haben, das in uns wächst. Und wir bitten dich, lasst uns dieses Wachstum in uns fördern, indem wir dein Wort lesen. Dein lebendiges Wort. Hilf uns, ehrlich zu sein. Und hilf uns, fertig zu werden mit das, was wir in uns finden. O Herr, hab Dank für deine Fürsorge, für deine wunderbare Errettung. Hilf uns, sie zu begreifen. Und hilf uns, Herr, in unserem praktischen Alltag für dich zu leben. In Jesu Namen und zu seiner Ehre. Amen.
1: Sie hörten einen Vortragsmitschnitt von Professor Dr. John Lennox über die Stiftshütte im Alten Testament, Reinigung durch Wasser.

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1: Ich bin Silke Rech. Die Bundesregierung kommt nach der Sommerpause zu einer zweitägigen Klausur auf Schloss Neuhardenberg in Brandenburg zusammen. Im Mittelpunkt steht die Frage, wie die deutsche Wirtschaft wettbewerbsfähiger werden kann. Außerdem soll es um die Folgen der großen Hitze dieses Sommers gehen. Dabei gibt es unterschiedliche Vorstellungen in der Koalition. Die SPD will den Klimaschutz stärker im Grundgesetz verankern, die Union lehnt das ab. Die Klausur ist zugleich der erste größere gemeinsame Termin des Kabinetts nach dem Umbau im Juli. Bundeskanzler Merz hatte damals 3 Ministerposten neu besetzt. Nun soll sich zeigen, wie die Regierung in ihrer neuen Zusammensetzung zusammenarbeitet. Die deutsche Wirtschaft ist im 2. Quartal offenbar leicht gewachsen. Nach vorläufigen Zahlen des Statistischen Bundesamtes legte die Wirtschaftsleistung von April bis Juni um 0,2% gegenüber dem 1. Quartal zu. Dabei stiegen unter anderem die Exporte. Die Verbraucher hielten sich dagegen mit Ausgaben zurück. Belastet wurde die Wirtschaft auch durch höhere Energiepreise. Heute veröffentlicht das Statistische Bundesamt genauere Zahlen. Dann gibt es auch neue Daten zu den Einnahmen und Ausgaben des Staates. Bei Volkswagen wächst die Sorge um Arbeitsplätze und Standorte. Heute beginnt in der Wolfsburger Zentrale eine Reihe außerordentlicher Betriebsversammlungen. Die Arbeitnehmervertretung fordert vom Vorstand Klarheit über die geplanten Sparmaßnahmen. Bei Europas größtem Autobauer könnten tausende Stellen und 4 Werke gefährdet sein. VW-Chef Blume hatte zuletzt erklärt, die bisherigen Einsparungen reichten nicht aus und die Lage sei mehr als kritisch. Insgesamt sind in den kommenden Tagen 9 außerordentliche Betriebsversammlungen geplant. Welcher deutsche Film geht ins Rennen um einen Oscar? Darüber entscheidet derzeit eine Jury in München. Insgesamt stehen 11 Filme zur Auswahl, darunter die Literaturverfilmung Ach, diese Lücke, diese entsetzliche Lücke und Heimsuchung von Volker Schlöndorff. Die deutsche Auswahl soll heute Abend bekannt gegeben werden. Eine Oscar-Nominierung ist damit aber noch nicht sicher. Im Dezember erstellt die Oscar-Akademie zunächst eine internationale Shortlist. Am Ende werden 5 Filme für den Oscar als bester internationaler Film nominiert.
0: Deutschlandwetter.
1: In den kommenden Stunden im Südwesten zunehmende Bewölkung und zum Morgen von Frankreich und der Schweiz her Regen. Ansonsten gering bewölkt oder klar und trocken. Abkühlung auf 16 bis 7 Grad. Am Dienstag wird Deutschland ein bisschen zweigeteilt. Im Nordosten bleibt es sonnig und trocken. Im Südwesten kommen dagegen dichtere Wolken und Regen auf. Später kann es auch in der Mitte und im Süden Schauer und einzelne Gewitter geben. Dazu 20 bis 27 Grad.
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